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1: Um 3 Uhr mit Ronald Lessig. Spanien hat die Fußball-Weltmeisterschaft gewonnen. Die Spanier setzten sich im Finale mit 1:0 nach Verlängerung gegen den vorherigen Weltmeister Argentinien durch. Aus dem ARD-WM-Team Hendrik Lückhoff.
2: Es war ein einseitiges Finale. Spanien dominierte von Beginn an, vergab aber gerade in der zweiten Hälfte beste Chancen. So ging es in die Verlängerung. Für Argentinien aber nur noch zu zehnt. Enzo Fernandes sah gelb-rot. In der 106. Minute erlöste dann Ferran Torres die Spanier mit dem 1:0 Siegtreffer. So jubelt Spanien über den hochverdienten zweiten WM-Titel. US-Präsident Donald Trump überreichte den goldenen Pokal. Für die Argentinier um Lionel Messi, der nach dem Finale weinte, ist der Traum von der Titelverteidigung ausgeträumt. In der Halbzeitshow traten unter anderem Shakira, Madonna, Justin Bieber und Coldplay auf.
1: Der Rücktritt von Unionsfraktionschef Spahn beherrscht das anstehende Treffen der CDU-Spitze heute in Berlin. Bundeskanzler Merz hatte angekündigt, in Absprache mit CSU-Chef Söder zügig jemanden für die Nachfolge vorzuschlagen. Torben Lehning im ARD-Hauptstadtstudio berichtet, wie es jetzt konkret weitergehen könnte.
3: Wir wissen nach ARD-Hauptstadtstudio-Informationen, dass Söder und der Bundeskanzler bereits miteinander in Verhandlungen stehen. Und bei den Gremiensitzungen, da wäre natürlich ein sehr guter Zeitpunkt für einen Aufschlag. Wir wissen auch, dass der Fraktionsvorstand sich ebenfalls treffen wird, um darüber zu beraten, wann alle Unionsabgeordneten nach Berlin kommen können, um möglichst umgehend, nachdem es einen Vorschlag von Söder und Merz gibt, dann darüber zu beraten und gegebenenfalls auch zur Wahl schreiten zu können. Wir hören aus der Unionsfraktion, es darf nicht mehr um Wochen gehen, es darf jetzt nur noch um wenige Tage gehen.
1: Im Iran-Krieg ist keine Deeskalation in Sicht. Es werden wieder Angriffe gemeldet. Das US-Militär führt nach eigenen Angaben die 9. Nacht in Folge Attacken gegen den Iran. Von dort gibt es Berichte über Explosionen in mehreren Gebieten. Auch Teheran hat wieder Ziele in den Golfstaaten ins Visier genommen. Kuwaits Armee teilte mit, dass Drohnen aus dem Iran abgewehrt würden. Auch in Bahrain heulten die Sirenen. Außerdem soll in der Straße von Hormuz ein Schiff brennen. Bei der Tour de France hat der belgische Radrennprofi Remco Evenepoel die 15. Etappe gewonnen. Der zweimalige Gesamtsieger Jonas Vingegaard aus Dänemark musste nach einem Sturz die Tour verletzungsbedingt abbrechen. Der Slowene Tadej Pogacar führt weiter die Gesamtwertung an. Das waren die Nachrichten. Das Wetter in Deutschland. Im Norden gewittrige Schauer bei 15 bis 6 Grad. Am Tage im Norden etwas Regen oder Gewitter, im Süden viel Sonne bei 18 Grad in der Uckermark und bis 26 Grad im Markgräfler Land. Am Dienstag oft heiter, im Süden Schauer bis 27 Grad. Es ist 3:03 Uhr.
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1: Um 4 Uhr mit Ronald Lessig. Spanien hat die Fußball-Weltmeisterschaft gewonnen. Die Spanier setzten sich im Finale mit 1:0 nach Verlängerung gegen den vorherigen Weltmeister Argentinien durch. Aus dem ARD-WM-Team Hendrik Lückhoff.
2: Es war ein einseitiges Finale. Spanien dominierte von Beginn an, vergab aber gerade in der zweiten Hälfte beste Chancen. So ging es in die Verlängerung, für Argentinien aber nur noch zu zehnt. Enzo Fernandes sah gelb-rot. In der 106. Minute erlöste dann Ferran Torres die Spanier mit dem 1:0 Siegtreffer. So jubelt Spanien über den hochverdienten zweiten WM-Titel. US-Präsident Donald Trump überreichte den goldenen Pokal. Für die Argentinier um Lionel Messi, der nach dem Finale weinte, ist der Traum von der Titelverteidigung ausgeträumt. In der Halbzeitshow traten unter anderem Shakira, Madonna, Justin Bieber und Coldplay auf.
1: Bundeskanzler Merz will die Nachfolge von Fraktionschef Spahn nach dessen Rücktritt schnell regeln. Das hat er im ZDF angekündigt. Heute berät die CDU-Spitze über das weitere Vorgehen. Aus der Nachrichtenredaktion Tabea Schöpe.
3: Das Parteipräsidium und der Vorstand der Bundestagsfraktion kommen heute zusammen. Die Entscheidung wird aber nicht nur in Berlin gefällt, sondern auch in Bayern. Denn Merz muss sich vor allem mit CSU-Chef Söder über die Spahn-Nachfolge einig werden. Auch ein Kabinettsumbau könnte laut dem Kanzler dafür in Frage kommen. Für den Fraktionsvorsitz im Gespräch sind Kanzleramtschef Frei, Generalsekretär Linnemann und Innenminister Dobrindt von der CSU. Gesundheitsministerin Waken wird bisher als einzige Frau für den Posten gehandelt.
1: Im Iran-Krieg ist keine Deeskalation in Sicht. Es werden wieder Angriffe gemeldet. Das US-Militär führt nach eigenen Angaben die 9. Nacht in Folge Attacken gegen den Iran. Von dort gibt es Berichte über Explosionen in mehreren Gebieten. Auch Teheran hat wieder Ziele in den Golfstaaten ins Visier genommen. Kuwaits Armee teilte mit, dass Drohnen aus dem Iran abgewehrt würden. Auch in Bahrain heulten die Sirenen. Außerdem soll in der Straße von Hormuz ein Schiff brennen. In einigen Regionen in Südwesteuropa kämpfen die Feuerwehren gegen Waldbrände. Im Süden Frankreichs brennt es an mehreren Stellen. Laut den Behörden sind im Departement Var, nördlich von Saint-Tropez, 600 Feuerwehrleute im Einsatz. Dort mussten 150 Menschen in Sicherheit gebracht werden. Mehrere Häuser wurden zerstört. Auch zwei Brände im Norden der Insel Korsika sind nicht unter Kontrolle. In Spanien kämpft die Feuerwehr gegen einen Waldbrand nordöstlich von Madrid. Das waren die Nachrichten. Das Wetter in Deutschland. Am Tage im Norden etwas Regen oder Gewitter, im Süden viel Sonne. Bei 18 Grad in der Uckermark und bis 26 Grad im Markgräflerland. Am Dienstag oft heiter, im Süden Niedersachsens Schauer bis 27 Grad. Am Mittwoch örtlich etwas Regen bis 28 Grad. Es ist 4:03 Uhr.
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1: Um 5 Uhr mit Ronald Lessig. Spanien hat die Fußball-Weltmeisterschaft gewonnen. Die Spanier setzten sich im Finale mit 1:0 nach Verlängerung gegen Argentinien durch. Aus dem ARD-WM-Team Hendrik Lückhoff.
2: Es war ein einseitiges Finale. Spanien dominierte von Beginn an, vergab aber gerade in der zweiten Hälfte beste Chancen. So ging es in die Verlängerung, für Argentinien aber nur noch zu zehnt. Enzo Fernandes sah gelb-rot. In der 106. Minute erlöste dann Ferran Torres die Spanier mit dem 1:0-Siegtreffer. So jubelt Spanien über den hochverdienten zweiten WM-Titel. US-Präsident Donald Trump überreichte den goldenen Pokal. Für die Argentinier um Lionel Messi, der nach dem Finale weinte, ist der Traum von der Titelverteidigung ausgeträumt. In der Halbzeitshow traten unter anderem Shakira, Madonna, Justin Bieber und Coldplay auf.
1: In der Union soll jetzt zügig geklärt werden, wer auf den zurückgetretenen Fraktionschef Spahn folgt. Über das weitere Vorgehen beraten heute sowohl das CDU-Präsidium als auch der Vorstand der Bundestagsfraktion. Bundeskanzler und CDU-Chef Merz hatte angekündigt, sich mit CSU-Chef Söder zu besprechen und bald einen Vorschlag für die Nachfolge zu machen. Im ZDF-Interview kritisierte Merz Spahn für dessen Informationspolitik. Er habe die Partei und die Fraktion erst sehr spät über die Leihmutterschaft in Kenntnis gesetzt. In der Golfregion ist kein Ende der Angriffe in Sicht. Das US-Militär hat nach eigenen Angaben neue Attacken auf den Iran geflogen und auch die iranischen Revolutionsgarden nahmen wieder Ziele in mehreren Staaten ins Visier. Aus der Nachrichtenredaktion Laura Jahnke.
3: Aus dem Iran wurden Explosionen in mehreren Gebieten gemeldet. US-Präsident Trump nannte die Attacken eine Reaktion auf die vor kurzem getöteten US-Soldaten. Mehrere Golfstaaten meldeten in der Nacht wiederum Beschuss aus dem Iran. In Bahrain heulten Sirenen, Kuwaits Armee wehrte nach eigenen Angaben Drohnen ab. Vor der Küste des Oman in der Straße von Hormuz brannte es auf einem Schiff. Das teilte die britische Behörde für maritime Sicherheit mit, ohne etwas zur Ursache zu sagen.
1: In einigen Regionen in Südwesteuropa kämpfen die Feuerwehren gegen Waldbrände. Im Süden Frankreichs sind im Departement Var den Behörden zufolge 600 Feuerwehrleute im Einsatz. Dort mussten 150 Menschen in Sicherheit gebracht werden. Mehrere Häuser wurden zerstört. Auch zwei Brände im Norden der Insel Korsika sind nicht unter Kontrolle. In Spanien kämpft die Feuerwehr gegen einen Waldbrand nordöstlich von Madrid. Das waren die Nachrichten. Das Wetter in Deutschland. Am Tage im Norden etwas Regen oder Gewitter, im Süden viel Sonne bei 18 Grad in der Uckermark und bis 26 Grad im Markgräfler Land. Am Dienstag oft heiter, im Süden Niedersachsens Schauer bis 27 Grad und am Mittwoch örtlich Regen bis 28 Grad. 5:03 Uhr.
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1: Heute am 20. Juli ist ein wichtiger Gedenktag in Deutschland. Wegen des 20. Juli 1944. Damals versuchte eine Gruppe Offiziere, der verbrecherischen nationalsozialistischen Diktatur in Deutschland ein Ende zu bereiten. Sie wollten den Weltkrieg und das Morden beenden. Wie wir wissen, ist dieser Versuch leider gescheitert und der Krieg dauerte noch ein weiteres Jahr. Doch diese Offiziere und viele andere Menschen waren nicht auf verlorenem Posten. Sie hatten unter schwierigsten Bedingungen Netzwerke gebildet, die sie unterstützten. Dazu zählten ihre Familien, Freunde, Oppositionelle. Viele von ihnen haben die schrecklichen Taten der Nazis erkannt. Sie wollten nicht länger tatenlos zusehen. Der 20. Juli erinnert uns an Menschen, die in einer Zeit von Gewalt, Unrecht und Angst ihrem Gewissen gefolgt sind. Sie wussten, dass ihr Handeln lebensgefährlich war. Ihnen drohte die Todesstrafe. Dennoch entschieden sie sich, Verantwortung zu übernehmen. Auch für Christinnen und Christen ist dieser Tag mehr als ein historisches Gedenken. Wir stehen oft vor der einen Frage: Worauf höre ich?

0: auf die Stimme der Mehrheit oder auf die Stimme meines Gewissens. Auch die Frauen und Männer des 20. Juli wussten, dass blinder Gehorsam keine Tugend ist. Der christliche Glaube verlangt nicht, Unrecht schweigend hinzunehmen. Im Gegenteil, Christinnen und Christen sind aufgerufen, ihre Stimme zu erheben. Und zwar dort, wo Menschenwürde mit Füßen getreten wird, wo Lüge Wahrheit verdrängt und Gewalt Recht ersetzen will. Das Gedenken an den 20. Juli fordert uns auch heute heraus. In unserem Alltag werden wir zwar selten vor so dramatische Entscheidungen gestellt, aber auch wir erleben Situationen, in denen Mut gefragt ist, wenn Menschen ausgegrenzt werden, wenn Unwahrheiten verbreitet werden, wenn Schwächere übersehen oder benachteiligt werden. Menschlichkeit und christlicher Glaube beginnen oft mit kleinen Schritten der Zivilcourage. Ein Wort der Wahrheit, ein Ansatz für Gerechtigkeit, ein Zeichen der Versöhnung oder das Eintreten für einen Menschen, der allein dasteht. Das Gedenken an den 20. Juli kann uns aufrufen, Unrecht zu erkennen, unsere Stimmen zu erheben und uns für Gerechtigkeit einzusetzen.
1: Das war ein Beitrag der katholischen Kirche.

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1: Mit Markus Fliegel, guten Morgen. Spanien kürt sich zum Fußball-Weltmeister. Künftiger britischer Premier Burnham tritt sein Amt an. Bremen setzt umstrittenes Parkplatzkonzept in der Neustadt um. Das Wetter, mal Sonne, mal dichte Wolken, zum Nachmittag gebietsweise Schauer, später meist trocken, maximal 22 Grad. Spanien ist Fußball-Weltmeister. Im Finale vor den Toren New Yorks holte sich das Team den zweiten Titel durch ein spätes 1:0 gegen Argentinien. Aus dem ARD-WM-Team Michael Augustin.
2: 20:2 Torschüsse sind der Beweis dafür, wie verdient Spanien dieses WM-Finale gewonnen hat. Und trotzdem musste der Europameister vor mehr als 80.000 Zuschauern gegen klar unterlegene Argentinier in die Verlängerung. Dort traf Ferran Torres zum Sieg. Genau wie Torvorbereiter Nico Williams war er vorher eingewechselt worden. Argentinien musste nach einem Platzverweis Ende der regulären Spielzeit in der Verlängerung zu 10 spielen. Lionel Messi konnte anders als in den Partien davor das Finale nicht mehr umbiegen. Zu schwach war er, zu überlegen waren die Spanier. Der Europameister ist nun auch Weltmeister.
1: Nach dem Rücktritt von Unionsfraktionschef Jens Spahn berät die CDU-Spitze am Montag über das weitere Vorgehen. Am Vormittag kommt das Präsidium der CDU unter Parteichef Friedrich Merz zusammen. Außerdem trifft sich die Unionsfraktion im Bundestag. Ruth Kirchner aus dem ARD-Hauptstadtstudio mit Einzelheiten.
3: CDU-Chef und Bundeskanzler Friedrich Merz will die Nachfolge von Jens Spahn zügig regeln, auch wenn er am Sonntagabend im ZDF-Sommerinterview sagte, es gebe keinen Zeitdruck. Traditionell haben die Parteichefs von CDU und CSU das Vorschlagsrecht für den Posten des Fraktionschefs. Gewählt wird er von den Bundestagsabgeordneten beider Parteien. Als Nachfolger von Spahn ist unter anderem Kanzleramtsminister Thorsten Frey im Gespräch. Sollte er den Fraktionsvorsitz übernehmen, wäre eine Kabinettsumbildung nötig. Merz sagte, die Neubesetzung der Fraktionsspitze könnte, Zitat, eine Gelegenheit sein, noch einmal über die Aufstellung der Bundesregierung nachzudenken. Er betonte zugleich aber, dass er hier im Konjunktiv spreche.
1: In Großbritannien tritt der Labour-Politiker Andy Burnham heute das Amt des Premierministers an. Zunächst wird der bisherige Regierungschef Keir Starmer offiziell seinen Rücktritt erklären. Den hatte er schon im Juni angekündigt. Dann ernennt König Charles dessen Nachfolger Burnham und beauftragt ihn damit, eine neue Regierung zu bilden. Anschließend wird der neue Premier zu seinem Amtssitz in der Downing Street No. 10 fahren. Burnham ist der 7. Amtsinhaber innerhalb von 10 Jahren. Bremen beginnt heute damit, das Parken in der Neustadt neu zu regeln. So werden zahlreiche Straßen, vor allem in den Wohngebieten, beschildert und markiert. In der Folge fallen mehrere Parkflächen in den engen Straßen der Neustadt künftig weg. Aus der Regionalredaktion Butner und Binnen, Volkert Lenz.
4: Vor allem geht die Stadt gegen das langjährig geduldete, aber verbotene Gehwegparken vor. Bis zum Herbst werden deshalb neue Verkehrsschilder mit Parkregeln aufgestellt und Markierungen aufgebracht. Außerdem bekommt die Bremer Neustadt Parkscheinautomaten und weitere Fahrradbügel. Dort, wo es rechtlich möglich und wo genug Platz ist, dürfen weiterhin Autos auf dem Gehweg stehen. Als nächster Schritt folgt dann im November das Anwohnerparken. All diese Maßnahmen sollen auf den Bürgersteigen wieder mehr Platz schaffen für Menschen mit Rollstühlen oder Rollatoren, aber auch für Fußgänger oder Schulkinder. Über das verbotene aufgesetzte Parken wird in Bremen seit Jahren viel diskutiert. Die Stadt setzt nun ein Urteil des Bundesverwaltungsgerichts von vor 2 Jahren um, wonach Bremen etwas gegen illegales Parken tun muss.
1: In Nordholz ist am Abend das Deichbrandfestival zu Ende gegangen. Polizei und Veranstalter zeigten sich in einer ersten Bilanz zufrieden. Die Rede ist von einem sehr friedlichen Verlauf. Vom Deichbrand berichtet Buten- und Binnenreporter Leonhard Steinbeck.
5: Laut Polizei habe es lediglich vereinzelte sogenannte festivaltypische Straftaten gegeben. Meist ging es demnach um Diebstähle und Körperverletzungen. Generell blieb die Zahl aber gering. Auch die Veranstalter ziehen eine positive Bilanz. Sie sprechen von einem friedlichen, stimmungsvollen und musikalisch abwechslungsreichen Festival. Mehr als 100 Bands, Künstlerinnen und Künstler spielten seit Donnerstag auf insgesamt 4 Bühnen. Zu den Headlinern gehörten Rapper Sido, die Techno-Legende Scooter und die Punkrocker Rise Against. Rund 60.000 Besucher sind dafür nach Wanhöden bei Nordholz gekommen. Für Probleme sorgte das teils wechselhafte Wetter. Starker Regen setzte vereinzelt Zelte unter Wasser.
1: Der Ausbau der Straßenbahnlinie 1 in Bremen-Huchting geht weiter und dafür wird ab heute die Huchtinger Heerstraße im Kreuzungsbereich zur Heinrich-Plett-Allee voll gesperrt. Wie die Verkehrsmanagementzentrale mitteilte, entsteht dort die künftige Wendeschleife für die Straßenbahnen. Die Bauarbeiten werden voraussichtlich bis Jahresende dauern. Die Sperrung beeinträchtigt eine wichtige Verbindung zwischen Bremen und Delmenhorst, etwa für Berufspendler. Umleitungen sind ausgeschildert. Das waren Nachrichten mit Markus Fliegel.
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2: Und das sind die aktuellen Temperaturen in Bremen. Im Moment 13 Grad. Horner Mühle, Oldenburg Schloss 12 Grad. Und Cuxhaven Kugelbake 14 Grad. Nienburg Museum Friesenhof. Dort sind 12 Grad gemessen. Und so wird es heute. Es gibt mal Sonne, mal dichte Wolken. Immer wieder, wenn auch nicht überall gleichzeitig. Schauer oder Gewitter. Aber auch längere Zeit trockenes Wetter. Am Nachmittag ziehen die Wolken Richtung Süden ab. Es wird dann häufig sonnig. Vor allem Richtung Ems erwarten wir einen sonnigen Abend. 18 Grad auf den Inseln, sonst 20 bis 22 Grad. Und wir haben starken Nord- bis Nordwestwind. An der Küste oft stürmisch. Morgen wieder ein Mix aus Sonne und Wolken, vereinzelt Schauer. 18 bis 24 Grad und etwas weniger Wind als heute.
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2: Um 6.05 Uhr Vorsicht bitte auf der 28 Oldenburg-Leer zwischen Vilsum und Leer-Ost laufen Hunde. Und Vorsicht bitte auf der B212 Ganderkesee Nordenham in der Ortsdurchfahrt Bockholzberg liegt ein Reh.
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2: Schönen guten Morgen, wenn Sie nichts anhaben außer Ihrem Radio, ist das in Ordnung. Kann ich mitleben. Nothing but the radio. Meyer Sharp.

0: 6 und 9. Hier ist Bremen 2, Montagmorgen. Schönen guten Morgen. Heute ist der internationale Tag des Mondes. Heute, weil an einem 20. Juli, nämlich 1969, die Apollo 11 auf dem Mond landete. Zum ersten Mal betrat ein Mensch den Mond, Neil Armstrong, zur Erinnerung. Deshalb Tag des Mondes heute. Aber damit nicht genug. Wieder an einem 20. Juli, also heute vor genau 50 Jahren, 76, landete zum ersten Mal eine Raumsonde der NASA auf dem Mars. Der Viking 1 gelang dabei eine weiche Landung, was zur Folge hatte, dass die komplexe Technik an Bord sich nicht in ihre Einzelteile auflöste und dann auch tatsächlich funktionierte. Und so wurden noch bis 1982 Bilder und Daten zur Erde gefunkt. Und deshalb heißt der heutige Tag auch Weltraumforschungstag, weil eben so viel passierte am 20. Juli. Und auch ein gewisser Jeff Bezos, Geschäftsmann, Onlinehändler, ist genau vor 5 Jahren am 20. Juli ins All gestartet. Jetzt überlege ich noch, weil heute der 20. Juli ist, welches Raumschiff wir heute 2026 ins Weltall schicken können. Vielleicht das Raumschiff Bremen 2 mit allen Themen, die in dieser Milchstraße an diesem Morgen wichtig sind. Im Sonnensystem, der Erde, hier in Europa, in Bremen. Fangen wir an.
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0: Wir starten.

schöner Basslauf, ne? Merkt das schon jemand um die Zeit? Ich hab's gemerkt. 6:15 Uhr ist es. John Mayer war das. 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

0: 6.18 Uhr, Bremen 2, Montagmorgen, nach einem politisch bewegten Wochenende. Die Karriere eines der wichtigsten Politiker des Landes ist zu Ende gegangen. Jens Spahn ist zurückgetreten, Unionsfraktionschef des Bundestags. Es blieb ihm nichts anderes übrig. Zu groß war der Druck aus den eigenen Reihen, nachdem er und sein Mann über die Bild-Zeitung verkündet hatten, frisch gebackene Eltern eines Kindes geworden zu sein, das eine amerikanische Leihmutter ausgetragen hat. Was an Spahn jetzt hängen bleibt, dass er als Politiker nach außen hin Leihmutterschaft ablehnt und auch die entsprechenden Beschlüsse seiner Partei unterstützt, also der CDU, dass Leihmutterschaft illegal ist, für sich selbst aber ja eine Ausnahme macht. Und auch Partei- und Bundeskanzler, wie dieser gestern im ZDF sagte, erst auf den letzten Drücker informiert hat. Was bleibt von Jens Spahn? Georg Schwarte.
1: Machtmensch. Das sagen einige, wenn sie an diesen Jens Spahn denken. 2018, da war er gerade Gesundheitsminister, sagte er, bekannt bin ich jetzt, beliebt muss ich noch werden. Markus Söder lobte Spahn mal auf Söder-Art, bei der ein Lob gallig nachhallt.
2: Jens ist 360 Grad anspielbar, für jedes Thema ein echter Allrounder. Und ja, das will ich auch sagen, er kann auch loyal.
1: Er kann auch loyal, aber kann offenbar auch anders, klingt da durch. Er hielt zuletzt März den Rücken frei und saß dem Kanzler trotzdem im Rücken. Das Kanzleramt verlockend. Spahn wollte immer etwas mehr. 2002 mit 21, jüngster Abgeordneter der CDU.
3: Aufgewacht als Abgeordneter mit einer neuen Aufgabe, das ist erstmal ein neues Feeling.
1: Das neue Feeling ist jetzt 24 Jahre her. 2015 Staatssekretär unter Schäuble, der schützt und schult ihn. 2017 dann Minister unter Merkel.
4: Herr Jens Spahn, Bundesminister für Gesundheit.
1: Aber auch Merkel guckte gelegentlich misstrauisch auf ihn. Lobte trotzdem.
5: Ich finde, dass Jens Spahn einen tollen Job macht, gerade in einer schwierigen Situation, wenn ich mir das als Regierungschefin erlauben darf.
1: Sie durfte. Corona macht Spahn noch bekannter. Beliebter er nicht.
6: Na, eine Pandemie ist für den Gesundheitsminister kein Schonwaschgang.
1: Da war der Maskendeal. Die erste dicke Delle im Blech eines Ministers, der immer mehr wollte, auch Masken.
7: Alle haben gesagt, beschafft Masken. Wir brauchen dringend Masken.
1: Spahn übersteht auch das. Sein Satz aus der Pandemie wird zum geflügelten Wort.
8: Dass wir miteinander wahrscheinlich viel werden verzeihen müssen in ein paar Monaten.
1: Die Leihmutterschaft jetzt, aber haben sie ihm nicht mehr verziehen. Die Wut wuchs 3 Tage lang. Doppelmoral, Glaubwürdigkeit, aber auch eine Portion Zahltag-Mentalität bei manchen, denen dieser Jens Spahn lange schon zu hart, zu schneidig, zu glatt und zu sehr Machtmensch war. Der Landesvorsitzende der CDU Mecklenburg-Vorpommern fordert als erster den Rücktritt. Ausgerechnet Spahn verletzt das, sagt er im Podcast Ronzheimer.
9: Zuerst einmal hätte ich mir gewünscht, ich kenne jetzt Daniel Peters auch schon viele Jahre, wenn er sich einfach mal bei mir gemeldet hätte und wir vielleicht erst einmal gesprochen hätten.
1: Das war ein paar Stunden vor seinem Rücktritt. Dabei war er sonst oft doch sehr hart.
10: Wissen Sie, die Deutschen wollen doch nicht wissen, wie es uns geht beim Regieren.
1: Ihm meistens ganz gut. Spätestens als Merz ihn zum zweitwichtigsten Mann der Union machte, Fraktionschef.
11: Auf dem Sofa der Maximalposition ist es zwar bequem, aber eben auch einsam.
1: Jetzt ist es sehr einsam um ihn geworden. Mit 46 wieder da, wo er mit 21 anfing. Einfacher Bundestagsabgeordneter. Warum er, der Machtmensch, nicht bemerkte, dass durch die Leihmutterschaft der private Spahn den Politiker Spahn Lügen strafte?
12: Keine Ahnung. In eigener Sache bist du ein schlechter Anwalt,
1: sagt CDU-Urgestein Wolfgang Bosbach. Ob sich der Machtmensch Spahn jetzt schweigend auf die Hinterbänke des Bundestags zurückzieht?
13: Ich wüsste genau, wie ich hier eine Rede halten muss, damit der ganze Saal auf dem Stuhl steht und tobt.
1: Hat er mal gesagt, als es noch gut lief. Jetzt tobt allenfalls noch die Debatte über ihn und darüber, wer ihm wohl nachfolgt.
0: Georg Schwarte, Jens Spahn ist jetzt erstmal Geschichte und Bundeskanzler Friedrich Merz schließt nicht aus, bei der Gelegenheit jetzt ziemlich bald nicht nur Nachfolger für den Fraktionsvorsitz zu verkünden, sondern auch in der Regierung insgesamt frischen Wind zu machen. Das hat er gestern im ZDF angekündigt. Ja, da fragen wir mal nach, kurz nach 7 in Berlin, was da genau Stand der Dinge ist. Bremen 2, jetzt ist es 6.22 Uhr.

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3: Mit Markus Fliegel, guten Morgen. Bei der Fußball-WM hat sich Spanien in der Nacht den Titel gesichert. Im Finale besiegte das Team des Europameisters den bisherigen Weltmeister Argentinien mit 1:0. Den Siegtreffer erzielte Ferran Torres in der 106. Minute. Damit ist Spanien zum zweiten Mal nach 2010 Weltmeister. In der Union beraten die Spitzengremien heute über den Rücktritt des bisherigen Fraktionschefs Jens Spahn. Noch im laufenden Monat soll die Nachfolge entschieden werden. Die Parteichefs von CDU und CSU Friedrich Merz und Markus Söder haben das Vorschlagsrecht. Großbritannien bekommt heute einen neuen Premierminister. Andy Burnham wird der 7. Amtsinhaber in 10 Jahren. König Charles wird ihn am Vormittag mit der Regierungsbildung beauftragen, nachdem die regierende Labour-Partei ihn am Freitag zum Vorsitzenden gewählt hatte. Sein Vorgänger Keir Starmer hatte im Juni wegen schlechter Umfragewerte und mehrerer Wahlniederlagen seinen Rücktritt angekündigt. In Bremen-Findorf gab es am Abend einen Raubüberfall auf einen Kiosk, die Polizei ermittelt. Ein Kiosk-Mitarbeiter konnte den Täter offenbar in die Flucht schlagen und wurde selbst leicht verletzt. Dass bei dem Vorfall auch Schüsse fielen, ist bislang nicht bestätigt worden. Auf der Bahnstrecke zwischen Bremen und Hannover fahren ab heute deutlich weniger Fernzüge in Direktverbindung als üblich. Der Grund sind laut Deutscher Bahn Bauarbeiten zwischen Wunstorf und Minden. Dort müssen unter anderem Schienen und Weichen erneuert werden. Bis zum 20. August gibt es daher nur 4 Fernverbindungen pro Tag. Das waren Nachrichten mit Markus Fliegel.
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4: Es gibt heute Sonne und dichte Wolken im Wechsel immer wieder, wenn auch nicht überall gleichzeitig Schauer und Gewitter und auch längere Zeit trockene Abschnitte, also von allem was dabei. Und am Nachmittag ziehen die Wolken dann Richtung Süden ab. Es wird dann häufig sonnig, vor allem Richtung Ems erwarten wir. Einen sonnigen Abend dann noch. 18 Grad auf den Inseln, sonst 20 bis 22 Grad. Und der Nord- und Nordwestwind ist heute stark, an der Küste oft stürmisch. Morgen wieder ein Mix aus Sonne und Wolken, vereinzelt Schauer. 18 bis 24 Grad und es gibt weniger Wind als heute.
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4: Den machen wir dafür, den Wind. 6.32 Uhr, da gibt es 2 Meldungen. Und zwar eine von der A1. Vorsicht bitte auf der A1 Osnabrück Richtung Bremen. Zwischen Dreieck Stur und Bremen-Brinkum liegen Gegenstände auf der Fahrbahn. Und die zweite Meldung ist jetzt auf einmal weg. Dann ist es nicht mehr wichtig und ich wünsche gute Fahrt.
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4: Ja, schönen guten Morgen. Heute wird in Großbritannien Tony Burnham, neuer Premierminister, da er nun schon der 7. ist in 11 Jahren, gehen wir gleich mal der Frage nach, warum kommt keine Stabilität in die britische Politik und wie groß ist das Vertrauen der Bürger in dieselbe, wenn an der Spitze ständig ausgewechselt wird? Gleich hier. Das hier ist Crowded House.

0: Heute wird Andy Burnham, ich habe Tony gesagt eben, Premierminister, britischer Premierminister Tony, weil mit Tony Blair im Kopf rumschwebte bei den ganzen Premierministern in Großbritannien. Kann das schon mal passieren? Bitte um Verzeihung. Also Andy Burnham wird heute neuer britischer Premier, wird von König Charles III. Ernannt. Und er ist damit der 7. Premier seit 2015. Scheint also, dass in der politischen Gemengelage niemand lange durchhält in Großbritannien. Sein Vorgänger und Labour-Kollege Keir Starmer, gerade mal 2 Jahre, galt als solide, hat auch wirtschaftlich, außenpolitisch was gewuppt, kann aber bei den Bürgern nicht so richtig Punkte machen, konnte nicht und musste zurücktreten. Sind die Briten politikmüde oder was ist da los? Lisa Maria Röhling hat sich mal auf Spurensuche gemacht und gibt Ihnen ein kleines Bild jetzt der britischen Gesellschaft.
1: Ein Satz hat in den vergangenen 10 Jahren die britische Politik wie kaum ein anderer geprägt.
2: I will resign.
3: I will resign.
4: I am resigning.
1: I will resign. Ich trete zurück. Gesagt haben diesen Satz oder Variationen davon in den vergangenen 10 Jahren insgesamt 6 britische Premierminister. Alles begann mit David Cameron. Im Juni 2016, nachdem das Vereinigte Königreich für den Austritt aus der EU gestimmt hatte, geht der konservative Premierminister. Sein Plan, die Euroskeptiker in seiner Partei mit dem Referendum ruhig zu stellen, war gescheitert.
5: I love this country and I feel honored to have served it.
1: In diesem Moment wird der Posten des Premiers in der Londoner 10 Downing Street zum Schleudersitz. Als Nachfolgerin Camerons war es Theresa Mays Aufgabe, den per Votum festgelegten Brexit auch in die Wege zu leiten. Eine Aufgabe, an der sie schließlich scheitern sollte.
6: It is and will always remain a matter of deep regret to me. That I have not been able to deliver Brexit. It will be for my successor to seek a way forward that honors the result of the referendum.
1: Sie bereue es, den Brexit nicht durchgezogen zu haben. Diese Aufgabe falle jetzt ihrem Nachfolger zu. Der ist kein anderer als der Brexit-Befürworter Boris Johnson. Der schafft tatsächlich, Großbritannien aus der EU zu führen. Er scheitert schließlich an verschiedenen Skandalen. Mitten in der Corona-Zeit zum Beispiel ignoriert Johnson die strengen Versammlungsregeln und lädt Gäste zu Feiern ein. Das Partygate kostet ihn schließlich seinen Job. Als er geht, lobt er seine Errungenschaften. Er habe Großbritannien in neue Beziehungen mit dem europäischen Kontinent und in die Selbstverwaltung geführt.
7: And of course I'm immensely proud of the achievements of this government, from getting Brexit done to settling our relations with the continent.
1: Er wird von der ebenfalls konservativen Liz Truss beerbt und die geht direkt 2-mal in die Geschichte ein. Mit 49 Tagen hat sie die kürzeste Amtszeit als Premier und sie ist die letzte britische Regierungschefin, die von der damaligen Königin Elisabeth ernannt wird. Ihre Pläne für die Wirtschafts- und Finanzpolitik des Landes werden so schlecht aufgenommen, dass der Pfund Sterling schlagartig an Wert verliert. Rishi Sunak übernimmt, hält immerhin 2 Jahre durch.
8: But I leave this job honored to have been your Prime Minister.
1: Er beantragt 2024 die vorzeitige Auflösung des britischen Unterhauses. Bei den folgenden Wahlen verliert seine konservative Partei deutlich. Er wird von einem Labour-Minister beerbt, dem nun scheidenden Keir Starmer. In den Medien wird auch jetzt wieder die Frage gestellt, ist Großbritannien unregierbar? Einige politische Kommentatoren erklären, das Land habe sich rasant verändert. Der Brexit, die steigenden Energie- und Lebenshaltungskosten durch weltweite Krisen, die anhaltenden Debatten über die Migrationspolitik. Und auch die Parteilandschaft ist anders geworden. Das rechtspopulistische Reform UK hat vor allem ehemalige Labour-Wähler angezogen. Die konservativen Tories verlieren stetig an Bedeutung. Das gewohnte System aus 2 großen, starken Parteien bröckelt. Der britische Politikwissenschaftler Tony Travers erklärt, das werde auch für den nächsten Premier die Aufgabe nicht leicht machen. Das Risiko ist, dass die Person, die Premierminister wird, mit sowohl der Kritik als auch den Hoffnungen der Briten überlastet wird und dass der Job so unmöglich oder mindestens wesentlich schwieriger als in der Vergangenheit geworden ist. Was braucht Großbritannien also? Im Podcast The Story der britischen Times erklärt der Journalist John Clancy schon vor Starmers Rücktritt, welche Art von Politiker aus seiner Sicht in Großbritannien Erfolg haben könnte. Es braucht jemanden, der eigentlich einen stetigen Aufstieg in der Politik gemacht hat. Etwas Zeit in der Opposition, die Aufgabe ernst nehmen, sich als Alternative für das Land anbieten, echte Reformen vorantreiben. Das hat Keir Starmer versucht, in seinem Fall hat es einfach nicht funktioniert. Andy Burnham muss sich diesen Herausforderungen und Anforderungen nun stellen. Wie er sie meistert, wird darüber entscheiden, wie lange er sich im Amt hält.
0: Warum Regieren in Großbritannien anscheinend schwierig ist und Premiers sich nicht lange an der Spitze halten, das hat Lisa Maria Röhling versucht aufzudröseln. Heute jedenfalls gibt es 9 Premierminister. Andy Burnham wird heute vom König ernannt werden als der neue Regierungschef in London. 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

0: 6.48 Uhr, hier ist Bremen 2. Und noch ein Thema, auch an diesem Wochenende. Es heißt Jürgen Klopp. Gestern Abend stand er noch beim Finale der Fußball-Weltmeisterschaft der Männer in New York als Experte an der Seitenlinie. Kurz vor dem Anpfiff pfiffen es aber dann übereinstimmende Medienberichte bereits über den Atlantik. Bald wird er als Trainer am Spielfeldrand stehen, als Trainer der deutschen Fußballnationalmannschaft. Dietrich Schulze-Marmeling ist Autor mit dem Schwerpunkt Fußball, Mitglied der Deutschen Akademie für Fußballkultur. Ist, Frage, damit nun die Lösung für alle Probleme gefunden und eine, aus ja der alle Seiten als Gewinner sozusagen nur hervorgehen können?
1: Das Gehalt, wie man hört, okay, ist jetzt aus der Sicht eines Amateurs Verein sicherlich immens, aber der DFB geht aber auch insofern, glaube ich, ganz gut daraus, dass er jetzt nach dieser WM doch eine schnelle Lösung bieten konnte, eine Lösung, wonach ja auch das Fußballvolk seit eigentlich 10 Jahren schreit. Also so lange ist der Jürgen Klopp von quasi der Schatten-Bundestrainer. Ob er die Erwartungen wirklich erfüllen kann, dann, dass es hier sehr immens sind, sehr hoch sind, sehr breit gestreut auch sind, das ist natürlich eine andere Frage.
0: Ja, vom Bundesschattentrainer jetzt zum Bundestrainer, wird er ja der erhoffte Bundestrainerpräsident sein, der das Fußballvolk sozusagen im Land eint?
1: Ich glaube, dass er verstanden hat, also nicht nur Titel einzufahren, dass er verstanden hat, Mannschaften besser zu machen, aber dass er vor allem verstanden hat, die Menschen in einer Stadt, die Fans eines Vereines mitzunehmen, also wirklich emotional zu umarmen. Und das der Nationalmannschaft wird ja im Augenblick sehr viel zugemutet. Also wird sehr viel ja immer in diese Mannschaft reinprojiziert und wahrscheinlich auch in den Person Klopp. Und ich glaube, dass die Leute gar nicht so genau sagen können, wofür Jürgen Klopp jetzt steht, warum. Aber offensichtlich zündet er schon irgendwie Emotionen.
0: Jetzt steht's fest, Jürgen Klopp wird Fußball-Bundestrainer. Und das waren ein paar kurze Einschätzungen dazu hier auf Bremen 2 von Dietrich Schulze-Marmeling, Fußball-Sachbuchautor. 6.50 Uhr.

0: 6:57 Uhr.
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1: Mit Markus Fliegel, guten Morgen. Spanien wird Weltmeister bei der Fußball-WM. Künftiger britischer Premier Burnham tritt sein Amt an. Bremen setzt umstrittenes Parkplatzkonzept in der Neustadt um. Das Wetter mal Sonne, mal dichte Wolken, zum Nachmittag gebietsweise Schauer, Höchstwerte bis 22 Grad. Der Fußball-Europameister ist jetzt auch Weltmeister. Durch einen 1:0-Sieg im Finale gegen Argentinien hat Spanien sich zum zweiten Mal den Titel gesichert. Argentinien verpasste durch die Niederlage eine mögliche Titelverteidigung. Aus dem ARD-WM-Team Hendrik Lückhoff.
2: Der Europameister ist auch der Weltmeister. Zum zweiten Mal nach 2010 gewinnen die Iberer den WM-Pokal. Der Triumph im Finale von New York war hoch verdient. Spanien war spielerisch besser und hatte zahlreiche Chancen. Aber es dauerte bis zur 106. Minute in der Verlängerung. Da traf Ferran Torres zum erlösenden 1:0 für Spanien. Zu dem Zeitpunkt war Argentinien schon nur noch zu zehnt, nachdem Enzo Fernandes gelb-rot gesehen hatte. Die Südamerikaner hatten auch erst in der Schlussphase der Verlängerung gute Chancen und verpassen die Titelverteidigung. Lionel Messi weinte nach dem Finale. Der Spanier Rodri wurde zum besten Spieler des Turniers gewählt. In Spaniens Hauptstadt Madrid werden zum Empfang der Weltmeister heute Nachmittag nach Behördenangaben bis zu 1 Million Menschen erwartet.
1: In der Union wird nach dem Rücktritt von Jens Spahn nach einem neuen Fraktionschef gesucht. Kanzler Merz schließt einen Umbau des Kabinetts nicht aus. Aus Berlin, Lissy Kaufmann.
3: Im ZDF-Sommerinterview spricht er davon, dass Spahns Rücktritt eine Gelegenheit sein könnte, noch einmal über die Aufstellung der Bundesregierung nachzudenken. Man werde in den Parteigremien darüber sprechen und bald einen Vorschlag machen, so Merz. Die Zeit dränge aber nicht. In Berlin wird unter anderem über den bisherigen Kanzleramtschef Thorsten Frey als Nachfolger von Spahn als Fraktionschef spekuliert. Im Interview macht Merz auch deutlich, dass er im Vorfeld wenig Zeit hatte, mit Spahn zu sprechen. Der habe die Partei und die Fraktion erst sehr spät informiert. Mit der Empörungswelle hatte Merz nach eigenen Worten in diesem Umfang nicht gerechnet. Auf die Frage, ob er sich von Spahn hintergangen fühlt, antwortet Merz, er wolle das nicht öffentlich bewerten. Der Vorgang sei abgeschlossen.
1: In Großbritannien tritt der Labour-Politiker Andy Burnham heute das Amt des Premierministers an. Er ist der 7. Amtsinhaber innerhalb von 10 Jahren. Heike Lüttich.
4: Zunächst wird der bisherige Premier Starmer offiziell seinen Rücktritt erklären. Den hatte er schon im Juni angekündigt. Dann ernennt König Charles dessen Nachfolger Burnham und beauftragt ihn damit, eine neue Regierung zu bilden. Anschließend wird der neue Premier zu seinem Amtssitz in der Downing Street No. 10 fahren und eine Rede halten. Im schon bekannt gewordenen Manuskript heißt es, er wolle dem Land mehr Luft zum Atmen bei finanziellen Entscheidungen verschaffen. Schon in seiner Antrittsrede als Parteichef hatte Burnham Reformen versprochen. Labour habe sich wegen interner Machtkämpfe zu weit von den Prinzipien als Arbeiterpartei entfernt. Das müsse sich ändern.
1: Das US-Militär hat in der 9. Nacht in Folge Ziele im Iran attackiert. Am Wochenende waren 2 US-Soldaten bei einem iranischen Angriff auf einen US-Stützpunkt in Jordanien getötet worden. Das US-Militär erklärte, die eigenen Angriffe hätten iranischen Militäranlagen gegolten und sollten Attacken auf Schiffe in der Straße von Hormuz verhindern. US-Außenminister Marco Rubio forderte andere Länder in diesem Zusammenhang zu mehr Unterstützung der USA auf. Die Bremer Verkehrsbehörde beginnt heute damit, das Parken in der Neustadt neu zu regeln. Dafür werden zahlreiche Straßen, vor allem in den Wohngebieten, neu beschildert und markiert. In der Folge fallen Parkflächen in den engen Straßen der Neustadt künftig weg. Aus der Regionalredaktion Butten und Binnen, Volkert Lenz.
5: Vor allem geht die Stadt gegen das langjährig geduldete, aber verbotene Gehwegparken vor. Bis zum Herbst werden deshalb neue Verkehrsschilder mit Parkregeln aufgestellt und Markierungen aufgebracht. Außerdem bekommt die Bremer Neustadt Parkscheinautomaten und weitere Fahrradbügel. Dort, wo es rechtlich möglich und wo genug Platz ist, dürfen weiterhin Autos auf dem Gehweg stehen. Als nächster Schritt folgt dann im November das Anwohnerparken. All diese Maßnahmen sollen auf den Bürgersteigen wieder mehr Platz schaffen für Menschen mit Rollstühlen oder Rollatoren, aber auch für Fußgänger oder Schulkinder. Über das verbotene aufgesetzte Parken wird in Bremen seit Jahren viel diskutiert. Die Stadt setzt nun ein Urteil des Bundesverwaltungsgerichts von vor 2 Jahren um, wonach Bremen etwas gegen illegales Parken tun muss.
1: Das waren Nachrichten mit Markus Fliegel.
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6: Und das sind die Temperaturen in Bruchhausen-Vilsen, Kurpark. Dort sind 13 Grad. Bremerhaven, Schaufenster, Fischereihafen 14 Grad. Wilhelmshaven, Marinemuseum 13 und Bad Bitterkesa, Burg 14 Grad im Moment. Heute gibt es mal Sonne, mal dichte Wolken, immer wieder, wenn auch nicht überall gleichzeitig Schauer oder Gewitter möglich. Es kann aber auch längere Zeit trocken sein. Und am Nachmittag ziehen die Wolken Richtung Süden ab. Es wird dann häufiger sonnig. Vor allem Richtung Ems erwarten wir einen sonnigen Abend. 18 Grad auf den Inseln, sonst 20 bis 22 Grad. Und der Nord- und Nordwestwind ist heute stark. An der Küste oft stürmisch. Morgen wieder eine Mischung aus Sonne und Wolken. Vereinzelt Schauer bei 18 bis 24 Grad.
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6: Um 7.06 Uhr A1 Osnabrück Richtung Bremen zwischen Dreieckstur und Bremen-Arsten. 4 Kilometer Stau, dauert etwa 20 Minuten länger.
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6: Ja, schönen guten Morgen. Nach dem Rücktritt von Jens Spahn wird natürlich ein Nachfolger im Amt des Unionsfraktionschefs im Bundestag gesucht. Und auch auf die Bundesregierung könnte das Auswirkungen haben. Hat der Kanzler zumindest gestern nicht ausgeschlossen im ZDF-Interview. Unsere Korrespondentin weiß vielleicht schon Näheres gleich.

0: 7.10 Uhr, Bremen 2 hier, der Montagmorgen. Jens Spahn ist Geschichte als Fraktionsvorsitzender der Unionsparteien im Deutschen Bundestag. Nun warten wir darauf zu erfahren, wer ihm nachfolgt, ob es vielleicht sogar einen größeren Umbau im Kabinett geben wird. Aber da ist die Frage an meine Kollegin Sabine Henkel im Hauptstadtstudio bei uns. Hallo Frau Henkel, grüße Sie.
1: Guten Morgen.
0: Der Bundeskanzler hat ja sehr angezählt gewirkt gestern im ZDF-Sommerinterview und enttäuscht. Und der Druck ging ja wohl auch entsprechend von der Union aus. Warum war die Enttäuschung, der Wunsch, dass er geht, gerade dort so groß?
1: Ja, das hat richtig rumort an der Basis. Ich habe da auch einige WhatsApp-Meldungen, Chats lesen können. Und da war die Basis doch richtig, richtig sauer, dass Jens Spahn sich da etwas erlaubt, was er anderen nicht erlauben will. Also er hat sich ja quasi um das Gesetz herumgemogelt. Und er hat auch beim Parteitag, als die CDU darüber diskutiert hat und nochmal einen Beschluss gefasst hat, nämlich grundsätzlich Leihmutterschaften abzulehnen und zu verbieten in Deutschland, da hat er geschwiegen, obwohl die Leihmutter, die er ausgesucht hat, ja schon schwanger war. Und das hat viele aufgebracht. Und viele machen sich auch Sorgen einfach um die Union. Sie steht vor wichtigen Wahlen im Osten, Landtagswahlen, und dass das eben der Partei auch schaden kann und an der Glaubwürdigkeit kratzt.
0: Also gerade vor den Wahlen hat er ein Glaubwürdigkeitsproblem jetzt aufgebaut oder ist das durch den Rücktritt weg?
1: Ja, das wird sich noch zeigen. Also ich bin nicht sicher, dass die Partei jetzt Schaden genommen hat. Der Schaden wäre sicherlich größer, wenn Jens Spahn im Amt geblieben wäre. Denn dann würde sich ja bestätigen, dass Menschen mit Macht und mit viel Geld sich Dinge erlauben können, die anderen nicht möglich ist und dass man auch Gesetze umgehen kann. Mhm. Jetzt ist er zurückgetreten und damit hat er sich ja erstmal selber Schaden zugefügt. Auch wenn er das selber vielleicht nicht so bewerten würde. Aber man muss ja schon sehen, er ist jetzt noch einfacher Abgeordneter. Also er ist jetzt wieder da, wo er mal vor vielen Jahren angefangen hat.
0: Jetzt geht natürlich die Suche um den Nachfolger los. Der Bundeskanzler, gleichzeitig Parteichef, äußert sich nicht gestern im ZDF-Sommerinterview. Aber kristallisieren sich da schon Namen heraus?
1: Ja, ein Name wird vor allen Dingen immer wieder genannt und in der Fraktion gehen viele davon aus, dass Thorsten Frey, der jetzige Kanzleramtsminister, Fraktionsvorsitzender werden könnte. Denn Frey hatte ohnehin den Wunsch, als die Regierung sich im letzten Jahr gebildet hat, diesen Posten zu bekommen. Und er wirkt im Kanzleramt auch nicht besonders glücklich und macht auch nicht immer eine gute Figur. Also Friedrich Merz könnte die Gelegenheit nutzen, Frey ins Parlament zu setzen. Denn da, wie gesagt, kennt Frey sich aus. Er hat viel Anerkennung dort. Er kennt das Geschäft. Und sich dann einen Kanzleramtsminister suchen, der sein Geschäft, also das von Friedrich Merz, organisiert und so führt, vertrauensvoll führt, wie er sich das vorstellt.
0: Nun hat der Kanzler ja auch angedeutet, also nicht nur Kanzleramtsminister, wenn es dann so ist, wie Sie es beschreiben, sondern man könnte auch das ganze Kabinett umbauen. Er hat es zumindest nicht ausgeschlossen. Was zeichnet sich da ab?
1: Also das ganze Kabinett, das glaube ich nicht. Da sitzen doch viele auch ganz fest auf ihren Posten. Und vielleicht ist es diese kleine Rochade, die ich gerade angedeutet habe. Also Frey wechselt in die Fraktion und dann kommt jemand Neues ins Kanzleramt. Das wäre ja schon ein kleiner Tausch. Bei anderen Positionen, da bin ich gerade zurückhaltend, dass es da noch mehr werden könnte.
0: Die Gemengelage, sage ich mal so, nach dem Rücktritt von Jens Spahn vom Amt des Unionsfraktionschefs in Berlin. Das war eine Zusammenfassung von Sabine Henkel. Sehr vielen Dank dafür.
1: Gerne.
0: 7.14 Uhr.

0: Marlon Rudet war das und New Age. Jetzt müssen wir reden über eine Sendung des Bayerischen Rundfunks. Da gibt es so eine Bürgerbeteiligungssendung, die heißt Jetzt red ich. Und da wurde ein junger Mann gefragt im Fernsehen, wie seine Meinung zur Wehrpflicht ist und vor allem, was er bereit wäre für Deutschland zu tun. Dann kam die Gegenfrage, was mache Deutschland denn für ihn? Und dann ging ein Raunen durch das Publikum. Im Bild ein Mann zwischen 40 und 60, der empört die Hände nach vorne wirft, also Vertreter der Boomer-Generation. Dann wurde das Standbild dieser Sequenz tausendfach in sozialen Netzwerken gezeigt, mit unterschiedlichen Kontextualisierungen. Zum Beispiel, wenn ich auf der Arbeit sage, etwas war rassistisch und so weiter. Also da wurde sozusagen einer Generation was in den Mund gelegt, die sich aufregt über die Jugend. So Sinnbild der Empörung der Älteren für einen gegenüber einem progressiven Lebensstil oder Dieseldieter, wenn sich der Nachbar ein E-Auto kauft. So wurde also diese Geste dann in einen Kontext gesetzt. Und das ist Thema für uns heute.
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0: Ja, hallo Herr Karlmeier, grüß Sie.
2: Guten Morgen.
0: Unbeteiligte Person und jetzt ist er in den Social Media. Armes Schwein, oder?
2: Ja, absolut. Auf der anderen Seite ist das vielleicht auch ein bisschen das Zeichen unserer Zeit, dass wir eigentlich uns alle längst darauf einstellen müssen, dauerhaft sendebereit zu sein. Also wann immer ich die Tür verlasse, kann es passieren, dass ich von früher Kulisse zu heute Subjekt werde, das eben am Ende auch besprochen wird, weil eben wir alle dauerhaft Kameras dabei haben und wir uns daran gewöhnt haben, dass eigentlich alles, was früher mal Kulisse war, heute verwendet werden kann. Und so ist es hier diesem armen Mann am Ende auch ergangen, dass er so kontextualisiert wurde, dass wir jetzt alle wissen, wer dieser Mann ist.
0: Aber auch wenn wir alle das wissen müssen, dass man heute nicht mehr so aus dem Haus gehen kann, ohne irgendwie gefilmt zu werden, Mitleid haben Sie schon mit ihm, oder?
2: Ja, interessanterweise schon, weil ich, kleiner Disclaimer, ja genau diese Online-Generation bin, die sonst an solchen Happenings immer gerne teilgenommen hat und auch sich gerne Dinge ausgedacht hat. Aber es macht schon einen Unterschied, ob ich mich jetzt darüber lustig mache, dass beispielsweise Donald Trump nicht vom Siegesfoto der Spanier gehen möchte oder ob ich mich darüber lustig mache, dass jemand im Publikum sitzt und irgendwie emotional reagiert. Wir hatten interessanterweise in der letzten Woche einen zweiten ganz ähnlichen Fall, weil wir über die Rapperin Iggy Mel gesprochen haben, die im ZDF und ARD Morgenmagazin aufgetreten ist. Und auch da war das Publikum maximal unbeteiligt, was dieser ganzen Situation ein bisschen Bizarrheit verpasst hat. Und auch darüber hat man sich im Internet ausgelassen. Und ich frage mich so ein bisschen, kann man denn gar nicht mehr so anonym in der Masse verschwinden?
0: Ja, nun ist es ja so, da waren Fernsehkameras des Bayerischen Rundfunks, eine öffentliche Aufführung. Also muss man nicht per se vorsichtig sein, wenn man da hingeht und sagen, ich halte mich jetzt zurück mit Gesten dieser Art?
2: Ja, grundsätzlich schon. Auf der anderen Seite gibt es ja so unter Fernsehmachern diesen abwertigen Begriff des Klatschviehs. Und ich glaube, genauso hat sich das Publikum eigentlich in den letzten Jahren auch immer verstanden. Natürlich, da gibt es einen Warm-Upper und sagt bitte nicht in die Kamera winken, das sieht sonst albern aus. Aber trotzdem kann man sich eigentlich darauf verlassen, man verschwimmt so in einem großen anonymen Brei von vielen Leuten. Und jetzt ist es aber so, dass gefühlt die ganze Zeit jemand vorm Fernseher zum Beispiel sitzt, aber auch im öffentlichen Raum, eigentlich nur darauf wartet, dass etwas sehr Absurdes oder Bizarres passiert, um das dann irgendwie neu auszuschlachten. Und das hat sich, glaube ich, erst so in den letzten Jahren hinzuentwickelt.
0: Was raten Sie denen, denen es jetzt passiert ist, die also in auf die Feeds geraten sozusagen durch eine unbedachte Bewegung, Äußerung?
2: Also aus privater Sicht würde ich sagen, man muss sich genau überlegen, in welchem Kontext man erscheinen möchte, in welchem Publikum man sitzen möchte. Aus professioneller Sicht würde ich allerdings dazu sagen, hey, das muss man zelebrieren. Diese 5 Minuten des Ruhms nach Warhol, die kann man natürlich auch für sich nutzen. Und auch dieser Mann, der jetzt hier irgendwie in anderem Kontext gezeigt wurde, kann das ja am Ende auch für sich nutzen und sollte es idealerweise mit ein bisschen Humor nehmen. Andere Möglichkeiten hat er eh nicht.
0: Sind wir alle jetzt immer öffentlich? Frage, die ich mit Gavin Karlmeier in mein Feed diskutiert habe, und zwar vor dem Hintergrund, dass ein Mann im BR-Fernsehen auftrat als Zuschauer und verwendet wurde in einem anderen Kontext. Dankeschön fürs Gespräch. Bis zum nächsten Mal.
2: Danke.
0: 7:25 Uhr.

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3: Mit Markus Fliegel, guten Morgen. Bei der Fußball-WM hat sich Spanien in der Nacht den Titel gesichert. Im Finale besiegte das Team des Europameisters den bisherigen Weltmeister Argentinien mit 1:0. Den Siegtreffer erzielte Ferran Torres in der 106. Minute. Damit ist Spanien zum zweiten Mal nach 2010 Weltmeister. In der Union beraten die Spitzengremien heute über den Rücktritt des bisherigen Fraktionschefs Jens Spahn. Noch im laufenden Monat soll die Nachfolge entschieden werden. Die Parteichefs von CDU und CSU, Friedrich Merz und Markus Söder, haben das Vorschlagsrecht für den Posten. Großbritannien bekommt einen neuen Premierminister. Andy Burnham wird der 7. Amtsinhaber in 10 Jahren. König Charles wird ihn am Vormittag mit der Regierungsbildung beauftragen, nachdem die regierende Labour-Partei ihn am Freitag zum Vorsitzenden gewählt hatte. Sein Vorgänger Keir Starmer hatte im Juni wegen schlechter Umfragewerte und mehrerer Wahlniederlagen seinen Rücktritt angekündigt. In Bremen-Findorf gab es am Abend einen Raubüberfall auf einen Kiosk. Die Polizei ermittelt, ein Kiosk-Mitarbeiter konnte den Täter offenbar in die Flucht schlagen und wurde selbst leicht verletzt. Dass bei dem Vorfall auch Schüsse fielen, ist bislang nicht bestätigt worden. Auf der Bahnstrecke zwischen Bremen und Hannover fahren ab heute deutlich weniger Fernzüge in Direktverbindung als üblich. Der Grund sind laut Deutscher Bahn Bauarbeiten zwischen Wunstorf und Minden. Dort müssen unter anderem Schienen und Weichen erneuert werden. Bis zum 20. August gibt es daher nur 4 Fernverbindungen pro Tag. Das waren Nachrichten mit Markus Fliegel.
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4: Es gibt heute mal Sonne, mal dichte Wolken und immer auch mal Schauer zwischendurch, nicht überall, aber die können passieren. Gewitter und längere Zeit auch trocken, also alles dabei. Am Nachmittag ziehen die Wolken dann Richtung Süden ab. Es wird dann häufiger sonnig. Vor allem Richtung Ems erwarten wir einen sehr sonnigen Abend. 18 Grad auf den Inseln, sonst 20 bis 22 Grad. Und der Nord- und Nordwestwind ist heute stark. An der Küste oft stürmisch. Morgen wieder eine Mischung aus Sonne und Wolken, vereinzelt Schauer. 18 bis 24 Grad und es gibt weniger Wind als heute.
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4: Um 7.32 Uhr A1 Osnabrück Richtung Bremen zwischen Dreieckstur und Bremen-Arsten. 4 Kilometer Stau, dauert etwa 20 Minuten länger.
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4: Ja, schönen guten Morgen. Spanien gewinnt die Fußball-Weltmeisterschaft 2026 und wir gucken uns gleich nochmal an, also wie man das im Radio so macht, was auf dem Spielfeld los war und drumherum auch.

0: So, Montag, der 20. Juli, hier ist Bremen 2. Und warum sage ich so? Weil jetzt der Weltmeister feststeht. Spanien ist es. Und so klingen spanische Kommentatoren, wenn Spanien im Finale der Fußball-Weltmeisterschaft das entscheidende Tor schießt. 1:0 gestern gegen Argentinien. Ferran Torres ist der Mann des Spiels, denn er hat den Siegtreffer in der Verlängerung gegen den Titelverteidiger Argentinien erzielt. Und wir wollen das Finale nochmal Revue passieren lassen mit unserer Reporterin vor Ort, Ann-Kathrin Rose. Hallo, grüß Sie.
1: Guten Morgen.
0: Guten Morgen. Wir haben mal nachgeguckt. Der erste Torschuss der Argentinier, 117. Minute, wenn wir uns nicht täuschen. Warum waren die Spanier so dominierend und die Argentinier so schwach?
1: Ja, das ist die große Frage des Abends, weil die hat selbst die argentinischen Kolleginnen und Kollegen, ich hatte das Gefühl, wirklich erschrocken. Die Argentinier mit einem destruktiven Fußball haben teilweise mit 6 Menschen hinten in der defensivsten Reihe gespielt. Das ist für alle, die sich nicht so mit Taktik auskennen, eigentlich in anderen Sportarten gängig. Das war schon sehr, sehr defensiv. Und das Spiel der Argentinier hat gezeigt, was passiert, wenn man sich nur auf einen Spieler verlässt und auch das Spiel darauf ausrichtet, nämlich auf Lionel Messi. Den haben die Spanier wiederum sehr gut abgemeldet. Die brauchten Geduld gegen diese tiefstehenden Argentinier, aber die haben sie gehabt und dann haben sie sich eben belohnt durch Ferran Torres in der 106. Minute.
0: Es gab ja unschöne Szenen direkt nach dem Abpfiff. Da ist ein Argentiner mit Schlägen und Würgeangriffen auf einen spanischen Spieler losgegangen. Wie sehen Sie das? Zeigt das, wie enttäuscht die Argentinier von sich selbst waren?
1: Ja, das zeigt es schon, wobei ich auf der anderen Seite, das verstehe ich tatsächlich nicht. Also ich habe keinerlei Verständnis für so eine fehlende Impulskontrolle, weil das eine sind Szenen auf dem Platz und da haben wir die Argentinier sehr physisch erlebt mit vielen auch kleinen Nicklichkeiten. Das gehört aber aus meiner Sicht beim Fußball dazu. Das macht nicht immer Spaß, ist aber Teil des Spiels. Aber dann nach dem Abpfiff so die Fassung zu verlieren mit wirklich, ja, mit einem Schubser, dann auch mit einem Schlag gegen den Hals, da habe ich kein Verständnis für und da kann man gefrustet sein, wie man will. Das verstehe ich einfach nicht.
0: Es gab ja auch ein bisschen Frust, als Donald Trump, der amerikanische Präsident, mit aufs Bild wollte, als er die Trophäe an die Spanier übergeben wollte und das Siegerfoto sozusagen mitschmücken wollte. Das wollten die Spanier nicht. Was ist da genau gewesen? Haben Sie es kapiert?
1: Ja, das war ein ganz skurriler Moment, weil ich habe tatsächlich diesen Moment verfolgt von oben von der Tribüne aus und konnte gar nicht so richtig nach den Spaniern gucken, deren Moment das übrigens eigentlich war. Alle haben gefühlt auf Donald Trump geguckt, der mit Gianni Infantino, dem FIFA-Präsidenten, diesen Pokal übergeben hat. Und dann hat Gianni Infantino versucht, Trump aus dieser Szenerie, sagen wir mal, rauszuschieben. Linksrum, rechtsrum. Und Donald Trump hat sich immer für den anderen Weg entschieden, hat dann auch entschieden, er möchte gerne noch mit spanischen Spielern einzeln reden. Und die standen immer in der Mitte und wollten diesen Pokal nach oben strecken. Und Donald Trump, der stand da so ein bisschen rum, als würde er auf die Bescherung warten. Und dann stand er tatsächlich, als die Konfettikanonen losgingen, stand er noch im Bild. Aber dann war auch sehr viel goldenes Konfetti unterwegs, das auf ihn so raufsegelte. Also ich glaube, er ist tatsächlich in jedem Siegerfoto drin, außer man schneidet so den ganz rechten Rand ab.
0: Sie waren ja von Beginn bei der WM mit dabei, klar, als Reporterin. Was war das Beste, was hat diese WM ausgemacht für Sie?
1: Ich glaube, die Momente, die die FIFA nicht auf ihrem Klemmbrett oder auf dem Reißbrett irgendwie entwerfen kann und planen kann und bezahlen kann und kommerzialisieren kann, sondern die Momente, die entstehen, wenn Menschen zusammenkommen, die sich für diesen Sport begeistern. Mein beeindruckendster Moment war tatsächlich vorgestern am Times Square. Zehntausende Argentinier, sehr friedlich, mit ganz viel Euphorie. Die haben gesungen, die haben getanzt, die haben gelacht, die haben uns ihre Geschichten erzählt, wie sie ihre Autos verkauft haben, dass sie bei diesem Finale dabei sein konnten. An die musste ich gestern aufdenken, denn die haben dann dieses ja aus argentinischer Sicht nicht schöne Fußballspiel gesehen. Und es waren eben genau diese Momente mit Menschen, die sehr offen waren, auch die Amerikaner und die Amerikanerinnen, die Kanadier, die Kanadierinnen, in Mexiko war ich nicht. Aber all die haben uns sehr offen willkommen geheißen und die Momente, die bleiben.
0: Ann-Kathrin Rose war unsere Reporterin bei der Fußball-WM. Das waren ihre ja letzten Zusammenfassungen hier in diesem Wettbewerb bei Bremen 2. Danke dafür. Und wie gesagt, Spanien Weltmeister. Schönen Dank, bis dann. 7:41 Uhr, Bremen 2.

No Show war das, 7.49 Uhr, Caitlin, Bremen 2 hier, der Montagmorgen. Jetzt wird es ein bisschen jazzig in früher Morgenstund, das kann nicht schaden, mit Cat Edmondson, die ist Jahrgang 1983, also relativ jung, gemessen daran, dass sie eigentlich immer so ein bisschen klingt wie das Songbook, das American Songbook des 20. Jahrhunderts, also Jazzmusik, Evergreens und so weiter. Das mag daran gelegen haben, dass ihre Mutter, alleinerziehende Mutter, in Houston ist sie aufgewachsen, sie in frühen Jahren schon mit allen möglichen Jazz-Schallplatten konfrontiert hat und mit Spielfilmen und mit Musicals und so weiter. Und dann hat die junge Cat gesagt, als sie dann selbst Musik machte, gut, dann klinge ich eben auch wie das lebendige 20. Jahrhundert. Auch hier wieder Rainy Day Woman.

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1: Mit Markus Fliegel, guten Morgen. Spanien kürt sich zum Fußball-Weltmeister. Künftiger britischer Premier Burnham tritt sein Amt an. Bremen setzt umstrittenes Parkplatzkonzept in der Neustadt um. Das Wetter mal Sonne, mal dichte Wolken, gebietsweise Schauer, später meist trocken und zunehmend sonnig bis 22 Grad. Spanien ist Fußball-Weltmeister. Im Finale vor den Toren New Yorks holte sich das Team den zweiten Titel nach 2010 durch ein spätes 1:0 in der Verlängerung gegen Argentinien. Aus dem ARD-WM-Team Michael Augustin.
2: 20:2 Torschüsse sind der Beweis dafür, wie verdient Spanien dieses WM-Finale gewonnen hat. Und trotzdem musste der Europameister vor mehr als 80.000 Zuschauern gegen klar unterlegene Argentinier in die Verlängerung. Dort traf Ferran Torres zum Sieg. Genau wie Torvorbereiter Nico Williams war er vorher eingewechselt worden. Argentinien musste nach einem Platzverweis Ende der regulären Spielzeit in der Verlängerung zu 10 spielen. Lionel Messi konnte anders als in den Partien davor das Finale nicht mehr umbiegen. Zu schwach war er, zu überlegen waren die Spanier. Der Europameister ist nun auch Weltmeister.
1: Der Rücktritt von Unionsfraktionschef Jens Spahn wegen der Leihmutter-Affäre setzt die Parteispitzen von CDU und CSU unter Zugzwang, einen Nachfolger oder eine Nachfolgerin zu suchen. Bereits am Vormittag kommt deswegen das Präsidium der CDU unter Leitung von Parteichef Friedrich Merz zusammen. Außerdem trifft sich die Unionsfraktion im Bundestag. Jan Zimmermann.
3: Es soll schnell gehen. Darin sind sich in der Union alle einig. CSU-Chef und Bundeskanzler Merz will die Spahn-Nachfolge bald entscheiden, betonte er im ZDF-Sommerinterview. Er habe am Wochenende schon Gespräche mit CSU-Chef Söder geführt. Die beiden haben das Vorschlagsrecht für den Posten. Merz deutete im ZDF auch eine Umbildung des Kabinetts an. Der Spahn-Rücktritt könnte eine Gelegenheit sein, nochmal über die Aufstellung der Bundesregierung nachzudenken, sagte der Kanzler. Ob er das tatsächlich macht, ließ er aber offen. Mehrere CDU-Spitzenpolitiker sehen in dem Rückzug von Spahn eine Chance für die Union und die Möglichkeit für eine personelle Neuaufstellung. Die Landesverbände, die sich derzeit im Wahlkampf befinden, Sachsen-Anhalt, Berlin und Mecklenburg-Vorpommern, hoffen, dass Merz und Söder schnell entscheiden.
1: Ein Ende der Gewalt im Persischen Golf ist weiter nicht in Sicht. Die US-Streitkräfte griffen in der 9. Nacht in Folge Ziele im Iran an. Iranische Angriffe meldeten unter anderem Bahrain und Kuwait. US-Außenminister Marco Rubio kündigte zudem weitere Maßnahmen gegen den Iran an, weil dieser nach seinen Worten unvermindert die Handelsschifffahrt in der Straße von Hormuz eingreift. Solange der Iran darauf bestehe, eine internationale Wasserstraße zu kontrollieren, werde man darauf reagieren müssen, so Rubio. Die iranischen Revolutionsgarden drohten ihrerseits, die Meerenge werde unsicher bleiben, solange die Aggression der USA in der Region andauere. In Großbritannien tritt der Labour-Politiker Andy Burnham heute das Amt des Premierministers an. Zunächst wird der bisherige Regierungschef Keir Starmer offiziell seinen Rücktritt erklären. Den hat er im Juni schon angekündigt. Dann ernennt König Charles dessen Nachfolger Burnham und beauftragt ihn damit, eine neue Regierung zu bilden. Anschließend wird der neue Premier zu seinem Amtssitz in der Downing Street No. 10 fahren. Burnham ist der 7. Amtsinhaber innerhalb von 10 Jahren. Die Bremer Verkehrsbehörde beginnt heute damit, das Parken in der Neustadt neu zu regeln. Dafür werden zahlreiche Straßen, vor allem in den Wohngebieten, neu beschildert und markiert. In der Folge fallen mehrere Parkflächen in den engen Straßen der Neustadt künftig weg. Aus der Regionalredaktion Boten und Binnen, Volkert Lenz.
4: Vor allem geht die Stadt gegen das langjährig geduldete, aber verbotene Gehwegparken vor. Bis zum Herbst werden deshalb neue Verkehrsschilder mit Parkregeln aufgestellt und Markierungen aufgebracht. Außerdem bekommt die Bremer Neustadt Parkscheinautomaten und weitere Fahrradbügel. Dort, wo es rechtlich möglich und wo genug Platz ist, dürfen weiterhin Autos auf dem Gehweg stehen. Als nächster Schritt folgt dann im November das Anwohnerparken. All diese Maßnahmen sollen auf den Bürgersteigen wieder mehr Platz schaffen für Menschen mit Rollstühlen oder Rollatoren, aber auch für Fußgänger oder Schulkinder. Über das verbotene aufgesetzte Parken wird in Bremen seit Jahren viel diskutiert. Die Stadt setzt nun ein Urteil des Bundesverwaltungsgerichts von vor 2 Jahren um, wonach Bremen etwas gegen illegales Parken tun muss.
1: In Nordholz ist am Abend das Deichbrandfestival zu Ende gegangen. Polizei und Veranstalter zeigten sich in einer ersten Bilanz zufrieden. Die Rede ist von einem sehr friedlichen Verlauf. Vom Deichbrand berichtet Buten- und Binnenreporter Leonard Steinbeck.
5: Laut Polizei habe es lediglich vereinzelte sogenannte festivaltypische Straftaten gegeben. Meist ging es demnach um Diebstähle und Körperverletzungen. Generell blieb die Zahl aber gering. Auch die Veranstalter ziehen eine positive Bilanz. Sie sprechen von einem friedlichen, stimmungsvollen und musikalisch abwechslungsreichen Festival. Mehr als 100 Bands, Künstlerinnen und Künstler spielten seit Donnerstag auf insgesamt 4 Bühnen. Zu den Headlinern gehörten Rapper Sido, die Techno-Legende Scooter und die Punkrocker Rise Against. Rund 60.000 Besucher sind dafür nach Wanhöden bei Nordholz gekommen. Für Probleme sorgte das teils wechselhafte Wetter. Starker Regen setzte vereinzelt Zelte unter Wasser.
1: Das waren Nachrichten mit Markus Fliegel.
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6: Und die Temperaturen im Moment. Bremen-Neustadt, Bahnhof 13 Grad. Westerstede, Park der Raritäten. Dort sind 13 Grad auch gemessen. Pferden, historisches Museum. Domherrenhaus, 13 überall. Rothenburg, alte Apotheke, 14 Grad. Heute gibt es mal Sonne, mal dichte Wolken. Immer wieder, wenn auch nicht überall gleichzeitig, Schauer oder Gewitter möglich. Auch längere Zeit wiederum trocken. Und am Nachmittag ziehen die Wolken dann Richtung Süden ab. Es wird häufiger sonnig. Vor allem Richtung Ems erwarten wir einen sonnigen Abend. 18 Grad ist die Temperatur höchstens auf den Inseln, sonst 20 bis 22 Grad. Und der Nord- und Nordwestwind ist heute stark, an der Küste oft stürmisch. Morgen wieder ein Mix aus Sonne und Wolken, vereinzelt Schauer bei 18 bis 24 Grad. Und es weht dann auch weniger Wind als heute.
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6: 8.05 Uhr, Vorsicht bitte auf der 28, Bremen Richtung Oldenburg. Zwischen Großmackenstedt und Delmenhorster Dreieck liegen Gegenstände auf der Fahrbahn. Und A1 Osnabrück. Richtung Bremen zwischen Dreieck Stur und Bremen-Asten. 4 Kilometer Stau, dauert etwa 20 Minuten länger.
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6: Ja, schönen guten Morgen. Sie wollen jetzt schon gute Musik hören, meine Güte. Ich ja auch. Dann sind wir ja schon eine Gruppe. The Pepper Potts. Schönen guten Morgen.

0: The Pepper Potts. 8:09 Uhr heute vor 82 Jahren. Am 20. Juli 1944 hatte eine Widerstandsgruppe um den Wehrmachtsoffizier Klaus Schenk, Graf von Stauffenberg, versucht, Adolf Hitler mit einer Bombe auszutauschen. Stauffenberg stellte den in einer Aktentasche versteckten Sprengkörper in Hitlers Nähe ab. Die Bombe explodierte zwar, Hitler wurde aber nur leicht verletzt und noch in der Nacht wurde Stauffenberg, weitere Beteiligte in Berlin, erschossen. Und deshalb ist der 20. Juli jedes Jahr der nationale Gedenktag an den Widerstand gegen die nationalsozialistische Gewaltherrschaft. Jetzt bin ich mit Professorin Beate Küpper verbunden. Sie ist Sozialpsychologin, Konfliktforscherin, Mitherausgeberin der repräsentativen Mitte-Studien der Friedrich-Ebert-Stiftung. Da geht es um Verbreitung, Entwicklung, Hintergründe rechtsextremer, menschenfeindlicher, antidemokratischer Einstellungen in Deutschland. Guten Morgen, Frau Küpper, grüße Sie.
1: Guten Morgen, Herr Albrecht.
0: Wir leben ja heute in einer Demokratie. Die Situation ist nicht annähernd vergleichbar mit 1944. Das war eine verbrecherische Diktatur. Ein Diktator sollte umgebracht werden. Was wir heute haben, ist eine messbare Demokratiefeindlichkeit in einem Teil der Bevölkerung und rechtsextreme Einstellungen. Wie konnten sich diese Einstellungen durchsetzen in den letzten Jahren?
1: Also es hat viele Ursachen, wie immer solche Phänomene viele Ursachen haben, aber eine ganz wichtige ist die schleichende Normalisierung. Wir dürfen nicht vergessen, wir haben Akteure von ganz rechts außen, die gerade das nutzen, was Sie geschildert haben, nämlich, dass wir in einer Demokratie leben und dass wir uns auch ein bisschen daran gewöhnt haben, dass die Dinge laufen. Und rechtsextreme Akteure und Akteure von rechts außen nutzen Unzufriedenheiten, die vorhanden sind aufgrund von Dingen, die nicht gut laufen, faktisch, aber auch, die sie schüren als Konflikt, ganz gezielt, heizen Wut und Empörung an und verkaufen das dann auch, und das ist das die Krux an dem Widerstand, als legitimen Widerstand gegen die Politik. Sodass wir inzwischen das Problem haben, dass wir 20% der Menschen haben, die sagen, es ist Zeit, Widerstand gegen die Politik zu gegen die aktuelle Politik zu leisten, die das aber dann nicht demokratisch übersetzen, sondern antidemokratisch.
0: Was sollen denn die Bürger, die sich mit Grausen abwenden vom Extremismus, an Widerstand leisten gegen das, was sie die Normalisierung nennen des Rechtsextremen?
1: Wir haben in der letzten Mitte-Studie erhoben vor genau einem Jahr immerhin 70% der Menschen, die sagen, sie machen sich Sorgen und empfinden den Anstieg des Rechtsextremismus bedrohlich. Hälfte sagt auch, sie ist bereit, selbst etwas zu tun, aber nur ein Drittel sagt, und ein Drittel sagt aber auch, ich weiß nicht was. Wichtig ist erstmal dieser schleichenden Normalisierung etwas entgegenzusetzen, also sich nicht bequem in Sessel zurückzulehnen und vielleicht den Kopf zu schütteln und sich zu sorgen, sondern im Kleinen Widerstand zu leisten, im demokratischen Sinne, also Hass und Hetze Einhalt zu gebieten, da nicht mitzumachen, da auch nicht unbewusst mitzumachen, indem man so ein Geschimpf für die da oben und die Fremden einfällt, das ist das eine, nicht aus, ich sag mal, unbewusst oder provokant rechtsextreme Begrifflichkeiten zu übernehmen. Migration beispielsweise als Invasion darzustellen, die dann auch scheinbar Widerstand gerechtfertigt. Und wichtig ist, und das ist mir ganz wichtig, Verantwortung zu übernehmen. Denn Demokratie heißt nicht nur Rechte und Anspruch gehört zu werden, sondern es bedeutet auch Verantwortung zu übernehmen, im Kleinen wie im Großen.
0: Wie weit kann denn der Widerstand gehen? Wo wird's gewalttätig und undemokratisch? Wenn ich zum Beispiel als Omas gegen rechts ein AfD-Interview lautstark übertöne oder was weiß ich, Parteitage blockiere, rechtswidrig.
1: Naja, das ist eine Gratwanderung. Wir haben hier ganz klare Rechtslagen und wir wissen, dass genau die Rechtsextremen genau damit auch arbeiten, sich selber als demokratisch zu verkaufen, bis hin zu einer weitgeteilten Meinung, naja, eine Partei muss ja demokratisch sein, wenn man sie wählen kann. Ich möchte daran erinnern, die NSDAP konnte man auch wählen, sie wurde auch gewählt, sie war trotzdem nicht demokratisch. Das heißt also erstmal nichts. Und genau mit diesem, in diesem Spielfeld, das denen die Demokratie ja lässt, diese Freiheiten, diese Bewusstsein, großen Grenzen, arbeitet der Rechtsextreme im vorpolitischen Raum, um den zu beeinflussen. Und dann ist es eine Gratwanderung. Wo ist so etwas wie Blockieren oder Übertönen legitim? Und an welchen Stellen ist es aber auch notwendig, weil genau das ja zur Strategie des Rechtsextremen gehört, der die demokratischen Möglichkeiten auskostet.
0: Widerstand im Zeichen des Rechtsextremismus heute. Darüber habe ich gesprochen am Nationalen Gedenktag des Widerstandes mit Professor Beate Küpper, die als Sozialpsychologin sich gerade mit Rechtsextremismus beschäftigt. Ich danke Ihnen sehr für das Gespräch.
1: Ich danke Ihnen.
0: 8:14 Uhr, hier ist Bremen 2.

0: Der gute Mann hat ja gestern auch gesungen, Robbie Williams, beim großen WM-Finale Something Beautiful. Und es war ja ein beautiful Finale sozusagen, auch vor allem für die Spanier. Die sind jetzt neuer Fußball-Weltmeister. Im Finale bezwangen sie Argentinien mit 1:0. Siegtreffer fiel spät in der Verlängerung. Axel Posizki, Kollege aus der Sportredaktion. Moin Axel.
1: Guten Morgen.
0: Verdienter Sieg für die Spanier?
1: Ja, würde ich sagen, auf jeden Fall. Also es war sehr, sehr deutlich, dass die argentinische Kratzbürstigkeit einfach nicht ausgereicht hat. Aus meiner Sicht zum Teil haben sie wirklich unfair Fußball gespielt, waren immer irgendwie ein Schnäpschen drüber, waren immer gefühlt mit 10 Leuten bei jeder Schiedsrichterentscheidung dabei, waren am Lamentieren, am Diskutieren. Und Spanien, die haben einfach ihr Ding gemacht, die haben ihr Muster runtergespielt, die sind jetzt seit sage und schreibe 38 Spielen ungeschlagen. Die gestrige Bilanz 20:2 Torschüsse, also damit wird deutlich, wie souverän letztendlich dieser Erfolg im Finale war. Und nur ein Tor, ein Gegentor in 8 Spielen spricht für eine bärenstarke Abwehr. Dazu Portugal geschlagen, Belgien geschlagen, Frankreich geschlagen und jetzt im Finale Argentinien. Also da frage ich mich, wenn jemand verdient Weltmeister geworden ist, dann Spanien und dem Trainer Luis de la Fuente, dem 65-Jährigen, dem platzte nach dem Apfel fast die Brust vor Stolz.
2: Vor allem bin ich stolz, sehr stolz, auf diese Generation von Fußballern, die mit dieser Idee zu spielen aufgewachsen ist und ihr treu geblieben ist. Die Gruppe ist ein Vorbild, als Mannschaft, als Familie und als großartige Fußballer. Und besonders stolz bin ich, weil es für mich wirklich eine Ehre ist, diese Jungs auf dieser ganzen Reise begleitet zu haben.
1: Tja, also Spanien im Kollektiv, Messi fand nicht statt bei Argentinien. Auch den haben sie komplett aus dem Spiel rausgenommen. Spanien verdienter Weltmeister.
0: Ja, und als du gerade sagtest, die Spanier so souverän, dachte ich, Gott, die Deutschen waren ja nicht so souverän. Die deutsche Mannschaft blickt auf eine sehr verkorkste WM zurück. Jetzt aber das Tempo bei der Suche nach einem neuen Bundestrainer, das stimmt. Da war ein Erfolg zu vermelden. Also Jürgen Klopp wird's wohl, ist der einzige Kandidat. Wie äußert er sich denn inzwischen?
1: Ja, der hat sich gestern bei Magenta TV, da ist er ja als TV-Experte bei der WM tätig, natürlich dazu geäußert, weil sie wissen wollten, Jürgen, wie geht's denn nun weiter? Und offensichtlich hat er das Hauptproblem aus dem Weg geräumt.
3: Ich habe eine Einigung und eine Regelung mit Red Bull gefunden, eine sehr, sehr großzügige Regel, wenn man so will, dass der Sache praktisch nichts mehr im Wege steht, außer es müssen noch viele Gespräche geführt werden, weil wir ja mit einem Verband sprechen auch. Und da werden viele Leute müssen da informiert werden, was man auch daran merkt, dass viele Informationen relativ frühzeitig rauskommen. Ob es jetzt richtig oder falsch sind, sei mal dahingestellt. Aber es geht alles in die richtige Richtung.
1: Tja, und am Freitag soll er dann dem Vernehmen nach vorgestellt werden auf einer großen Pressekonferenz. Ich ahne, da wird sehr, sehr viel los sein.
0: Für Werder Bremen beginnt heute das Trainingslager in Zell am Ziller in Österreich. Also da ist auch schon eine Richtung vorgegeben, zumindest eine geografische Süd. Wie sieht der Fahrplan aus?
1: Ja, heute ist Reisetag. Die Mannschaft fliegt von Bremen nach München ab 9.15 Uhr. Dann geht's von München aus mit dem Bus ins feine Zillertal. Im Gepäck hat man ja den ersten Testspielsieg der neuen Saison. Am Samstag haben sie 6:2 beim FC Verden gewonnen. Dann gibt es nach der Ankunft ein bisschen Medienarbeit und um 17 Uhr steht das erste Training dann an. Die beiden wichtigen Testspiele finden am Mittwoch gegen Fagiano Okayama statt. Das ist eine Mannschaft aus der ersten japanischen Liga, also die können kicken. Und am Samstag dann zum Abschluss gibt es ein weiteres Testspiel gegen den Zweitligisten, gegen den VfL Bochum.
0: Alles, was sportlich wichtig ist, zusammengefasst von Axel Posizki.
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5: Mit Markus Fliegel, guten Morgen. Spanien ist zum zweiten Mal nach 2010 Fußball-Weltmeister. In der Verlängerung des Finales besiegte das Team des Europameisters den Titelverteidiger Argentinien mit 1:0. Den Siegtreffer erzielte Ferran Torres in der 106. Minute. Am Mittag wird die Mannschaft in Madrid erwartet für einen Empfang beim spanischen König und eine Siegesfeier vor Millionen Zuschauern. In der Union beraten die Spitzengremien heute über die Nachfolgeregelung für den zurückgetretenen bisherigen Fraktionschef Jens Spahn. Noch im laufenden Monat soll über die Neubesetzung seines Postens entschieden werden. Die Parteichefs von CDU und CSU, Friedrich Merz und Markus Söder, haben das Vorschlagsrecht. Großbritannien bekommt einen neuen Premierminister. Andy Burnham wird der 7. Amtsinhaber in 10 Jahren. König Charles wird ihn am Vormittag mit der Regierungsbildung beauftragen, nachdem die regierende Labour-Partei ihn am Freitag zum Vorsitzenden gewählt hatte. Sein Vorgänger Keir Starmer hatte im Juni wegen schlechter Umfragewerte und mehrerer Wahlniederlagen seinen Rücktritt angekündigt. In Bremen-Findorf gab es am Abend einen Raubüberfall auf einen Kiosk. Die Polizei ermittelt. Ein Kiosk-Mitarbeiter konnte den Täter offenbar in die Flucht schlagen und wurde selbst leicht verletzt. Dass bei dem Vorfall auch Schüsse fielen, ist bislang nicht bestätigt worden. Auf der Bahnstrecke zwischen Bremen und Hannover fahren ab heute deutlich weniger Fernzüge in Direktverbindung als üblich. Der Grund sind laut Deutscher Bahn Bauarbeiten zwischen Wunstorf und Minden. Dort müssen unter anderem Schienen und Weichen erneuert werden. Bis zum 20. August gibt es daher nur 4 Fernverbindungen pro Tag. Das waren Nachrichten mit Markus Fliegel.
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6: Und so ist die Temperatur im Moment. Oldenburger Schloss, dort haben wir gemessen 13 Grad. Dann Cuxhaven-Kugelbake 16 Grad, Bremen-Hornermühle 13 Grad, Nienburg-Museum-Fresenhof, dort sind 14 Grad gemessen. So wird es heute. Es gibt mal Sonne, mal dichte Wolken, immer wieder, wenn auch nicht überall gleichzeitig Schauer oder Gewitter. Auch längere Zeit trocken und am Nachmittag ziehen die Wolken dann Richtung Süden ab. Es wird dann häufiger sonnig, vor allem Richtung Ems erwarten wir einen sonnigen Abend. 18 Grad auf den Inseln heute, die Temperatur sonst 20 bis 22 Grad und der Nord- und Nordwestwind ist heute stark, an der Küste oft stürmisch. Morgen wieder ein Mix aus Sonne und Wolken, vereinzelt Schauer, 18 bis 24 Grad und es weht weniger Wind als heute.
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6: Um 8.32 Uhr gibt es Folgendes. Vorsicht bitte auf der 28, Bremen Richtung Oldenburg zwischen Großmackenstedt und Delmhorster Dreieck liegen Gegenstände auf der Fahrbahn. Vorsicht bitte in beiden Richtungen auf der A29, Oldenburg-Wilhelmshaven in der Ausfahrt Fedderbaden sind Personen auf der Fahrbahn. A1 Osnabrück Richtung Bremen zwischen Dreieck Stur und Bremen-Arsten, 4 Kilometer Stau, dauert etwa 20 Minuten länger.
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6: Schönen guten Tag. Ein schönes Stückchen französische handgemachte Musik kommt jetzt nicht. Das haben Sie gemerkt. Das ist nämlich Passenger Let Her Go. Aber wir wollen Ihnen gleich ein neues Album vorstellen einer französischen Band bzw. eines Musikers. Pascal Obispo finden wir sehr hörenswert und werden das auch begründen ausführlich gleich.

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1: Passenger. 8.36 Uhr. Und jetzt, wie schon angekündigt, auf nach Frankreich.
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1: Es gibt ein neues Doppelalbum-Projekt von Pascal Obispo. Es gibt viel zu erzählen darüber, zum Beispiel, und das ist jetzt wirklich ungewöhnlich, warum Héritage Volume 2 vor Volume 1 erscheint. Das ist wohl so gedacht, damit sich niemand von den vielen in Frankreich berühmten Gästen, die dort auftreten, auf dem Album zurückgesetzt fühlen. Wer auf dem für Oktober geplanten zweiten Album des Projekts erscheint, ist dann wenigstens auf Teil 1. Also ist es gedacht, die Franzosen können schon kompliziert sein. Also, Héritage feiert handgemachte Musik, französische Musiktradition und zeigt, das weiß meine Kollegin Nicole Nellhiebel, dass Pascal Obispo wirklich ein richtiger Musikfan ist.

Londa. Heritage hat Pascal Obispo sein Projekt genannt, Erbe. Pascal Obispo, der sich mit seinen Hits längst in die französische Musikszene eingeschrieben hat, hat sich mit dem Album in zwei Teilen einen Traum erfüllt und betreibt damit auch Seelenarbeit. Er hat Songs mit Kolleginnen und Kollegen aufgenommen, die er bewundert, darunter einige, von denen er sagt, ohne sie wäre er nicht der geworden, der er ist. Passgenau zu ihrem Stil hat er die Songs komponiert und mit den Textern Lionel Florence und Pierre-Dominique Bourgault zusammengearbeitet. Pascal Obispo beruft sich auf die Tradition der Chanson à texte, der inhaltbetonten Songs. Ein Vorbild für ihn ist Francis Cabrel, mit dem er Il faudrait que pleuve l'amour aufgenommen hat. Il

Er sei ein Künstler auf der Suche nach Schönheit, betont Pascal Obispo immer wieder. Auf dem neuen Album bezieht er sich aber überraschend oft auf aktuelle gesellschaftliche und politische Themen, wie den Klimawandel, Migration und den Verlust des guten Miteinanders. Viens, komm, den Aufruf zur Toleranz, hat er mit dem im Senegal geborenen Musiker Ika aufgenommen.

Pascal Obispo, der erklärte Musikfan, gräbt auf Eritage tief. Als sein Vater die Familie verlassen hat, trösteten ihn Poster seiner Idole im Kinderzimmer. Als Ersatzvater bezeichnet er den Musiker Philippe Pascal von der Band Marquis de Sade. Aus Bewunderung wurde später Freundschaft. Philippe Pascal starb 2019. Auf Eritage findet sich eine Kooperation mit ihm aus Pascal Obispos Produktionsarchiv.

0: Auch Aufnahmen mit Pascal Obispos Kumpel Benabar und seiner ewigen Musikfreundin Sazi bereichern das Projekt Héritage. Es gibt überraschende Kollaborationen, wie mit der kantigen Legende Renaud oder Julien Clerc, dem Musiker zwischen Chanson und Pop. Mit ihm singt Pascal Obispo über Schönheiten und Abgründe. Das musikalische Spielfeld auf Héritage Volume 2 reicht von hochmelancholischen Balladen bis zu Rock. Alles aufgenommen im Studio von Pascal Obispo und immer gemeinsam mit den Gästen. Das Album ist für Pascal Obispo auch ein Statement gegen künstliche Intelligenz und feiert die Kreativität der Kunst. So arbeitet auch er an einem inspirierenden Erbe.
1: Nicole Nellhebel über Héritage Volume 2, Héritage Volume 2, das neue Album von Pascal Obispo. Und wir haben den Song ja jetzt eben schon gerade so kurz gehört. Und jetzt gibt es ihn nochmal in ganzer Schönheit. Pascal Obispo und Francis Cabrel, Il faudrait que pleuve l'amour. Es müsste so sein, dass es Liebe regnet. 8:41 Uhr.

0: Das war Cut Frankie and Buddies, Please Don't Give Me What I Want. 8:48 Uhr, Bremen 2 hier, der Montagmorgen. Am Wochenende ist die Karriere eines der wichtigsten Politiker des Landes zu Ende gegangen. Jens Spahn ist zurückgetreten, Unionsfraktionschef des Bundestages. Es blieb ihm nichts anderes übrig. Zu groß war der Druck aus den eigenen Reihen, nachdem er und sein Mann über die Bild-Zeitung verkündet hatten, frischgebackene Eltern eines Kindes geworden zu sein, das eine amerikanische Leihmutter ausgetragen hat. Das hat ihn das Amt am Ende gekostet. Und gestern Morgen hatte ich die Gelegenheit, mit Michael Koos zu sprechen. Er ist Professor für das politische System der Bundesrepublik an der Leuphana-Universität in Lüneburg. Und ich habe ihn gefragt, ob Parteichef Friedrich Merz und der Bundeskanzler sich auch deshalb vergleichsweise lange zurückgehalten hatte, weil Spahn zuletzt als Fraktionschef gut gearbeitet hat und er vielleicht unverzichtbar ist im Moment.
1: Jens Spahn kann oder konnte aus Krisen lernen. Er hat ja auch genug Krisen produziert. War jetzt wohl sehr stabilisierend, wie Sie sagen, in der Tat, in der Koalition unterwegs. Das ist also das eine. Aber das andere scheint mir zu sein, dass es eben bei den sehr herausgehobenen Personal der Union und vielleicht sogar der Regierungsparteien auch jetzt so der Blick für die Realität da manchmal abhanden kommt. Ne? Also als ich da nur die erste Nachricht gelesen habe darüber, dass er das in der Bild lanciert, dachte ich schon, ui, ui, ui. Das kann eigentlich nicht gut gehen. Das steht so dermaßen den Vorstellungen der Kernwählerschaft, der Mitglieder der CDU entgegen. Ja, und dann hagelt es die ganzen Gratulationen aus Koalitionskreisen in den sozialen Medien und man denkt so, Leute, habt ihr das auch gedacht? Wollt ihr jetzt trotzdem Augen zu und durch oder kriegt ihr es einfach nicht mit? Und die Vermutung, die ich habe, geht schon in die letztere Richtung.
0: Hat Spahn möglicherweise seinen Sympathiebonus zu hoch eingeschätzt, so nach dem Motto, ich und das Kind in der Karre, das kommt gut an? Oder wie kann einem erfahrenen Politiker sowas passieren?
1: Das spricht dann schon dafür, dass es sich einfach hier auch um Unvermögen handelt. Ja, passiert uns allen in verschiedenen Lebensbereichen. Ist schade, wenn es einem im Job passiert und wenn der Job noch so herausgehoben ist. Aber ich möchte nur erinnern, die Milliarden in der Corona-Krise, da würde ich sagen, ja, das war schon alles eine schwierige Gesamtsituation. Da mussten Entscheidungen getroffen werden, aber es gab da große Warnungen, dass man nicht so viel für solche Masken ausgeben muss. Dann Brosius Gersdorf, nur um das als zweites Beispiel zu nehmen.
0: Da hat er seine Fraktion nicht im Griff.
1: Völlig versemmelt und jetzt sozusagen das eigene Leben, also da sieht man, dass er sozusagen in der politischen Darstellung seines eigenen Handelns überfordert ist, muss ich so sagen.
0: Einschätzungen von Professor Michael Koos von der Leuphana-Universität Lüneburg zum Rücktritt des Unionsfraktionschefs Jens Spahn.

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2: Man kommt ja rein und ist erstmal so, was ist das? Und man hat schon irgendwie eine Art von Bezug.
3: Wenn Sie den Eingang in die aktuelle Ausstellung von Sonja Jakow-Lewa gefunden haben, dann stehen Sie vor gigantisch großen Kunstwerken. Mit diesen monumentalen, provokanten und feministischen Scherenschnitten ist die zeitgenössische Künstlerin berühmt geworden.
2: Das Beste am Prozess ist das Ausschneiden, weil man muss sich ja irgendwie beschäftigen in dieser Welt, um so klar zu kommen, ne?
3: Selbstoptimierung und Schönheitsindustrie, das sind ihre Themen, mit denen sie sich intensiv auseinandersetzt.
2: Wir haben vier Frauen, die sehen alle gleich aus. Alles so ein bisschen nach dem Kim Kardashian-Vorbild und werden quasi dadurch, dass sie alle gleich aussehen, auch zu so einer Art Armee.
3: Eine Frauenarmee, die mit Botox-Spritzen statt Waffen agiert. Mit spielerischer Leichtigkeit, Messer und Schere setzt Sonja Jakow-Lewa sich mit dem Schönheitswahn auseinander. Und so schafft sie unübersehbar eine Stellungnahme zu den Themen Sexualität, Körperlichkeit und Fitness. Pointiert und sehenswert. Die Ausstellung Sonja Jakow-Lewa – Schönheit rettet die Welt. Ihre XXL-Scherenschnitte sind noch zu sehen bis zum 2. August im Oldenburger Kunstverein.
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1: Mit Markus Fliegel, guten Morgen. Unionsparteien suchen Nachfolger für Jens Spahn. Künftiger britischer Premier Burnham tritt sein Amt an. Fußballweltmeister Spanien feiert zweiten Titel. Das Wetter mal Sonne, mal dichte Wolken, gebietsweise Schauer, später meist trocken und zunehmend sonnig bis 22 Grad. Der Rücktritt von Unionsfraktionschef Jens Spahn wegen der Leihmutter-Affäre setzt die Parteispitzen von CDU und CSU unter Zugzwang, einen Nachfolger oder eine Nachfolgerin zu suchen. Bereits am Vormittag kommt deswegen das Präsidium der CDU unter Leitung von Parteichef Friedrich Merz zusammen. Außerdem trifft sich die Unionsfraktion im Bundestag. Jan Zimmermann.
2: Es soll schnell gehen. Darin sind sich in der Union alle einig. CSU-Chef und Bundeskanzler Merz will die Spahn-Nachfolge bald entscheiden, betonte er im ZDF-Sommerinterview. Er habe am Wochenende schon Gespräche mit CSU-Chef Söder geführt. Die beiden haben das Vorschlagsrecht für den Posten. Merz deutete im ZDF auch eine Umbildung des Kabinetts an. Der Spahn-Rücktritt könnte eine Gelegenheit sein, nochmal über die Aufstellung der Bundesregierung nachzudenken, sagte der Kanzler. Ob er das tatsächlich macht, ließ er aber offen. Mehrere CDU-Spitzenpolitiker sehen in dem Rückzug von Spahn eine Chance für die Union und die Möglichkeit für eine personelle Neuaufstellung. Die Landesverbände, die sich derzeit im Wahlkampf befinden, Sachsen-Anhalt, Berlin und Mecklenburg-Vorpommern, hoffen, dass Merz und Söder schnell entscheiden.
1: In Großbritannien tritt der Labour-Politiker Andy Burnham heute das Amt des Premierministers an. Entschuldigung, da ist leider ein kleiner Fehler uns unterlaufen. Wir müssen jetzt erstmal mit einem anderen Beitrag weitermachen. Und zwar ist Spanien nach... Nein, das funktioniert jetzt leider gerade nicht. Nach der Fußball-WM in den USA, Mexiko und Kanada wird das Team des neuen Weltmeisters Spanien am Mittag in der Heimat zurückerwartet. In Madrid findet eine Siegesfeier mit voraussichtlich hunderttausenden Zuschauern statt. Die spanische Mannschaft hatte sich beim Kampf um den Titel im Finale gegen Argentinien mit 1:0 durchgesetzt. Argentinien verpasste durch die Niederlage eine mögliche Titelverteidigung. Aus dem ARD-WM-Team Hendrik Lückhoff.
3: CDU-Chef und Bundeskanzler Friedrich Merz will die Nachfolge von Jens Spahn zügig regeln.
4: Der Europameister ist auch der Weltmeister,
3: auch wenn er am Sonntag.
1: Das hat leider nicht geklappt. Wir müssen es nochmal versuchen. So, jetzt kommen wir noch zum Bericht von Hendrik Lückhoff über den Titelgewinn der Spanier bei der Fußball-Weltmeisterschaft.
4: Der Europameister ist auch der Weltmeister. Zum zweiten Mal nach 2010 gewinnen die Iberer den WM-Pokal. Der Triumph im Finale von New York war hochverdient. Spanien war spielerisch besser und hatte zahlreiche Chancen. Aber es dauerte bis zur 106. Minute in der Verlängerung. Da traf Ferran Torres zum erlösenden 1:0 für Spanien. Zu dem Zeitpunkt war Argentinien schon nur noch zu zehnt, nachdem Enzo Fernandes gelb-rot gesehen hatte. Die Südamerikaner hatten auch erst in der Schlussphase der Verlängerung gute Chancen und verpassen die Titelverteidigung. Lionel Messi weinte nach dem Finale. Der Spanier Rodri wurde zum besten Spieler des Turniers gewählt. In Spaniens Hauptstadt Madrid werden zum Empfang der Weltmeister heute Nachmittag nach Behördenangaben bis zu 1 Million Menschen erwartet.
1: In Großbritannien tritt der Labour-Politiker Andy Burnham heute das Amt des Premierministers an. Burnham ist der 7. Amtsinhaber innerhalb von 10 Jahren. Heike Lüttich.
5: Zunächst wird der bisherige Premier Starmer offiziell seinen Rücktritt erklären. Den hatte er schon im Juni angekündigt. Dann ernennt König Charles dessen Nachfolger Burnham und beauftragt ihn damit, eine neue Regierung zu bilden. Anschließend wird der neue Premier zu seinem Amtssitz in der Downing Street No. 10 fahren und eine Rede halten. Im schon bekannt gewordenen Manuskript heißt es, er wolle dem Land mehr Luft zum Atmen bei finanziellen Entscheidungen verschaffen. Schon in seiner Antrittsrede als Parteichef hatte Burnham Reformen versprochen. Labour habe sich wegen interner Machtkämpfe zu weit von den Prinzipien als Arbeiterpartei entfernt. Das müsse sich ändern.
1: Nach mehreren Tagen ist der Waldbrand im Müritz-Nationalpark nach Angaben von Mecklenburg-Vorpommerns Umweltminister Till Backhaus gelöscht. Damit Ende der mehrtägige Großeinsatz von Feuerwehr, Katastrophenschutz und zahlreichen weiteren Einsatzkräften, erklärte Backhaus in Schwerin. Eine dauerhafte Entwarnung könne wegen der besonderen Bedingungen in dem betroffenen, von Munition belastetem Gebiet aber noch nicht gegeben werden. Das Brandgebiet werde engmaschig überwacht, um mögliche Glutnester frühzeitig zu erkennen und gegebenenfalls nachzulöschen. Aus noch ungeklärter Ursache waren fast 400 Hektar Fläche in dem Nationalpark in Brand geraten. Weil dort Munition aus dem Zweiten Weltkrieg lagert, konnten die Feuerwehrleute nur aus Distanz löschen. Es kam während des Brandes immer wieder zu schweren Explosionen. Fußball-Bundesligist Werder Bremen startet heute mit dem Trainingslager. Wieder bereitet sich die Mannschaft um Trainer Daniel Thun im österreichischen Zillertal auf die kommende Saison vor. Es berichtet Olaf Rathje.
6: Bereits zum 15. Mal reisen die Bremer ins österreichische Zillertal. Für Cheftrainer Daniel Thun ist es allerdings eine Premiere. Der im Winter verpflichtete Coach bestreitet seine erste Saisonvorbereitung mit Werder. Fehlen werden allerdings noch Romano Schmid, Marco Friedl und die Neuzugänge Cedric Itten und Torhüter Alexander Schlager. Sie haben als WM-Teilnehmer noch verlängerten Urlaub. Begleitet werden die Bremer aber wieder von zahlreichen Fans, die das Team vor Ort unterstützen. Insgesamt stehen im Zillertal 2 Testspiele an. Das erste Vorbereitungsmatch der Saison gewann Werder bereits am Samstag bei Oberligist FC Verden mit 6:2.
1: Das waren Nachrichten mit Markus Fliegel.
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7: Und ich guck mal, was hier auf dem Rathausmarkt von Oldenburg los ist. Da steht eine Webcam und ich sehe, dass dort Tische und Stühle stehen, und zwar zahlreiche vor den Cafés und Restaurants, und aber keiner sich dorthin gesetzt hat. Wer möchte auch schon bei dieser Temperatur 13 Grad draußen sitzen, aber es ist die Vorbereitung auf das, was noch kommt. Schön Kaffee, Kuchen, später lecker Mittagessen. Und es sind graue Wolken zu sehen, weiße Wolken teilweise, silbergraue Wolken, die ziehen relativ schnell über Oldenburg hinweg und bringen dann wahrscheinlich auch noch ein paar Regentropfen, die es überall gibt heute. Im Sendegebiet, also Schauer und Gewitter sind möglich heute im Laufe des Vormittags, Richtung Nachmittag dann etwas mehr Sonne. Schauer und Gewitter und solche Sachen sind auch nicht ausgeschlossen. Es gibt aber auch trockene und sonnige Phasen und Temperatur heute auf den Inseln 18 Grad höchstens, ansonsten 20 bis 22 Grad und der Nordwestwind ist heute stark an der Küste stürmisch. Morgen wieder ein Mix aus Sonne und Wolken, vereinzelt Schauer. Und 18 bis 24 Grad die Temperatur, weniger Wind als heute.
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7: Um 9.06 Uhr A1 Osnabrück Richtung Bremen zwischen Bremen-Brinkum und Asten. 3 Kilometer Stau, dauert etwa 20 Minuten länger.
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7: Ja, schönen guten Morgen. Wir wollen uns heute mal wieder darum kümmern, was auf den Feed so los ist, was in Social Media passiert. Da ist ein Mann in den Mittelpunkt geraten, der nichts weiter tat, als bei Jetzt red ich, das ist eine Sendung vom Bayerischen Rundfunk, Fernsehen, als Zuschauer dabei zu sein, hat einmal die Arme hochgerissen aus Empörung und ihm wurden böse Worte in den Mund gelegt. Wie damit umgehen? Wie passiert so etwas? Auf was muss man sich gefasst machen? Darüber wollen wir gleich reden in Mein Feed.

0: Bremen 2 hier, Montagmorgen, 20.07. Es ist 9.10 Uhr und jetzt wollen wir sprechen über ein Bild, ein Standbild, das durch die sozialen Medien rauscht. Da muss ich ein bisschen den Hintergrund erklären. Fernsehsendung vom Bayerischen Rundfunk, Jetzt redet ihr, mit Bürgerbeteiligung. Und das war so, dass ein junger Mann gefragt wurde, wie seine Meinung zur Wehrpflicht ist, vor allem, was er bereit wäre für Deutschland zu tun. Seine Gegenfrage, was macht Deutschland denn für ihn? Und dann ging ein Raunen und ein Jubeln durchs Publikum und im Bild auch ein etwas empörter Mann zwischen 40 und 60, der die Hände nach vorne wirft und wohl sagen will, mein Gott, der soll sich nicht so haben. Und das Standbild dieser Sequenz wurde tausendfach in sozialen Netzwerken geteilt mit unterschiedlichsten Rekontextualisierungen. Also da wurde dann drunter geschrieben, dass der Mann angeblich gesagt hat, wenn ich auf der Arbeit sage, etwas war rassistisch, also so typischer Babyboomer oder einer, der halt rechtsextrem ist oder so. Oder Diesel-Dieter, wenn sich der Nachbar ein E-Auto kauft. Dabei hatte der Mann nur teilgenommen an einer Sendung vom BR, fühlte sich vielleicht gerade nicht beobachtet. Und dann ist es eben passiert, dass er als Sinnbild für die Empörung der älteren Generation gegen einen progressiven Lebensstil herhalten musste. Darüber müssen wir reden.
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0: Unbeteiligte Person und jetzt ist er in den Social Media. Armes Schwein, oder?
2: Ja, absolut. Auf der anderen Seite ist das vielleicht auch ein bisschen das Zeichen unserer Zeit, dass wir eigentlich uns alle längst darauf einstellen müssen, dauerhaft sendebereit zu sein. Also wann immer ich die Tür verlasse, kann es passieren, dass ich von früher Kulisse zu heute Subjekt werde, das eben am Ende auch besprochen wird, weil eben wir alle dauerhaft Kameras dabei haben und wir uns daran gewöhnt haben, dass eigentlich alles, was früher mal Kulisse war, heute verwendet werden kann. Und so ist es hier diesem armen Mann am Ende auch ergangen, dass er so rekontextualisiert wurde, dass wir jetzt alle wissen, wer dieser Mann ist.
0: Aber auch wenn wir alle das wissen müssen, dass man heute nicht mehr so aus dem Haus gehen kann, ohne irgendwie gefilmt zu werden, Mitleid haben Sie schon mit ihm, oder?
2: Ja, interessanterweise schon, weil ich, kleiner Disclaimer, ja genau diese Online-Generation bin, die sonst an solchen Happenings immer gerne teilgenommen hat und auch sich gerne Dinge ausgedacht hat. Aber es macht schon einen Unterschied, ob ich mich jetzt darüber lustig mache, dass beispielsweise Donald Trump nicht vom Siegesfoto der Spanier gehen möchte oder ob ich mich darüber lustig mache, dass jemand im Publikum sitzt und irgendwie emotional reagiert. Wir hatten interessanterweise in der letzten Woche einen zweiten ganz ähnlichen Fall, weil wir über die Rapperin Iggy Mel gesprochen haben, die im ZDF und ARD Morgenmagazin aufgetreten ist. Und auch da war das Publikum maximal unbeteiligt, was dieser ganzen Situation ein bisschen Bizarrheit verpasst hat. Und auch darüber hat man sich im Internet ausgelassen. Und ich frage mich so ein bisschen, kann man denn gar nicht mehr so anonym in der Masse verschwinden?
0: Ja, nun ist es ja so, da waren Fernsehkameras des Bayerischen Rundfunks, eine öffentliche Aufführung. Also muss man nicht per se vorsichtig sein, wenn man da hingeht und sagen, ich halte mich jetzt zurück mit Gesten dieser Art?
2: Ja, grundsätzlich schon. Auf der anderen Seite gibt es ja so unter Fernsehmachern diesen abwertigen Begriff des Klatschviehs. Und ich glaube, genauso hat sich das Publikum eigentlich in den letzten Jahren auch immer verstanden. Natürlich, da gibt es einen Warm-Upper und sagt, bitte nicht in die Kamera winken, das sieht sonst albern aus. Aber trotzdem kann man sich eigentlich darauf verlassen, man verschwimmt so in einem großen, anonymen Brei von vielen Leuten. Und jetzt ist es aber so, dass gefühlt die ganze Zeit jemand vorm Fernseher zum Beispiel sitzt, aber auch im öffentlichen Raum, eigentlich nur darauf wartet, dass etwas sehr absurd oder Bizarres passiert, um das dann irgendwie neu auszuschlachten. Und das hat sich, glaube ich, erst so in den letzten Jahren hinzuentwickelt.
0: Was raten Sie denen, denen es jetzt passiert ist, die also in auf die Feeds geraten sozusagen durch eine unbedachte Bewegung, Äußerung?
2: Also aus privater Sicht würde ich sagen, man muss sich genau überlegen, in welchem Kontext man erscheinen möchte, in welchem Publikum man sitzen möchte. Aus professioneller Sicht würde ich allerdings dazu sagen, hey, das muss man zelebrieren. Diese 5 Minuten des Ruhms nach Warhol, die kann man natürlich auch für sich nutzen. Und auch dieser Mann, der jetzt hier irgendwie in anderem Kontext gezeigt wurde, kann das ja am Ende auch für sich nutzen und sollte es idealerweise mit ein bisschen Humor nehmen. Andere Möglichkeiten hat er eh nicht.
0: Sind wir alle jetzt immer öffentlich? Frage, die ich mit Gavin Kallmeier in meinen Feed diskutiert habe, und zwar vor dem Hintergrund, dass ein Mann im BR-Fernsehen auftrat als Zuschauer und verwendet wurde in einem anderen Kontext. Dankeschön fürs Gespräch, bis zum nächsten Mal.
2: Danke.
0: Und eine dringende Verkehrsmeldung auf Bremen 2. Vorsicht bitte auf der A7 Hannover Richtung Hamburg zwischen Bad Fadding-Bostel und Dorfmark. Ungesicherte Unfallstelle, bitte Vorsicht.

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Joe Jackson, Fabulous People, 9:22 Uhr. Heute ist der World Jump Day, der Tag des gemeinsamen Springens. Und zwar ist es so gedacht, dass 600 Millionen Menschen gleichzeitig in die Luft springen sollen, gegen Mittag herum unserer Zeitrechnung. Und zwar mit dem Ziel, die Erde ein Stück aus ihrer Umlaufbahn zu bringen und so den Abstand zur Sonne zu vergrößern. Das hat sich irgendwann mal ein Professor Hans-Peter Nieswart ausgedacht. Und also durch Sprungkraft sozusagen die Erde von der Sonne wegbewegen, dann werden die Tage etwas länger, weil die Umlaufbahn länger wird. Und die dringen um sich selber auch, vor allem 25 Stunden lange Tage. Und weil wir weiter weg von der Sonne sind, ein verträglicheres Klima. Das ist natürlich nur reine Theorie. Gemessen, seismologisch wurde da überhaupt nichts. Und inzwischen ist es eher so ein Tag, sagen die Initiatoren, um etwas Gemeinsames zu machen, damit die Menschen irgendwie zeigen, dass sie sich gut verstehen und so. Die können ja hüpfen von mir aus. Gegen Mittag dann.

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5: Es gibt Sonne, auch dichte Wolken, immer wieder, wenn auch nicht überall, Schauer und Gewitter. Längere Zeit bleibt es aber auch trocken und am Nachmittag ziehen die Wolken dann Richtung Süden ab. Es wird dann häufig sonnig und vor allem Richtung Ems erwartet uns noch ein sonniger Abend dann. Und die Temperatur 18 Grad höchstens auf den Inseln, sonst 20 bis 22 Grad und es weht ein starker Nord- bis Nordwestwind. An der Küste oft stürmisch. Morgen wieder ein Mix aus Sonne und Wolken, vereinzelt Schauer. 18 bis 24 Grad und etwas weniger Wind als heute.
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5: Um 9.31 Uhr, bitte bedenken Sie, dass es auf der 1 ein Problem gibt, Osnabrück Richtung Bremen, zwischen Bremen-Brinkum und Asten, 3 Kilometer Stau. A7 Hamburg Richtung Hannover, zwischen Soltau-Süd und Bad Fadding-Bostel, 3 Kilometer Stau nach einem Unfall. Und B74 Stade Richtung Bremen, zwischen Ritterhude und der A27 Bremen-Nord, 2 Kilometer stockender Verkehr. Bremen, die Ritterhuder Heerstraße, ist zwischen der A27 Bremen-Industriehäfen und Abzweig Blockland wegen Bauarbeiten bis zum 29. Juli in beiden Richtungen gesperrt.
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5: Ja, wunderschönen guten Morgen. Ein bisschen Jazz für die Kenner. Rigmor Gustafsson

0: Nothing happening, nichts passiert, hätte er doch den Fernseher angemacht heute Nacht. Da war ordentlich was los. Spanien ist Fußball-Weltmeister und da sagen wir natürlich herzlichen Glückwunsch oder wie es auch Spanisch heißt, Felicidades. Mit 1:0 gewann das Team gestern in der Verlängerung gegen Argentinien Titelverteidiger und der Mann des Spiels heißt Ferran Torres, der für die Spanier das 1:0 geschossen hat und das klingt jetzt bei mir alles sehr sachlich und unemotional, so sind wir halt vom Radio und deshalb, der ist auch vom Radio, aber der saß halt vor Ort und konnte kommentieren folgendermaßen, Michael Augustin.
1: Schuss für Spanien, Tor!
0: Ja, und wenn Sie sagen, das sind Emotionen, dann hören Sie mal den spanischen Kommentar zum Tor.
2: Lamine Yamal, arrancando Lamine, toca atrás, va al centro, Nico, de cabeza, ahí está.
0: Die sprechen auch Torres besser aus, habe ich den Eindruck. Also in dieser emotionalen Lage gucken wir jetzt mal auf die neue Fußball-Weltmeister-Nation. Reporterin Anna Mundt war gestern bei den Fans in Madrid unterwegs.
3: So klingt es, wenn Spanien Weltmeister wird. Für zehntausende Fußballfans im Zentrum Madrids gibt es mit dem Abpfiff kein Halten mehr. Minutenlang liegen sie sich in den Armen und hüpfen ausgelassen auf und ab. Die vielen jungen Menschen auf der Plaza de Colón überwältigt vor Glück. Das hier ist unbeschreiblich. Es gibt keine Gefühle, keine Worte für das, was wir gerade fühlen. Das bedeutet mir so viel. Es ist der erste WM-Sieg, den ich erleben kann und ich bin so glücklich. Das ist ein historischer Moment. Seit 2010 haben wir nicht gewonnen. Dabei ließ der erlösende Moment so lange auf sich warten. Nach vielen vergebenen Torchancen vor der Großleinwand immer wieder Haare raufen. Ich bin sicher, jede Sekunde fällt das Tor, meint Regina. Spanien dominiert das Spiel. Ich warte nur darauf, mit all den Leuten hier Tor schreien zu können. Und es kommt, wir wissen es. Als Spanien in die Verlängerung muss, geben die Fans noch einmal alles, um ihre Mannschaft anzufeuern. Erst in der 106. Minute werden sie endlich erlöst. Ferran Torres trifft in New York und in Madrid fliegen die Bierbecher in die Luft. Eva erzählt, in dem Moment, als er getroffen hat, habe ich gerade gebetet und gesagt, mir soll ruhig das ganze Bier über den Kopf laufen, ist mir egal. Und genau da hat er getroffen und ich habe richtig viel Bier abbekommen. Spanien führt 1:0 und nur noch wenige Minuten sind zu spielen. Mit dem Abpfiff wird die gesamte Innenstadt zur Partyzone. Obwohl es weit nach Mitternacht ist, feiern Zehntausende den Weltmeistertitel in den Straßen Madrids. Wir haben Argentinien den Titel weggeschnappt. Die haben große Töne gespuckt und am Ende alles zurücknehmen müssen. Spanien hat von der ersten bis zur 120. Minute dominiert. Hier hat nur Spanien das Sagen. Wir haben richtig gekämpft und verdienen es heute, Weltmeister zu werden. Wir sind einfach überglücklich. Bei dieser WM ist Gerechtigkeit geschehen. Argentinien konnte Spanien nichts entgegensetzen. Die haben überhaupt nicht gewusst, wie man spielt. Und Spanien, Weltmeister. Heute Nachmittag kommt die Nationalmannschaft nach Madrid zurück. Dann geht der kollektive Siegesrausch weiter.
0: So war die Stimmung heute Nacht in Madrid wegen des Torres von Torres. Der Karlauer musste einfach mal raus. Es musste sein, sorry. Aber ich freue mich immer auch ein bisschen für die Spanier. Nochmal herzlichen Glückwunsch.

0: Fleet Foxes und Jarrah. 9:49 Uhr, die Diddlemaus ist wieder da. Große Ohren, XL-Füße, eine Latzhose noch dazu. Genau, das sind die unverwechselbaren Kennzeichen. Die Diddlemaus, kennen Sie vielleicht noch aus den 90ern, frühen 2000er Jahren. Da war gefühlt alles voll mit dieser Maus. Also auch in allen möglichen Formen, als Zettel, also aufgedruckt gab's die und in verschiedenen Formen auch so richtig plastisch. Und das alles erfunden vom Zeichner Thomas Golletz. Dann wurde die Produktion eingestellt, weil das Interesse daran verloren gegangen ist. Und ab heute ist sie wieder da. Und die Fans erinnern sich natürlich noch an die Maus.
1: Ja, ich kenne die auch noch aus der Kindheit, auf jeden Fall. Und habe die auch früher gesammelt. Ja, so kleine Diddlemäuse gab es ja und Schlüsselanhänger.
2: Federmäppchen hatten wir.
1: Federmäppchen, Freundschaftsbuch.
2: Ne, meinen ganzen Schulbedarf hat man mit Diddlemaus ausgestattet.
1: Und dann war es weg auf einmal.
2: Und jetzt kommt es wieder.
1: Ja. Und jetzt ist wieder da, ja.
2: Ja, wir freuen uns.
0: Ja, jetzt ist wieder da. Ich freue mich auch. Fabian Metzner, Redakteur dieser Sendung, war ja auch mal ein Kind, Jugendlicher, ein Heranreifender. Du hattest auch Diddlemaus, oder?
3: Ja, nicht nur eine. Also ich hatte verschiedene Blöcke, die gab es ja immer so und dann waren die einzelnen Blätter mit unterschiedlichen Motiven mit drauf und dann hat man die gesammelt, man hatte sich so einen Diddle-Ordner und dann ist man immer in den Pausen immer hingegangen und hat gesagt, hier, welche hast du? Und dann hat man immer lustig hin und her getauscht. Ja, das war schon schön und jetzt so ein bisschen so, jetzt kommen sie wieder, ich freue mich. Hattest du auch welche?
0: Toll. Nein, ich bin zu alt. Ich hatte Fischertechnik.

0: Soul, Aretha Franklin.
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8: Das war der Kulturtipp von Hilke Thesen, die Sie auch gleich hier weiterhören können im Radio. Und bei ihr geht es unter anderem um Andy Burnham, eine neue Ära vielleicht in Großbritannien. Heute wird er zum neuen Premierminister ernannt. Aber gleich erstmal die Ära Thesen auf Bremen 2. Und mein Name ist Jörn Albrecht. Einen schönen Tag. Bis dann. Tschüss.

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1: Mit Markus Fliegel, guten Morgen. Unionsparteien suchen Nachfolger für Jens Spahn. Künftiger britischer Premier Burnham tritt sein Amt an. Fußballweltmeister Spanien feiert zweiten Titel. Das Wetter mal Sonne, mal dichte Wolken, gebietsweise Schauer, später meist trocken und sonnig bis 22 Grad. In der Union wird nach dem Rücktritt von Jens Spahn nach einem neuen Fraktionschef gesucht. Kanzler Merz schließt einen Umbau seines Kabinetts nicht aus. Heute treffen sich zunächst das Präsidium der CDU und anschließend die Unionsfraktion. Aus Berlin, Lissy Kaufmann.
2: Im ZDF-Sommerinterview spricht er davon, dass Spahns Rücktritt eine Gelegenheit sein könnte, noch einmal über die Aufstellung der Bundesregierung nachzudenken. Man werde in den Parteigremien darüber sprechen und bald einen Vorschlag machen, so Merz. Die Zeit dränge aber nicht. In Berlin wird unter anderem über den bisherigen Kanzleramtschef Thorsten Frey als Nachfolger von Spahn als Fraktionschef spekuliert. Im Interview macht Merz auch deutlich, dass er im Vorfeld wenig Zeit hatte, mit Spahn zu sprechen. Der habe die Partei und die Fraktion erst sehr spät informiert. Mit der Empörungswelle hatte Merz nach eigenen Worten in diesem Umfang nicht gerechnet. Auf die Frage, ob er sich von Spahn hintergangen fühlt, antwortet Merz, er wolle das nicht öffentlich bewerten. Der Vorgang sei abgeschlossen.
1: In Großbritannien tritt der Labour-Vorsitzende Andy Burnham heute das Amt des Premierministers an. Zur Stunde hat er eine Audienz bei König Charles, der ihn mit der Regierungsbildung beauftragen wird. Anschließend wird der neue Premier zu seinem Amtssitz in der Downing Street No. 10 fahren. Burnham ist der 7. Amtsinhaber innerhalb von 10 Jahren. Sein Vorgänger Keir Starmer hatte nach mehreren Skandalen, schlechten Umfragewerten und verlorenen Wahlen seinen Rücktritt erklärt. Ein Ende der Gewalt im Persischen Golf ist weiter nicht in Sicht. Die US-Streitkräfte griffen in der 9. Nacht in Folge Ziele im Iran an. Iranische Angriffe meldeten unter anderem Bahrain und Kuwait. US-Außenminister Marco Rubio kündigte zudem weitere Maßnahmen gegen den Iran an, weil dieser nach seinen Worten unvermindert die Handelsschifffahrt in der Straße von Hormuz angreift. Solange der Iran darauf bestehe, eine internationale Wasserstraße zu kontrollieren, werde man darauf reagieren müssen, so Rubio. Die iranischen Revolutionsgarden drohten ihrerseits, die Meerenge werde unsicher bleiben, solange die Aggression der USA in der Region andauere. Das 21. Deichbrand-Festival ist vorbei. Nach 4 Tagen und Auftritten von mehr als 100 Bands und Künstlern war Schluss auf dem Veranstaltungsgelände in Nordholz. Thomas Stahlberg mit einer Bilanz.
3: Es war friedlich, es war bunt und laut. 60.000 überwiegend glückliche und jetzt auch wohl müde Besucher ausverkauft. Die Polizei, die mit 2 Hundertschaften aus Braunschweig und Osnabrück vor Ort war, sprach von wenigen Körperverletzungen und Drogendelikten. Stellte aber einige Menschen, die sich ohne Ticket aufs Festivalgelände geschlichen hatten. Das Wetter reichte von 2 Tagen Hitze bis hin zu Sturmböen am Samstag und entlud sich im Starkregen am frühen Sonntagmorgen. Heute geht's ans Aufräumen. Nach dem Deichbrand ist vor dem Deichbrand. Der Vorverkauf fürs 22. Festival im kommenden Juli hat bereits begonnen.
1: Nach dem Überfall auf einen Kiosk in Bremen-Findorf am Abend hat die Polizei den mutmaßlichen Täter gefasst. Der 35-Jährige soll den Laden am Utbremer Ring mit einer Schreckschusswaffe in der Hand betreten und Geld verlangt haben. Ein 26-jähriger Mitarbeiter weigerte sich und wurde daraufhin geschlagen. Bei einem anschließenden Handgemenge sollen sich auch Schüsse gelöst haben. Der Täter flüchtete. In der Nacht wurde die Polizei dann erneut gerufen in die Utbremer Straße von einem Mann, der erklärte, ein anderer habe ihn mit einer Pistole bedroht. Die Polizei stellte den 35-Jährigen, als er versuchte zu fliehen, und identifizierte ihn als den Verdächtigen des Kiosküberfalls. Gegen ihn wird nun wegen Raubes ermittelt. Ob er in Untersuchungshaft muss, wird noch geprüft. Nach der Fußball-WM in den USA, Mexiko und Kanada wird das Team des neuen Weltmeisters Spanien am Mittag in der Heimat zurückerwartet. In Madrid findet eine Siegesfeier mit voraussichtlich Hunderttausenden Zuschauern statt. Die spanische Mannschaft hatte sich beim Kampf um den Titel im Finale gegen Argentinien mit 1:0 durchgesetzt. Argentinien verpasste durch die Niederlage eine mögliche Titelverteidigung. Aus dem ARD-WM-Team Hendrik Lückhoff.
4: Der Europameister ist auch der Weltmeister. Zum zweiten Mal nach 2010 gewinnen die Iberer den WM-Pokal. Der Triumph im Finale von New York war hoch verdient. Spanien war spielerisch besser und hatte zahlreiche Chancen. Aber es dauerte bis zur 106. Minute in der Verlängerung. Da traf Ferran Torres zum erlösenden 1:0 für Spanien. Zu dem Zeitpunkt war Argentinien schon nur noch zu zehnt, nachdem Enzo Fernandes gelb-rot gesehen hatte. Die Südamerikaner hatten auch erst in der Schlussphase der Verlängerung gute Chancen und verpassen die Titelverteidigung. Lionel Messi weinte nach dem Finale. Der Spanier Rodri wurde zum besten Spieler des Turniers gewählt. In Spaniens Hauptstadt Madrid werden zum Empfang der Weltmeister heute Nachmittag nach Behördenangaben bis zu 1 Million Menschen erwartet.
1: Das waren Nachrichten mit Markus Fliegel.
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5: So, der Sommer, der pausiert erstmal. Es gibt frische Luft aus Skandinavien. Heute gibt es mal Sonne, mal dichte Wolken, bis zum Nachmittag gebietsweise Schauer. Die Temperaturen maximal 22 Grad, dazu gibt es auch starken Böen, Nordwestwind. Und in Bremen am Dom im Augenblick sind es 13 Grad, bei leichtem Regen in Stade bedeckt 14 Grad. Im Baggerland am Meer ist es etwas wärmer, bei 16 Grad, allerdings ist dort der Himmel auch grau. In der Nacht ist es weitestgehend trocken, die Temperaturen gehen zurück auf 16 bis 11 Grad und morgen eine freundliche, trockene Mischung aus Sonnenschein und ein paar Wolken, 18 bis 22 Grad morgen.
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5: Die Verkehrslage. Vorsicht bitte auf der A28 Bremen Richtung Oldenburg zwischen Hatten und dem Kreuz Oldenburg-Ost. Da befindet sich eine ungesicherte Unfallstelle. Vorsichtig bitte auch auf der A261, das ist Richtung A7 in der Ausfahrt Marmsdorf-Lürade. Achtung, da steht aktuell ein defektes Fahrzeug. Auf der A1 Osnabrück Richtung Bremen, zwischen Bremen-Brinkum und Arsten, da gibt es 3 Kilometer Stau. Auf der A7 Hamburg Richtung Hannover, zwischen Soltau Süd und Bad Fallingbostel, 3 Kilometer stockenden Verkehr. Und eine Meldung haben wir noch für Huchting. Die Huchtinger Heerstraße ist in Höhe der Heinrich-Plett-Allee wegen Gleisbauarbeiten bis Ende 2026 noch in beiden Richtungen gesperrt. Und die B74 Stade Richtung Bremen zwischen Ritterrude und der A27 Bremen-Nord, da gibt es 2 Kilometer stockenden Verkehr. Das war's.
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5: Ja, schönen guten Morgen, meine Damen und Herren. Die WM ist vorbei. Spanien hat den Pokal und ab heute wird am Frühstückstisch wieder miteinander geredet. Schönen guten Tag.

0: Bremen 2 am Montagvormittag. Nach Monaten in einer tiefen Regierungskrise bekommt Großbritannien heute wieder mal einen neuen Regierungschef. Der neue Labour-Parteichef Andy Burnham wird heute von King Charles III. Offiziell mit der Regierungsbildung beauftragt werden. Er ist bereits der 7. Premierminister seit dem Brexit-Referendum vor 10 Jahren. Aber er kündigte an, er will anders sein als seine Vorgängerinnen und Vorgänger. Kann das gelingen? Diese Frage geht raus an Lisa Maria Röhling. Sie sitzt für uns in London und wird beobachten, wenn König Charles den neuen Premierminister mit der Regierungsbildung beauftragen wird. Also das passiert 10 Uhr in London, 11 Uhr unserer Zeit. Eine knappe Stunde also, bis Andy Burnham ganz offiziell der neue Premier ist. Lisa, in Manchester ist Andy Burnham bekannt, in London nicht so. Was ist das für ein Typ? Was weißt du über ihn?
1: Also Andy Burnham gibt sich insgesamt vor allen Dingen als wesentlich nahbarer als sein Vorgänger Keir Starmer. Also in den Reden, die er bisher schon gehalten hat, tritt er immer auf als ja der Kumpel, der mit anderen im Pub sitzt, der sozusagen die Probleme von Menschen sich anhört und dann versucht, da Lösungen für zu finden. Er hat ja auch schon Erfahrungen in Westminster, also in London, gesammelt. Also bevor er Bürgermeister in Manchester war für 10 Jahre, war er tatsächlich auch schon in mehreren Regierungsämtern, hat als Parlamentsmitglied da auch lange schon Erfahrungen gesammelt. Und diese ja, große Sammlung aus Erfahrung plus dieses sehr kumpelhafte, nahbare, das macht eigentlich Andy Burnham aus.
0: Er hat ja schon angekündigt, er will einiges anders machen als sein Vorgänger Keir Starmer. Was hat er denn vor, wenn er im Amt ist?
1: Also sein ganz großes Projekt ist die Number 10 of the North. Also das soll so ein Regionalbüro der 10 Downing Street in Manchester tatsächlich sein. Für Deutschland oder für deutsche Ohren klingt das erstmal komisch, weil wir kennen das ja, dass die Kommunen sehr viel Macht haben und auch eigene, naja, Regionalsitze oder sozusagen Vertretungen haben. In Großbritannien ist alles sehr zentralisiert. Alles Geld für regionale Projekte kommt aus London, wird auch von dort verwaltet. Deswegen ist das schon ein sehr, sehr großer Schritt, dass er da dieses Regionalbüro aufbauen will, näher an die Menschen ran will. Ansonsten plant er oder hofft auf einen großen Wirtschaftsaufschwung. Da will er vor allen Dingen Projekte zwischen öffentlicher Hand und privater Hand umsetzen. Das hat er in Manchester auch schon gemacht. Hat große Pläne für die Rekommunalisierung von Versorgungsunternehmen, um die Lebenshaltungskosten runterzutreiben. Und er will auch eine große Wohnungsbauoffensive starten.
0: Ja, da hat er eine Menge vor. Es gibt allerdings ja auch viele Themen, die da in England gerade grassieren. Was sagen denn die Kritiker über Burnham?
1: Also den Kritikern ist er vor allen Dingen viel zu weit links. Gerade die Konservativen und Reform UK finden, ja, da kommt sozusagen jetzt so ein Sozialist daher und hat irgendwelche steilen Pläne. Gerade dieses Thema der Dezentralisierung, das ist natürlich, wäre eine große Kehrtwende für Großbritannien, da so ein System, was ja über Jahrhunderte funktioniert hat, aufzubrechen. Das sehen viele der Kritiker als großen Wendepunkt oder als sehr, naja, ich nenne das mal britischen Moment auf eine gewisse Weise. Und deswegen, ja, haben sie große Vorbehalte, was Andy Burnham wirklich vorantreibt und vor allen Dingen, ob er mit seinen Plänen diesen Wirtschaftsaufschwung, den er da ankündigt, wirklich umsetzen kann.
0: Aber alles passiert gleich um 10 Uhr deiner Zeit in London. Was genau passiert da?
1: Also was da passieren wird, ist, dass Keir Starmer als erstes zum König kommen wird. Deswegen, das wird sich wahrscheinlich dieses ganze Prozedere tatsächlich bis mittags ziehen. Also erst wird Keir Starmer dort vorfahren beim König, wird offiziell mehr oder weniger sein Amt zurückgeben und dann wird kurz danach Andy Burnham zum König kommen, wird dann das Amt übernehmen bzw. wird offiziell ernannt. Das tut ja immer noch der König. Und dann wird Andy Burnham eine Rede halten, wo er seine Pläne nochmal sehr genau darlegt. Das hat er in den vergangenen Wochen ja schon mehrfach getan und vielleicht auch erste Blicke auf sein Kabinett geben wird, denn davon hängt ja auch sehr ab, wie seine Politik aussehen wird. Ja, und dann ist er ganz offiziell in charge in der Number 10 in London.
0: Und die große Frage natürlich, wird er auch die Katze, die dort in der Downing Street 10 lebt, übernehmen und auch lieb zu ihr sein?
1: Also ich glaube, der Kater hat sich jetzt so lange gehalten. Der ist ja der einzige beständige Punkt in der britischen Politik. Der wird auf jeden Fall da bleiben.
0: Andy Burnham wird der 7. Regierungschef Großbritanniens innerhalb von 10 Jahren. Sein Vorgänger Keir Starmer war im Juni zurückgetreten. Vielen Dank für die Infos, Lisa Maria Röhling, unsere Korrespondentin im Studio in London. Danke.
1: Sehr gerne.

ist dieser Song von Rachel Byman. Sie ist Songwriterin, Multiinstrumentalistin. Sie lebt in Nashville, Tennessee. Sie ist bekannt für scharfzüngige politische Songtexte. Anders gesagt, sie ist eine feste Größe in ihrem Business und sie passt mit ihrer Musik in die Zeit. Mit gesellschaftskritischen und scharfzüngigen Songtexten kennt auch der nächste Interpret, Father John Misty, sich aus. Er heißt eigentlich bürgerlich Joshua Michael Tillman, aber passenderweise heißt auch dieser Song Mr. Tillman.

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4: Ja, das Wetter. Schweißtreibende Temperaturen letzte Woche. Heute nur noch 20 bis 24 Grad auf der Karte. Dazu ziehen auch noch Schauer und kräftige Gewitter durch. Also ich muss sagen, mir gefällt's. Aber das Comeback des Sommers, das steht schon in den Startlöchern. Genießen wir jetzt einfach mal die etwas kühleren Temperaturen zum Durchlüften. In Bremen ist es am Dom um die 13 Grad in Stade bedeckt. Bei 14 im Wangerland am Meer. Das ist etwas wärmer. Bei 16 Grad allerdings ist dort der Himmel auch grau. Heute Nacht ist es weitestgehend trocken. Der Himmel zeigt sich sternenklar bis gering bewölkt. Und morgen, da erwartet uns eine freundliche Mischung aus Sonnenschein und ein paar lockeren Wolkenfeldern. Die Temperaturen steigen zuvor auf 18 Grad. Auf Spiekeroog 19 in Nordenham und 21 Grad in Beverstedt. In Bremen erwarten wir morgen um die 23 Grad.
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4: Und damit schauen wir auf die Straßen. Wir beginnen mit der A1. Das ist Osnabrück Richtung Bremen. Zwischen Bremen-Brinkum und Aßen aktuell 3 Kilometer Stau. Huchting, die Huchtinger Heerstraße, ist in Höhe der Heinrich-Plett-Allee wegen Gleisbauarbeiten noch bis Ende 26 in beiden Richtungen gesperrt. Die B74, das ist Stade Richtung Bremen, ist zwischen Ritterhude und der A27 Bremen-Nord. Da gibt es 2 Kilometer stockenden Verkehr. Und in Bremen, die Ritterhuder Straße, ist zwischen der A27 Bremen Industriehäfen und Abzweige Blockland wegen Bauarbeiten noch bis zum 29. Juli ebenfalls in beiden Richtungen gesperrt. Und dann ist das hier noch eingetroffen, die A7 Hannover Richtung Hamburg zwischen dem Dreieck Walsrode und Bad Fallingbostel. 5 Kilometer Stau nach einem Unfall. Kommen Sie gut durch.
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4: Ja, in Deutschland, da wird immer noch munter über ein Handyverbot an Schulen diskutiert. In Singapur, da haben sie es längst durchgezogen. Was strikte Regeln bringen, darum geht's gleich hier auf Bremen 2. Und bis dahin eine Band, die ich super finde. Hootie and the Blowfish, Only Wanna Be With You.

0: Jordan Prince, ein Amerikaner, der in München lebt und dort als Musiker arbeitet. How I Go Down hier auf Bremen 2. So, in Deutschland, da wird noch über Handyverbote munter an Schulen diskutiert. In Singapur, da wird es bereits durchgegriffen. Seit Anfang des Jahres gelten an allen weiterführenden Schulen strenge Regeln für die Nutzung von Smartphones. Das heißt, während des gesamten Schultags müssen die Geräte ausgeschaltet und sicher verstaut bleiben. Genutzt werden dürfen sie nur mit Erlaubnis der Lehrkräfte. Und Singapurs Schulen gelten als die besten der Welt. Zumindest landen Schülerinnen und Schüler auf Platz 1 der PISA-Studien. Kann Deutschland auch beim Umgang mit Handys von Singapur lernen? Ines Burkhardt, unsere Korrespondentin, ging dieser Frage mal nach und hat eine Schule besucht, die bereits seit 2 Jahren strenge Handyregeln befolgt.
1: Es ist geschafft. Ist Geschichte wichtig für mich oder nicht? Diese Frage hat eine Schülerin gerade in einem Englischreferat beantwortet und erntet tosenden Beifall von ihrer Klasse. Es ist warm hier im 4. Stock der St. Joseph's Convent Mädchenschule im Norden Singapurs. Ventilatoren rotieren an der Decke, die Fenster sind weit geöffnet, aber trotzdem lässt die schwüle Nachmittagshitze einige der Mädchen gähnen. Jede Schülerin hat vor sich auf einem kleinen Tisch einen Laptop stehen, den sie zum Lernen mit nach Hause nimmt und den sie während des Unterrichts nutzt, erklärt Schulleiterin Valerie Pinto.
2: So the teacher has her own monitor.
1: Die Lehrerin sieht auf ihrem eigenen Bildschirm alle Laptop-Displays der Mädchen. Außerdem sind bestimmte Websites und Apps für die Mädchen gesperrt.
2: That are blocked, which the girls are not able to use as well.
1: Die Laptops sind die einzigen elektronischen Geräte im Klassenzimmer. Ihre Handys müssen die Schülerinnen morgens um 7.20 Uhr einschließen, kurz vor der Versammlung der gesamten Schule. Am Eingang jedes Klassenzimmers steht ein großer Schrank mit 30 Schließfächern. Jedes Fach ist mit einem Namen beschriftet.
2: An announcement will come on.
1: Es kommt dann eine Durchsage. Um euch beim Lernen zu helfen und damit ihr euch über den Tag konzentrieren könnt, legt eure Handys jetzt bitte in die Schließfächer. Die Lehrkraft stellt sicher, dass jede ihr Handy hineinlegt und schließt am Ende den Schrank ab.
2: And then finally close the cabinet.
1: Auch während der Pausen und der Nachmittagsaktivitäten, Sport, Theater oder Chor, bleiben die Handys weggeschlossen. Früher spielten viele Schülerinnen während der Pausen Spiele auf ihren Smartphones. Jetzt sei viel mehr Interaktion zwischen den Schülerinnen zu beobachten, erzählt Pinto. Als die Schulleiterin die neuen Regeln bei einem Elternabend erklärte, habe es viel Applaus gegeben. Schülerin Sophie Tan erinnert sich gut an die erste Zeit ohne Handy.
3: I think I was initially a bit shocked and also maybe a bit annoyed
1: because anfangs war ich ein bisschen schockiert und vielleicht auch genervt, weil ich nicht mehr so einfachen Zugriff auf mein Handy hatte. Aber jetzt glaube ich, es hilft mir wirklich dabei, mich besser mit meinen Freunden auszutauschen. Und ich würde sagen, es ist wie ein Segen, weil ich jetzt viel mehr Freunde habe und viele auch noch mal besser kennenlernen konnte. Sophie hat lange Unterricht, weil sie zu den Älteren an der Schule gehört. Die 16-Jährige darf ihr Handy deshalb erst um 16.30 Uhr wieder haben. Wenn sie danach noch weitere Nachmittagskurse besucht, wird das Handy wieder eingeschlossen, nicht selten bis 18 Uhr. Weil alle anderen aus der Klasse ebenfalls lange handyfrei sind, gibt es bis zum späten Nachmittag auch keine Nachrichten in Klassenchats. Lehrerin Ganka Periasmami meint, dass sich ihre Schülerinnen seit Einführung der strengeren Regeln besser aufs Lernen konzentrieren können.
2: They're not tempted to go and take their phones at any point.
1: Sie kommen erst gar nicht in Versuchung, zwischendurch mal eben ihr Handy zu checken. Weil die Versuchung weggefallen ist, gibt es weniger Ablenkung und die Konzentration im Unterricht hat sich spürbar verbessert.
2: The focus during lessons has improved.
1: Die 16-jährige Schülerin Mabel nickt. Keine Handys im Unterricht, von dem Konzept ist Mabel mittlerweile überzeugt.
4: It's really important that we set some guidelines.
1: Die Regeln helfen uns wirklich dabei, uns zu fokussieren, ganz ohne die Ablenkung durch Mobiltelefone und soziale Medien im Allgemeinen. Mabels Rat für Deutschland: Es sei nicht einfach, strenge Regeln für Handys einzuführen. Erstmal werde es einigen Widerstand geben. Aber langfristig würden alle Schülerinnen und Schüler profitieren. Da ist sie sich sicher.
0: Singapur verschärft die Regeln für die Handynutzung und hat auch Erfolg damit. Vielleicht kann Deutschland davon lernen. 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

0: His Golden Messenger hier auf Bremen 2. Wir haben eine eilige Verkehrsmeldung vor sich, bitte auf der A1 Osnabrück Richtung Bremen zwischen Bremen-Brinkum und Arsten. Achtung, dort brennt ein Fahrzeug.
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0: Mika mit Grace Kelly hier auf Bremen 2. So, wenig Tore, viele Tränen, geplatzte Träume und am Ende glückliche Spanier. Die gewannen gestern Abend das WM-Finale gegen Argentinien in der Verlängerung. Und auch wenn ich mir jetzt Feinde mache, ich muss sagen, sie haben zu Recht gewonnen. Schön war es nicht, dieses WM-Finale, langatmig, um nicht zu sagen langweilig. Argentiniens Superstar Lionel Messi weinte nach dem verlorenen WM-Endspiel bitterlich, aber die Fans haben ihn gefeiert. So, es gab mehrere solcher bewegender Momente und Szenen. Davon gab es, wie gesagt, einige während der 104 sportlichen Begegnungen dieser WM. Julius Richter fasst das mal für uns zusammen. The FIFA World Cup. The greatest show on planet Earth.
1: Messi. Mbappé.
2: Tantai muss jetzt treffen gegen Orlando Hill. Komm, Junge, mach den einfach rein. Jonathan, Tantai, drüber! Der schießt den drüber, ich glaub das nicht!
3: Deutschland ist aus!
4: If you win, everything is perfect. If you lose, everything is shit.
5: Sie haben jetzt den Ball über die linke Seite, sind im Strafraum drin. Schuss, Chance, Tor! Ich dreh durch, ich pack ein, ich kann nicht mehr. Kap Verde, du machst mich fertig!
6: Folarin Balogun, Mittelstürmer, 24 Jahre, 1,79 groß, Rechtsfuß.
7: Final decision is red card.
8: And it wasn't a foul. I asked for a review by FIFA. I'm the one that got them to do it.
9: Wolle España!
10: Super gemacht, klack, klack, patsch, patsch.
11: Spanien schlägt Frankreich.
12: Das ist ja eine Katastrophe.
13: Game over für England.
14: Dann komplett aufgehört, Fußball zu spielen.
13: Wolle, das war's! Argentinien ist im Finale! Messi jubelt, er ist dabei im Finale, er kann nochmal Weltmeister werden.
15: Und es geht los mit Lionel Messi, der Größte aller Zeiten. Mit dem
13: Schmeide Tor! Ferran Torres mit dem 1:0.
16: Schiedsrichter hat die Pfeife im Mund, dann pfeift er ab, dann ist Spanien Weltmeister.
17: Rodri hat den Pokal in der linken Hand, geht in die Knie und jetzt will er ihn da voll hochstemmen. Er küsst ihn nochmal und jetzt stemmt er den Pokal nach oben. Spanien ist Weltmeister.
0: 2026 mit spanischen Weltmeistern. 104 Spiele waren das. Die längste WM in der Geschichte ist vorüber. Und was davon bleibt und wie politisch diese Spiele waren, darum geht es später noch bei uns um kurz nach 12 hier auf Bremen 2. Gestern Abend übrigens in der Halbzeitshow. Mein Highlight war das Tier von der Muppet Show am Schlagzeug. Ich sag's nur mal.

0: Zeit kommt von Florian Bentsch.
1: Am 8. Februar 2026 wäre Paula Modersohn-Becker 150 Jahre alt geworden. In nur 14 Schaffensjahren schuf sie 750 Gemälde und etwa 1000 Zeichnungen.
2: Es ist ein sonderliches Gefühl, wie all das bunte, anerzogene, geschauspielerte, das ich besaß, wegfällt. Und eine vibrierende Einfachheit entsteht.
1: Schreibt die 21-jährige Paula Becker, nachdem sie zum ersten Mal die Künstlerkolonie Worpswede besucht. Jetzt feiern die Worpsweder Museen den 150. Geburtstag der Jahrhundertkünstlerin mit einer Ausstellungsreihe, die sich über 4 Museen erstreckt.
2: Mir haben sich neue Perspektiven aufgetan, Ergänzungen und Erläuterungen zu dem Alten, und ich fühle, dass es was wird.
1: Besucherinnen und Besucher der Worpsweder Museen erwartet eine spannende Fährte, der es zu folgen gilt. Das Leben und das Werk, die Inspirationen, die sie erhält und die sie gibt, in der Ausstellung Impuls Paula zum 150. Geburtstag von Paula Modersohn-Becker. Noch bis zum 1. November in den Worpsweder Museen.

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1: Mit Markus Fliegel. Künftiger britischer Premierminister Burnham tritt sein Amt an. Unionsparteien suchen Nachfolger für Jens Spahn. Fußballweltmeister Spanien feiert zweiten Titel. Das Wetter mal Sonne, mal dichte Wolken, gebietsweise Schauer, später meist trocken und zunehmend sonnig bis 22 Grad. In Großbritannien tritt der neue Labour-Vorsitzende Andy Burnham heute das Amt des Premierministers an. Sein Vorgänger Keir Starmer hatte nach mehreren Skandalen, schlechten Umfragewerten und verlorenen Wahlen seinen Rücktritt erklärt. Aus London berichtet Lisa Maria Rühling.
2: Andy Burnham wird gegen Mittag offiziell von König Charles mit der Regierungsbildung beauftragt. Bereits am Freitag hatte die Labour-Partei Burnham zu ihrem neuen Vorsitzenden ernannt. Er folgt auf Keir Starmer, der nach 2 Jahren im Amt im Juni seinen Rücktritt angekündigt hatte. Andy Burnham hat große Pläne für Großbritannien. Der ehemalige Bürgermeister von Manchester plant Reformen für den Wohnungsbau, eine Rekommunalisierung von Versorgungsunternehmen und er will ein Regionalbüro des Regierungssitzes im nordenglischen Manchester aufbauen. Kritiker finden seine Politik zu links. Außerdem bezweifeln sie, ob ihm mit seinen Plänen tatsächlich ein Wirtschaftsaufschwung in Großbritannien gelingt. Nach seiner Ernennung wird Burnham seine erste Rede vor der Downing Street Nummer 10 halten und im Anschluss erste Kabinettsmitglieder vorstellen.
1: Der Rücktritt von Unionsfraktionschef Jens Spahn wegen der Leihmutter-Affäre setzt die Parteispitzen von CDU und CSU unter Zugzwang, um einen Nachfolger oder eine Nachfolgerin zu suchen. Bereits am Vormittag kommt deswegen das Präsidium der CDU unter Leitung von Parteichef Friedrich Merz zusammen. Jan Zimmermann.
3: Es soll schnell gehen. Darin sind sich in der Union alle einig. CSU-Chef und Bundeskanzler Merz will die Spahn-Nachfolge bald entscheiden, betonte er im ZDF-Sommerinterview. Er habe am Wochenende schon Gespräche mit CSU-Chef Söder geführt. Die beiden haben das Vorschlagsrecht für den Posten. Merz deutete im ZDF auch eine Umbildung des Kabinetts an. Der Spahn-Rücktritt könnte eine Gelegenheit sein, nochmal über die Aufstellung der Bundesregierung nachzudenken, sagte der Kanzler. Ob er das tatsächlich macht, ließ er aber offen. Mehrere CDU-Spitzenpolitiker sehen in dem Rückzug von Spahn eine Chance für die Union und die Möglichkeit für eine personelle Neuaufstellung. Die Landesverbände, die sich derzeit im Wahlkampf befinden, Sachsen-Anhalt, Berlin und Mecklenburg-Vorpommern, hoffen, dass Merz und Söder schnell entscheiden.
1: Komplizierte Anträge und geringe Beträge. Viele Kinder haben zwar Anspruch auf finanzielle Unterstützung für Freizeit und Bildung, nehmen das Angebot wegen diverser Hürden aber kaum in Anspruch. Das zeigt eine Analyse der Bertelsmann Stiftung. Aus Gütersloh hat Julia Thies die Einzelheiten.
4: Familien, die Grundsicherung beziehen, haben in Deutschland Anspruch auf das Bildungs- und Teilhabepaket. 15 Euro pro Monat, gedacht für Sportverein, Musikunterricht oder Ferienfreizeiten. So sollen Kinder und Jugendliche aus Familien mit wenig Geld bei Bildung, Freizeit und sozialem Leben mitmachen können. Laut einer neuen Bertelsmann-Studie bleibt dieses Versprechen der Politik in vielen Fällen aber uneingelöst. Mehr als 8 von 10 anspruchsberechtigten Kindern und Jugendlichen erhalten diesen Betrag nicht. Die Autorinnen der Studie fordern deswegen, dass es einfacher werden muss, die Unterstützung zu beantragen. Und der Teilhabebetrag müsse angepasst werden. 15 Euro pro Monat seien zu wenig, um reale Freizeitkosten abzudecken.
1: Die Ernte von Freiland-Erdbeeren in Deutschland ist in diesem Jahr so klein ausgefallen wie seit über 30 Jahren nicht mehr. Auch die Spargelernte der Bauern ging deutlich zurück. Niedersachsen ist für Erdbeeren und Spargel das wichtigste Anbaugebiet. Einzelheiten von Jens Farbig.
5: 71.300 Tonnen Freilanderdbeeren wurden nach Angaben des Statistischen Bundesamtes in diesem Jahr in Deutschland geerntet. Das sind 11,3% weniger als im letzten Jahr. So wenige Erdbeeren waren zuletzt 1995 geerntet worden. Als Grund nennt das Statistische Bundesamt den Trend zu immer kleineren Anbauflächen. So wurden in diesem Jahr Erdbeeren auf einer Fläche von 7.830 Hektar geerntet. Das sind 3% weniger als 2025. Auch die Spargelernte fiel in diesem Jahr geringer aus. Deutsche Spargelbauern ernteten 100.300 Tonnen. Das sind fast 3,5% weniger als im Vorjahr.
1: Nach dem Gewinn der Fußball-Weltmeisterschaft ist die spanische Nationalmannschaft auf dem Heimweg. Mit einem 1:0-Sieg gegen Argentinien im Finale hatten die Spanier in der Nacht den zweiten Titel perfekt gemacht. Anke Feller.
6: Nach dem Triumph gegen Argentinien macht man sich in Spanien bereit für die große Feier. Die spanische Nationalmannschaft wird am frühen Nachmittag zu einer Riesenparty mit hunderttausenden Fußballfans zurück in Madrid erwartet. Die Maschine mit den neuen Weltmeistern soll gegen 12.50 Uhr auf dem Flughafen Barajas landen. Gegen 16.30 Uhr empfängt König Felipe das Team. Von dort geht es zum Regierungssitz, wo Ministerpräsident Pedro Sanchez den Weltmeistern gratulieren möchte. Danach fahren die Spieler im offenen Bus durch Madrid, wo Hunderttausende an den Straßen und auf dem Cibeles-Platz erwartet werden. Auf dem soll der Bus mit der Mannschaft gegen 21 Uhr eintreffen. Gemeinsam mit den Fans soll der WM-Titel dann gebührend gefeiert werden.
1: Das waren Nachrichten mit Markus Fliegel.
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7: Ja, der Sommer, der pausiert mal gerade so ein bisschen. Es gibt frische Luft aus Skandinavien. Können Sie mal ordentlich durchlüften und durchschnaufen. Es gibt heute mal Sonne, mal dichte Wolken. Und am Nachmittag, da gibt es auch noch mal gebietsweise Schauer. Später ist es trocken bei 17 bis 22 Grad. Und dazu weht auch noch ein etwas ruppiger Nordwestwind. In der Nacht, da ist es weitestgehend trocken. Der Himmel zeigt sich hier und da auch sternklar bei 16 bis 11 Grad. Und morgen, da erwartet uns eine freundliche und trockene Mischung aus Sonnenschein, ein paar lockeren Wolkenfeldern. Schauern sind die Ausnahme. Die Temperaturen gehen rauf auf 18 Grad. Auf Spiekeroog 19 Grad erreichen wir in Nordenham. 21 Grad in Beverstedt und bis zu 23 Grad morgen in Bremen.
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7: Die Verkehrslage um 11 Uhr und genau 6 Minuten. Vorsicht bitte auf der A7 Hannover Richtung Hamburg zwischen Mellendorf und Berghof. Da befindet sich eine ungesicherte Unfallstelle. A1 Osnabrück Richtung Bremen zwischen Bremen-Brinkum und Arsten 3 Kilometer Stau. Damit kommen wir zur A7 Hannover Richtung Hamburg zwischen dem Dreieck Walsrode und Bad Fallingbostel. 5 Kilometer stockender Verkehr dort nach einem Unfall. A27 Bremerhaven Richtung Bremen zwischen Bremerhaven-Überseehäfen und Bremerhaven-Wohlsdorf. 4 Kilometer Stau wegen Bauarbeiten. Und dann haben wir die A28 Oldenburg Richtung Bremen zwischen Oldenburg-Eversten und Osternburg. Aktuell 4 Kilometer stockender Verkehr. Eine Meldung für Huchting. Die Huchtinger Heerstraße ist in Höhe der Heinrich-Plett-Allee wegen Gleisbauarbeiten noch bis Ende 26 in beiden Richtungen gesperrt. Die B74, das ist Stade Richtung Bremen, ist zwischen Ritterhude und der A27 Richtung Bremen-Nord. Da gibt es 2 Kilometer stockenden Verkehr. Und in Bremen, die Ritterhude Heerstraße, ist zwischen der A27, Bremen Industriehäfen und dem Abzweig Blockland wegen Bauarbeiten noch bis zum 29. Juli in beiden Richtungen gesperrt. Das war's. Kommen Sie gut durch.
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7: Jo, schönen guten Tag. Wir starten in eine neue Woche und es gibt neue Regeln für unverkaufte Kleidung. Und dieses Mal, muss ich sagen, finde ich die Vorgaben super. Sie dürfen nämlich nicht mehr einfach so vernichtet werden. Was damit passiert und wie das funktioniert, mehr dazu gleich.

0: Matt Corby mit Winning Ticket hier auf Bremen 2 am Montagvormittag. Online bestellen, zu Hause Klamotten anprobieren und was nicht passt, dann zurückschicken. Ja, das ist für viele Menschen Alltag. Was aber danach mit den Kleidungsstücken passiert, das bleibt oft unsichtbar. Und ein ganz großer Teil dieser unverkauften Waren, der wird eben nicht weiterverkauft, sondern vernichtet. Und das möchte die EU jetzt ändern mit neuen Regeln für unverkaufte Ware. Jonas Stracke vom Verband für Textil und Mode, der vertritt 1300 Unternehmen, der findet diese neue Regel gar nicht so sexy.
1: Für die Unternehmen steigt hier erstmal der Aufwand und der Nutzen zur Förderung von einer, tatsächlich funktionierenden Kreislaufwirtschaft ist durch sowas natürlich nicht gegeben. Das ist für uns erstmal ein großer Manko.
0: Also erstmal mehr Aufwand. Aber was bringt diese neue Regelung, Kleidung in Zukunft nicht mehr zu vernichten, sondern sie wieder dem Markt zuzuführen? Das wollen wir gleich klären hier auf Bremen 2.

0: Dirty Projectors hier mit Overlord auf Bremen 2 am Mittwoch und wir nähern uns der Mittagszeit und wir wollen über ein Thema sprechen, das sich quasi täglich ändert. Mode nämlich. Das kennen wir. Mode ändert sich seit Jahrhunderten. Das ist alles soweit in Ordnung. Doch die Geschwindigkeit, mit der das inzwischen passiert, die wird immer schneller. Früher waren es so 2 bis 4 Kollektionen. Heutzutage aber herrscht Fast Fashion. Anbieter bringen nun jede Woche neue Kollektionen auf den Markt. Beim chinesischen Ultra-Fast-Fashion-Hersteller Shein sind es sogar jeden Tag tausende neue Designs. Die Folgen, das kann man sich vorstellen, für Klima und Umwelt sind enorm und genau deshalb greift der Gesetzgeber jetzt ein. Ab sofort gilt das neue EU-Vernichtungsverbot. So soll verhindert werden, dass fabrikneue, unverkaufte Kleidung einfach entsorgt wird. Claudia Reiser aus unserer ARD-Klimaredaktion hat mehr Infos und Zahlen. Hallo Frau Reiser.
1: Hallo.
0: Also, wie viele Tonnen Kleidung, nur dass wir uns das mal vorstellen können, sind denn bisher in der EU einfach im Müll gelandet?
1: Ja, das ist tatsächlich eine ziemlich unvorstellbare Zahl, wenn man es genau nimmt, weil mit diesem Trend von Fast Fashion geht eben nicht nur einher, dass Kleidung immer kürzer getragen wird, also die landet häufig nach 7 bis 10 Mal Tragen wieder im Müll, sondern es ist grundsätzlich auch so eine extreme Überproduktion. Das hat zur Folge, dass konservativen Schätzungen zufolge rund jedes 10. Kleidungsstück überhaupt nie einen Käufer findet. Teilweise gehen die Schätzungen auch davon aus, dass es sogar jedes 5. Kleidungsstück ist. Ja, und ein Großteil davon, der wird dann eben tatsächlich, weil es am einfachsten ist, häufig einfach vernichtet. Allein in Deutschland sind es pro Jahr rund 17 Millionen Kleidungsstücke, Schätzungen zufolge. Ja, und in der EU, um nochmal auf die Tonnen zu sprechen zu kommen, sollen das rund 600.000 Tonnen jährlich sein. Wie gesagt, das ist eine Zahl, die kann man sich gar nicht so wirklich vorstellen. Genau. Und es ist halt Kleidung, die wirklich erstmal aufwendig produziert, aber nie zum Einsatz kam.
0: Was ist das große Problem daran, also neben diesem unglaublichen Verschwendungswahnsinn?
1: Ja, tatsächlich ist die Schuh- und Textilindustrie besonders umwelt- und klimaschädlich. Da kommen giftige Chemikalien zum Einsatz. Die Arbeitsbedingungen, die sind wohl den meisten Begriff. Beim Baumwollanbau zum Beispiel werden auch extreme Pestizide eingesetzt. Wobei man dazu sagen muss, natürliche Materialien wären ja trotzdem immer noch die erste Wahl. Aber bei dieser schieren Menge an Kleidung haben wir gar nicht genug natürliche Materialien, wie zum Beispiel Baumwolle, Wolle oder Leinen. Und die Folge ist, dass rund 70% unserer Textilfasern tatsächlich aus künstlichem Material hergestellt werden. Das ist dann zum Beispiel Polyester. Ja, und das wird aus Erdöl produziert. Und so ist der gesamte Herstellungsprozess mit Transport und allem drum und dran, der führt dann dazu, dass die Textilindustrie je nach Rechnung für bis zu 10% der weltweiten Treibhausgasemissionen verantwortlich ist. Ja, und da ist es natürlich dann schon heftig, wenn ein Großteil dieser produzierten Menge nie zum Einsatz kommt. Und um es nochmal ein bisschen anschaulich zu machen, allein die in der EU vernichteten Textilien, deren Treibhausgasausstoß entspricht dem Treibhausgasausstoß von Schweden pro Jahr. Also das ist schon eine Menge.
0: Unglaublich. Und das soll sich jetzt ändern. Ab diesem Sommer greift die Öko-Design-Verordnung. Große Unternehmen dürfen nun nicht mehr einfach retournierte Schuhe und Kleidung vernichten. Wie sehen diese neuen Regeln aus?
1: Naja, das Ziel ist eben wirklich, dass brauchbare Ware nicht mehr unsinnigerweise zerstört werden. Große Unternehmen, also dazu zählen beispielsweise Unternehmen mit mindestens 250 Mitarbeitern, für kleinere gilt das Ganze dann erst ab 2030. Die sollen eben Wege finden, ihre Kleidung anderweitig einzusetzen. Die soll zum Beispiel wieder aufbereitet werden. Da haben wir das Stichwort Retouren, das wir jetzt schon mehrfach gehört haben. Das ist für die Unternehmen natürlich erstmal aufwendig, die dann wieder so herzustellen, dass sie noch mal verkauft werden können. Da gehen sie lieber den Weg der Zerstörung häufig. Aber auch, wenn man es eben nicht mehr im Erstverkauf verkaufen kann, dann sollen die gespendet werden an wohltätige Einrichtungen oder auch an Zwischenhändler weiterverkauft werden. Aber da ist dann häufig das Problem, dann geht es zum Beispiel nach Afrika und man verlagert die Problematik eigentlich nur.
0: Was bedeutet denn diese neue Regel für zum Beispiel Fast-Fashion-Konzerne wie Shein?
1: Na, ich habe so meine Zweifel, dass das wirklich viel bedeutet mit Blick jetzt auf das Gesamtsystem. Also klar, es ist ein guter und wichtiger erster Schritt, um Ressourcen zu schonen. Aber das Problem der Fast Fashion, das bleibt ja. Und das ist an sich eben schon wahnsinnig problematisch. Wir stellen viel zu viel her. Wir nutzen die Sachen viel zu kurz. Und daran wird auch diese Verordnung jetzt erstmal nichts ändern oder nicht viel ändern. Es bleibt, das Geschäftsmodell bleibt, es bleibt lukrativ, eher zu viel herzustellen, als Gefahr zu laufen, dass man irgendwie mehr hätte verkaufen können. Da sind wir dann wieder bei den Produktionsbedingungen, dass es einfach so wahnsinnig günstig ist. Und deswegen wird sich an dem Geschäftsmodell, fürchte ich, erstmal nicht so viel ändern.
0: Das EU-Vernichtungsverbot für Kleidung tritt in Kraft, und eingeordnet hat uns das Claudia Reiser aus dem ARD-Klimateam. Und ich danke Ihnen sehr für die Einblicke. Dankeschön.
1: Tschüss, sehr gerne.

0: Ich freue mich, dass Sie eingeschaltet haben.
1: Schön, dass Sie dabei sind.
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0: Sounds like Dirk hier bei Bremen 2.
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4: Ja, in Wilhelmshaven, da ist es wechselhaft. Es regnet ein bisschen bei 19 Grad. In Bremen am Dom 13 Grad. Im Augenblick regnet es nicht, jedenfalls wenn ich aus dem Studiofenster schaue. In Bremerhaven dagegen Regen bei 14 Grad. In Rothenburg an der Wümme wolkig bei 13 Grad. Heute gibt es mal dichte Wolken und zum Nachmittag gibt es auch immer mal den einen oder anderen Schauer. Die Temperaturen liegen bei maximal 17 bis 22 Grad und dazu weht auch noch ein ruppiger Wind aus Nordwesten. In der Nacht ist es weitestgehend trocken. Der Himmel zeigt sich auch mal sternenklar bei 16 bis 11 Grad. Und morgen gibt es eine freundliche Mischung aus Sonnenschein und ein paar Wolken. Und Schauer sind morgen die Ausnahme bei 18 bis 23 Grad.
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4: Die Verkehrslage, da ist allerdings eine Menge los auf den Straßen. Wir beginnen mit der A1 Osnabrück Richtung Bremen. Zwischen dem Dreieck Stur und Bremen-Arsten 4 Kilometer Stau. Hier müssen Sie eine knappe Dreiviertelstunde mehr einplanen. A7 Hannover Richtung Hamburg. Zwischen Mellendorf und Berghof 5 Kilometer stockender Verkehr. Dort wegen Bergungsarbeiten hat es einen Unfall gegeben. A7 Hannover Richtung Hamburg. Zwischen dem Dreieck Walsrode und Bad Fallingbostel 5 Kilometer stockender Verkehr nach einem Unfall. Und A27 Bremerhaven Richtung Bremen. Zwischen Bremerhaven-Überseehäfen und Bremerhaven-Wohlsdorf 5 Kilometer stockender Verkehr im Baustellenbereich. Damit kommen wir nach Hochding. Die Hochdinger Herrstraße ist in Höhe der Heinrich-Plett-Allee wegen Gleisbauarbeiten noch bis Ende 2026 in beiden Richtungen gesperrt. Und in Bremen, die Ritterhuder Herrstraße ist zwischen der A27 Bremen-Industriehäfen und Abzweig Blockland wegen Bauarbeiten noch bis zum 29. Juli in beiden Richtungen gesperrt. Kommen Sie gut durch.
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4: Ja, schönen guten Tag, herzlich willkommen in einer neuen Woche. Und wir haben eine schöne kleine Serie. Es geht nämlich um Handelsrouten. Sie verbinden Kontinente, sie bewegen Milliarden und sie prägen seit Jahrtausenden unsere Welt, eben diese Handelsrouten. Und darum geht's gleich hier auf Bremen 2.

0: Michael McDonald ist das mit Ain't No Mountain High Enough. Es geht jetzt aber nicht um einen Berg hier bei Bremen 2, sondern es geht um eine Handelsroute. Wir sprechen über den Suezkanal. Das ist ja eine der wichtigsten Wasserstraßen der Welt. Aber welche Bedeutung hat der Suezkanal für die globale Wirtschaft? Das wird immer dann besonders deutlich, wenn er zum Schauplatz von Krisen, Kriegen oder auch von Havarien wird. Unser Korrespondent Jürgen Striak aus dem ARD-Studio in Kairo, der hat sich diese Handelsroute für uns mal angeschaut, nämlich als Teil der Sommerserie Die Straßen des Reichtums, Geschichte der Handelsrouten. Und da hat er für uns mal den Suezkanal genau unter die Lupe genommen.
1: Wie wichtig der Suezkanal für die Weltwirtschaft ist, zeigen nicht nur die Krisen und Kriege in der Region, sondern auch Havarien wie die mit dem Containerschiff Ever Given. 2021 verkeilt sich der riesige Frachter während eines Sturms zwischen den Ufern. Erst nach einer Woche kann er aus der Fahrrinne entfernt werden. Osama Rabia, der Leiter der Kanalbehörde, war damals nicht nur erleichtert, sondern auch stolz auf die technische Meisterleistung.
2: Das ist das erste Mal weltweit, dass ein Containerschiff aus solch einer misslichen Lage befreit wurde, ohne es vorher zu entladen.
1: Der Rückstau von rund 400 Schiffen löst sich erst nach mehreren Tagen auf. Bis dahin sind wichtige globale Lieferketten unterbrochen. In deutschen Supermärkten tauchen Infotafeln auf, die das Fehlen von Waren auf die Havarie schieben. Bis zu 15% des weltweiten Handels werden über den Suezkanal abgewickelt. Das sind pro Jahr Waren im Wert von mehr als 1 Billion US-Dollar. 30% der weltweiten Containerfracht passieren den Kanal. Doch dieses Transportvolumen ist empfindlich. Die Covid-Pandemie, der Ukraine-Krieg, jemenitische Houthi-Angriffe im Roten Meer, Piratenüberfälle am Horn von Afrika oder die Blockade der Straße von Hormus. Ereignisse dieser Art beeinträchtigen den Betrieb des Suezkanals gravierend. Das war seit seiner Einweihung 1869 nie anders. Die treibende Kraft hinter dem Bau des Suezkanals ist der Franzose Ferdinand de Lesseps. Seit 1875 gehört die Wasserstraße Großaktionären aus Frankreich und Großbritannien. Allerdings sind bis zu 3/4 der damals durch den Kanal transportierten Fracht britische Güter. Um unter anderem auch diese Interessen zu schützen, besetzen die Briten 1882 Ägypten. 1956 sind die britischen Interessen bedroht, als der ägyptische Präsident Gamal Abdel Nasser die Verstaatlichung des Suezkanals verkündet.
2: Im Namen des Volkes, die internationale Suezkanalgesellschaft wird in eine staatliche ägyptische Aktiengesellschaft umgewandelt.
1: Der britische Premierminister Anthony Eden vergleicht Nasser mit Mussolini und wird deutlich. Immerhin passieren 3/4 des für Großbritannien bestimmten Öls den Kanal.
2: Unser Überleben als Nation hängt vom Öl ab. Kein Öl zu haben bedeutet, dass unsere Industrie zum Stillstand kommt und die Menschen hungern.
1: Die meisten Juristen sowie US-Präsident Eisenhower sind damals der Ansicht, dass Nasser nach internationalem Recht nicht illegal handelte. Aber die Kolonialmächte Großbritannien und Frankreich wollen eine militärische Antwort und konstruieren zusammen mit Israel den Vorwand für einen Krieg. Der beginnt Ende Oktober 1956 und wird nur Wochen später unter dem Druck von USA und Sowjetunion beendet. Der Suezkanal ist die drittgrößte Devisenquelle Ägyptens. Jede Kanalkrise schadet dem Staatshaushalt, so auch jene, die im Zusammenhang mit dem Gazakrieg entstehen. Allein in dem Zeitraum eines Jahres ab Juli 2024 sinken die Einnahmen um 45%. Aber Osama Rabia, der Chef der Suezkanalbehörde, bleibt optimistisch.
2: Ich hoffe, dass 2026 besser wird als die beiden Jahre davor. Auch wenn wir das Niveau von 2023 nicht sofort erreichen, es wird besser werden.
0: Also halten wir fest, der Suezkanal ist wirklich eine Hauptschlagader des Welthandels, eine der wichtigsten Handelsrouten auf See. Und was passiert, wenn das nicht funktioniert? Er hat es eben gesagt, unser Korrespondent Jürgen Striak, dann wie bei der Havarie der Ever Given, dann haben wir wirklich in kürzester Zeit riesige Probleme. Also der Suezkanal vorgestellt in unserer kleinen Sommerserie von Jürgen Striak aus dem ARD-Hauptstadt, aus dem ARD-Studio in Kairo.

0: Ruhige Klänge von Beady Bell, Diamond in the Rough hier auf Bremen 2, 9:09 am Montagvormittag. Und wir alle wissen ja, nach der WM, die ist gestern Abend zu Ende gegangen, nach 104 Spielen, ist vor der Bundesliga. Der SV Werder Bremen schlägt nämlich ab heute sein Sommertrainingslager im österreichischen Zillertal auf. Das Ganze noch bis zum 26. Juli. Die Mannschaft bezieht Quartier in Zell am Ziller, wie jedes Jahr. Sie nutzt das Parkstadion für die Saisonvorbereitung inklusive öffentlicher Trainingseinheiten und zwei Testspielen. Olaf Rath hier mit Einzelheiten.
1: Bereits zum 15. Mal reisen die Bremer ins österreichische Zillertal. Für Cheftrainer Daniel Thun ist es allerdings eine Premiere. Der im Winter verpflichtete Coach bestreitet seine erste Saisonvorbereitung mit Werder. Fehlen werden allerdings noch Romano Schmid, Marco Friedl und die Neuzugänge Cedric Itten und Torhüter Alexander Schlager. Sie haben als WM-Teilnehmer noch verlängerten Urlaub. Begleitet werden die Bremer aber wieder von zahlreichen Fans, die das Team vor Ort unterstützen. Insgesamt stehen im Zillertal zwei Testspiele an. Das erste Vorbereitungsmatch der Saison gewann Werder bereits am Samstag bei Oberligist FC Verden mit 6:2.
0: Das hören wir natürlich gerne und wir werden bestimmt auch noch mal was hören aus dem Trainingslager in Zell am Ziller. Also für den SV Werder Bremen beginnt die Saison mit dieser Woche Training in Österreich.
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0: Kommt von Florian Bentsch.
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1: Mit Alexander Wolfertz. Spanien empfängt Nationalmannschaft. Unionsparteien wollen Ende Juli Spahn-Nachfolge klären. Und immer mehr Menschen widerrufen ihre Kriegsdienstverweigerung. Das Wetter? Es gibt dort mal Sonne, mal dichte Wolken, gebietsweise auch Schauer bei bis zu 22 Grad. In der spanischen Hauptstadt Madrid wollen hunderttausende Menschen den neuen Fußball-Weltmeister feiern. Die Nationalmannschaft soll an diesem Mittag auf dem Flughafen von Madrid landen und danach zum Amtssitz von Ministerpräsident Pedro Sanchez fahren. Weitere Informationen aus der ARD-Sportredaktion von Anke Feller.
2: Die Maschine mit den neuen Weltmeistern soll gegen 12.50 Uhr auf dem Flughafen Barajas landen. Gegen 16.30 Uhr empfängt König Felipe das Team. Von dort geht es zum Regierungssitz, wo Ministerpräsident Pedro Sanchez den Weltmeistern gratulieren möchte. Danach fahren die Spieler im offenen Bus durch Madrid, wo Hunderttausende an den Straßen und auf dem Cibeles-Platz erwartet werden. Auf dem soll der Bus mit der Mannschaft gegen 21 Uhr eintreffen. Gemeinsam mit den Fans soll der WM-Titel dann gebührend gefeiert werden.
1: Und mehr zum Ende der Fußball-Weltmeisterschaft auch gleich hier bei Bremen 2. In der Entscheidung über die Nachfolge von Unionsfraktionschef Jens Spahn sind die Spitzen der Union einen Schritt weiter. Die Bundestagsfraktion wird am 29. Juli zu einer Sondersitzung zusammenkommen, um über die Nachfolge von Jens Spahn zu entscheiden. Das kündigte der CDU-Vorsitzende und Bundeskanzler Friedrich Merz in Abstimmung mit CSU-Chef Markus Söder in einer Sitzung des CDU-Präsidiums an. Vor allem die CDU-Landesverbände Mecklenburg-Vorpommern, Sachsen-Anhalt und Berlin hatten auf eine schnelle Entscheidung gedrängt, weil dort im Herbst gewählt wird. In Großbritannien tritt der Labour-Vorsitzende Andy Burnham heute das Amt des Premierministers an. Sein Vorgänger Keir Starmer hatte nach mehreren Skandalen, schlechten Umfragewerten und verlorenen Wahlen seinen Rücktritt erklärt. Weitere Informationen aus London von Lisa Maria Röhling.
3: Andy Burnham wird gegen Mittag offiziell von König Charles mit der Regierungsbildung beauftragt. Bereits am Freitag hatte die Labour-Partei Burnham zu ihrem neuen Vorsitzenden ernannt. Er folgt auf Keir Starmer, der nach 2 Jahren im Amt im Juni seinen Rücktritt angekündigt hatte. Andy Burnham hat große Pläne für Großbritannien. Der ehemalige Bürgermeister von Manchester plant Reformen für den Wohnungsbau, eine Rekommunalisierung von Versorgungsunternehmen und er will ein Regionalbüro des Regierungssitzes im nordenglischen Manchester aufbauen. Kritiker finden seine Politik zu links. Außerdem bezweifeln sie, ob ihm mit seinen Plänen tatsächlich ein Wirtschaftsaufschwung in Großbritannien gelingt. Nach seiner Ernennung wird Burnham seine erste Rede vor der Downing Street Nummer 10 halten und im Anschluss erste Kabinettsmitglieder vorstellen.
1: Im Irankrieg werden wieder Angriffe gemeldet. Das US-Militär führt nach eigenen Angaben die 9. Nacht in Folge Attacken aus. Im Iran gibt es Berichte über Explosionen in mehreren Gebieten, darunter in der Stadt Tabriz im Norden des Landes und in mehreren Hafenstädten am Persischen Golf und am Golf von Oman. Auch Teheran hat wieder Ziele in den Golfstaaten ins Visier genommen. Kuwaits Armee teilte mit, dass Drohnen aus dem Iran abgewehrt wurden. Komplizierte Anträge und geringe Beträge. Viele Kinder haben zwar Anspruch auf finanzielle Unterstützung für Freizeit und Bildung, nehmen das Angebot wegen diverser Hürden aber kaum in Anspruch. Das zeigt eine Analyse der Bertelsmann Stiftung. Aus Gütersloh hat Julia Thies die Einzelheiten.
4: Familien, die Grundsicherung beziehen, haben in Deutschland Anspruch auf das Bildungs- und Teilhabepaket. 15 Euro pro Monat, gedacht für Sportverein, Musikunterricht oder Ferienfreizeiten. So sollen Kinder und Jugendliche aus Familien mit wenig Geld bei Bildung, Freizeit und sozialem Leben mitmachen können. Laut einer neuen Bertelsmann-Studie bleibt dieses Versprechen der Politik in vielen Fällen aber uneingelöst. Mehr als 8 von 10 anspruchsberechtigten Kindern und Jugendlichen erhalten diesen Betrag nicht. Die Autorinnen der Studie fordern deswegen, dass es einfacher werden muss, die Unterstützung zu beantragen. Und der Teilhabebetrag müsse angepasst werden. 15 Euro pro Monat seien zu wenig, um reale Freizeitkosten abzudecken.
1: Immer mehr Menschen in Deutschland widerrufen ihre Kriegsdienstverweigerung. Das teilte eine Sprecherin des Bundesamtes für Familie und zivilgesellschaftliche Aufgaben in Köln dem Redaktionsnetzwerk Deutschland mit. Nach einem Anstieg schon in den vergangenen Jahren sind laut Bundesamt im ersten Halbjahr 2026 über 400 Widerrufe eingegangen. Hochgerechnet aufs Gesamtjahr bedeutet das einen Rekord. Wie zuletzt bekannt wurde, steigt aber auch die Zahl der Verweigerer im Zuge der möglichen Wiedereinsetzung der Wehrpflicht. Im ersten Halbjahr waren es bereits mehr als 5.800. Und das waren die Nachrichten mit Alexander Wolfert.
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5: Ja, es ist kühl und wechselhaft. Die kalte Luft kommt direkt aus Skandinavien zu uns. Das bedeutet für uns in Achim ist es wolkig bei 16 Grad. In Bad Zwischenahn am See ist es ebenfalls wolkig. Da sind es nur 15. In Bremerhaven wolkige 18 Grad. Und in Worpswede am Backenhof, da sind es wolkige 17 Grad. Das ist trocken. In Bremen Mitte 15 Grad. Und da sieht es nach Regen aus. Es ist heute mal sonnig. Mal gibt es dichte Wolken hin und zum Nachmittag verschärft sich das noch ein bisschen mehr mit diesen Schauern und wir erreichen maximal 17 bis 22 Grad und dazu weht auch noch ein böiger Wind. In der Nacht ist es weitestgehend trocken und sternenklar, 16 bis 11 Grad und morgen erwartet uns eine freundliche und trockene Mischung aus Sonnenschein, ein paar lockeren Wolken und die Temperaturen gehen rauf von 18 auf 23 Grad.
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5: Die Verkehrslage um 12 Uhr und genau 6 Minuten vor sich bitte auf der A1 Richtung Bremen zwischen Wildeshausen und Wildeshausen Nord. Da befindet sich eine ungesicherte Unfallstelle. A1 Osnabrück Richtung Bremen zwischen dem Dreieck Stur und Bremen-Arsten 4 Kilometer Stau. Hier müssen Sie eine knappe Dreiviertelstunde mehr einplanen. A7 Hannover Richtung Hamburg zwischen dem Dreieck Walsrode und Bad Fallingbostel 5 Kilometer stockender Verkehr nach einem Unfall. A27 Bremerhaven Richtung Bremen zwischen Bremerhaven und Überseehäfen und Bremerhaven-Wohlsdorf 5 Kilometer stockender Verkehr dort im Baustellenbereich. Eine Meldung für Hochding. Die Hochdinger Heerstraße ist in Höhe der Heinrich-Plett-Allee wegen Gleisbauarbeiten noch bis Ende 2026 in beiden Richtungen gesperrt. Und eine letzte Meldung haben wir noch für Bremen. Die Ritterhuder Straße ist zwischen der A27 Bremen-Industriehäfen und dem Abzweig Blockland wegen Bauarbeiten noch bis zum 27. Juli in beiden Richtungen gesperrt. Das war's. Kommen Sie gut durch.
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5: So, der WM-Pokal hat ein neues Zuhause und zwar in Spanien. Nach Wochen voller Emotionen, Überraschungen und schlafloser Nächte ist die Weltmeisterschaft nun vorbei. Manche sagen endlich, aber es bleibt die Frage, hat diese WM die Welt verändert? Dieser Frage wollen wir gleich nachgehen auf Bremen 2.

0: Bruni mit Keiko Madi hier auf Bremen 2. Was in den USA passiert, das bleibt in den USA. Das ist ja so ein Spruch, der gut zu einem Junggesellenabschied in Las Vegas passen würde. Wir wollen aber über die Fußball-Weltmeisterschaft sprechen. 104 Spiele waren es und es gibt einen neuen Weltmeister und der heißt Spanien. Da hat es aber jetzt bei der Weltmeisterschaft auch einige Regeländerungen gegeben. Kürzere Zeiten für Auswechslung zum Beispiel, Trinkpausen, genau wie ein Präsidenten, der eine rote Karte hat zurücknehmen lassen. Was hat diese WM verändert im Fußball oder bleibt das alles in den USA und war das nur eine Momentaufnahme? Fragen wir den Journalisten und Buchautor Ronny Blaschke. Ich grüße Sie ganz herzlich, Herr Blaschke.
1: Hallo Frau Thesen, hallo.
0: Also Donald Trump hat ja den WM-Pokal persönlich übergeben. Das Finale war das einzige Spiel, wo er tatsächlich im Stadion war. Hat die US-Regierung die Weltmeisterschaft trotzdem politisch irgendwie für sich nutzen können?
1: Ja, Donald Trump würde das sicherlich klar bejahen. Er hat ja dieses Ereignis genutzt, ja, für America First, wie so vieles in seiner Politik. Da wird vor allem der Anruf bei Gianni Infantino in Erinnerung bleiben, um die Rotsperre des US-Stürmers Balogun auszusetzen. Aber denken wir vielleicht auch an die Einreiseverweigerung schon vor der WM, vor allem gegenüber dem somalischen Schiedsrichter Athan. Oder das große Staatsbankett, was für Cristiano Ronaldo im Weißen Haus organisiert wurde. Also ich würde schon sagen, politisch war da einiges los. Ich hätte fast noch mit einer größeren Einmischung von Trump gerechnet. So gesehen war vielleicht die Siegerehrung gestern so ein bisschen symbolisch dafür. Da wollte Donald Trump sich ja auch unbedingt aufs Siegerfoto drängen, aber am Ende blieb ihm nur der Rand, der Rahmen sozusagen zur Verfügung.
0: Wir sind ja froh, dass er noch rechts rausgelaufen ist. Die Halbzeitpause des Endspiels, die wurde dann auf fast 30 Minuten ausgedehnt. Das hat es so auch noch nicht gegeben, nicht nur für eine pompöse Show und vielen Musikstars, sondern auch für lukrative Werbespots. Welche Strategie verfolgt die FIFA mit diesen Aktionen langfristig?
1: Ja, da geht's um die Vermarktung vor allem. Die USA ist ja das einzige westliche Industrieland, in dem Fußball nicht die wichtigste Sportart ist. Die FIFA, die will ein bisschen aufschließen zum American Football, zum Basketball und deswegen diese sehr amerikanische Halbzeitshow. Aber nicht nur amerikanisch. Also wenn Sie genau schauen, da waren ja auch zwei brasilianische Weltmeister dabei. Da war ein venezolanischer Dirigent dabei, Dudamel. Oder die koreanische Boyband BTS. Also mehr als nur Amerika. Die FIFA will den Fußball grundsätzlich international noch mehr mit Popkultur in Verbindung bringen. Und der große Rekordumsatz von jetzt sogar fast 15 Milliarden Dollar, so viel erwartet man, der scheint das Ganze zu bestätigen.
0: Was ebenfalls aufgefallen ist, es war die erste WM im Zeitalter von künstlicher Intelligenz. Welche Auswirkungen hatte das auf den internationalen Fußballkonsum?
1: Ja, da können wir wirklich von einer Zäsur sprechen. Selbst gestern haben noch viele Menschen ihre KI-Anbieter gefragt, wie ChatGPT, Gemini und so weiter, wer denn das Spiel, das Finale gewinnen würde. Und dann haben wir natürlich auch ganz viele KI-generierte Bilder, Videos von den Superstars, von Messi, Haaland, Kane und so weiter gesehen, die auch zum Teil erstaunlich realistisch gewirkt haben. Und auch KI im Spiel selbst wird wichtiger. Also die FIFA, auch große Nationalverbände nutzen KI für Spielanalysen, für taktische Vorbereitung und natürlich auch für den Videoschiedsrichter. Das wird sicherlich weiter rasant sich entwickeln.
0: Herr Blaschke, lassen Sie uns noch ein bisschen in die Zukunft gucken. Dieses Jahr haben zum ersten Mal 48 Mannschaften an der WM teilgenommen. Aber der FIFA-Chef Gianni Infantino, der erwägt sogar eine Erweiterung auf 64 Mannschaften. Was steckt dahinter?
1: Da geht es auch natürlich vor allem ums Geld, denn mehr Mannschaften, mehr Spiele, mehr Vermarktung. Und Infantino betont ja immer wieder, dass er den Fußball weiter globalisieren wolle. Und wenn wir mal auf die Teilnehmer schauen, von den 10 bevölkerungsreichsten Ländern der Welt waren bei der WM nur 2 vertreten, und zwar die USA und Brasilien. Aber wenn wir auf China schauen, Indien oder Indonesien, Nigeria, also zum Teil große, junge, auch online-affine Gesellschaften, auch mit wachsenden Mittelschichten, die fehlen bei der WM. Und da denkt sich die FIFA natürlich, da geht noch mehr.
0: Ganz kurz zum Schluss, Herr Blaschke, 2018 WM in Russland, 2022 in Katar, jetzt in den USA, in Mexiko und in Kanada. Also die drei vergangenen Weltmeisterschaften wurden politisch intensiv diskutiert. Wird es bei der nächsten WM 2030 etwas ruhiger?
1: Wahrscheinlich nicht ruhiger. Also wenn wir zum Beispiel auf Marokko schauen, einen der drei Hauptgastgeber dieser WM neben Spanien und Portugal, der Präsident des marokkanischen Fußballverbandes arbeitet zugleich im Finanzministerium Marokko und ist ein Vertrauter des Königs, also ein Interessenkonflikt. Und vielleicht wird es politisch nicht unruhiger, sondern vielleicht genauso kontrovers wie dieses Mal.
0: Oder anders. Was bleibt von der WM und wie wird sich das Ganze verändern? Diese Frage haben wir besprochen mit dem Journalisten und Buchautor Ronny Blaschke. Vielen Dank für das Gespräch. Tschüss.
1: Danke Ihnen. Ciao.

Bremen 2 ist hier am Montagmittag. Es gibt ja diese Songs, die schleichen sich erst ganz leise in den Kopf und dann gehen sie nie wieder weg. Der nächste Song ist so ein Kandidat, ein Song über verpasste Chancen, jugendliche Nostalgie und die Frage, was wohl passiert wäre, wenn man sich schon viel früher im Leben getroffen hätte. Verpackt ist das Ganze in einen extrem lässigen Groove mit einer ordentlichen Portion Soul aus New Orleans. Hier sind die Revivalists mit ihrem absoluten Mega-Hit Wish I Knew You.

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1: Ja, das gibt so einen kleinen Sommerknick. Die kalte Luft kommt aus Skandinavien, sorgt für Regen und auch für wechselhaftes Wetter. Viele Wolken am Himmel. Heute ist es so, viele Wolken. Und zum Nachmittag hin gibt es auch einzelne Schauer. Die Temperaturen gehen zurück, maximal 17 bis 22 Grad. Und dazu weht auch noch ein etwas ruppiger Wind. In der Nacht aber, da ist es schon wieder weitestgehend trocken. Der Himmel zeigt sich sternenklar bei 16 bis 11 Grad. Und morgen, da gibt es eine freundliche und trockene Mischung aus Sonnenschein, oftmals nur ein paar lockere Wolkenfelder und die Temperaturen gehen rauf auf 19 Grad in Nordenham, 21 erreichen wir in Beverstedt und 23 Grad in Bremen.
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1: Eine Verkehrseilmeldung. Vorsicht bitte in beiden Richtungen auf der A29 Wilhelmshaven zwischen Zedel und Sande. Da sind Personen auf der Fahrbahn. Ich wiederhole das nochmal. Vorsichtig in beiden Richtungen auf der A29 Oldenburg Richtung Wilhelmshaven zwischen Zedel und Sande. Da sind aktuell Personen auf der Fahrbahn. A1 Osnabrück Richtung Bremen zwischen Wildeshausen West und Wildeshausen Nord. 2 Kilometer Stau nach einem Unfall. Nochmal A1 Osnabrück Richtung Bremen zwischen dem Dreieck Stur und Bremen Arsten 4 Kilometer Stau. Hier müssen Sie eine knappe Dreiviertelstunde mehr einplanen. A7 Hannover Richtung Hamburg zwischen dem Dreieck Walsrode und Bad Fallingbostel 5 Kilometer stockender Verkehr. A7 Hannover Richtung Hamburg zwischen dem Dreieck Walsrode und Soltau Ost 6 Kilometer Verkehr, stockender Verkehr im Baustellenbereich. A27 Bremerhaven Richtung Bremen zwischen Bremerhaven Überseehäfen und Bremerhaven Wohlsdorf 5 Kilometer Stau. In Hochding, die Hochdinger Heerstraße ist in Höhe der Heinrich-Plett-Allee zwischen wegen Gleisbauarbeiten bis Ende 2026 in beiden Richtungen gesperrt. Und eine letzte Meldung haben wir noch für Bremen, die Ritterhuder Heerstraße. Das ist zwischen A27 Bremen Industriehäfen und dem Abzweig Blockland. Da ist die Fahrbahn wegen Bauarbeiten bis Ende Juli, bis zum 29. Juli in beide Richtungen gesperrt. Kommen Sie gut durch.
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1: Und gleich drehen wir das Rad der Geschichte ein bisschen zurück, beziehungsweise wir schauen auf ein geschichtliches Ereignis gleich auf Bremen 2. Aber vorher bewegen wir ein bisschen die Erde. Hier ist Carole King mit Earth Move.

0: Die Sons of Settlers auf Bremen 2.
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0: Am 20. Juli 2001, also heute auf den Tag genau vor 25 Jahren, da eskalierten beim G8-Gipfel in Genua die Auseinandersetzungen zwischen Polizei und Demonstranten. Michael Kruse erinnert an dieses denkwürdige Datum.
2: Genua gleicht schon vor Beginn des Gipfels einer Festung. 20.000 Sicherheitskräfte sollen verhindern, dass es zu Ausschreitungen kommt. Der Stadtkern wird mit 4 Meter hohen Zäunen abgeriegelt. Kriegsschiffe bewachen das Kreuzfahrtschiff im Hafen, auf dem die Staats- und Regierungschefs übernachten, etwa Bundeskanzler Gerhard Schröder und der Gastgeber, Ministerpräsident Silvio Berlusconi. Längst haben sich Hunderttausende Globalisierungsgegner in der Stadt versammelt. Anfangs ist es weitgehend friedlich.
3: Uns ist ganz wichtig, bei diesem Event hier Inhalte zu transportieren, nicht einfach nur auf der Straße zu sein, und sind uns ganz sicher, dass es nicht nur damit getan ist, irgendwelche Globalisierungsprozesse anzugreifen, und auch nicht unbedingt die G8-Leute da.
2: Doch der Gipfel zieht auch Krawalltouristen aus dem Ausland an. Autonome, außerdem Militante aus dem sogenannten Schwarzen Block. Erste Angriffe dann am dritten Tag, als sie die Carabinieri attackieren. Der Journalist Mario Portanuova ist Augenzeuge.
4: Plötzlich fliegen Steine. Allerdings nicht aus dem Protestzug, sondern von woanders. Und der Kommandant der Carabinieri trifft die folgenschwere Entscheidung, die 15.000 Demonstranten, die sich in Richtung Sperrgebiet schieben, zu attackieren. Ab hier kommt es zu 3 Stunden Guerilla.
2: Mit Schlagstöcken und Tränengas gehen die Sicherheitskräfte auf die Demonstranten los. Selbst wer die Hände hochhält oder bereits wehrlos am Boden liegt, wird nicht verschont.
5: Ich hatte solche Angst. Wir saßen in der Falle.
2: Dann fallen Schüsse. Der 20-jährige Student Carlo Giuliani wird tödlich getroffen.
6: Ich habe gesehen, wie sich der Carabiniere in dem Jeep umgedreht hat. Ich sah sein schwarzes Haar und ich sah, wie er seine Pistole hob.
2: Hunderte Demonstranten landen nach den Straßenschlachten in der Polizeikaserne von Bolzaneto. Es sind vornehmlich die männlichen Gefangenen, die hinterher sogar von Folterungen berichten. Diese deutsche Augenzeugin war 4 Wochen in der Kaserne eingesperrt.
7: Vor allem ging es um Erniedrigung von denen, dass sie nackt auf dem Boden rumputzen mussten. Immer wieder der Boden mit Asche beschmutzt wurde. Das mussten sie immer wieder sauber machen. Einer hatte beim Aufwachen an seinem Geburtstag einen Stiefel von einem Schließer im Gesicht und sollte diesen Stiefel ablecken.
2: Das ist nicht das Ende der Exzesse. Schwer bewaffnet stürmen Polizisten eine Schule, in der Demonstranten übernachten. Dutzende von ihnen werden dabei verletzt. Der Grünen-Politiker Hans-Christian Ströbele, der nach Italien gereist ist, ist erschüttert darüber,
8: dass eine Hundertschaft der Polizei in eine Schule eindringt, wo die Menschen zum Teil schlafen und die Leute geradezu massakrieren. Die sind fast alle auf der Bahre rausgetragen worden und das muss politische Folgen haben.
2: Einige wenige Polizisten und Carabinieri werden später verurteilt zu vergleichsweise milden Gefängnisstrafen. Deutlich höher fallen die Haftstrafen für eine Handvoll Randalierer aus. Der Carabinieri, der Carlo Giuliani erschossen hat, wird freigesprochen mit der Begründung, sein in die Luft abgeschossener Warnschuss sei von einem Steinwurf unglücklich abgelenkt. Der Student starb am 20. Juli 2001, als die Lage beim G8-Gipfel in Genua eskalierte, heute vor 25 Jahren.
0: Michael Kruse über den G8-Gipfel in Genua, der heute vor 25 Jahren zu gewaltsamen Auseinandersetzungen führte. 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

0: Musik aus Irland von Niall McNee hier auf Bremen 2. Ja, verreisen, andere Länder entdecken, neue Menschen, neue Sprachen kennenlernen, das alles ist ja großartig, da sind wir uns ja mal einig. Aber ja, es gibt ein ganz großes Aber, wenn man nämlich im Ausland unterwegs mal muss, ja, dann ist man aufgeschmissen, wundert sich oder ekelt sich zum Beispiel in China, da gibt es ja oft nur so Hocktoiletten, Papier gibt es auch nicht immer. Ganz anders, aber in Japan. Da haben wir mal rumgefragt bei unseren Kollegen, die im Ausland arbeiten und die berichten uns ganz Unterschiedliches. Thorsten Ifland zum Beispiel, der arbeitet für uns im ARD-Studio in Tokio und er schwärmt nur so, was das Benutzen von Toiletten angeht.
1: In Japan aufs Klo zu müssen, ist ein Traum. Also wirklich. Sauber, kostenlos, hochmodern und an jeder Ecke verfügbar. Selbst am Bahnhof kann man davon ausgehen, dass man sein Geschäft äußerst komfortabel und in einem angenehmen hygienischen Umfeld verrichten kann. Oft geht der Klodeckel schon auf, wenn man die Kabine nur betritt und wenn man sich aufs Klo gesetzt hat, will man nicht mehr runter. Die Klobrille ist nämlich beheizt. Auf Wunsch kann man ein paar diskrete Geräusche abspielen, die die eigentliche Geräuschkulisse beim Verrichten seines Geschäfts überdecken. Besonders beliebt leichte Aufzugmusik oder das Rauschen eines Wasserfalls. Wenn man dann einmal fertig ist, folgt das eigentliche Highlight, die eingebaute Bidet-Funktion. Diese Toiletten sind in Japan absoluter Standard. Sauberkeit ist generell ein kultureller Wert in Japan. Der Glaube, dass Götter in Toiletten wohnen, ist weit verbreitet. Das kommt vom Shintoismus. Toiletten sauber halten bringt Glück, glauben die Leute, und schon die Kinder werden so erzogen, Toiletten sauber zu halten. Lernen das bereits in der Schule.
0: Ich glaube, ich muss sofort nach Tokio. Thorsten Ifland berichtet über die Götter, die in Toiletten wohnen in Japan. Und nicht zu vergessen, die musikalische Untermalung bei Pipi machen.

ziehst du mit von Mene hier auf Bremen 2. Ich hoffe, Sie ziehen mit morgen ab 10 Uhr wieder hier mit der Außerfriesischen auf der Brücke. Und ich darf mich jetzt von Ihnen

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1: Mit Alexander Wohlfahrt. Spahn-Nachfolge wird am 29. Juli geregelt. Erdbeerernte fällt in Niedersachsen schlecht aus und Spanien empfängt Nationalmannschaft. Das Wetter? Es gibt heute noch mal Sonne, mal dichte Wolken, gebietsweise auch Schauer bei bis zu 22 Grad.

0: Kartz. Die CDU-CSU-Bundestagsfraktion will am 29. Juli zu einer Sondersitzung zusammenkommen, um über die Nachfolge von Jens Spahn zu entscheiden. Das kündigte der CDU-Vorsitzende und Bundeskanzler Friedrich Merz in Abstimmung mit CSU-Chef Markus Söder in einer Sitzung des CDU-Präsidiums an. Weitere Informationen aus Berlin von Birte Sönnigsen.
1: Zumindest der Zeitplan scheint festzustehen. Wer Nachfolger von Jens Spahn werden soll, allerdings noch nicht. Darüber beraten heute führende Politiker von CDU und CSU. Das CDU-Präsidium ist zusammengekommen und auch der Vorstand der Bundestagsfraktion will über mögliche Nachfolger sprechen. Sven Schulze, CDU-Ministerpräsident von Sachsen-Anhalt, sagte vor der Sitzung, es sei gut, dass das Thema jetzt gelöst wird, damit bundespolitische Themen nicht den Wahlkampf überlagern. Im September stehen Landtagswahlen in 3 Bundesländern an. Traditionell schlagen die Parteichefs von CDU und CSU, also Friedrich Merz und Markus Söder, gemeinsam einen Fraktionsvorsitzenden vor. Gewählt werden muss er dann aber von den Bundestagsabgeordneten beider Parteien. Das soll nächste Woche Mittwoch passieren in einer Sondersitzung der Unionsfraktion.
0: In Großbritannien tritt der Labour-Vorsitzende Andy Burnham heute das Amt des Premierministers an. Sein Vorgänger Keir Starmer hatte nach mehreren Skandalen, schlechten Umfragewerten und verlorenen Wahlen seinen Rücktritt erklärt. Weitere Informationen aus London von Lisa Maria Röhling.
2: Andy Burnham wird gegen Mittag offiziell von König Charles mit der Regierungsbildung beauftragt. Bereits am Freitag hatte die Labour-Partei Burnham zu ihrem neuen Vorsitzenden ernannt. Er folgt auf Keir Starmer, der nach 2 Jahren im Amt im Juni seinen Rücktritt angekündigt hatte. Andy Burnham hat große Pläne für Großbritannien. Der ehemalige Bürgermeister von Manchester plant Reformen für den Wohnungsbau, eine Rekommunalisierung von Versorgungsunternehmen und er will ein Regionalbüro des Regierungssitzes im nordenglischen Manchester aufbauen. Kritiker finden seine Politik zu links. Außerdem bezweifeln sie, ob ihm mit seinen Plänen tatsächlich ein Wirtschaftsaufschwung in Großbritannien gelingt. Nach seiner Ernennung wird Burnham seine erste Rede vor der Downing Street Nummer 10 halten und im Anschluss erste Kabinettsmitglieder vorstellen.
0: Wegen des Verkaufs illegaler, unsicherer und gefälschter Produkte hat die EU-Kommission eine Strafe in Höhe von 550 Millionen Euro gegen die chinesische Online-Handelsplattform AliExpress verhängt. AliExpress habe es versäumt, wirksame Maßnahmen zu ergreifen, um das Risiko der Verbreitung verbotener Produkte zu verringern, erklärte die Brüsseler Behörde. Das Unternehmen hat nun bis zum Oktober Zeit, die Mängel zu beheben. Ansonsten drohen weitere Strafen. Immer mehr Menschen in Deutschland widerrufen ihre Kriegsdienstverweigerung. Das teilte eine Sprecherin des Bundesamtes für Familie und zivilgesellschaftliche Aufgaben in Köln, dem Redaktionsnetzwerk Deutschland, mit. Nach einem Anstieg schon in den vergangenen Jahren sind laut Bundesamt im ersten Halbjahr 2026 über 400 Widerrufe eingegangen. Hochgerechnet aufs Gesamtjahr bedeutet das einen Rekord. Wie zuletzt bekannt wurde, steigt aber auch die Zahl der Verweigerer im Zuge der möglichen Wiedereinsetzung der Wehrpflicht. Im ersten Halbjahr waren es bereits mehr als 5.800. Die Ernte von Freilanderdbeeren in Deutschland ist in diesem Jahr so klein ausgefallen wie seit über 30 Jahren nicht mehr. Auch die Spargelernte der Bauern ging deutlich zurück. Niedersachsen ist für Erdbeeren und Spargel das wichtigste Anbaugebiet. Einzelheiten von Jens Fabig.
3: 71.300 Tonnen Freilanderdbeeren wurden nach Angaben des Statistischen Bundesamtes in diesem Jahr in Deutschland geerntet. Das sind 11,3% weniger als im letzten Jahr. So wenige Erdbeeren waren zuletzt 1995 geerntet worden. Als Grund nennt das Statistische Bundesamt den Trend zu immer kleineren Anbauflächen. So wurden in diesem Jahr Erdbeeren auf einer Fläche von 7.830 Hektar geerntet. Das sind 3% weniger als 2025. Auch die Spargelernte fiel in diesem Jahr geringer aus. Deutsche Spargel Spargelbauern ernteten 100.300 Tonnen. Das sind fast 3,5% weniger als im Vorjahr.
0: In der spanischen Hauptstadt Madrid wollen heute hunderttausende Menschen den neuen Fußball-Weltmeister feiern. Die Nationalmannschaft soll heute am Flughafen von Madrid landen und danach zum Amtssitz von Ministerpräsident Pedro Sanchez fahren. Im Zentrum von Madrid ist eine große WM-Feier geplant, zu der die Behörden bis zu 1 Million Menschen erwarten. Spanien hatte gestern durch ein 1:0 in der Verlängerung gegen Argentinien den WM-Titel geholt. Und das waren die Nachrichten mit Alexander Wolfert.
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5: Ich habe so den Eindruck, das Wetter mag es gerade bürokratisch, also sehr klar unterteilt. KW 29, sonnig und sommerlich, das war vergangene Woche. KW 30, das ist diese Woche, es ist grau und herbstlich, man weiß zumindest, was man da bekommt. Naja, die Wolken bleiben uns erhalten heute Nachmittag, die Schauer dagegen ziehen langsam ab. Es wird dann mehr oder weniger trocken zu Ende gehen, heute die Höchstwerte bei 18 Grad auf den Inseln, 20 in Bad Zwischenahn, 21 in Bremen und 22 Grad maximal in Lohne. Morgen vielleicht ein bisschen freundlicher als heute, in jedem Fall nur noch einzelne Schauer, aber auch da ein paar mehr Wolken als vergangene Woche am Himmel und ähnlich temperiert bei 18 bis maximal 23 Grad.
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5: 6 Minuten nach 1. A1 Osnabrück Richtung Bremen zwischen Wildeshausen West und Wildeshausen Nord. 5 Kilometer Stau. Nach einem Unfall ist nur die rechte Spur frei und das heißt, es verzögert sich etwa um eine Dreiviertelstunde. A1 Osnabrück Richtung Bremen zwischen Dreieckstur und Bremen-Asten. 5 Kilometer Stau. Verzögerung da eine gute halbe Stunde. A7 Hannover Richtung Hamburg zwischen Dreieck Walsrode und Soltau Ost. 6 Kilometer stockender Verkehr derzeit im Baustellenbereich. A27 Bremerhaven Überseehäfen und Bremerhaven-Wulsdorf. 5 Kilometer Stau zwischen diesen beiden Anschlussstellen. Nochmal A27 Bremerhaven Richtung Bremen. Zwischen Stotel und Hagen 3 Kilometer stockend im Baustellenbereich. In Bremen-Hochding ist die Hochdinger Heerstraße in Höhe der Heinrich-Plett-Allee wegen Gleisbauarbeiten noch bis Ende 2026 in beiden Richtungen gesperrt. Und Bremen, die Ritterhuder Heerstraße, ist zwischen der A27 Bremen Industriehäfen und dem Abzweig Blocklands wegen Bauarbeiten bis zum 29. Juli in beiden Richtungen gesperrt. Das war's. Ich wünsche da, wo es geht, eine gute Fahrt.
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5: Herzlich willkommen bei uns. Wir haben uns gedacht, dass wir diesem grauen Wetter da draußen im Nordwesten doch ganz gut mal was entgegensetzen könnten, musikalisch. Und nehmen einfach die Bare Naked Ladies aus Kanada ins Programm, die eine sehr klare Botschaft für uns haben. Und die lautet: Lächeln. Smile auf Bremen 2.

0: Der Montag mit Bremen 2, 13 Uhr, 12 Minuten und der Verkehrsservice aktuell mit einer Gefahrenmeldung für die A27 Bremerhaven Richtung Bremen zwischen Bremerhaven-Wulsdorf und Bremerhaven Süd an Metallteil auf der Fahrbahn. Da bitte Vorsicht. Wenn es um humanoide Roboter geht, vielleicht geht's Ihnen da nicht anders, habe ich immer noch einen etwas tollpatschigen, aber sehr höflichen Zeitgenossen im Kopf.
1: Oh, ich bin C3PO, Roboter-Mensch-Kontakte. Und hier mein Partner, R2D2.
0: C-3PO und R2-D2 aus den Star-Wars-Filmen. Die beiden waren mal, naja, so eine Art futuristisches Role-Model für die Roboterwelt. 1977 hatten sie ihren ersten Auftritt auf der Leinwand. Heute, 2026, geht es tatsächlich immer noch um die Frage nach den Roboter-Mensch-Kontakten und wie die in Zukunft aussehen werden. Und nirgendwo bekommt man davon so einen guten Eindruck wie auf der weltweit größten Messe für KI und Robotik in Shanghai. Die ist gerade gestartet und Johannes Jolmes hat den Auftakt für Bremen 2 verfolgt.
2: Am bedrohlichsten klingt die Musik am extra gebauten Boxring. Die beiden Roboterboxer sollen sich eigentlich K.O.-Schläge verpassen. So richtig will das nicht gelingen. Die Bewegungen wirken ungelenk, aber der Entwickler ist mit seinem Werk zufrieden. Chinas Roboterindustrie liegt tatsächlich über dem internationalen Standard. Wir hoffen auch, dass China noch mehr Durchbrüche erzielt und sich dann auf der Weltbühne präsentiert. Auf der Weltkonferenz für künstliche Intelligenz in Shanghai will China der Welt zeigen, wie weit heimische Unternehmen in der Robotik und der künstlichen Intelligenz sind. Chinesische Unternehmen präsentieren Roboter, die Tischtennis oder Fußball spielen, T-Shirts falten oder einen Salat zusammenstellen. Einiges, was in den drei großen Hallen zu sehen ist, wirkt wie eine Spielerei. Doch dabei soll es nicht bleiben. Startups zeigen, wie Roboter auch in der Industrie genutzt werden, etwa beim Sortieren von Paketen. Professor Wolfram Burgert von der Technischen Universität Nürnberg ist einer von nur wenigen deutschen Forschern auf der Messe. Er ist Experte für Robotik und KI und beobachtet die Fortschritte der Chinesen sehr genau.
3: Jedes Mal, wenn man hier ist, sind die ein Stück weiter. Also letztes Jahr, als ich im August hier war, da konnte man diese Roboter entweder nur herumlaufen sehen oder sie waren am Boden festgeschraubt. Es geht ständig weiter hier und es ist am Wachsen ohne Ende und gleichzeitig investieren sie auch noch massiv in künstliche Intelligenz.
2: Bis 2030 will China KI in 90% aller Wirtschaftsanwendungen nutzen. Während Wirtschaftszweige wie die Immobilienbranche in China zurzeit schwächeln, boomen KI und Robotik. Beide Schlüsseltechnologien sind zentraler Bestandteil der chinesischen Industriestrategie. Chinas Staats- und Parteichef Xi Jinping eröffnete die Messe höchst selbst. Für China-Kennerin Antonia Meidi vom Mercator-Institut für China-Studien ist dieser Auftritt ein Fingerzeig.
4: Dass Xi jetzt dort aufgetreten ist, ist ein ganz klares Zeichen, dass KI heute ein Thema nicht nur für Lokalregierungen, sondern das wirklich auf der höchsten Ebene angekommen ist.
2: China will das Rennen um die Technologien der Zukunft gewinnen. In den nächsten Monaten stehen internationale Verhandlungen mit den USA über Regeln für den Einsatz von künstlicher Intelligenz an. Peking will mitreden und vor allem mitbestimmen. Das macht Staats- und Parteichef Xi in seiner Rede klar. Wir sollten uns beeilen, einen globalen Ordnungsrahmen zu etablieren, der auf einem breiten Konsens beruht, damit diese Zukunftstechnologie einen großen Nutzen für den Menschen hat. China setzt KI auch im eigenen Land zur Kontrolle der Bevölkerung und zur Machtabsicherung der Kommunistischen Partei ein. Nach Shanghai zum KI-Gipfel sind auch 28 Staaten angereist. Aus dem globalen Süden, aber auch Russland ist vor Ort. Sie haben eine gemeinsame Erklärung unterzeichnet. Offiziell ist von Partnerschaft die Rede. Strategisch geht es China laut Beobachtern auch darum, Märkte für KI-Anwendungen zu sichern. So bietet Peking den Ländern Schulungen und Trainings für chinesische KI-Modelle an. Besonders umringt auf der Messe eine Tischtennisplatte. Besucher können gegen Roboter antreten. Meist geht die Partie für den Menschen aus. Vorerst jedenfalls noch.
0: Und das ist dann doch irgendwie doch auch eine beruhigende Nachricht, die Johannes Jolmes mitgebracht hat von der größten Messe für KI und Robotik in Shanghai, die gerade angelaufen ist. Bremen 2, der Montag mit Musik von Boy, Little Numbers.

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0: Melody Gardot und Mirar auf Bremen 2, 13 Uhr 24 Minuten. Jens Spahn ist Vater geworden und wird erstmal sehr viel Zeit haben für sein Kind. Das wissen wir seit dem Wochenende, seit er zurückgetreten ist als Fraktionschef der Union im Bundestag. Das heißt jetzt aber auch, die beiden Parteien, CDU und CSU, müssen sich schnell auf eine neue Person einigen, die eben die Bundestagsfraktion führt. Und deswegen berät auch in diesen Minuten das Präsidium der CDU in Berlin. Birte Sönnigsen, unsere Kollegin im Hauptstadtstudio, hat sich vor dem Gebäude auf die Lauer gelegt, um zu gucken, ob man da vielleicht schon irgendwas erfahren konnte.
1: Einige sind auf dem Weg ins Konrad-Adenauer-Haus der CDU-Parteizentrale lieber schnell an den Mikros vorbeigelaufen. Sven Schulze, der ist stehen geblieben. Er ist Ministerpräsident von Sachsen-Anhalt und steckt gerade mitten im Wahlkampf. Er hat gesagt, er findet es gut, dass das Thema jetzt schnell gelöst wird, damit er eben im Wahlkampf nicht weiter auf bundespolitische Themen angesprochen wird. Zu möglichen Nachfolgern wollte er nichts sagen. Andere halten sich da ja auch schon seit Tagen sehr bedeckt. Und einer, der ist heute sehr, sehr, sehr schnell einen Schritt an allen Mikrofonen vorbeigelaufen. Das ist der Kanzleramtschef Thorsten Frey. Er ist ja einer von denen, der als möglicher Nachfolger von Jens Spahn gehandelt wird. Und sollte er den Job als Fraktionsvorsitzender tatsächlich übernehmen, dann bräuchte Friedrich Merz einen neuen Kanzleramtschef. Das Kabinett, das müsste zumindest an dieser Stelle verändert werden. Dass das passieren könnte, das hat der Kanzler im ZDF-Interview zumindest nicht ausgeschlossen.
0: Also Personalfrage erstmal noch offen, aber eins ist zumindest schon nach draußen gedrungen. Wir haben es vorhin auch gehört bei uns in den Nachrichten bei Alexander. Es soll wohl kommende Woche Mittwoch eine Sondersitzung geben im Bundestag. Trotz Sommerpause müssen da alle Unionspolitiker antreten und dann wird wohl über die Nachfolge von Jens Spahn als Fraktionschef der Union im Bundestag entschieden. Birte Sönnigsen war das mit ersten Infos auf Bremen 2.

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5: Es ist kurz nach 2 gerade geworden, 13.32 Uhr.
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5: In Bremen am Focke-Museum 15 Grad gemessen. Hagen an der Burg zu Hagen 16 Grad. Nordholz am Flugplatz 17. Pferden am Dom 18 Grad. Maximal 22 Grad sind möglich heute Nachmittag. Die Wolken werden bleiben. Die Schauer ziehen langsam ab. Das heißt, dieser Montag sollte eigentlich trocken zu Ende gehen an den meisten Stellen des Nordwestens. Morgen am Dienstag ein bisschen freundlicher als heute. Da nur noch einzelne Schauer, aber auch gen Nachmittag vor allem wieder viele Wolken. Ähnliche Temperaturen morgen bei 18 bis maximal 23 Grad.
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5: A1 Osnabrück Richtung Bremen. Zwischen Wildeshausen West und Wildeshausen Nord 5 Kilometer Stau. Nach einem Unfall ist nur eine Spur frei und das dauert eine Dreiviertelstunde länger. Nochmal A1 Osnabrück Richtung Bremen. Zwischen Dreieckstur und Bremen-Asten 5 Kilometer Stau und ungefähr eine halbe Stunde plus. A7 Hannover-Hamburg. Zwischen Dreieck-Walsrode und Bad Fallingbostel 5 Kilometer stockender Verkehr. A27 Bremerhaven Richtung Bremen. Zwischen Bremerhaven-Überseehäfen und Bremerhaven-Wulsdorf 3 Kilometer stockend. 3 Kilometer stockend, auch auf der A27 Bremerhaven-Bremen zwischen Stotel und Hagen im Baustellenbereich. A27 Walsrode Richtung Bremen zwischen Dreieck Walsrode und Walsrode West 5 Kilometer stockend, ebenfalls im Baustellenbereich. In Hochding ist die Hochdinger Heerstraße in Höhe der Heinrich-Plett-Allee wegen Gleisbauarbeiten noch bis Ende dieses Jahres in beiden Richtungen gesperrt. Und gesperrt auch die Ritterhuder Heerstraße in Bremen zwischen der A27, Bremen Industriehäfen und dem Abzweig Blockland wegen Bauarbeiten bis zum 29. Juli in beiden Richtungen.
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5: Ach ja, es ist eine Frage, die schon sehr oft gestellt worden ist, aber nur sehr selten befriedigend beantwortet worden ist. Wie lässt sich die große Philosophie verkaufen? Wir wollen Ihnen gleich mal einen Mann vorstellen, der da nochmal neu ansetzt und der gerade ein Buch veröffentlicht hat, das einen sehr spannenden oder vielversprechenden Titel hat. Folge dem weißen Kaninchen. Was es damit auf sich hat, erfahren wir in ungefähr 8 Minuten. Hallo, guten Tag.

0: Fleetwood Mac auf Bremen 2, Say You Love Me an diesem Montagmittag. Philosophen haben es so an sich, dass sie sehr viel schreiben und sehr viel reden. Man kann sagen, na klar, das muss so sein, das ist nun mal ihr Job. Man kann aber auch sagen, naja, nur weil es alle Philosophen so machen und bisher so gemacht haben, muss das ja nicht der einzige Weg sein.
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0: Der Schriftsteller und Philosoph Philipp Hübel hat es sich zum Ziel gesetzt, das Nachdenken über die großen Fragen des Lebens etwas zu entkopfen. Und das macht er unter anderem in seinem Einsteigerband Folge dem weißen Kaninchen. Den gab es lange nur in Papierform, aber jetzt ist er auch als Hörbuch erschienen. Und Florian Bensch stellt ihn uns vor.
2: Alice hätte das weiße Kaninchen auch einfach ignorieren können. Dann wäre ihr einiges Leid erspart geblieben. Aber auch all die Wunder.
3: Die besten Entdeckungsreisen sind nicht die, bei denen man fremde Länder bereist, sondern die, bei denen man die Welt mit anderen Augen sieht. Es ist eine Jagd mit reicher Beute.
2: Philosoph Philipp Hübel zieht sich das Kaninchenkostüm an, hüpft Richtung Wunderland und lädt ein, mitzukommen. Es ist auch nicht weit.
3: Tatsächlich ist da keine verborgene zweite Welt. Die Wirklichkeit ist das eigentliche Wunderland.
2: Manch ein Philosophieband für Einsteiger setzt eine Art naturgegebene Faszination für das reine Denken voraus. Nicht so dieser Hübel. In den Kaninchenkapiteln geht es um Sprachwissenschaft, Theologie, Traumforschung, Neurophysiologie, Politik oder Popkultur. Um konkret Erlebtes, mit konkreten Fragen, auf die Hübel konkrete Antworten liefert. Christian Baumann liest das Hörbuch treffsicher und mit willkommenem Tempo.
3: In der Theorie des Wissens geht es um den Inhalt von Aussagen und Überzeugungen. Elektronen beispielsweise sind negativ geladen, ganz gleich, ob wir sie nun sehen oder nicht. Ein Farbenblinder sieht die Welt anders als ich, aber wir können beide denken, dass es regnet.
2: Ja, aber Moment, rufen jetzt die Philosophinnen und Philosophen. Dann ist das Ganze doch nicht Philosophie. Die fängt schließlich da an, wo es eben keine eindeutig richtigen Antworten mehr gibt.
3: Auch wenn man über Jahrhunderte glaubte, es gäbe primitive und elaborierte Sprachen, spricht vieles dagegen. Durch jahrelange Feldforschung in Regenwäldern, Bergdörfern, Trockensteppen sowie in Niederbayern haben Linguisten nahegelegt, dass alle Sprachen gleich ausdrucksstark sind.
2: Klingt so Philosophie, das ist doch Linguistik. Stimmt auch. Wenn Hübel erklärt, wo im Gehirn ein Traumbild entsteht oder warum sich Linguisten für Niederbayerisch interessieren, dann sind wir in anderen Disziplinen. Der Autor zeigt in der Rolle des Kaninchens nur den Weg auf. Wir sollen durch Wissenswertes aus den Wissenschaften selber auf die großen Überbegriffe kommen. Und das sind, ich gebe Hübels Liste weiter, Raum und Zeit, Sprache, Vernunft, Bedeutung, Wahrheit, Wissen, Verursachung, Objekt, Ereignis, Bewusstsein, Gut und Böse, Handlung, Gefühl, Gerechtigkeit und Schönheit.
3: Der Weg hinauf ist manchmal mühsam, aber von oben hat man einen fast unbeschreiblichen Ausblick.
2: Mensch sein lernen wir hier ist die Freiheit, sich aus allem herauszureden. Und die freiesten Menschen in diesem Sinne sind die Philosophen.
3: Als der polnisch-amerikanische Literaturnobelpreisträger Isaac Bashevis Singer gefragt wurde, glauben Sie an die Willensfreiheit? Antwortete er, ich muss. Ich habe keine Wahl.
2: Philipp Hübels Folge dem weißen Kaninchen ist kein Hörbuch über die Grundlagen der modernen Philosophie mit all ihren Begrifflichkeiten und Gedankensträngen, sondern ein etwas provokanter Aufruf, die Antworten in sich selbst zu entdecken und zu prüfen, ob das Philosophieren einem überhaupt gefällt. Was können wir wissen? Was gibt Worten ihre Bedeutung? Wie frei sind unsere Entscheidungen? Was heißt Schönheit? Was ist Gott? Was bedeutet der Tod? Hübel hat Antworten auf all diese Fragen. Und die kann man jetzt hören und gerne auch ablehnen und sagen, nein, es ist doch ganz anders. Und zwar so oder noch wieder ganz anders. Und das ist der erste Schritt zum Philosophieren.
0: Unser Rezensent Florian Bensch auf Bremen 2 über das neue Buch von Philipp Hübel, das jetzt eben auch als Hörbuch erschienen ist. Titel: Folge dem weißen Kaninchen in die Welt der Philosophie. Laufzeit dieses Hörbuchs ungefähr 11 Stunden, im DAV-Verlag für 13 Euro erschienen.

0: Musik aus London, aus dem Stadtteil Keyston, und deswegen heißt diese Band auch Keyston Colours Club. No, you're not alone auf Bremen 2. 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
1: Mit Alexander Wolfert. Burnham ist neuer britischer Premier. Spahn-Nachfolge wird am 29. Juli geregelt und Erdbeerernte fällt in Niedersachsen schlecht aus.

0: Das Wetter. Es gibt heute mal Sonne, mal dichte Wolken. Auch Schauer sind möglich bei bis zu 22 Grad. Andy Burnham ist der neue britische Premierminister. König Charles hat den Labour-Chef am Mittag offiziell mit der Regierungsbildung beauftragt. Burnham folgt auf Keir Starmer, der das Land 2 Jahre geführt hatte. Weitere Informationen aus London von Lisa Maria Röhling.
1: Andy Burnham hat bereits vor seinem Amtsantritt seine geplanten Reformen für Großbritannien vorgestellt. Der Chef der Labour-Partei will unter anderem die Verwaltung dezentralisieren und einen Regierungssitz im Norden Englands einrichten. Außerdem hat er in Aussicht gestellt, die Wirtschaft neu anzukurbeln, mehr Wohnungen zu bauen und die Lebenshaltungskosten zu senken. Er wolle den Menschen wieder Hoffnung schenken, erklärte Burnham. Kritiker bezweifeln, ob er diese Versprechen speziell in Bezug auf die Wirtschaft einlösen kann. Zudem halten sie seinen politischen Kurs für zu links. Andy Burnham war bereits von 2000 bis 2017 Mitglied des britischen Parlaments und mit verschiedenen Regierungsposten betraut. Danach war er 10 Jahre der Bürgermeister von Greater Manchester. Er löst seinen Parteikollegen Keir Starmer ab, der am Vormittag offiziell von seinem Amt zurückgetreten ist.
0: Die CDU-CSU-Bundestagsfraktion will am 29. Juli zu einer Sondersitzung zusammenkommen, um über die Nachfolge von Jens Spahn zu entscheiden. Das kündigte der CDU-Vorsitzende und Bundeskanzler Friedrich Merz nach einer Sitzung des CDU-Präsidiums an. Weitere Informationen aus Berlin von Birte Sönnigsen.
2: Zumindest der Zeitplan scheint festzustehen. Wer Nachfolger von Jens Spahn werden soll, allerdings noch nicht. Darüber beraten heute führende Politiker von CDU und CSU. Das CDU-Präsidium ist zusammengekommen und auch der Vorstand der Bundestagsfraktion will über mögliche Nachfolger sprechen. Sven Schulze, CDU-Ministerpräsident von Sachsen-Anhalt, sagte vor der Sitzung, es sei gut, dass das Thema jetzt gelöst wird, damit bundespolitische Themen nicht den Wahlkampf überlagern. Im September stehen Landtagswahlen in 3 Bundesländern an. Traditionell schlagen die Parteichefs von CDU und CSU, also Friedrich Merz und Markus Söder, gemeinsam einen Fraktionsvorsitzenden vor. Gewählt werden muss er dann aber von den Bundestagsabgeordneten beider Parteien. Das soll nächste Woche Mittwoch passieren in einer Sondersitzung der Unionsfraktion.
0: Die Ukraine hat die russische Hauptstadt Moskau mit hunderten Drohnen angegriffen. Nach Angaben der örtlichen Behörden wurden 10 Menschen verletzt. Auf einem Industriegelände in der Nähe eines internationalen Flughafens sei ein Feuer ausgebrochen. 85 der insgesamt 400 Drohnen hätten am Stadtrand von Moskau abgefangen werden können. In der vergangenen Nacht hatte Russland die ukrainische Hauptstadt Kiew attackiert und dabei einen Menschen getötet und 16 weitere verletzt. Wegen des Verkaufs illegaler, unsicherer und gefälschter Produkte hat die EU-Kommission eine Strafe in Höhe von 550 Millionen Euro gegen die chinesische Online-Handelsplattform AliExpress verhängt. AliExpress habe es versäumt, wirksame Maßnahmen zu ergreifen, um das Risiko der Verbreitung verbotener Produkte zu verringern, erklärte die Brüsseler Behörde. Das Unternehmen hat nun bis zum Oktober Zeit, die Mängel zu beheben. Ansonsten drohen weitere Strafen. Deutsche Landwirte haben in diesem Jahr so wenige Freilanderdbeeren geerntet wie seit über 30 Jahren nicht mehr. Auch die Spargelernte ging deutlich zurück. Niedersachsen ist für Erdbeeren und Spargel das wichtigste Anbaugebiet. Einzelheiten von Jens Fabig.
3: 71.300 Tonnen Freilanderdbeeren wurden nach Angaben des Statistischen Bundesamtes in diesem Jahr in Deutschland geerntet. Das sind 11,3% weniger als im letzten Jahr. So wenige Erdbeeren waren zuletzt 1995 geerntet worden. Als Grund dafür nennt das Statistische Bundesamt den Trend zu immer kleineren Anbauflächen. So wurden in diesem Jahr Erdbeeren auf einer Fläche von 7.830 Hektar geerntet. Das sind 3% weniger als 2025. Auch die Spargelernte fiel in diesem Jahr geringer aus. Deutsche Spargelbauern ernteten 100.300 Tonnen. Das sind fast 3,5% weniger als im Vorjahr.
0: In der spanischen Hauptstadt Madrid werden heute hunderttausende Menschen den neuen Fußball-Weltmeister feiern. Die Nationalmannschaft kommt heute aus den USA zurück in die Heimat. Wie sie empfangen wird, dazu aus Madrid Nicolas Buschlüter.
4: Spanien bereitet für seine frisch gebackenen Fußball-Weltmeister einen Mega-Empfang in Madrid vor. Das Programm für die Mannschaft erfordert einiges Durchhaltevermögen. Vom Flughafen geht es zunächst zum Königspalast, wo die Königsfamilie wartet, und danach zum Regierungssitz zum spanischen Ministerpräsidenten. Im Anschluss nimmt die Mannschaft ein Bad in der Menge, in einem offenen Doppeldeckerbus, der sich quer durch die Innenstadt schlängeln wird. Zu Ende gehen soll die Party mit mehreren 10.000 Fans am Cibeles-Brunnen, wo auch Real Madrid traditionell seine Titel feiert. Viele Fans haben sich den zweiten Stern schon selbst auf ihre Trikots geklebt.
0: Und das waren die Nachrichten mit Alexander Wolfert.
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6: Die Wolken bleiben, die Schauer gehen. So könnte man den heutigen Nachmittag zusammenfassen, zumindest vorausblickend. Der Tag soll eigentlich weitgehend trocken zu Ende gehen. Höchstwerte dann später noch bei 18 Grad auf den Inseln, 20 Grad in Bad Zwischenahn, 21 in Bremen und 22 maximal noch in Lohne. Morgen am Dienstag ein bisschen freundlicher als heute, zumindest nur noch einzelne Schauer dann da. Temperaturen trotzdem sehr ähnlich, 18 bis 23 Grad. Und mit ein bisschen Glück kriegen wir morgen zumindest hier und da auch mal die Sonne zu sehen.
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6: 6:02 A1 Osnabrück Richtung Bremen zwischen Wildeshausen West und Wildeshausen Nord 5 Kilometer Stau. Weiterhin ist nur eine Spur frei nach einem Unfall und das dauert eine Dreiviertelstunde länger. A1 Osnabrück Richtung Bremen zwischen Dreieck Stur und Bremen-Asten 5 Kilometer Stau, ungefähr eine halbe Stunde plus. A7 Hannover-Hamburg zwischen Dreieck Walsrode und Soltau Ost 6 Kilometer stocken derzeit im Baustellenbereich. In Hochding ist die Hochdinger Heerstraße in Höhe der Heinrich-Plett-Allee wegen Gleisbauarbeiten noch bis Ende 2026 in beiden Richtungen gesperrt. Und eine Sperrung auch in Bremen betrifft die Ritterhuder Heerstraße zwischen der A27 Bremen Industriehäfen und dem Abzweig Blockland wegen Bauarbeiten diese Sperrung bis zum 29. Juli in beiden Richtungen. Das war's, gute Fahrt.
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6: Herzlich willkommen bei uns. Wer das Paradies auf Erden sucht, der kommt dem in einem Auwald schon relativ nah. Das sind wertvolle und vor allem wunderschöne Ökosysteme, die allerdings hierzulande auch stark bedroht sind. Und woran das liegt, erfahren wir gleich in ungefähr 7 Minuten.

0: Katie Minuan, Minuan 9 Million Bicycles auf Bremen 2. Vielleicht waren Sie schon mal im Spreewald und sind da durch die Kanäle und Flussarme geschippert. Auwälder sind nicht nur sehr malerisch, sondern zählen auch zu den artenreichsten Ökosystemen in Deutschland. Auwälder sind wichtig für Tiere aller Art und auch für den Hochwasserschutz, aber viele dieser Wälder leiden derzeit unter anhaltender Trockenheit und veränderten Wasserständen. Das hat Folgen, unter anderem für ihre Funktion als Kohlenstoffspeicher und damit auch für den Klimaschutz. Christine Kilion berichtet aus der ARD-Klimaredaktion.
1: Wenn Annalena Lenk durch den Leipziger Auwald geht, dann nur mit Schutzhelm. Der ist wichtig, denn die Gefahr kommt von oben. Kranke und abgestorbene Bäume werfen Totholz ab oder fallen ganz um. Trotzdem muss sich die Ökologin von der Universität Leipzig durch das Unterholz kämpfen, denn hier stehen ihre Schützlinge, junge Stieleichen.
2: Das ist die Baumart, die am allermeisten andere Organismen und Arten beherbergt. Also eine wahnsinnig große Artenvielfalt hängt von dieser Baumart ab.
1: Lenk bahnt sich einen Weg durch das Unterholz und dann lichtet sich plötzlich das Kronendach.
2: Also wir stehen jetzt hier abseits der Wiege im Naturschutzgebiet und dann stehen wir hier auf einer 16x16 Meter großen Fläche, wo wir eben den Berg- und Spitzahorn im Unterstand rausgeschlagen haben oder rausschlagen haben lassen, was so eine Art Überflutungssimulation ist, weil diese Arten kein Wasser vertragen. Und in der Mitte von dieser Fläche haben wir Eichen angepflanzt. Im ersten Jahr 15 und dann nochmal bis zu 7 nachgepflanzt.
1: Manche der Eichen sind mannshoch, andere ganz klein. Die Forscherin hat mehr als 1800 Bäume gepflanzt und beobachtet, wie sie wachsen. Denn die Eiche schafft es kaum mehr, sich gegen Baumarten durchzusetzen, die eigentlich gar nicht in einen Auwald gehören.
2: Du siehst im Unterstand eigentlich fast nur Ahorn. Und der ist sehr, sehr dicht. Und hier zum Beispiel auch schon sehr hoch. Und die sind auch so angeordnet, dass sie einen sehr, sehr dichten Schirm bilden. Und darunter einfach wirklich dichter Schatten ist. Das heißt, alles, was irgendwie Licht braucht, hat keine Chance mehr, darunter gut zu leben.
1: Doch die Eiche braucht eigentlich das Licht. Die Konkurrenz wächst hier aber, weil der Wald zu trocken ist. Würde die Aue überschwemmt, würden sie weggespült oder eingehen. Doch den deutschen Auwäldern fehlt das Wasser, erklärt Matthias Scholz vom Helmholtz-Zentrum für Umweltforschung in Leipzig. Schuld ist der Einfluss des Menschen.
3: Sie sind nach der letzten Erhebung für die Europäische Union alle in einem sehr schlechten Zustand. Insbesondere auch, weil die Hydrologie in vielen Flächen eben im Argen eben liegt, weil eben Fluss und Aue aufgrund verschiedener Gründe eben entkoppelt sind. Entweder durch Deichlinien oder auch durch die Sesolerosion, dass die Flussbetten viel zu tief liegen und das Wasser eben ja nur noch bei extremen Ereignissen ausufern kann.
1: Das fehlende Wasser sorgt für Stress in den Auen. Und das ist ein Problem fürs Klima. Auwälder speichern nämlich bis zu 3-mal mehr Kohlenstoff als andere Wälder. Außerdem schützen sie vor Hochwasser, indem sie das Wasser wie ein Schwamm aufsaugen und speichern. Ein funktionierender Auwald würde im Klimawandel das Wasser aus dem Winter für die Dürre im Sommer erhalten. Und dann hat besonders der städtische Auwald, in dem Scholz gerade steht, noch eine wichtige Kühlfunktion.
3: Also wir haben heute in so einem Tag, wo es wieder weit über 30 Grad eben ist, hier gerade eine angenehme Temperatur, ein bisschen über 20 Grad. Und also wir schwitzen noch nicht. Ich würde mal sagen, die Funktion übt der Auwald gerade par excellence aus. Er kann diese ganzen Funktionen aber nur ausüben, wenn der Wasserhaushalt wieder intakt ist.
1: Deshalb ist man vielerorts darum bemüht, die Auwälder zu renaturieren. Etwa an der Elbe, dem Rhein oder der Donau, aber auch hier in Leipzig.
0: Auwälder sind also bedroht und das ist keine gute Nachricht für den Klimaschutz, wie uns Christine Kilion gerade verraten hat, aus unserer ARD-Klimaredaktion auf Bremen 2. Der Montag mit Musik von Toad the Wet Sprocket, starting now.

Das hatte ich vorhin noch gesagt, dem Paradies kommt man in einem Auwald schon sehr nahe. Flo Mega, den wir gerade gehört haben, sagt, nein, das Paradies liegt hinter dem Burnout in seinem Song, den wir gerade gehört haben. Flo Mega aus Bremen, eigentlich Florian Bosum, ausgebildet hier an der Hochschule für Künste, neuerdings auch als Kinderbuchautor aktiv. Zusammen mit einer Bremer Autorin hat er ein Buch über frühkindlichen Autismus rausgebracht. Was sieht Paul, heißt es, und soll uns allen ein Stück weit die Augen öffnen, so sagte er es, um eben zu verstehen, wie Autisten die Welt sehen. Auf Bremen 2 haben wir ihn aber gerade gehört als Musiker. Flo Mega an diesem Montagmittag.

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6: 14.29 Uhr, gleich also 14:30.
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6: In Bremen haben wir 17 Grad gemessen, in Großenkneten 18 Grad, in Cloppenburg 19, in Stade 20. Maximal 22 Grad sind noch möglich heute Nachmittag. Die Wolken bleiben uns erhalten, die Schauer dagegen sollten so langsam abgezogen sein. Dieser Montag geht trocken zu Ende und morgen wird es ein bisschen freundlicher als heute. In jedem Fall da nur noch vereinzelte Schauer, ein paar Wolken weiterhin am Himmel, aber vielleicht hier und da auch mal die Chance auf ein bisschen Sonne bei ähnlichen Höchstwerten von 18 bis maximal 23 Grad morgen.
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6: Zwei Gefahrenmeldungen. Vorsicht bitte einmal Autobahn 1, Bremen Richtung Hamburg, zwischen Stuckenborstel und Bokel Gegenstände auf der Fahrbahn. Und auf der A1, Bremen Richtung Hamburg, zwischen Bokel und Elsdorf hat irgendwer eine Matratze verloren, die da gerade rumläuft. Nicht rumläuft, das wäre komisch. Rumliegt. Pardon, Matratzen mit Füßen, das hatten wir auch noch nicht. So, weiter im Text. A1, Osnabrück Richtung Bremen, zwischen Dreieckstur und Bremen-Arsten, 5 Kilometer Stau, dauert eine gute halbe Stunde länger. A7, Hannover Richtung Hamburg, zwischen Dreieckwalsrode und Soltau-Ost, 6 Kilometer stockend im Baustellenbereich. A27, Bremerhaven Richtung Bremen, zwischen Stotel und Hagen, 2 Kilometer stockender Verkehr. In Hochding ist die Hochdinger Heerstraße in Höhe der Heinrich-Plett-Allee wegen Gleisbauarbeiten bis Ende dieses Jahres in beiden Richtungen gesperrt. Und Bremen, die Ritterhuder Heerstraße, ist zwischen der A27, Bremen Industriehäfen und dem Abzweig Blockland wegen Bauarbeiten bis zum 29. Juli in beiden Richtungen gesperrt. Und gerade kommt noch dieses rein. Vorsicht bitte, A27, Bremen Richtung Walsrode, zwischen Langwedel und Pferden Nord, ein defektes Fahrzeug.
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6: Tja, herzlich willkommen bei uns. Und in der kommenden halben Stunde hätte ich neben laufenden Matratzen unter anderem Musik von Megan Hanwood im Angebot, von den Fruit Bats, von Donovan Frankenwriter und vorher von Dido. Wir kennen sie ja natürlich von ihrer White Flag. 2-3 war das. Vorher ist sie 1998 mit diesem Hit bekannt geworden. Thank you, Dido.

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0: Ach, wir kennen es doch irgendwie alle, ja, für Flüge nach Rom oder nach Neapel oder nach Mallorca oder nach Takatuka-Land schaut man nicht unbedingt sofort auf der Seite der Airline nach, sondern nutzt eben irgendwelche Internetportale. Flüge.de oder Opodo oder sowas sind sehr beliebt, aber jetzt denken wir ja alle, dass es da dann auch günstiger ist als vielleicht bei den Airlines. Das muss nicht unbedingt so sein. Mein Kollege Michael Westerhoff hat sich das mal genauer angeschaut und ein paar Testbuchungen gemacht jetzt zur Ferienzeit. Und was ist dabei rausgekommen, Michael?
1: Ehrlich gesagt war ich richtig erschrocken über die Ergebnisse. Ich habe testweise nach einem Flug von Deutschland nach Mallorca und nach einem Flug nach New York gesucht. Bei der günstigsten Fluggesellschaft hätte mich der Flug nach Mallorca etwa so 270 Euro gekostet. Bei zwei Vermittlungsportalen hätte ich 40 bzw. sogar 100 Euro mehr für den Flug bezahlen müssen. Bei den New York-Flügen ganz ähnliches Bild. Wobei ich bei diesen beiden Seiten wenigstens bis zum Endpreis gekommen bin. Bei vielen anderen hätte ich erst alle Daten vom Namen bis zur Adresse eingeben müssen, bevor ich überhaupt den richtigen Preis gesehen hätte.
0: Na super. Wie kommt es, dass die Flüge auf diesen Portalen damit unter teurer sind?
1: Das liegt häufig an den Zusatzkosten, die berechnen. Sehr beliebt sind bei diesen Portalen gerade Plus- und Premium-Programme. Das heißt, ich bezahle erst eine Mitgliedsgebühr von 100 oder sogar 200 Euro im Jahr. Dafür bekomme ich dann den Flug billiger. Wenn ich kein Plus- oder Prime-Mitglied bei diesen Vermittlungsportalen bin, kostet mich der Flug wesentlich mehr. In meinem Fall wären das 55 Euro für den Flug nach New York gewesen und nochmal 55 Euro für den Rückflug. Die hätte ich mir sparen können, wenn ich eine Jahresmitgliedschaft in diesem Portal abgeschlossen hätte. Diese Jahresmitgliedschaften gibt es inzwischen bei einigen Anbietern.
0: Okay, also das ist durchaus was, was man auch vorher mal wissen muss. Du hast, wie gesagt, ein paar Testbuchungen gemacht. Was ist dir sonst noch aufgefallen? Also worauf sollte man sonst noch achten?
1: Erstmal muss ich höllisch aufpassen, was ich da genau buche. In der Regel werden bei diesen Vermittlungsportalen nur Flüge mit Handgepäck angeboten. Das restliche Gepäck muss ich nachher dazu buchen. Und das war bei meinen Testbuchungen teurer, als wenn ich bei der betroffenen Fluggesellschaft das Gepäck gebucht hätte. Auch Sitzplätze können bei diesen Portalen teurer sein. Außerdem sollte man hinsehen, ob es je nach Bezahlungsart teurer wird. Und das Umbuchen kostet bei einigen auch noch was. Und was ich auch total nervig fand: ständig wird auf diesen Seiten für Versicherungen geworben, die ich kaufen soll. Mich persönlich hat am meisten geärgert, dass mir einige dieser Zusatzkosten gar nicht direkt angezeigt wurden. Die zeigen dir dann den Grundpreis mit Handgepäck an. Dann musst du deine kompletten Daten, teilweise sogar inklusive Passnummer, eingeben, bevor du den endgültigen Preis ausgeworfen bekommst.
0: Okay, was ist dein Fazit? Also hast du ein paar Tipps für alle, die tatsächlich jetzt nach dem Flug suchen gerade?
1: Man muss aufpassen. Es gibt Vermittlungsportale, die mir Flüge vermitteln. Über die haben wir gerade gesprochen. Dann gibt es aber auch noch Vergleichsportale, die dich nur gegen Provisionen an Fluggesellschaften weiterleiten. Bei diesen Vergleichsportalen bekommt man einen guten Überblick, wer fliegt überhaupt vom Flughafen in meiner Gegend nach Mallorca, Gran Canaria, New York oder wo immer ich auch hin will. Da siehst du auch schon mal, welche Fluggesellschaft eine preiswerte Verbindung anbietet. Dann würde ich zur Seite der Fluggesellschaft wechseln, die beste oder preiswerteste Verbindung anbietet, und dort mal schauen, was der Flug kostet. Also auch direkt bei der Airline schauen, statt über das erstbeste Vermittlungsportal zu buchen.
0: Also das Ähnliche, was eben auch für Hotels gilt. Auch da ist es günstiger, wenn man direkt beim Hotel bucht und nicht über Booking.com oder sonstige Portale. Michael Westerhoff hat ein paar Testbuchungen vorgenommen, um zu schauen, wie das so ist mit den Flugpreisen, und uns gerade darüber informiert hier auf Bremen 2. Musik von Megan Hanwood, Oh Brother.

Ganz neue Musik auf Bremen 2. Dieses Jahr 2026 erschien die Fruit Bats mit That Goddamn Sun um 10 Minuten vor 3. Es gibt gute Nachrichten zu verkünden und die haben mit diesen Tieren hier zu tun. Der NABU, der Naturschutzbund, meldet, dass derzeit in Deutschland so viele Weißstörche brüten wie noch nie. Also noch nie seit Beginn der Aufzeichnung. Vielleicht gab es 1645 mal ein paar mehr. Aber mehr als vor 100 Jahren gibt es dieses Jahr auf jeden Fall. Konkret heißt das, mehr als 15.000 Brutpaare leben und schnattern in Deutschland derzeit. Das ist durchaus beachtlich, denn in den 80ern zum Beispiel gab es in Ost- und Westdeutschland zusammen gerade mal 3000 Paare und seitdem hat man eben Schutzmaßnahmen eingeleitet. Die haben nun offenbar gewirkt und heute brütet der Weißstorch, so meldet es der NABU, in allen 16 Bundesländern, also auch in Bremen. Und die storchenreichste Region ist neben Baden-Württemberg sogar Niedersachsen.

0: Harry Styles um 3:06. Der Verkehrsservice aktuell auf Bremen 2 mit einer Meldung für die A7 Hamburg-Hannover zwischen Hamburg-Heimfeld und dem Dreieck Hamburg-Südwest. Gerade Gegenstände auf der Fahrbahn. Da bitte Vorsicht.
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2: Mit diesem Song hat er sich auf sanfte Weise vor Jahren in das Herz vieler Menschen geschlichen. Israelischer Indie-Musiker Asaf Avidan. One day, baby, we'll be old. Eines Tages werden wir alt sein und an all die Geschichten denken, die wir hätten erzählen können. Eine Songzeile, die so mächtig ist, dass sie auch deutsche Poetry-Slammerin Julia Engelmann berühmt gemacht hat, die den Gedanken in ihrem Gedicht One Day weitergedacht hat.
3: Also los, schreiben wir Geschichten, die wir später gerne erzählen. Und eines Tages, Baby, werden wir alt sein. 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
1: Mit Alexander Wohlfahrt. Burnham ist neuer britischer Premier. Ukraine hat Moskau mit hunderten Drohnen angegriffen. Und Bremen schneidet bei Gehältern deutschlandweit gut ab. Das Wetter? Es gibt heute nochmal Sonne, mal dichte Wolken. Auch Schauer sind möglich bei bis zu 22 Grad. Andy Burnham ist der neue britische Premierminister. König Charles hat den Labour-Chef am Mittag offiziell mit der Regierungsbildung beauftragt. Burnham folgt auf Keir Starmer, der das Land 2 Jahre geführt hatte. Weitere Informationen aus London von Lisa Maria Röhling.
2: Andy Burnham hat bereits vor seinem Amtsantritt seine geplanten Reformen für Großbritannien vorgestellt. Der Chef der Labour-Partei will unter anderem die Verwaltung dezentralisieren und einen Regierungssitz im Norden Englands einrichten. Außerdem hat er in Aussicht gestellt, die Wirtschaft neu anzukurbeln, mehr Wohnungen zu bauen und die Lebenshaltungskosten zu senken. Er wolle den Menschen wieder Hoffnung schenken, erklärte Burnham. Kritiker bezweifeln, ob er diese Versprechen speziell in Bezug auf die Wirtschaft einlösen kann. Zudem halten sie seinen politischen Kurs für zu links. Andy Burnham war bereits von 2000 bis 2017 Mitglied des britischen Parlaments und mit verschiedenen Regierungsposten betraut. Danach war er 10 Jahre der Bürgermeister von Greater Manchester. Er löst seinen Parteikollegen Keir Starmer ab, der am Vormittag offiziell von seinem Amt zurückgetreten ist.
1: In der Entscheidung über die Nachfolge von Unionsfraktionschef Jens Spahn sind die Spitzen der Union einen Schritt weiter. Die Bundestagsfraktion wird am 29. Juli zu einer Sondersitzung zusammenkommen, um über die Nachfolge von Jens Spahn zu entscheiden. Das kündigte der CDU

0: Vorsitzende und Bundeskanzler Friedrich Merz in einer Sitzung des CDU-Präsidiums an. Vor allem die CDU-Landesverbände Mecklenburg-Vorpommern, Sachsen-Anhalt und Berlin hatten auf eine schnelle Entscheidung gedrängt, weil dort im Herbst gewählt wird. Die Ukraine hat die russische Hauptstadt Moskau mit hunderten Drohnen angegriffen. Nach Angaben der örtlichen Behörden wurden 10 Menschen verletzt. Auf einem Industriegelände in der Nähe eines internationalen Flughafens sei ein Feuer ausgebrochen. 85 der insgesamt 400 Drohnen hätten am Stadtrand von Moskau abgefangen werden können. In der vergangenen Nacht hatte Russland die ukrainische Hauptstadt Kiew attackiert und dabei einen Menschen getötet und 16 weitere verletzt. Wer Vollzeit arbeitet, verdient in Bremen relativ gut. Das zeigt die neue Entgeltstatistik der Bundesagentur für Arbeit für 2025. Danach kamen die Menschen, die in der Stadt Bremen arbeiten, auf ein mittleres Monatseinkommen von 4.471 Euro brutto. In Bremerhaven war das deutlich weniger. Einzelheiten aus der Nachrichtenredaktion von Jens Fabig.
1: Mittleres Einkommen, das sogenannte Medianentgelt, bedeutet hier für Bremen, die Hälfte der Vollzeitbeschäftigten hat mehr als 4.471 Euro verdient, die andere Hälfte weniger. Damit steht die Stadt Bremen relativ gut da, denn das mittlere Einkommen für ganz Deutschland lag etwa 250 Euro niedriger. Bremerhaven liegt dagegen noch unter diesem bundesweiten Wert, nämlich bei knapp unter 4.000 Euro. Auffällig sind die Unterschiede auch bei Männern und Frauen. In der Stadt Bremen haben Männer fast 550 Euro mehr als Frauen bekommen. In Bremerhaven waren es etwa 200 Euro. Am höchsten waren die Einkommen nach dieser Statistik in Hamburg. Da lagen sie im Mittel bei fast 4.800 Euro. Am niedrigsten dagegen in Mecklenburg-Vorpommern mit nur rund 3.500 Euro.
0: Mit einer Feierstunde ist in Berlin an das gescheiterte Attentat auf Adolf Hitler und den versuchten Umsturz des NS-Regimes vor 82 Jahren erinnert worden. Beim diesjährigen Gedenken vor rund 700 Anwesenden ging es insbesondere um die unterschiedliche Herkunft der Widerstandskämpfer. Zu ihnen gehörten den Rednern zufolge Menschen, die zunächst Anhänger des NS-Regimes gewesen seien. Im Bendlerblock in Berlin wurden die Widerstandskämpfer um Graf von Stauffenberg am 20. Juli 1944 von den Nazis erschossen. In der spanischen Hauptstadt Madrid werden heute hunderttausende Menschen den neuen Fußball-Weltmeister feiern. Die Nationalmannschaft kommt heute aus den USA zurück in die Heimat. Wie sie empfangen wird, dazu aus Madrid Nicolas Buschlüter.
2: Spanien bereitet für seine frisch gebackenen Fußball-Weltmeister einen Mega-Empfang in Madrid vor. Das Programm für die Mannschaft erfordert einiges Durchhaltevermögen. Vom Flughafen geht es zunächst zum Königspalast, wo die Königsfamilie wartet, und danach zum Regierungssitz zum spanischen Ministerpräsidenten. Im Anschluss nimmt die Mannschaft ein Bad in der Menge, in einem offenen Doppeldeckerbus, der sich quer durch die Innenstadt schlängeln wird. Zu Ende gehen soll die Party mit mehreren 10.000 Fans am Cibeles-Brunnen, wo auch Real Madrid traditionell seine Titel feiert. Viele Fans haben sich den zweiten Stern schon selbst auf ihre Trikots geklebt.
0: Und das waren die Nachrichten mit Alexander Wolfert.
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4: Die Wolken bleiben bei uns, die Schauer dagegen sollten jetzt langsam abgezogen sein. Der Tag heute wird weitgehend trocken zu Ende gehen im Nordwesten. Höchstwerte heute Nachmittag dann noch bei 18 Grad auf den Inseln, 20 in Bad Zwischenahn, 21 Grad in Bremen und 22 in Lohne. Morgen am Dienstag vielleicht hier und da ein bisschen freundlicher als heute. Vielleicht kriegen wir die Sonne hier und da mal zu sehen. Schauer gibt es nur noch vereinzelt. Wolken dafür weiter sehr zahlreich bei 18 bis morgen maximal 23 Grad.
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4: Gleich 6 Minuten nach 3. A1 Osnabrück Richtung Bremen, zwischen Dreieck Stur und Bremen-Asten 8 Kilometer Stau und ungefähr eine Dreiviertelstunde plus. A7 Hannover-Hamburg, zwischen Dreieck Walsrode und Dorfmark 5 Kilometer stockend im Baustellenbereich. Die Hochdinger Heerstraße ist in Höhe der Heinrich-Plett-Allee wegen Gleisbauarbeiten noch bis Ende des Jahres in beiden Richtungen gesperrt. Und gesperrt auch die Ritterhuder Heerstraße in Bremen zwischen der A27 Bremen Industriehäfen und dem Abzweig Blockland wegen Bauarbeiten bis zum 29. Juli in beiden Richtungen. Das war's. Ich wünsche da, wo es geht und auch da, wo es nicht geht, eine gute Fahrt.
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4: Herzlich willkommen bei uns. Wir haben es gerade gehört bei Alexander in den Nachrichten. In Berlin wurde heute des Attentats auf Adolf Hitler gedacht, auch der anderen Widerstandskämpfer, die sich eben den Nazis in ganz Deutschland entgegengestellt haben. Einige davon gab es natürlich auch im Nordwesten und eine ganz besondere Frau wollen wir Ihnen gleich mal vorstellen auf Bremen 2 in ungefähr 7 Minuten.

0: Sam Beam alias Iwan and Wine auf Bremen 2 in Your Ocean an diesem Montagnachmittag. Heute ist mal wieder einer dieser geschichtsträchtigen Tage, 20. Juli. Wir wissen alle instinktiv, da war mal was. Es geht natürlich um den 20. Juli 1944, als das Attentat auf Adolf Hitler missglückte. Ein Ausdruck des Widerstands, dessen heute auch gedacht wurde in Berlin. Bei einer Feierstunde vor 82 Jahren ist das passiert, dieses missglückte Attentat. Und beim Gedenken heute ging es vor allem auch um die unterschiedliche Herkunft der Widerstandskämpfer zur damaligen Zeit in Deutschland. Eine Akteurin kam unter anderem bei uns aus der Region. Sie hieß Cato Bontjes van Beek, geboren in Bremen. Und diese besondere Frau stellt uns Birgit Sagemann vor.
1: Geboren 1920 in Bremen, gestorben 1943 in Berlin. Ein kurzes Leben und dabei hatte diese junge Frau so viele Pläne und Träume.
2: Schade, dass ich nichts auf der Welt lasse, als nur die Erinnerung an mich,
1: schreibt sie an ihre Mutter, kurz bevor sie von den Nazis hingerichtet wird. Die Schauspielerin Anna Thalbach zitiert in einer ARD-Dokumentation aus diesem Brief und gibt Cato eine Stimme.
2: Ich stehe jetzt zwischen Leben und Tod. Wenn ich im Bett liege, dann stelle ich mir vor, wir seien alle zusammen im lieben Fischerhute. In Gedanken gehe ich durch alle Zimmer.
1: In dem kleinen Dorf an der Wümme ist sie aufgewachsen. Der Vater Keramiker, die Mutter Ausdruckstänzerin und Malerin, ihr Zuhause ein Treffpunkt für Künstler, Literaten, Intellektuelle. Ein offenes Haus, in dem Gäste ein- und ausgehen. Einer von ihnen ist der junge Helmut Schmidt, der sich später erinnert.
3: Kennzeichnend war die Liberalität der Atmosphäre. Wenn mal jemand zu Besuch war, der nicht hineinpasste in diese Liberalität, dann kriegte man Bescheid, bei dem muss man sich vorsehen.
1: Jan und Olga Bontjes van Beek stehen links und so erziehen sie auch ihre drei Kinder, die bei der Hitlerjugend nicht mitmachen. Als die Eltern sich scheiden lassen, zieht der Vater nach Berlin. 1937 folgt ihm Cato, um in seiner Werkstatt eine Ausbildung zu machen. Mit 20 lernt sie Mitglieder der Widerstandsgruppe kennen, die die Gestapo später Rote Kapelle nennt. Cato ist schnell dabei. Sie hilft, Flugblätter zu entwerfen und zu verteilen, versteckt Verfolgte. Doch 2 Jahre später schlägt die Gestapo zu, so Catos Bruder Tim.
4: Am 20. September 1942 haben sie Cato ja mit dem Vater zusammen morgens aus dem Bett geholt. Verhaftet und gleich mitgenommen.
1: Niemand rechnet anfangs mit mehr als ein paar Jahren Zuchthaus. Cato lässt sich ihre Lebenslust auch hinter Gittern nicht nehmen, erzählen Mitgefangene später. Sie tanzt, macht Gymnastik und singt in ihrer Zelle. Ihr Lieblingslied, die Gedanken sind frei.

0: Der Vater wird nach 3 Monaten entlassen, doch Cato wird wegen Beihilfe zur Vorbereitung des Hochverrats und zur Feindbegünstigung zum Tode verurteilt. Ein Gnadengesuch lehnt Adolf Hitler persönlich ab. Tim Bontjes van Beek kann seine Schwester noch einmal im Gefängnis sehen.
1: Cato hat furchtbar geweint. Und was soll man da sagen? Ein Mensch, der hier eine Todeskandidatenbinde am Oberarm trägt. Es war ganz, ganz schlimm.
0: Am 5. August 1943 werden in der Haftanstalt Plötzensee 16 Menschen im 3-Minuten-Takt mit dem Fallbeil hingerichtet. Cato ist die Vorletzte. Sie stirbt mit gerade mal 22 Jahren.
2: Birgit Sagemann war das über die Bremer Widerstandskämpferin Cato Bontjes van Beek. Heute anlässlich der Feierstunde in Berlin zum Attentat auf Adolf Hitler am 20. Juli 1944. Und ausdrücklich wurde da heute eben an die Herkunft der Widerstandskämpfer aus verschiedenen Regionen Deutschlands erinnert. Bremen 2 mit Musik von Cat Burns, People Pleaser.
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0: James Taylor auf Bremen 2 um 15 Uhr, genau 23 Minuten. Es gibt eigentlich fast nichts, das es nicht beim chinesischen Online-Händler AliExpress zu kaufen gäbe. Da kann man schon mal ein bisschen skeptisch werden. Und die Europäische Kommission hat nun heute an diesem Montag eine Rekordstrafe verhängt gegen diesen Online-Händler. Die Rede ist von einer Strafe im dreistelligen Millionenbereich, 550 Millionen Euro. Katrin Schmidt in Brüssel, warum hat die Kommission genau zu dieser Strafe tendiert oder gegriffen?
1: Ja, laut EU-Kommission ist es einfach so, dass wir Verbraucher in der EU ein erhebliches Risiko laufen, auf AliExpress gefährliche, giftige oder auch gefälschte Waren zu kaufen. Vor allem geht es da um Fakes von bekannten Marken, wenn es um Schuhe, Kleidung oder Kosmetik geht. Das hat die Kommission wirklich lange untersucht, auch AliExpress mehrfach verwarnt. Und das Ganze mündet jetzt eben in dieser Strafe von 550 Millionen Euro. Das ist die höchste, die die Kommission jetzt jemals nach den Digitalregeln verhängt hat. Und sie begründet im Detail damit, dass sie sagt, AliExpress tut viel zu wenig, um die Risiken zu minimieren. Sie haben viel zu wenig Personal, um problematische Produkte zu überprüfen. Damit funktioniert das ganze System nicht. Das heißt, die Produkte, die schon mal gemeldet wurden, die gefährlichen Produkte, die bleiben einfach weiterhin online sehr häufig und die Händler werden eigentlich kaum sanktioniert oder einfach auch nur gesperrt. Und jetzt muss AliExpress einen ganzen Maßnahmenplan umsetzen. Das ist zumindest die Auflage, um mit den europäischen Regeln konform zu gehen. Andernfalls könnten in ein paar Monaten weitere Strafen drohen.

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1: 15.30 Uhr, also gerade halb vier.
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1: In Bremerhaven an der neuen Pontonbrücke in den Hafenwelten 18 Grad gemessen. In Nordholz am Flugplatz 17 Grad, Bremen, Wilhelm-Kaisen-Brücke 16 Grad. Maximal 22 Grad sind noch möglich im Nordwesten heute Nachmittag. Die Wolken werden uns erhalten bleiben. Schauer sind jetzt eigentlich kein Thema mehr. Es kommt sogar hier und da mal die Sonne raus. Dieser Montag geht also trocken zu Ende. Morgen am Dienstag dann vielleicht ein bisschen freundlicher als heute. Nur noch einzelne Schauer und ein paar sonnige Phasen. Vielleicht auch hier und da mal ein paar weniger Wolken, zumindest am Vormittag, bei 18 bis maximal 23 Grad.
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1: A1 Hamburg Richtung Osnabrück, zwischen Bremer Kreuz und Asten, 6 Kilometer stocken gerade vor der Baustelle. A1 Osnabrück Richtung Bremen, zwischen Dreieck Stur und Bremen-Asten, 8 Kilometer Stau und ungefähr eine Dreiviertelstunde plus. A7 Hannover-Hamburg, zwischen Dreieck Walsrode und Dorfmark, 5 Kilometer stockender Verkehr im Baustellenbereich. Autobahn 29, Ahlhorner Heide Richtung Wilhelmshaven, zwischen Kreuz Oldenburg-Ost und Huntebrücke 2 Kilometer Stau. Die Hochdinger Heerstraße ist in Höhe der Heinrich-Plett-Allee wegen Gleisbauarbeiten bis Ende dieses Jahres in beiden Richtungen gesperrt. Und gesperrt auch in Bremen die Ritterhuder Heerstraße zwischen der A27 Industriehäfen und dem Abzweig Blockland wegen Bauarbeiten bis zum 29. Juli in beiden Richtungen.
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1: Tja, kaum ist die WM vorbei, startet Werder Bremen ins Trainingslager. Wir sind live mit dabei und liefern erste Eindrücke gleich in ungefähr 3 Minuten auf Bremen 2. Herzlich willkommen, guten Montagnachmittag mit Boo Haradine.

0: der Montag mit Bremen 2. Das Gute an Dingen, die zum Vergessen sind, ist, dass man sie dann manchmal tatsächlich sehr, sehr schnell vergisst. Gerade hat sich alles um die Fußball-WM gedreht. Da war die letzte Saison von Werder Bremen plötzlich gar nicht mehr so präsent. Naja, die neue soll besser laufen und um sich darauf vorzubereiten, ist der Verein mit einem riesigen Tross ins Trainingslager nach Zell am Ziller aufgebrochen in Tirol. Aus der Sportredaktion ist Olaf Rathje mit vor Ort und mir zugeschaltet. Grüß dich, Olaf, hallo.
1: Da gibt es von mir natürlich erstmal ein standesgemäßes Servus und Grüezi hier aus Zell am Ziller, direkt hier aus Tirol. Moin.
0: Ja, wie ist denn das? Also man begrüßt sich, aber jetzt die nächsten Tage, Wochen mit Moin eigentlich da, ne?
1: Ja, das ist wirklich eine skurrile Geschichte hier. Zell am Ziller, ein Ort so mit 1500 Einwohnerinnen und normalerweise und klassisches Postkartenmotiv, so wie wir uns ein österreichisches Bergdorf vorstellen, also wundervolle Holzhütten, Geranien an den Balkonen, dieses wundervolle Bergpanorama dahinter, der blaue Himmel. Und das verändert sich jetzt in dieser Woche. Da wird das denn, möchte ich sagen, der größte Werder Außenposten außerhalb Bremens, denn viele, viele Fans reisen mit, verbringen ihren Jahresurlaub mit der Mannschaft hier in Österreich. Ich habe vor 2 Jahren auch eine Familie getroffen, da war die Mutter ein bisschen sauer, weil der Vater gesagt hat, ja, wir fahren nach Österreich zum Wandern, und dann erst so ganz nebenbei, als sie angekommen, gesagt haben, übrigens, Werder ist auch hier im Trainingslager, und das fand sie nicht ganz so gut. Ansonsten finden das viele gut, und es ist halt lustig zu sehen, wie von all diesen Balkonen diese grün-weißen Fahnen hängen, wie im Stadtbild alle im Werder-Trikot rumlaufen. Also, wenn hier normalerweise Tracht Lederhose ist, in diesen Tagen ist es das Werder-Trikot. Und statt Servus hörst du wirklich an jeder Ecke ein hartes Moin.
0: Ja, sind die Spieler alle schon da oder sind da noch ein paar
1: eben gerade angekommen von der WM? Genau. Die Mannschaft ist gerade vor einer knappen Stunde angekommen mit dem Bus. Die mussten aus München, da sind die gelandet, mit dem Bus erst mal durch den Stau sich quälen, jetzt angekommen, wurden dann auch empfangen wie Popstars. Alle Fans standen dann vor dem Hotel Spalier und dann gab es großen Applaus, als die Spieler dann aus dem Bus gestiegen sind. Ich habe auch mit Clemens Fritz, dem Sportchef, gesprochen. Der sagte auch, wow, das ist mal ein Auftakt hier. Also so begrüßt zu werden, das ist schon Popstar-mäßig. Aber er hat sich sehr gefreut, dass so viele Fans wieder da sind. Und das, was du jetzt gerade gefragt hast, sind denn alle dabei? Nicht alle. Unter anderem die WM-Teilnehmer. Die haben noch länger Urlaub, also der Kapitän Marco Friedl, Romano Schmid, der Mittelfeldspieler, die mit Österreich unterwegs waren. Genau wie der neue Torhüter Alexander Schlager und der neue Stürmer Cedric Itten, der mit der Schweiz bei der WM dabei war. Die sind noch nicht dabei, ansonsten aber alle dabei. Unter anderem auch die Neuzugänge wie Kenny Caton im Sturm oder auch Chucky, auf den ja viele Hoffnungen ruhen, der spanische Mittelfeldspieler.
0: Okay, jetzt natürlich die spannende Frage, wie will man es denn anstellen, dass die neue Saison da ein bisschen besser läuft als die vergangene. Also was wird genau trainiert?
1: Ja, wie sage ich es jetzt am besten? Ich glaube, das Prinzip Hoffnung ist da sehr viel einfach dabei, dass es irgendwie besser laufen könnte. Sie machen schon mal eine Sache besser als in der Vorsaison. Letzte Saison, alle werden sich erinnern, haben sie die ganzen Neuzugänge und die Mannschaft erst kurz vor Schluss beisammen gehabt. Das machen sie diese Saison definitiv besser. Alle Spieler sind schon jetzt weit im Vorhinein verpflichtet. Bedeutet, der Kader steht schon weitestgehend, wobei natürlich da immer noch ein bisschen Bewegung sein kann. In 42 Tagen das erste Bundesligaspiel, bis dahin kann auch was passieren. Da sind auch noch ein paar Abgänge möglich, aber insgesamt steht da schon so ein Kader beisammen, und Daniel Thun, für den ist es ja als Cheftrainer die erste Vorbereitung mit Werder, ist ja erst im Winter verpflichtet worden. Der hat einen klaren Plan, der möchte hier so ein bisschen, dass die Mannschaft sich näher kennenlernt, alle zusammenrücken, und dann die nächsten 6 Wochen Vorbereitung sollen es dann richten, dass es irgendwie besser wird als in der vergangenen Saison.
0: Testspiele? Steht da schon irgendwas fest, gegen wen es da geht?
1: Ja, stehen 2 Testspiele an, am Mittwoch gegen einen japanischen Club, wo man sich auch wundert, wie so ein japanischer Club sagt, Zillertal, das wär's doch. Da fliegen wir mal einmal quer um die Welt, um da ein Trainingslager zu verbringen. Aber nun ja, die Fußballwelt hat so ihre eigenen Regeln, zumindest der japanische Club wird dann am Mittwoch der erste Testspielgegner sein. Da hat aber Trainer Daniel Thun schon gesagt, für ihn ist das eher so unsere zweite Trainingseinheit, also da wird er einmal fröhlich durchwechseln, sodass das jetzt auch kein richtiges Testspiel ist. Das wird dann eher am Samstag der Fall sein. Da geht es gegen Zweitligist VfL Bochum. Und da soll dann wirklich so eine kleine erste Bestandsaufnahme gemacht werden. Wie weit sind wir in der Vorbereitung? Da diese 2 Testspiele stehen an. Ansonsten 2 Trainingseinheiten am Tag. Das dann halt mit vielen Fans und Autogramme schreiben. Und zwischendurch soll nochmal irgendwann so eine Teameinheit gemacht werden. In den letzten Jahren war das immer Rafting, dass man hier irgendwie mit so einem Kanu sich in den Fluss hineinjagt. Vielleicht geht man auch wandern. Also es gibt ja hier im Zillertal einige Möglichkeiten.
0: In In der Tat. Also da wird nicht nur Fußball gespielt in den kommenden Tagen. Olaf Rathje wird weiter berichten aus Zell am Ziller im Zillertal, wo Werder Bremen gerade im Trainingslager ist. Danke dir.
1: Servus und grüezi.

die Cranberries auf Bremen 2 und der Verkehrsservice aktuell mit einer Gefahrenmeldung für die Autobahn 1, Bremen-Osnabrück. Osnabrück-Bremen, Vorsicht bitte in beiden Richtungen zwischen Groß-Ilpenau und Wildeshausen-Nord. Dort ist gerade ein Fahrradfahrer unterwegs. King Charles hat heute Andy Burnham zum neuen britischen Premierminister ernannt und damit muss sich einer schon wieder umstellen, nämlich Carter Larry, der ja in 10 Downing Street der Chief Mouser ist, also der oberste Mäusefänger des Vereinigten Königreiches. Der hat jetzt in seinem Carter-Leben schon 6 Premiers erlebt. Burnham ist der 7., der einzieht. Er wurde ja damals von David Cameron 2011 aus seinem Tierheim gerettet und eben da in den Regierungssitz des Premierministers überführt. Da wohnt er seitdem, fängt Mäuse und erlebt jetzt seinen 7. Premierminister. Und da passt das alte Sprichwort natürlich ganz gut. Da mussten wir sofort dran denken hier bei Bremen 2. Katzen haben keine Herrchen, sondern Personal. Und das wechselt nun mal ganz schnell. So ist es eben auch heute. Mehr zum neuen britischen Premier dann auch später bei uns. Bei Martin Busch, der gleich übernehmen wird nach den 16 Uhr Nachrichten. Und er ist dann unter anderem verabredet um kurz nach 5 mit unserer Korrespondentin in London, Lisa Maria Rödling. Bremen 2, jetzt mit Musik von Boy and Bear.

0: Calvert Jones war das um jetzt 4:04.
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0: Der kommt von Florian Pinsch.
2: Es war einmal vor langer Zeit, während der Sommerferien, im Reich der Hörspiele. Sternenklare Nächte und lange Autofahrten. Kinder überall hören märchenhafte Klassiker aus den Archiven der ARD. Zum Beispiel In einem tiefen, dunklen Wald von Paul Maar.
3: 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Sehr finster. 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
1: Mit Alexander Wolfertz. Neuer britischer Premier kündigt Sozialreformen an. Ukraine hat Moskau mit hunderten Drohnen angegriffen und Bremen schneidet bei Gehältern deutschlandweit gut ab. Das Wetter? Es ist heute Abend meist trocken bei bis zu 17 Grad. Der neue britische Premierminister Andy Burnham hat umfassende Reformen in der Sozialpolitik angekündigt. Kurz nach seiner Ernennung durch König Charles versprach er einen 10-Jahres-Plan, um das Land wieder aufzurichten. Ziel sei, die Politik zum Funktionieren zu bringen und im Land wieder Stabilität herzustellen. Weitere Informationen aus London von Lisa Maria Röhling.
2: Andy Burnham hat bereits vor seinem Amtsantritt seine geplanten Reformen für Großbritannien vorgestellt. Der Chef der Labour-Partei will unter anderem die Verwaltung dezentralisieren und einen Regierungssitz im Norden Englands einrichten. Außerdem hat er in Aussicht gestellt, die Wirtschaft neu anzukurbeln, mehr Wohnungen zu bauen und die Lebenshaltungskosten zu senken. Er wolle den Menschen wieder Hoffnung schenken, erklärte Burnham. Kritiker bezweifeln, ob er diese Versprechen speziell in Bezug auf die Wirtschaft einlösen kann. Zudem halten sie seinen politischen Kurs für zu links. Andy Burnham war bereits von 2000 bis 2017 Mitglied des britischen Parlaments und mit verschiedenen Regierungsposten betraut. Danach war er 10 Jahre der Bürgermeister von Greater Manchester. Er löst seinen Parteikollegen Keir Starmer ab, der am Vormittag offiziell von seinem Amt zurückgetreten ist.
1: Die Nachfolge von Jens Spahn an der Spitze der Unionsfraktion soll Mitte kommender Woche entschieden werden. Bundeskanzler Friedrich Merz kündigte in einer Sitzung des CDU-Präsidiums an, dass die Abgeordneten am 29. Juli zu einer Sondersitzung zusammenkommen. Weitere Informationen aus Berlin von Birte Sönnigsen.
3: Nächste Woche Mittwoch sollen die Abgeordneten von CDU und CSU einen neuen Fraktionsvorsitzenden wählen. Trotz parlamentarischer Sommerpause müssen also die Unionsabgeordneten zur Sondersitzung ihrer Fraktion nach Berlin reisen. Wer dann Nachfolger von Jens Spahn wird, steht allerdings noch nicht fest.

0: Ist. Friedrich Merz und Markus Söder werden jetzt weiter über die Nachfolge beraten, denn traditionell machen der CDU-Chef und der CSU-Chef einen gemeinsamen Vorschlag. Der parlamentarische Geschäftsführer der Unionsfraktion Steffen Bilger wollte sich nach der heutigen CDU-Präsidiumssitzung nicht zu möglichen Kandidaten äußern. Die Stimmung in der Unionsfraktion beschreibt Bilger als angespannt. Es sei eine besondere Situation, dass der Fraktionsvorsitzende seinen Rücktritt erklärt.
1: Die Ukraine hat die russische Hauptstadt Moskau mit hunderten Drohnen angegriffen. Nach Angaben der örtlichen Behörden wurden 10 Menschen verletzt. Auf einem Industriegelände in der Nähe eines internationalen Flughafens sei ein Feuer ausgebrochen. 85 der insgesamt 400 Drohnen hätten am Stadtrand von Moskau abgefangen werden können. In der vergangenen Nacht hatte Russland die ukrainische Hauptstadt Kiew attackiert und dabei einen Menschen getötet und 16 weitere verletzt. Wer Vollzeit arbeitet, verdient in Bremen relativ gut. Das zeigt die neue Entgeltstatistik der Bundesagentur für Arbeit für 2025. Danach kamen die Menschen, die in der Stadt Bremen arbeiten, auf ein mittleres Monatseinkommen von 4.471 Euro brutto. In Bremerhaven war das deutlich weniger. Einzelheiten aus der Nachrichtenredaktion von Jens Fabig.
2: Mittleres Einkommen, das sogenannte Medianentgelt, bedeutet hier für Bremen, die Hälfte der Vollzeitbeschäftigten hat mehr als 4.471 Euro verdient, die andere Hälfte weniger. Damit steht die Stadt Bremen relativ gut da, denn das mittlere Einkommen für ganz Deutschland lag etwa 250 Euro niedriger. Bremerhaven liegt dagegen noch unter diesem bundesweiten Wert, nämlich bei knapp unter 4.000 Euro. Auffällig sind die Unterschiede auch bei Männern und Frauen. In der Stadt Bremen haben Männer fast 550 Euro mehr als Frauen bekommen. In Bremerhaven waren es etwa 200 Euro. Am höchsten waren die Einkommen nach dieser Statistik in Hamburg, da lagen sie im Mittel bei fast 4.800 Euro, am niedrigsten dagegen in Mecklenburg-Vorpommern mit nur rund 3.500 Euro.
1: Auf einem Ryanair-Flug von Thessaloniki nach Deutschland war Anfang des Monats ein Teil des Triebwerks abgebrochen und hatte ein Fenster zertrümmert. Ein Passagier wurde dabei teilweise aus dem zerbrochenen Kabinenfenster gesaugt. Wie Ryanair jetzt erklärt hat, war womöglich ein Fremdkörper im Triebwerk für den Zwischenfall verantwortlich. Das habe eine erste Untersuchung ergeben. Das Alter oder der Wartungszustand der Boeing sind demnach nicht die Ursache gewesen. Mit einer Feierstunde ist in Berlin an das gescheiterte Attentat auf Adolf Hitler und den versuchten Umsturz des NS-Regimes vor 82 Jahren erinnert worden. Beim diesjährigen Gedenken vor rund 700 Anwesenden ging es insbesondere um die unterschiedliche Herkunft der Widerstandskämpfer. Zu ihnen gehörten den Rednern zufolge Menschen, die zunächst Anhänger des NS-Regimes gewesen seien. Im Bendlerblock in Berlin wurden die Widerstandskämpfer um Graf von Stauffenberg am 20. Juli 1944 von den Nazis erschossen. Und das waren die Nachrichten mit Alexander Wolfert.
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4: Heute ist es meist trocken, auch die Sonne, die zeigt sich durchaus am stärksten, übrigens Richtung Ems. Der Wind ist vor allem an der Küste stark böig. Er kommt aus nordwestlicher bis nördlicher Richtung. Im Moment haben wir überwiegend 17 Grad am Heimathaus in Rothenburg, auch hier in Bremen an der Kunsthalle. 18 Grad aber auch gemessen am Kreismuseum in Sieke. Kommende Nacht fällt kein Niederschlag, geht runter bis auf 10 Grad, morgen maximal 23 Grad und nur lockere Wolken an der Nordsee, vielleicht gegen Abend der ein oder andere Schauer mit dabei morgen.
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4: Um 16 Uhr und 6 Minuten, A1 Hamburg Richtung Osnabrück zwischen Bremer Kreuz und Arsten, 6 Kilometer stockender Verkehr vor der Baustelle. A1 Osnabrück Richtung Bremen in der Gegenrichtung, wir kennen das, zwischen Dreieckstur und Bremen-Arsten, 8 Kilometer Stau, eine gute Dreiviertelstunde brauchen Sie da im Moment länger. A7 Hannover Richtung Hamburg zwischen Dreieck, Walsrode und Dorfmark, 5 Kilometer stockender Verkehr im dortigen Baustellenbereich. Eine Meldung aus Huchting, hier in Bremen, die Huchtinger Heerstraße ist in Höhe der Heinrich-Plätt-Allee wegen Gleisbauarbeiten in beiden Richtungen gesperrt. Das bleibt so bis Ende des Jahres. Und die Ritterhuder Heerstraße ist zwischen A27, Bremen Industriehäfen und Abzweig Blockland wegen Bauarbeiten in beiden Richtungen gesperrt. Das nur in Anführungsstrichen bis zum 29. Juli. Kommen Sie gut an.
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4: Schönen guten Tag. Seit Donnerstag muss ich nicht mehr zur Tankstelle mit meinem Auto. Also höchstens, wenn ich irgendwo sonst was zu trinken bekomme.

0: The Hummingbirds waren das mit Emma. Lionel, also Messi, stand viel rum und Ferran Torres, der stand genau richtig im entscheidenden Moment. Spanien gewinnt mit 1:0 gegen wirklich enttäuschende Argentinier und wird zum zweiten Mal nach 2010 Fußball-Weltmeister. 120 Minuten wurde gespielt, aber die Pause, die war deutlich länger als gewohnt. Gastgeber USA machte einen auf Super Bowl 2.0 und ließ diverse Acts auftreten. Die Experten meinten, die Verletzungsgefahr bei den Fußballern, die steige durch diese lange Pause. Aber das ist doch Gianni Infantino und seinem Spezi Donald Trump wurscht. Ich bitte Sie. Falls Sie es nicht gesehen haben, gestern Abend Kollegin Anne Schneider erzählt nochmal, wer alles performt hat in dieser Pause.
1: Madonna war dabei, BTS auch, Justin Bieber hat Gitarre gespielt, Shakira den offiziellen WM-Song gesungen und Coldplay das Ganze mit Kinderchor und Feuerwerk beendet. Dazwischen haben die Muppets gemeinsam mit einem Orchester Seven Nation Army gespielt. Es gab Momente, da wirkte das Finale eher wie ein Musikfestival mit angeschlossenem Fußballspiel, aber auch die norwegischen Fans haben noch einmal einen kurzen Moment bekommen mit ihrem Ruh, Ruh, Ruh. Das wurde nämlich auch gezeigt.
0: Ja, das war wenigstens ein sympathischer Mosaikstein beim WM-Schlusskapitel. Wie unsere Sportkolumnistin Ocker Gundel das wochenlange Event in drei Ländern wahrgenommen hat und wie es mit der Fußball-WM, der XXL, wohl weitergeht, hören Sie noch vor 17 Uhr hier auf Bremen 2.

0: Singer-Songwriter, gebürtig aus Vancouver, Dan Mangan war das auf Bremen 2. Ist Ihnen bestimmt auch schon aufgefallen. Wenn Sie was im Internet suchen, dann kriegen Sie mittlerweile als erstes eine KI-Antwort, die ganz oben steht. Jetzt hat die deutsche Medienaufsicht Bescheide gegen Google und den KI-Dienst Perplexity erlassen. Der Grund, sie bedienen sich ungeniert bei Zeitungen, Zeitschriften und Sendern. Und die Botschaft der Medienaufsicht, die lautet, auch für KI-Suchmaschinen gilt das deutsche Medienrecht. Frage an Bremen 2 Netzweltkolumnist Jörg Schieb. Was steht in diesem Bescheid und warum geht mich das was an?
1: Ja, Martin, die Message der Medienaufsicht, die ist klar und auch deutlich. KI-Suchmaschinen sind keine neutralen Vermittler mehr, sagt die Medienaufsicht, sondern sind selbst Anbieter von Inhalten. Bisher konnte Google ja argumentieren, wir zeigen doch nur, was andere geschrieben haben in unseren Übersichten, in den Links. Das ist mit den KI-Antworten natürlich anders. Da stimmt das nicht mehr. Die schreibt Googles System nämlich selbst zusammengerechnet aus vielen Quellen und wer eigene Inhalte veröffentlicht, trägt dafür Verantwortung, sagt die Medienaufsicht. Wie eine Zeitung, wie ein Sender oder ein Blogger. Das gleiche gilt für Perplexity. Das ist ein KI-Dienst, der Fragen auch direkt beantwortet und sogar auch eigene Nachrichtenseiten betreibt. Und die beiden haben jetzt in der Tat von der Medienaufsicht eine Klatsche gekriegt.
0: Ja, bitte.
1: Das ist ein neuer Blickwinkel übrigens, der betrifft, weil diese KI-Antworten längst ein Fenster nämlich ins Netz sind. Das muss man sagen, sie entscheiden, diese Anbieter, was wir zu sehen bekommen und was nicht. Wer so viel Macht über Informationen hat, der muss sich an Regeln halten, verlangt die Medienaufsicht Transparenz, zum Beispiel offenlegen, nach welchen Kriterien die KI auswählt. So, das ist die Klatsche
0: gewesen. Ja. Und Jörg, ich frage mich sowieso jedes Mal, ob ich mich auf diese KI-Antworten verlassen kann.
1: Nicht blind, auf keinen Fall. Ein Gericht in München hat Google zum Beispiel vor einigen Wochen sogar verurteilt, weil in einer KI-Übersicht schlicht falsche Behauptungen über ein Unternehmen gestanden haben. Das Problem steckt nämlich in der Technik. Die KI versteht nicht, was sie schreibt. Sie rechnet aus vielen Texten eine neue Antwort zusammen. Oft gut, meistens klappt das wirklich hervorragend, keine Frage. Aber wenn die Quellen Fehler enthalten oder die KI sie falsch kombiniert, und das kommt vor, steht da auch schon mal Unsinn im selben Selbstbewusstsein. Bewussten Ton wie eine richtige Antwort. Im Münchner Fall hatten zwei Verlage geklagt, weil die KI-Übersicht auch Unwahrheiten über sie verbreitet hat. Mein Rat deswegen an alle, bei allem, was wichtig ist, Gesundheit, Geld, Recht, auch Reisebuchungen, die Antwort nur als ersten Hinweis zu verstehen, bitte nicht als letztes Wort. Und über jeder KI-Übersicht stehen auch einige Quellen, da kann man ja mal nachgucken und nochmal sein Wissen vertiefen. So sollte man vorgehen.
0: Ja, definitiv. Was ist, wenn mich diese KI-Übersicht richtig nerven, kann ich die irgendwie loswerden?
1: Also komplett abschalten lässt sich das bei Google nicht. Einen Schalter dafür gibt es jedenfalls nicht, aber es gibt einen guten Trick. Direkt unter dem Suchfeld stehen Reiter wie Bilder oder News und dort gibt es auch Web. Einmal drauf tippen und dann bekommst du auch die klassische Linkliste ganz ohne KI-Antwort. Mhm. Das funktioniert am Computer wie auf dem Handy. Auf dem Handy versteckt sich Web manchmal hinter dem kleinen Pfeil am Ende der Reiterliste. Zweite Möglichkeit, eine andere Suchmaschine natürlich nehmen. DuckDuckGo oder Startpage zeigen KI-Antworten nur, wenn man das ausdrücklich will und einschaltet. Also es gibt Möglichkeiten, das zu umgehen. Nachrichtenseiten, Fachportale aufrufen, gezielter ist natürlich auch eine Möglichkeit.
0: Ja. Und ändert diese Entscheidung der Medienaufsicht jetzt spürbar was?
1: Nicht sofort, muss man sagen. Google wehrt sich erstmal gegen den Bescheid. Das geht vor Gericht und kann wohl Jahre dauern. Die KI-Übersichten bleiben also erstmal, wie sie sind, denke ich. Trotzdem ist die Entscheidung wichtig aus einem Grund, der uns alle betrifft. Vielfalt nämlich. Wenn eine einzige KI-Antwort ersetzt, was früher 10 verschiedene Webseiten waren, dann bekommen wir das Netz zunehmend aus einer Hand serviert. Die Aufsicht will sicherstellen, dass die Vielfalt an Stimmen und Quellen sichtbar bleibt. Denn davon leben am Ende ja auch die, die den Stoff für die KI-Antworten abgreifen und liefern. Und bis die Gerichte entschieden haben, hilft die einfachste Geste überhaupt. Quellen bitte anklicken, auch in der KI-Antwort, denn jeder Klick sagt den Seiten, die gute Arbeit macht, es lohnt sich doch. Und das sollten wir auch wirklich respektieren und würdigen, denke ich.
0: Auch immer schön, die digitale Praxis ändert sich quasi täglich, aber wenn man eine Entwicklung irgendwie wieder einhegen will, dann können Jahre ins Land gehen. Bremen 2 Netzweltfachmann Jörg Schieb über die KI-Übersichten bei Google und die Kritik der deutschen Medienkontrolleure daran. Herzlichen Dank dafür. Mach's gut.
1: Danke dir auch. Tschüss. Ciao.

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3: 18 bis 20 Grad haben wir derzeit und es ist mal sonnig, mal bewölkt, meist trocken auf jeden Fall. Am intensivsten zeigt sich die Sonne heute Nachmittag in Richtung Ems. An der Küste kann es durchaus mal böig sein, also ich spreche vom Wind, der aus nordwestlicher bis nördlicher Richtung kommt. Kommende Nacht geht es runter bis auf 10 Grad. Morgen nur lockere Wolken an der Nordsee, vielleicht morgen Abend auch mal ein Schauer. Der runterkommt maximal 23 Grad am morgigen Dienstag.
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3: Kurz nach 16:30 Vorsicht auf der A1 Osnabrück Richtung Bremen zwischen Raststätte Dammerberge Ost und Holdorf. Dort liegen Metallteile. Dann Vorsicht auf der A27 Bremerhaven Richtung Bremen zwischen Rastplatz Mittelkämpe und Bremen Fahr. Dort liegen nicht näher beschriebene Gegenstände. A1 Hamburg Richtung Osnabrück zwischen Bremer Kreuz und Arsten, 4 Kilometer stockender Verkehr vor der Baustelle. A1 Osnabrück Richtung Bremen zwischen Dreieck Stur und Bremen Arsten, 8 Kilometer Stau. Die Huchtinger Heerstraße in Bremen ist in Höhe der Heinrich-Plett-Allee wegen Gleisbauarbeiten in beiden Richtungen gesperrt und das bleibt bis Ende des Jahres so. Die Ritterhuder Heerstraße, die ist zwischen der A27 Bremen Industriehäfen und Abzweig Blockland wegen Bauarbeiten auch in beiden Richtungen gesperrt, aber nur bis Ende des Monats.
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3: Schönen Nachmittag Ihnen. Wir berichten gleich aus Norwegen und bis dahin hören Sie und ich norwegische Musik. Erlend Øye mit Rain Man. Viel Spaß.

0: Bremen 2 am Montagnachmittag. Und waren Sie schon im Sommerurlaub? Wir hatten leider nur 3 Tage richtiges Strandwetter auf Jüst, aber der Mensch kann ja eh besser mit Mangel umgehen als mit Überfluss. Und zu großer Hitze wollen auch die wenigsten. Was sich wettertechnisch zu einem Hotspot unter Touristen entwickelt hat, sind die Lofoten in Norwegen. Aber auch das hat wieder 2 Seiten. Der Boom bringt nämlich die Gemeinden zunehmend an ihre Grenzen. Und das heißt eben auch die Bewohnerinnen und Bewohner.
1: Wenn Bauer Anders Nielsen im Traktor auf seinem Feld unterwegs ist, dann beneidet ihn wohl jeder, der vorbeikommt, für seinen Ausblick bei der Arbeit. Der Acker des 41-Jährigen liegt direkt an einem langen weißen Sandstrand mit blauem Wasser zwischen meterhohen grauen Felsen. Es sieht aus wie die Kulisse eines epischen Hollywood-Films. Aber für Anders Nielsen bedeutet dieser Ausblick vor allem eins: Ärger. Sobald er mit seinem Traktor vom Feld auf die kleine Straße davor fährt, hängt er ein Seil mit einem Schild vor die Einfahrt. Darauf steht auf Englisch: Parken verboten.
2: Wenn ich dieses Schild nicht aufhänge, stehen plötzlich 100 oder 200 Wohnwagen auf meinem Feld. Die Leute glauben, die Fläche werde nicht genutzt. Dann fahren sie einfach drauf und campen. Und dabei zerstören sie das Futter für unsere Tiere.
1: Besonders im Sommer wird es manchmal eng. Hunderte Autos und Wohnwagen versuchen, auf der kleinen Straße zwischen seinem Feld und dem Strand aneinander vorbeizukommen. Die Lofoten haben sich dank ihrer milden Temperaturen im Sommer in den vergangenen Jahren zum Hotspot entwickelt. Bauer Anders Nielsen.
2: Früher kamen hier nur ein paar deutsche Touristen. Das war völlig in Ordnung. Heute kommen die Menschen aus der ganzen Welt. Aus Asien, aus ganz Europa.
1: Viel Müll, volle Parkbuchten und zu enge Straßen, auf denen nur schwer mehrere große Wagen aneinander vorbeikommen. Die Infrastruktur auf den Lofoten kommt mit dem Touristenboom bisher nicht mit. Das sieht auch Hotelbesitzer Ula Kjeset. Er hat in den 90er Jahren angefangen, alte Fischerhütten zu Ferienwohnungen umzubauen.
3: Wir sind gerade mal 25.000 Menschen, die hier auf den Lofoten leben, aber haben inzwischen mehr als 1 Million Touristen im Jahr. Natürlich stellt uns das für große Herausforderungen. Wer diesen exklusiven und schönen Ort erleben möchte, soll deshalb ruhig einen Beitrag zahlen.
1: Die Kommunen in Norwegen dürfen deshalb eine Touristensteuer einführen. Bis zu 3% des Übernachtungspreises werden dann zusätzlich fällig. Doch es gibt einen Haken. Das neue Gesetz gilt nur für gebuchte Übernachtungen, zum Beispiel in Hotels oder Ferienwohnungen. Wildcamper, die sich nirgends anmelden, können nicht abgerechnet werden, erklärt Marit Olsen, stellvertretende Bürgermeisterin der Kommune Vågan auf den Lofoten.
4: Wer auf einem Campingplatz übernachtet, wird zum Beispiel die Abgabe zahlen müssen. Wer dagegen mit seinem Wohnwagen auf einem öffentlichen Parkplatz steht oder zeltet, von dem können wir die Abgabe nicht verlangen.
1: Es werden also längst nicht alle die Abgabe zahlen müssen. Und selbst wenn, abhalten dürften die zusätzlichen paar Euro pro Übernachtung ohnehin kaum jemanden, wie unsere Umfrage unter Touristen auf den Lofoten zeigt.
2: Ich würde alles zahlen, um das Nordkap zu sehen.
5: Bei Norwegen weiß man eh, dass es teuer wird. Da macht das keinen Unterschied.
3: Wir würden trotzdem kommen, einfach um mal was anderes zu sehen.
1: Die neue Touristensteuer wird wohl nicht dazu führen, dass deutlich weniger Menschen auf die Lofoten kommen. Aber das eingenommene Geld soll dabei helfen, dass Einheimische und Besucher in Zukunft gleichermaßen vom Tourismus profitieren.
0: Unser Skandinavien-Korrespondent Arne Bartram berichtete. Und auf Bremen 2 gibt's jetzt in den nächsten 3,5 Minuten Musik von Jamiroquai.

0: 15 statt 11 Milliarden Dollar, diese XXL-WM, die hat sich in finanzieller Hinsicht auf jeden Fall für die FIFA gelohnt. Und wenn es nach Gianni Infantino geht, dem mächtigen Präsidenten des Weltfußballverbandes, dann nehmen nächstes Mal nicht 48, nein, 64 Länder teil. Am Telefon ist unsere Sportkolumnistin Okka Gundel. Schönen guten Tag, hallo.
1: Ja, schönen guten Tag, hallo nach Bremen.
0: Höher, schneller, weiter. Was halten Sie jetzt von einer nochmaligen Aufstockung?
1: Ja, das ist auf jeden Fall eine interessante Idee und ich muss sagen, wir waren ja schon alle skeptisch bei der Aufstockung zu dieser WM, aber ich muss sagen, diese WM hat eigentlich, war ein Booster dafür zu sagen, das war eigentlich eine ganz gute Idee, weil wir viele neue Nationen gesehen haben, die leistungsmäßig nicht so stark abgefallen sind, wie wir es vielleicht vermutet haben, sondern die uns auch begeistert haben. Kap Verde oder auch Curaçao, das waren irgendwie schöne Momente, stolze Nationen zu sehen, die voller Freude waren, dass sie mal dabei sein durften. Und von daher muss ich sagen, ich würde das mal ausprobieren mit den 64 Nationen. Okay. Und möchte es mir einfach angucken. Ich glaube, man muss irgendwie auch offen bleiben und es geht ja einfach immer weiter. Ich wäre gespannt, wie das geht.
0: Wobei ja am Ende dann je Kami irgendwie, jede Nation dieses Planeten kann mitmachen, das kann es auch nicht sein, ne?
1: Wobei, wir müssen es eigentlich schon machen, auch für die Italiener. Die waren ja jetzt schon dreimal in Folge nicht dabei. Allein deshalb muss es schon aufgestockt werden. Ja. Die wollen wir doch wieder dabei haben.
0: Das stimmt. Ich meine, aber es ist ja nun mal so gewesen, einige Spiele waren erst um 3 Uhr nachts für uns oder man konnte sie nur sehen, wenn man nochmal zusätzlich das Portemonnaie aufgemacht hat für Magenta. Haben Sie wirklich viele Spiele gesehen?
1: Also ich habe tatsächlich einige Spiele gesehen und ich habe sie auch gerne gesehen. Ich habe mich drauf gefreut. Es waren aber dann meistens die 21 Uhr Spiele oder die 22, maximal 22, 30 Spiele. Von daher, ja, das nervt, wenn die eben mitten in der Nacht sind. Aber das hat ja jetzt eben was auch mit Zeitzonen zu tun. Da kann man jetzt der FIFA keinen Vorwurf machen, weil für die, die dort gespielt haben, war es ja da auch schon nachmittags. Für die war es auch komisch. Mhm. Und ja, wenn Sie es ansprechen, manche tolle Spiele konnte man nicht sehen, wenn man nicht noch einen Streamingdienst dazu gebucht hat. Und von daher würde ich es jetzt mal umkehren. Ja, man war traurig über die Spiele, die man nicht gesehen hat, aber wir öffentlich-rechtlichen Rundfunksender sind ja immer sehr in der Kritik. Ich glaube, das war ein Argument mal wieder für uns. Ich glaube schon, dass die Leute sich gefreut haben, dass sie im Ersten, in der ARD und im ZDF doch fast alles sehen konnten.
0: Ja, gucken wir auf den Abschluss auf gestern Abend. Zunächst, was sagen Sie zur XXL-Pause?
1: Ich muss sagen, nach dieser sehr öden ersten Spielhälfte habe ich mich echt gefreut auf die Halbzeitpause. Und ich habe mich auch tatsächlich gefreut auf Madonna. Ich wollte die einfach irgendwie mal wieder sehen und dachte mal gucken, was von der noch so übrig geblieben ist, was echt war. Und von daher, auch da muss ich sagen, ja, ich finde, man muss sich drauf einlassen. Ich fand es nicht schlecht. Die Stimmung war natürlich nicht gut. Das ist wiederum dann komisch. Das war ja wie so eine Mono-Veranstaltung. Und ich finde aber, nun war die USA Gastgeberland. In den USA wird der Sport auch als Show verkauft. Jetzt war da ein internationales Publikum. Die Stimmung war einfach tatsächlich nicht so gut. Aber ich finde, das darf man mal ausprobieren. Ich denke, bei der nächsten WM, wenn die ja in Marokko, Portugal und Spanien und so sein wird und noch mit Außenstellen in Uruguay und Paraguay und Argentinien, dann wird man sowas eben nicht mehr erleben. Aber ich finde, das konnte man mal machen. Ich glaube, es ist insgesamt nicht so gut angekommen. Kommen, aber ein Versuch war es wert. Und wenn wir mal einmal, wenn ich noch ganz kurz sagen darf, auf diese nächste WM schauen, ne, das ist ja dann 100 Jahre nach der ersten WM, die 1930 in Uruguay stattgefunden hat. Und da waren sage und schreibe 13 Nationen am Start, 4 nur aus Europa, weil die lange, teure Schiffsreise so viele davon abgehalten hat. Da sind wir doch jetzt weit gekommen.
0: Ja, das stimmt. Von wegen Halbzeitshow, also Miss Piggy und Graf Zahl waren letztlich irgendwie beeindruckender als Lionel Messi, was ich sehr, sehr bedauere. Ich habe im Endspiel ein völlig anderes Auftreten der Argentinier erwartet. Wie war es mit Ihnen?
1: Ja, also ich muss sagen, mich haben die richtig genervt, die Argentinier. Sie waren fußballerisch unterlegen, das ist das eine. Aber ich fand, sie waren auch irgendwie echt unfair und rüde. Und das ist das, wo ich mich wirklich im Laufe des Spiels da reingesteigert habe und wirklich mir so gewünscht habe, dass Spanien jetzt dieses Tor macht und Weltmeister wird. Für Messi, das war für mich letztendlich das stärkste und das emotionalste und das berührendste Bild vielleicht, wie er dann da stand vor seinen Fans und wirklich echte Tränen geweint hat. Das war echt und das war gut und das tat mir dann auch irgendwie leid. Aber die Argentinier haben zu Recht verloren.
0: Ja, Und von wegen der echte Donald Trump, der brauchte ein bisschen lang, um die Spanier alleine mit dem Pokal jubeln zu lassen. Hat er nichts gemerkt in dem Moment oder das extra gemacht?
1: Natürlich hat er das extra gemacht. Der ist doch nicht doof. Der weiß sich ja auch gut in Szene zu setzen. Also davon bin ich ganz fest überzeugt. Er hatte sich ja neulich bei der Club-WM, glaube ich, auch schon mal in die Mitte der jubelnden Spieler gestellt bei der Pokalübergabe. Also das war Kalkül. Und da kann eben auch Gianni Infantino noch versuchen, ihn da irgendwie zur Seite und von der Bühne zu holen. Aber das hat er halt nicht mit sich machen lassen.
0: Die Fußballweltmeisterschaft in den USA, in Kanada und in Mexiko ist zu Ende. Das war Sportkolumnistin Okka Gundel auf Bremen 2. Vielen Dank fürs Gespräch.
1: Sehr gerne.
0: Ciao.
1: Tschüss.

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1: mit Alexander Wolfert. Neuer britischer Premier kündigt Sozialreformen an. Ukraine hat Moskau mit hunderten Drohnen angegriffen und Bremen will Parken neu regeln. Das Wetter? Es ist heute Abend meist trocken bei bis zu 17 Grad. Der neue britische Premierminister Andy Burnham hat umfassende Reformen in der Sozialpolitik angekündigt. Kurz nach seiner Ernennung durch König Charles versprach er einen 10-Jahres-Plan, um das Land wieder aufzurichten. Ziel sei, die Politik zum Funktionieren zu bringen und im Land wieder Stabilität herzustellen. Weitere Informationen aus London von Lisa Maria Röhling.
2: Andy Burnham hat bereits vor seinem Amtsantritt seine geplanten Reformen für Großbritannien vorgestellt. Der Chef der Labour-Partei will unter anderem die Verwaltung dezentralisieren und einen Regierungssitz im Norden Englands einrichten. Außerdem hat er in Aussicht gestellt, die Wirtschaft neu anzukurbeln, mehr Wohnungen zu bauen und die Lebenshaltungskosten zu senken. Er wolle den Menschen wieder Hoffnung schenken, erklärte Burnham. Kritiker bezweifeln, ob er diese Versprechen speziell in Bezug auf die Wirtschaft einlösen kann. Zudem halten sie seinen politischen Kurs für zu links. Andy Burnham war bereits von 2000 bis 2017 Mitglied des britischen Parlaments und mit verschiedenen Regierungsposten betraut. Danach war er 10 Jahre der Bürgermeister von Greater Manchester. Er löst seinen Parteikollegen Keir Starmer ab, der am Vormittag offiziell von seinem Amt zurückgetreten ist.
1: Und weitere Informationen zum neuen britischen Premier auch gleich hier bei Bremen 2. Wer nach Jens Spahn Fraktionschef der Union im Bundestag wird, entscheidet sich Mitte kommender Woche. Kanzler Friedrich Merz kündigte in einer Sitzung des CDU-Präsidiums an, dass die Abgeordneten darüber am 29. Juli abstimmen werden. Derzeit arbeite er noch an einem gemeinsamen Personalvorschlag mit CSU-Chef Söder. Im Gespräch sind unter anderem Kanzleramtsminister Frei, CDU-Generalsekretär Linnemann und Fraktionsvize Krings. Spahn war vor 2 Tagen zurückgetreten. Er war auch in der eigenen Partei dafür kritisiert worden, dass er mit seinem Partner eine Leihmutterschaft in den USA in Anspruch genommen hatte. Die Ukraine hat die russische Hauptstadt Moskau mit hunderten Drohnen angegriffen. Nach Angaben der örtlichen Behörden wurden 10 Menschen verletzt. Auf einem Industriegelände in der Nähe eines internationalen Flughafens sei ein Feuer ausgebrochen. 85 der insgesamt 400 Drohnen hätten am Stadtrand von Moskau abgefangen werden können. In der vergangenen Nacht hatte Russland die

0: ukrainische Hauptstadt Kiew attackiert und dabei einen Menschen getötet und 16 weitere verletzt. Mit einer Feierstunde ist in Berlin an das gescheiterte Attentat auf Adolf Hitler und den versuchten Umsturz des NS-Regimes vor 82 Jahren erinnert worden. Dabei ist es zu einem Zwischenfall gekommen. Aus Berlin berichtet Isabel Karas.
1: Wie auf mehreren Videoaufnahmen zu sehen ist, versuchte ein Großneffe des evangelischen Theologen und NS-Widerstandskämpfers Dietrich Bonhoeffer, einen Kranz der AfD-Bundestagsfraktion von der Gedenkstätte im Berliner Bendlerblock zu entfernen. Sicherheitskräfte gingen dazwischen, dabei wurde der Kranz beschädigt. Der Mann begründete sein Vorgehen gegenüber der deutschen Presseagentur damit, viele Nachkommen der Widerstandskämpferinnen und Kämpfer empfänden große Wut darüber, dass die AfD an diesem Ort Kränze niederlege. Götz Frömming, parlamentarischer Geschäftsführer der AfD-Fraktion, spricht gegenüber dem ARD-Hauptstadtstudio von einer unwürdigen Störung des Gedenkens und erklärte, die Partei lade den Herrn zu einem Gespräch über Programm und Ziele der AfD ein. Der heutige Tag erinnert an das gescheiterte Attentat von Klaus Schenk, Graf von Stauffenberg und anderen Widerstandskämpfern auf Adolf Hitler am 20. Juli 1944.
0: Bremen beginnt damit, das Parken in der Neustadt neu zu regeln. So werden zahlreiche Straßen in den Wohnquartieren, wo es besonders eng ist, seit heute neu beschildert und markiert. Jeder fünfte Parkplatz fällt weg, weil künftig das aufgesetzte Parken auf den Gehwegen nicht mehr geduldet wird. Weitere Informationen aus der Regionalredaktion Buten und Binnen von Volkert Lenz.
2: Sicherer, fairer und übersichtlicher für alle soll das Parken in der Neustadt werden. So der Staatsrat im Mobilitätsressort Ralf Baumheier beim Auftakt der Markierungsarbeiten im Bremer Hohentor. Durch ein Urteil des Bundesverwaltungsgerichts ist Bremen gezwungen, etwas gegen illegales Gehwegparken zu tun. So sei am Ende mehr Platz auf den Bürgersteigen für zum Beispiel Schulkinder, aber auch für beeinträchtigte Menschen mit Rollatoren oder Rollstühlen. In manchen Straßen darf künftig nur einseitig auf der Fahrbahn geparkt werden. Wo genug Platz auf dem Gehweg ist, dort kann man auch künftig sein Auto aufgesetzt hinstellen. Bald aber nur noch da, wo deutliche Markierungen das ausdrücklich erlauben.
0: Die englische Fußball-Ikone Kevin Keegan ist tot. Wie seine Familie bekannt gab, starb der zweimalige Ballon d'Or-Gewinner und einstige Star des Hamburger SV im Alter von 75 Jahren. Keegan hatte Anfang des Jahres seine Krebserkrankung öffentlich gemacht. Als Spieler wurde Keegan dreimal englischer Meister und einmal Europapokalsieger mit dem FC Liverpool, bevor er 1977 zum HSV wechselte, für den er 3 Jahre lang spielte. Und das waren die Nachrichten mit Alexander Wolfertz.
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4: 18 bis 20 Grad haben wir im Moment in Bremerhaven zum Beispiel, 18 Grad. Und die Webcam dort im Fischereihafen, die zeigt, dass es zwar schon heute Nachmittag bewölkt ist, aber es keine geschlossene Wolkendecke ist. Mitnichten, die Sonne kommt da durchaus regelmäßig durch und sorgt für einen ganz angenehmen Montagnachmittag. Es ist generell meist trocken, am sonnigsten Richtung Ems. Blick auf kommende Nacht, da geht's runter bis auf 10 Grad, auch dann kein Niederschlag. Morgen überwiegend lockere Wolken an der Küste, also an der Nordsee. Da kann es morgen Abend vielleicht mal einen Schauer geben. Maximal klettern die Temperaturen morgen auf 23 Grad.
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4: Um 17 Uhr und 6 Minuten. Vorsicht auf der A28 Oldenburg Richtung Leer zwischen Oldenburg-Harentor und Dreieck Oldenburg-West, eine ungesicherte Unfallstelle. Weitere Meldungen. A1 Hamburg Richtung Osnabrück zwischen Bremer Kreuz und Arsten, 4 Kilometer stockender Verkehr vor der Baustelle. A1 Osnabrück Richtung Bremen zwischen Dreieck Stur und Bremen-Arsten, 5 Kilometer Stau. Eine halbe Stunde brauchen Sie da im Moment länger. A28 Bremen Richtung Leer zwischen Oldenburg-Osternburg und Dreieck Oldenburg-West, 4 Kilometer stockender Verkehr nach einem Unfall. Die Huchtinger Heerstraße ist in Höhe der Heinrich-Plett-Allee wegen Gleisbauarbeiten in beiden Richtungen gesperrt bis Ende des Jahres. Und die Ritterhuder Heerstraße, die ist bis Ende des Monats zwischen A27 Bremen Industriehäfen und Abzweig Blockland in beiden Richtungen gesperrt. Grund sind auch da Bauarbeiten.
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4: Guten Tag, der 7. Premier in 10 Jahren. Das kennt man sonst nur vom Trainerposten beim HSV. Andy Burnham soll also von nun an alles besser machen als Keir Starmer, was sich Großbritanniens neuer starker Mann vorgenommen hat. Das hören Sie gleich bei uns.

0: Montagnachmittag, hier ist Bremen 2, schreiben den 20. Juli 2026 und die Briten haben schon wieder einen neuen Regierungschef, Andy Burnham, 56 Jahre alt und Fan des FC Everton. König Charles hat ihn heute Mittag offiziell mit der Regierungsbildung beauftragt. Frage an unsere Korrespondentin in London, Lisa Maria Röhling. Lisa, welchen Eindruck hattest du denn von Andy Burnham bei der Zeremonie?
1: Also als er dann am Ende in der Downing Street eingetroffen ist, das war eigentlich so der entscheidende Moment, weil der Applaus war riesengroß. Da waren unfassbar viele Wegbegleiter, Freunde, Familie. Er hat in der Menge seine Mutter gesucht und hat die auch umarmt. Und angeblich soll sogar sein Fleischer da gewesen sein aus Manchester. Also man sieht die Leute, die ganz eng um ihn sind. Die Stimmung war sehr gut, auch sehr gelöst. Und was ganz entscheidend für die Briten war, als er dann vor die Downing Street getreten ist und geredet hat, hatte er keinen Rednerpult. Da wird ja eigentlich immer so ein Holzpult hingestellt, bei jedem Premier auch ein anderer, das ist ja Tradition. Und er hat da frei einfach gestanden und geredet. Und das war schon ein Zeichen, dass jetzt ein anderer Wind weht.
0: Okay. Und als er dann jetzt seine erste Rede gehalten hat, was für Schwerpunkte konntest du heraushören?
1: Also er hat die gleichen Schwerpunkte gesetzt, die er auch in den vergangenen Wochen schon gesetzt hat. Er will mehr für die Menschen tun, er will nah an den Menschen bleiben. Sein ganz großes Stichwort ist ja, er will den Briten Hoffnung zurückgeben. Also da fährt er echt ja immer ganz großes Besteck auf. Er hat aber auch ganz konkrete Sachen jetzt schon versprochen. Also er hat versprochen, jetzt direkt sich morgen um Maßnahmen gegen die hohen Lebenshaltungskosten in Großbritannien zu kümmern. Was das jetzt genau wird, ist noch unklar. Und er hat direkt 340 Millionen Pfund im Haushalt klargemacht, um Obdachlosigkeit zu bekämpfen. Das ist deshalb interessant, weil er auch in Manchester, wo er ja Bürgermeister war, große Maßnahmen gegen Obdachlosigkeit gestartet hat, neben ganz vielen anderen Sachen. Und das waren die einzigen Ziele oder der wenigen Ziele, die er nicht erreicht hat als Bürgermeister. Das heißt, das ist schon auch ein Moment, dass er ausgerechnet das jetzt anpacken will.
0: Ja, die Unzufriedenheit der Briten ist im Moment wirklich groß. Wonach sehen sich die Menschen aktuell am meisten?
1: Ich glaube, das große Stichwort ist Stabilität. Also ne, 7 Premiers in 10 Jahren, das machen einem wenige andere Länder nach. Jetzt auch als Keir Starmer zurückgetreten ist, waren die Reaktionen bei vielen, oh Gott, noch einer und da kommt jetzt der Nächste, der wahrscheinlich uns auch nicht hört. Also sie wollen auch eine Unterstützung aus der Regierung sehen. Sie erhoffen sich auch einen Wirtschaftsaufschwung. Also die Wirtschaft stagniert hier seit Jahren. Gleichzeitig sind die Lebenshaltungskosten sehr teuer. Der Alltag ist einfach sehr unbezahlbar geworden. Das hat sich durch den Brexit und durch die weltweiten Krisen natürlich alles noch verschlimmert. Und da sind jetzt eben auch die Hoffnungen bei vielen groß, dass Andy Burnham sozusagen als einer der Erfahrung an der Basis als Bürgermeister hat, der auch aus dieser Arbeiterklasse kommt, das jetzt auch wirklich im Sinne der Menschen anpacken kann.
0: Ja, aber Lisa, man kennt das von einflussreichen Jobs und von Menschen, die eben sehr in der Öffentlichkeit stehen. Noch bevor der erste Arbeitstag begonnen hat, kommen die Gegner um die Ecke, die Feinde in Anführungsstrichen. Was werfen ihm denn seine Kritiker vor?
1: Also seine schärfsten Kritiker sind die Mitglieder der Partei Reform UK. Die sagen, er sei viel zu links. In Klammern, das ist er im Gegensatz zu Keir Starmer auch. Aber für Reform UK ist er tatsächlich viel, viel, viel zu weit links. Und das würde alles nicht funktionieren, diese Reformen, die er da hat. Und tatsächlich, das ist auch die große Frage, die im Raum steht, wie er das alles finanzieren will, was er da vorhat. Also diese großen Reformen im Sinne der Menschen, die kosten natürlich auch Geld. Das heißt, das muss er auch noch erklären. Und Reform UK geht vor allen Dingen auch so weit zu sagen, naja, eigentlich müsste es doch jetzt einfach Neuwahlen geben, wenn Keir Starmer jetzt keinen Erfolg hatte. Das heißt, deren große Kritik ist eigentlich, dass er überhaupt da ist und überhaupt diesen Posten jetzt angenommen hat.
0: Die Fluktuation in 10 Downing Street ist immens. Du hast es auch nochmal erwähnt, der 7. in 10 Jahren. Was spricht denn dafür, dass Andy Burnham sich länger hält als die Vorgänger?
1: Also es ist schon bemerkenswert, mit wie viel Wohlwollen er aufgenommen wird. Es kommt natürlich darauf an, wen man fragt, aber gerade so diese Labour-Basis, zu denen Labour in den vergangenen Jahren auch Probleme hatte, wirklich eine Verbindung herzustellen, die scheint in Andy Burnham wieder Vertrauen zu haben, wieder als einen zu sehen, der sozusagen versteht, was die normalen, in Anführungsstrichen, Menschen, der kleine Mann, die kleine Frau wirklich wollen, was sie im Alltag brauchen. Er hat einen sehr starken Fokus auf die Innenpolitik gelegt. Und es kommt ihm tatsächlich zugute, dass die Menschen glauben, dass er wirklich Verständnis für sie hat. Die Frage ist jetzt, wenn er sich jetzt so Ärmel hochkrempelnd und nahbar gibt, ob er das dann am Ende auch wirklich umsetzt. Und wenn er das aber wirklich schafft, also das, was er jetzt symbolisiert, mit seiner auftretenden Beständigkeit und Stabilität auch wirklich in Politik umzusetzen, dann würde ihm das wirklich gut stehen.
0: Andy Burnham ist neuer Premier von Großbritannien. Das waren Informationen live aus London von unserer Korrespondentin Lisa Maria Röhling. Ich danke dir dafür.
1: Sehr gerne.

0: Christophe Maé mit Jacques de l'amour chez toi. Gehört haben Sie den Song, den Chanson auf Bremen 2. Sie haben sicherlich auch schon mal, sollten Sie Autofahrerin oder Autofahrer sein, wo Sie den einen oder die andere gestört haben oder gehindert haben, da einwandfrei vorbeizukommen, als Fußgängerin oder Radfahrer mit einem Rollator oder Rollstuhl ist es natürlich besonders heikel, wenn Autos eben zur Hälfte auf Gehwegen stehen. Zwei Räder auf der Straße, zwei auf dem Gehweg. In Bremen hat das für ziemlich viel Ärger gesorgt, vor allem in der Neustadt mit den vielen engen Straßen, auch da in den Wohngebieten. Und das soll nun endlich alles anders werden. Heute haben entsprechende Beschilderungs- und Markierungsarbeiten in der westlichen Neustadt begonnen.
1: Straße abpusten, weiße Markierungen auslegen, festbrennen mit der Lötlampe, fertig. Hier in der Oderstraße in der Bremer Neustadt kleben Bauarbeiter die ersten neuen Parkmarkierungen auf den Asphalt. Ab jetzt darf man hier sein Auto nur noch auf der linken Fahrbahnseite abstellen. Gegenüber werden gerade Halteverbotsschilder platziert. Mit zwei Reifen auf dem Bürgersteig stehen, das geht da künftig nicht mehr. Erlaubt war das eh nie, nun greift die Stadt durch. Auch weil sie muss, sagt der Staatsrat im Umweltressort Ralf Baumheier.
2: Das Bundesverwaltungsgericht hat diese eigentlich schon seit Ewigkeiten geltende rechtliche Vorgabe noch mal sehr betont. Und nicht nur Bremen, sondern alle Gemeinden und Kommunen in Deutschland strikt aufgefordert, diesem gesetzlichen Gebot auch in geeigneter Form Nachdruck zu verleihen.
1: Aufgesetztes Parken, so dass es auf dem Gehweg eng wird, dem hat das Gericht einen Riegel vorgeschoben. Doch wie die Städte das umsetzen sollen, das haben die Richter nicht gesagt. Bremen habe sich bemüht, bei der Neuordnung des Parkens in Quartieren mit engen Straßen einen Mittelweg zu finden. Zwischen den Bedürfnissen von beeinträchtigten Menschen und anderen Fußgängern, Stichwort Barrierefreiheit einerseits und den Nöten der Parkplatzsuchenden andererseits. Sagt Baumheier, der auch weiß, dass damit nicht jedes Einzelinteresse zu 100% bedient ist.
2: Wir haben uns darum bemüht, schon eine geringstmögliche Zahl von Parkplätzen aus dem Verkehr sozusagen zu nehmen.
1: Jeder fünfte Parkplatz am Straßenrand fällt trotzdem weg. Allein in den drei Parkzonen der Neustadt West, die jetzt umgestaltet werden, ist das eine niedrige dreistellige Zahl, heißt es aus dem Verkehrsressort. Doch obwohl es vor allem darum geht, das illegale Gehwegparken zu unterbinden, so bleibt das auch künftig möglich. Jedenfalls da, wo es genug Platz auf den Bürgersteigen gibt. Mindestens 1,80 Meter sollen für den Fußverkehr frei bleiben. Wo es sehr eng ist, müssen auch mal 1,50 Meter reichen. Damit Rollifahrer, Menschen mit Rollator oder Schulkinder mit breiten Ranzen noch durchkommen. Bislang gab es an vielen Passagen in der Neustadt nicht mal diese Mindestbreiten, sagt Rick Graue, Chef vom Bremer Amt für Straßen und Verkehr.
3: Eine Person, die nicht mobilitätseingeschränkt ist und ohne Einkaufstaschen und sonstiges unterwegs ist, würde ich sagen, kommt in den meisten Bereichen so durch. Aber soweit es darüber hinausgeht, also mit Kinderwagen, mit irgendwie Einkaufstaschen, Rollstuhl oder Rollatoren, Gehhilfen, da wird es dann in vielen Bereichen schon sehr kritisch.
1: In den nächsten Wochen kommen also Schilder und Markierungen, um klarzumachen, wo noch geparkt werden darf und wo nicht. Erst im Hohen Tor, dann rund um die Delmestraße, später rund um die Neustadtswall. Kritiker an den Maßnahmen trifft man tagsüber gar nicht so viele. Vielleicht sind die Autofahrer, die abends einen Parkplatz suchen, aber auch gerade zur Arbeit.
4: Ich begrüße das sehr, weil die Straßen dadurch wieder freier werden, auch für Kinder. Und insbesondere waren ja denn das Bordsteinparken war ja eine besondere Belastung. Ich bin ja mit dem Baby unterwegs, da ist man ab und zu gar nicht durchgekommen.
5: Also ich habe was gegen Autos, ich habe auch selber keins. Aber wenn mich jemand besucht und muss dafür bezahlen, dann finde ich das scheiße.
6: Ach, an sich finde ich das nicht schlecht, weil, keine Ahnung, es sind halt schon viele Autos hier.
1: Ab November soll sich die Lage an der Parkfront in der Neustadt ein bisschen entspannen. Dann nämlich wird das Bewohnerparken im Modellquartier eingeführt. Das soll es denjenigen, die dort leben, erleichtern, einen Stellplatz am Straßenrand zu bekommen. Dafür werden allerdings 75 Euro pro Jahr fällig. Auswärtige Kurzparker müssen stundenweise zahlen. Erstmal gilt diese Parkordnung für die drei Quartiere im Modellgebiet Neustadt-West. Nach und nach soll das Ganze auf 38 weitere Parkzonen in Bremen übertragen werden. Sicher, übersichtlich, faires Parken. Dieses Motto soll in 1-2 Jahren fast überall in Bremen gelten. Ob Parkplatzsuchende unter Fußverkehr so zu einem Ausgleich finden, wird man sehen. Auf eine Parkmöglichkeit am Straßenrand, knapp vor der eigenen Haustür hoffen zu können, das wird künftig aber ein frommer Wunsch bleiben.
0: Volkert Lenz auf Bremen 2 über die neuen Parkregeln, die nun peu à peu in der Bremer Neustadt umgesetzt werden. Jetzt Musik von My Morning Jacket, Climbing the Ladder.

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6: 18 bis 21 Grad, die 21 in Oldenburg zum Beispiel eben gemessen. Meist trocken ist es, die Sonne zeigt sich durchaus am meisten, am intensivsten Richtung Ems. Kommende Nacht geht's runter bis auf 10 Grad, auch dann kein Niederschlag. Morgen Abend vielleicht an der Nordsee mal der ein oder andere Schauer mit dabei, wenn überhaupt. Ansonsten nur lockere Wolken morgen und bis zu 23 Grad.
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6: Um kurz nach 17:30, Vorsicht auf der A28 Oldenburg Richtung Leer zwischen Oldenburg-Harentor und Dreieck Oldenburg-West, eine ungesicherte Unfallstelle. Vorsicht auf der A39 Lüneburg Richtung Hamburg, ein Plastikteil im Maschener Kreuz in der Überleitung zur A1 Richtung Hamburg. A1 Hamburg Richtung Osnabrück zwischen Bremer Kreuz und Arsten, 4 Kilometer stockender Verkehr vor der Baustelle. A1 Bremen Richtung Osnabrück zwischen Dreieck Stur und Wildeshausen Nord, 6 Kilometer stockender Verkehr. A1 Osnabrück Richtung Bremen, die Gegenrichtung zwischen Dreieck Stur und Bremen-Arsten, 5 Kilometer Stau. A28 Bremen Richtung Leer zwischen Oldenburg-Osternburg und Dreieck Oldenburg-West, 4 Kilometer stockender Verkehr nach einem Unfall. Und die B322 Delmhorster Straße ist zwischen Großmarkenstedt und Heiligenrode nach einem Unfall gesperrt. Beide Richtungen sind betroffen.
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6: Guten Tag, der liebe Gott freut sich über jedes Kind, meinte Franz Beckenbauer und der Lebensgefährte von Jens Spahn, der hat ihn vor ein paar Tagen mit diesem Satz zitiert. Wie das Kind zustande gekommen ist, das sorgt dennoch wohl für ein abruptes Ende der politischen Karriere des früheren Bundesgesundheitsministers. Unser Thema gleich. 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

0: Sie kennen den Spruch Wasser predigen und Wein trinken. Er passt bei Jens Spahn und seiner Leihmutterschaft in den USA wie die Faust aufs Auge. Und es ist jetzt ja auch ins Auge gegangen. Oder wollte der prominente CDU-Politiker gar, dass es so kommt? Ich habe vor der Sendung mit dem Politikberater und Podcaster Frank Staus gesprochen und ihn zunächst gefragt, ob er mit dem Rücktritt gerechnet hat.
1: Der war relativ schnell unausweichlich geworden aus meiner Sicht. Das hatte aber einerseits natürlich mit dem Umstand als solchen zu tun, so wie Sie es gerade geschildert haben, dass da natürlich eine Diskrepanz ist zwischen seiner politischen Einstellung und seinem persönlichen Handeln. Es hat aber auch etwas mit der Art und Weise, wie er an die Öffentlichkeit gegangen ist, zu tun, nämlich über die Medien und dann natürlich auch über Monate hinweg ohne seine Partei, seine Fraktion oder auch nur einen engeren Führungskreisel zu informieren. Insofern wurden alle Beteiligten mehr oder minder kalt erwischt und standen jetzt da mit dem Dilemma, quasi darauf reagieren zu müssen, während Jens Spahn sich selbst ja quasi bis September in den Urlaub verabschiedet hatte.
0: Ja, was denken Sie, warum er nicht im Vorfeld mit Vertrauten aus dem Politikbetrieb über dieses private Vorhaben gesprochen hat?
1: Also angeblich hat er ja mit dem Bundeskanzler ungefähr 4-5 Tage vor Veröffentlichung gesprochen. Das scheint auch der einzige gewesen zu sein, den er ins Vertrauen gezogen hat. Ich weiß jetzt nicht, ob er über die Umstände der Schwangerschaft mit ihm gesprochen hat, aber ich denke schon, dass er irgendwo in sich selbst wusste, vielleicht ist das gar nicht so ungefährlich. Es kann aber auch sein, das darf man auch nicht vergessen, dass Jens Spahn ja schon viele kleinere und größere Krisen überstanden hat,
0: von
1: der Immobilienfinanzierung, die Maskenaffäre, seine private Immobilienfinanzierung, andere Geschichten mehr. Und vielleicht hat er sich auch für unangreifbar gehalten.
0: Ja, meine Frau meint, er habe diese Konsequenz, also dass er den Posten aufgeben muss, bei der ganzen Sache mit eingepreist. Glauben Sie das auch?
1: Das glaube ich nicht wirklich, weil ich fühle, dass er vielleicht tatsächlich in dieser sehr privaten Frage die Öffentlichkeit immer weiter hinausgezögert hat. Ich glaube tatsächlich, obwohl man das ja sich kaum vorstellen kann bei einem so mit allen Wassern gewaschenen Berufspolitiker, glaube tatsächlich, dass er sich vor der Öffentlichkeit ein bisschen gedrückt hat, bis es gar nicht mehr anders ging. Und dann vielleicht tatsächlich gedacht hat, Mensch, das wurde ja auch in dem Interview mit Paul Ronsheimer im Podcast nochmal deutlich, dass er gesagt hat, Mensch, das klären wir im September, wenn ich wieder da bin, was natürlich eine unmögliche Zeitspanne ist.
0: In der heutigen Zeit.
1: Ne? In der heutigen Zeit und für eine Frage dieser Größenordnung natürlich überhaupt. Aber vielleicht hat er tatsächlich gedacht, ich komme über nette Babybilder und Familienbilder irgendwie über die Geschichte rüber.
0: Ja, aber apropos erst im September, ich habe insgesamt den Eindruck, auch in meiner Rolle als Journalist, dass Jens Spahn, gemessen an seinem Naturell, das man ja nun auch schon seit einigen Jahren kennengelernt hat, auffällig zurückhaltend war als Fraktionsvorsitzender in der Öffentlichkeit. Hat er überhaupt noch genügend Rückhalt gehabt?
1: Na, das ist ja das Kuriose daran. Er hat sich ja erst im Mai wählen lassen, zu einer Zeitpunkt, als die Leihmutter ja schon hochschwanger war, ohne irgendetwas dazu zu sagen. Also wenn er wirklich vorgehabt hätte, seine Karriere in diesem Augenblick zu beenden, beziehungsweise zu sagen, ich möchte jetzt eine Auszeit nehmen und mich um meine Familie kümmern, dann wäre ja der ideale Zeitpunkt gewesen, im Mai gar nicht mehr zu kandidieren. Aber genau das hat er nicht getan. Und er hat im Mai auch einen extrem hohen Rückhalt bekommen. Eigentlich war seine Machtposition gerade gestärkt. Die war ja zwischenzeitlich in Bedrängnis, also erinnern wir uns mal an die Zeit, als er keine Mehrheit für Frau Brutus-Gersdorf als Verfassungsrichterin zusammengebracht hatte. Da war er in der Kritik, die Maskenaffäre war er in der Kritik. Er war eigentlich angeschlagen, hatte sich gerade wieder berappelt, ist mit einem guten Vertrauensvorschuss seiner Fraktion gewählt worden und hat dann natürlich aus deren Sicht dieses Vertrauen nicht gerechtfertigt.
0: Ja. Jetzt mal angenommen, er hat das doch einkalkuliert, dass es zu Ende geht mit dieser privaten Zäsur als Fraktionsvorsitzender, vielleicht in der Bundespolitik überhaupt. Sie haben auf Social Media angedeutet, dass Spahn Kontakte zu libertären Kreisen in den Staaten hat. Der bekannteste Vertreter ist ja der deutschstämmige Peter Thiel. Glauben Sie, dass Spahn in dessen Unternehmenskosmos anheuern wird?
1: Das halte ich für möglich. Es gab ja ein Datenleck rund um Peter Thiels Firma, das ja offenbart hat, dass Jens Spahn über Jahre hinweg an 5 Treffen mit Peter Thiel und seinem Kreis teilgenommen hat. Ich halte es nicht für ausgeschlossen, weil wir haben schon einige aus dem Dunstkreis jetzt rechtskonservativer Parteien gehabt in den letzten Jahren. Sebastian Kurz beispielsweise, der ehemalige österreichische Bundeskanzler, und einige seiner Gefolgsleute sind auch in diesem Universum gelandet. Ich halte es nicht für ausgeschlossen. Ich halte es im Moment für ihn schwierig, eine Perspektive zu sehen, in die Bundespolitik zurückzukehren, weil er da einfach wirklich zu viel angehäuft hat über die letzten Jahre, als dass man ihn jetzt jubelnd begrüßen würde.
0: Ja, so, und in Sachsen-Anhalt und in Mecklenburg-Vorpommern wird demnächst gewählt. Wird sich die Causa Spahn auf das Abschneiden der CDU dort auswirken?
1: Es hat auf jeden Fall zur Glaubwürdigkeit der Politik nicht beigetragen. Das kommt ja auch noch in Zusammenklang mit jetzt der Wahl in Berlin und dem Verhalten von Kai Wegner. Das sind beides Geschichten, die natürlich Glaubwürdigkeit generell angreifen. Auf der anderen Seite, wenn Sie mir die persönliche Meinung erlauben, heißt es ja nicht, dass man dann eine Partei wie die AfD wählen muss. Aber es bleibt nicht auszuschließen, dass manche Menschen daraus solche Schlüsse ziehen.
0: Sagt der Politikberater Frank Staus auf Bremen 2. Zusammen mit Hajo Schumacher ist er übrigens Host des Podcasts Elefantenrunde, immer montags überall, wo es Podcasts gibt. Herr Staus, danke fürs Gespräch.
1: Ich danke Ihnen.

0: Blue Rose Coat war das mit Ebb and Flow auf Bremen 2. Lutz van der Horst, wenn es nicht direkt bei Ihnen jetzt klingelt, dann helfe ich nach. Außenreporter bei der Heute-Show mit den nach oben gegelten Haaren. Sehr, sehr lustiger Mann, der schon extrem früh wusste, wo es für ihn denn wohl hingehen soll. Ein großer Fan von Thomas Gottschalk und auch von dessen Vorgänger Frank Elstner war.
1: Ich glaube ja, viele, die auf die Bühne gehen oder ins Fernsehen wollen, wollen maximal geliebt werden. So ich auch. Und ich habe tatsächlich im Kinderzimmer meine eigenen Samstagabendshows moderiert. Also es gibt auch noch die Programme tatsächlich. Und meine Eltern mussten sich das dann halt immer angucken. Und mein Bruder, ja, das war auch keine leichte Zeit für sie, muss man sagen.
0: Der Satiriker Lutz van der Horst, der auch jetzt ein erstes Buch herausgebracht hat, Konfetti Blues heißt es, ist heute unser Gast in der Gesprächszeit im Anschluss an die Nachrichten um 18 Uhr.

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1: In 3 Minuten ist es 18 Uhr. Martin Busch geht, Christian Erber kommt. Schönen Abend, bis morgen. Tschüss.

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1: Mit Elke Küster, guten Abend. Neuer Premier Burnham will Großbritannien reformieren. Parken in der Bremer Neustadt wird neu geregelt. Englische Fußballlegende Kevin Keegan ist tot. Das Wetter, die Wolken lockern am Abend weiter auf. In der Nacht bleibt es trocken, Tiefstwerte dann bei 10 Grad. Der neue britische Premierminister Andy Burnham hat umfassende Reformen angekündigt. König Charles hatte Burnham am Mittag ernannt. Vor dem Regierungssitz in Downing Street No. 10 hatte er dann seinen ersten Auftritt als Premier. Aus London berichtet Lisa Maria Röhling.
2: Bei seiner ersten Rede betonte er erneut, den Menschen Hoffnung zurückgeben zu wollen. Er kündigte einen 10-Jahres-Plan an, um die britische Politik und Wirtschaft grundlegend zu reformieren. Erste Vorhaben, um beispielsweise die Lebenshaltungskosten zu senken, will er bereits am Dienstag vorstellen. Andy Burnham war bereits von 2000 bis 2017 Mitglied des britischen Parlaments und mit verschiedenen Regierungsposten betraut. Danach war er 10 Jahre der Bürgermeister von Greater Manchester. Er löst Keir Starmer ab, der am Vormittag offiziell von seinem Amt zurückgetreten ist.
1: Mitte kommender Woche entscheidet sich, wer neuer Vorsitzender der Unionsfraktion im Bundestag wird. CDU-Chef Friedrich Merz hat für den 29. Juli eine Sondersitzung der Abgeordneten von CDU und CSU angekündigt. Ein Personalvorschlag von Merz gemeinsam mit CSU-Chef Markus Söder steht demnach noch nicht. Der bisherige Unionsfraktionschef Jens Spahn war am Wochenende zurückgetreten. Hintergrund ist seine Familiengründung mit Hilfe einer Leihmutter in den USA. Die Bundesregierung hat in Berlin an das gescheiterte Stauffenberg-Attentat auf Adolf Hitler erinnert. Genau 82 Jahre ist das jetzt her. Bei der Feierstunde im Bendlerblock kam es zu einem Zwischenfall. Aus Berlin Isabel Karas mit mehr.
3: Wie auf mehreren Videoaufnahmen zu sehen ist, versuchte ein Großneffe des evangelischen Theologen und NS-Widerstandskämpfers Dietrich Bonhoeffer, einen Kranz der AfD-Bundestagsfraktion von der Gedenkstätte im Berliner Bendlerblock zu entfernen. Sicherheitskräfte gingen dazwischen, dabei wurde der Kranz beschädigt. Der Mann begründete sein Vorgehen gegenüber der deutschen Presseagentur damit, viele Nachkommen der Widerstandskämpferinnen und Kämpfer empfänden große Wut darüber, dass die AfD an diesem Ort Kränze niederlege.
1: In der Bremer Neustadt wird das Parken neu geregelt. In den Wohnquartieren, wo es besonders eng ist, werden seit heute Straßen neu beschildert und markiert. Jeder fünfte Parkplatz fällt weg, weil künftig das aufgesetzte Parken auf den Gehwegen nicht mehr geduldet wird. Aus der Regionalredaktion Buten und Binnen, Volker Lenz.
4: Sicherer, fairer und übersichtlicher für alle soll das Parken in der Neustadt werden. So der Staatsrat im Mobilitätsressort Ralf Baumheier beim Auftakt der Markierungsarbeiten im Bremer Hohentor. Durch ein Urteil des Bundesverwaltungsgerichts ist Bremen gezwungen, etwas gegen illegales Gehwegparken zu tun. So sei am Ende mehr Platz auf den Bürgersteigen für zum Beispiel Schulkinder, aber auch für beeinträchtigte Menschen mit Rollatoren oder Rollstühlen. In manchen Straßen darf künftig nur einseitig auf der Fahrbahn geparkt werden. Wo genug Platz auf dem Gehweg ist, dort kann man auch künftig sein Auto aufgesetzt hinstellen. Bald aber nur noch da, wo deutliche Markierungen das ausdrücklich erlauben.
1: Die englische Fußball-Ikone Kevin Keegan ist tot. Im Alter von 75 Jahren starb der frühere HSV-Profi an einer Krebserkrankung. Als Spieler wurde Keegan 3-mal englischer Meister und 1-mal Europapokalsieger mit dem FC Liverpool. 1900

0: 1977 wechselte er zum Hamburger SV, für den er 3 Jahre lang spielte. Das waren Nachrichten mit Elke Küster.
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2: Im Moment am Dom in Verden 18 Grad, am Fernsehturm hier in Bremen Walle 20 und im Museumsdorf in Kloppenburg sogar 22 Grad. Es bleibt trocken heute Abend. An der Küste kann es recht windig sein. Aus nordwestlicher bis nördlicher Richtung kommt der Wind. Kommende Nacht kein Niederschlag in Sicht. Die Temperaturen sinken bis auf 10 Grad. Morgen am Dienstag dann maximal 23 Grad und überwiegend nur lockere Wolken. Morgen Abend vielleicht an der Nordsee mal ein kurzer Schauer mit dabei.
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2: Um 18:04 Uhr, Vorsicht auf der A27 Walsrode Richtung Bremen. Im Bremer Kreuz steht in der Überleitung zur A1 Richtung Bremen ein defekter PKW. A1 Bremen Richtung Osnabrück zwischen Dreieck Stur und Wildeshausen Nord. 4 Kilometer stockender Verkehr vor der Baustelle.
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3: Er ist freundlich, stellt Fragen, die harmlos klingen, aber danach ist die Stimmung im Raum oft deutlich kälter. Denn er hat ein Talent für Spontanität und Situationskomik. Seine Interviews haben es in sich, knallhart und direkt, manchmal absurd, oft provokativ.
4: Herr Lindner, andere in Ihrem Alter sind ja schon Multimillionär. Wo sind Sie falsch abgebogen?
5: Sind Sie zu dumm, um reich zu sein?
6: Nein, bin ich nicht.
5: Sind Sie reich?
6: Nein.
5: Keine weiteren Fragen.
3: Ja, und manchmal sagen die Interviewten auch gar nichts, was dann auch für sich spricht. Zusammen mit Fabian Köster gehört er zu den Außenreportern der ZDF-Heute-Show, der laut Einschaltquoten beliebtesten Satire-Sendung im deutschen Fernsehen. Herzlich willkommen, Lutz van der Horst.
7: Hallo, freut mich.
3: Ja, Sie werden häufig der freundliche Provokateur genannt, der gerne Politikerinnen und Politiker aus Glatteis führt. Sind Sie nur in dieser Rolle freundlich oder auch im richtigen Leben?
7: Also ich bin in erster Linie ein sehr freundlicher Mensch. Und das bin ich ja in der Heute schon nicht immer, also das ist natürlich so ein bisschen versteckt, aber privat bin ich zum Beispiel kein provokanter Typ.
3: Erschrecken Sie manchmal, wenn Sie sehen, was Sie mit Ihren Fragen anrichten oder bewirken?
7: Ja.
3: Inwiefern?
7: Na, es ist in der Situation, es ist natürlich, also ich muss mich schon überwinden, solche Fragen zu stellen, ne, weil ich das wie gesagt im Alltag nicht mache, ich stoße ungern Menschen vor den Kopf. Und das ist in der Situation dann schon häufig sehr, sehr unangenehm, das muss ich sagen. Aber wenn ich es dann sehe, naja, erschrecken und aber auch gleichzeitig freuen, weil es ist ja das, was die Leute sehen wollen, das macht es ja auch aus.
3: Ja, die meisten kennen Sie in dieser Fernsehrolle, aber vergangenen Herbst ist auch Ihr erstes Buch erschienen, Konfetti Blues, ein autobiografisch gefärbter Roman. Das Manuskript lag 20 Jahre in der Schublade, bevor es veröffentlicht wurde. Worum es in dem Buch geht, darüber sprechen wir gleich. Mein Name ist Christian Erber, schön, dass Sie bei uns sind.

0: Konfetti-Blues heißt der Roman von Comedian Lutz van der Horst, erschienen im Herbst 2025. Zuvor hatte das Manuskript 20 Jahre lang auf der heimischen Festplatte gelegen. Das Management riet von einer Veröffentlichung ab. Es geht um Max, der eigentlich witzig sein soll und genau daran scheitert. Denn seine TV-Show wird nach nur wenigen Folgen abgesetzt. Die Folge: Max flüchtet sich in eine Welt aus Drogen, Alkohol und wilden Partys und hat Sex mit Männern. Ja, ganz schön viel los. Also dem Lesepublikum wird einiges zugemutet. Was war denn der Grund, warum Ihr Management lange gesagt hat, lass mal lieber sein mit der Veröffentlichung?
1: Ich finde, das haben Sie gerade ganz gut zusammengefasst, warum. Genau aus dem Grund natürlich, weil es zur Sache geht. Es ist ja ein lustiger Roman, es ist ja ein Liebesroman auch, ja, aber es geht natürlich auch zur Sache. Drogen, Alkohol, Eskapaden, Partys, dann eben ja queere Liebe. Also genügend Gründe auch für ein Management zu sagen, ist das so geschickt, weil wahrscheinlich werden viele all das, was da Max passiert in diesem Roman, auch auf dich projizieren.
0: Ja, das heißt aber, die Hauptperson Max, das sind schon Sie, also nicht eins zu eins natürlich, aber zumindest die Probleme, mit denen er konfrontiert wird und die Welt, in die er flüchtet.
1: Das kann man schon so sagen. Also es gibt schon viele autobiografische Bezüge. Das Buch habe ich ja Mitte der Nullerjahre geschrieben, tatsächlich in einer Phase, in der es mir nicht gut ging, in der es beruflich gar nicht vorwärts ging. Ich war ja kurz vorher eben bei TV Total und da dachte ich so, oh, da habe ich ja auch Straßenumfragen gemacht. Jetzt könnte die Fernsehkarriere wirklich losgehen. Also mein Traum, den ich immer hatte, schon seit ich Kind bin. Und dann passierte gar nichts. Und dann war ich auch nicht mehr bei TV Total. Und dann war ich eigentlich in der gleichen Situation wie Max und musste mich erstmal selbst finden wieder.
0: Was bedeutet denn der Titel Konfetti Blues?
1: Ja, Konfetti Blues mag ich deshalb, weil es eben so zwei gegensätzliche Wörter sind. Also Konfetti eben die Freude und der Blues ja eben das Gegenteil, diese Trauer und diese Melancholie. Und Konfetti Blues ist so ein bisschen, finde ich, das Gefühl, wenn man auf der Bühne stand und plötzlich gehen die Scheinwerfer aus und alles ist still und man steht da auf der dunklen Bühne und alles ist vorbei.
0: Ins Auge springt aber auch die Unterzeile, ein Liebesroman. Haben Sie gar keine Sorge gehabt, dass da der Eindruck entstehen könnte, Lutz van der Horst goes Rosamunde Pilcher?
1: Exakt, genau die Angst hatte ich. War auch gar nicht meine Idee, es war die Idee der Lektorin tatsächlich, die sagte, schreib das doch drunter. Liebesromane sind schwer im Kommen, gerade wohl bei jungen Frauen. Da dachte ich mir, ja gut, die Idee ist ja schrecklich und dann dachte ich ja vielleicht doch ganz cool, weil es fast was Provokantes hat, wenn man bei mir eben sieht, ein Liebesroman, ja.
0: Und passt ein Roman über Misserfolg auch besser in die aktuelle Zeit, in der wir ja inzwischen leben, von Multikrisen und Selbstzweifel?
1: Auf jeden Fall. Ich finde, der Vorteil, wie gesagt, ich habe es vor 20 Jahren geschrieben, ist ja, dass man jetzt den Menschen auch viel mehr zugesteht, dass sie Schwächen haben. Also ich weiß gar nicht, ob das klug gewesen wäre, den vor 20 Jahren zu veröffentlichen. Jetzt, und das finde ich gut an dieser Zeit, kann man ja viel mehr zu seinen Schwächen stehen, zu eben diesen Phasen, in denen es nicht so gut geht, auch zu depressiven Phasen. Und insofern glaube ich, es passt gut in die Zeit, aber auch deshalb, weil es natürlich auch eine Spur Eskapismus bietet. Also es ist ja auch ein lustiger Roman und er macht in Wahrheit, so hart die Themen ja auch manchmal sein mögen, macht er ja gute Laune.
0: War das Schreiben für Sie damals mehr Therapie, mehr Befreiung oder beides letztendlich?
1: Auf jeden Fall war das ein therapeutischer Akt, das kann man sagen. Also das tat gut, es mir von der Seele zu schreiben. Der Roman kommt eben auch aus dem Bauch und aus dem Herzen. Also es war keine theoretische Entscheidung, wo ich überlegt habe, oh, was kann ich denn schreiben, damit ich maximal erfolgreich bin. Also das Buch musste sozusagen geschrieben werden und schrieb sich auch von selbst.
0: Was hat Ihnen in dieser Phase, in der Sie sich ja auch befunden haben, geholfen, weiterzumachen oder sogar gestärkt, aus dieser Krise hervorzugehen?
1: Also das Schreiben an sich war schon, wie gesagt, eine therapeutische Maßnahme. Ich kann das in Wahrheit auch jedem empfehlen, das zu tun, wenn es einem nicht so gut geht, dass man einfach sich mal hinsetzt und für sich so sortiert, was da eigentlich gerade im Leben passiert. Und das zu schreiben und auch wieder zu lesen, das hat auch schon geholfen.
0: Ich meine, heute sind Sie eine erfolgreiche Person des öffentlichen Lebens und klar, über Erfolg reden dann immer alle gern. Über die Schattenseiten um Misserfolg dagegen wird kaum gesprochen. Warum ist Erfolgslosigkeit in der Comedy- und Fernsehwelt so ein schambesetztes Thema? Was meinen Sie?
1: Ja, das weiß ich auch nicht, zumal ja Comedy, also Schmerz ist ja das Allerwichtigste in der Comedy, also das gehört ja dazu, also insofern finde ich, Misserfolg ist ja viel spannender als Erfolg, also ich hätte es jetzt total langweilig gefunden, ein Buch darüber zu schreiben, über einen total erfolgreichen Hauptdarsteller, sondern das ist ja viel spannender.
0: gibt es auch viele Beispiele dafür, ne, dass die größten Komiker oder große Komiker auch große Melancholiker waren, ja, in dem Fall. Ist das eine gute Voraussetzung, würden Sie
1: das
0: sagen?
1: Das ist ein absolutes Muss. Mhm. Also alle Menschen, die ich kenne, die lustig sind, die in der Branche sind, die sind also minimal melancholisch, wenn nicht sogar depressiv. Das ist tatsächlich, gehört das offensichtlich dazu. Es gibt auch Menschen, die sind immer fröhlich, aber die sind nicht lustig. Also es gibt ja einen großen Unterschied zwischen fröhlich und lustig sein.
0: Mhm. 2009 sind Sie dann zur Heute-Show gekommen, der Sie bis heute treu sind. War das damals mehr Rettungsanker oder die erste Bühne, auf der Sie nach der Zeit der Rückschläge wieder Sie selbst sein konnten?
1: Das war auf jeden Fall Rettungsanker. Also ich habe ja in der Zeit dann auch ständig mein Showreel verschickt, also die besten Ausschnitte aus eben TV Total an alle möglichen Redaktionen, habe echt die Leute genervt, habe gesagt, Mensch, ladet mich doch mal zu einem Casting ein. Und das habe ich dann auch bei der Heute-Show gemacht, die ja ursprünglich noch monatlich lief, eben 2009. Und dann habe ich tatsächlich Ende 2009 durfte ich dann einen Beitrag drehen, eine Straßenumfrage, das war damals zu Afghanistan. Und die kam direkt in die Sendung. Das hat mich auch komplett positiv überrascht.
0: Hat also geklappt dann letztendlich. Und Konfetti Blues, Ihr Roman, ist kein Abrechnungsbuch, sondern ein offener Blick auf eine Zeit, in der nichts sicher war, außer den eigenen Zweifeln. Woher dieser Blick kommt, diese Mischung aus Genauigkeit, Zurückhaltung und Beharrlichkeit, darüber sprechen wir gleich.

0: Ich will da rein. Nicht ins Kanzleramt, sondern ins Fernsehen. Das stand für Lutz van der Horst sehr früh fest. Schon als Kind saß er mit der Familie vor dem Fernseher und bewunderte Frank Elstner oder Thomas Gottschalk, wenn sie für den Straßenfeger Wetten, dass auf die Bühne kamen. Auch die ersten selbstgedrehten Videofilme ließen nicht lange auf sich warten, aber alles der Reihe nach, dass sie um Aufmerksamkeit gebuhlt haben, das deutete sich schon sehr früh an. Zum Beispiel auf der Taufe ihres jüngeren Bruders. Ein, wie sie sagen, vielsagendes Ereignis, das sie nicht unbedingt sympathisch wirken lässt.
1: Ja, das verwundert mich auch bis heute. Ich weiß nicht, was da los war. Da mein Bruder, wie gesagt, bei der Taufe, ich bin ja 2 Jahre älter als mein Bruder und habe, ich weiß es sogar noch, obwohl das ja so wahnsinnig lange her ist. Und ich weiß noch, das war in der Kirche in St. Gerion und mein Bruder wurde eben getauft. Alle Blicke auf ihn gerichtet, auf dieses Event auf der Bühne und ich nur im Zuschauerraum. Das konnte ich offensichtlich nicht aushalten. Bin aufgestanden und habe laut Maikäfer Flieg gesungen und dann haben mich alle beachtet.
0: Mhm. Ja, Psychologen würden fragen, was hat dem Jungen denn gefehlt? Wahrscheinlich.
1: Was würde ich auch mal gerne wissen, um ehrlich zu sein. Also keine Ahnung, was da los ist. Ich weiß es nicht.
0: Aber hat die Wirkung ja nicht verfehlt, wie Sie gesagt haben. Aufmerksamkeit war da, schlagartig. Und Wetten, das haben wir auch schon kurz erwähnt.
1: Oh ja.
0: Was hat Sie daran so fasziniert, dass Sie gesagt haben, sowas will ich später auch machen?
1: Ich glaube ja, viele, die auf die Bühne gehen oder ins Fernsehen wollen, wollen maximal geliebt werden. So ich auch. Und ich glaube, mich hat als Kind einfach fasziniert, da kommt Frank Elstner raus und alle jubeln ihm zu. Also alle lieben diesen Mann und es war ja ein wahnsinniger Einschaltquoten, keine Ahnung, 20 Millionen schauen ihm zu. Und ich glaube, das fand ich toll.
0: Für die Karriere als Entertainer haben Sie dann im Wohnzimmer vor den Eltern auch geübt, schon früh und ordentlich. Was mussten die denn alles ergehen lassen über sich? Ich glaube, Ihr Vater, der hat ganz gut Buch geführt und auch einiges aufbewahrt, ne? An Requisiten, wenn man so will.
1: Da ist noch absurd viel da und ich habe tatsächlich im Kinderzimmer meine eigenen Samstagabendshows moderiert, also es gibt auch noch die Programme tatsächlich. Und meine Eltern mussten sich das dann halt immer angucken und mein Bruder, ja, das war auch keine leichte Zeit für sie, muss man sagen.
0: Haben Sie noch Themen im Kopf oder Titel oder so von so Sendungen, die Sie moderiert haben?
1: Also was ich gefunden habe, war, es gab wohl eine Show, die hieß Quatsch mit Soße. Weiß ich aber nicht, was da passiert ist. Und es gab auch eine Show, da stand die Show mit dem versteckten Fotoapparat. Auch da kann ich mich nicht mehr so richtig dran erinnern, aber offensichtlich habe ich versteckt Fotos gemacht, eine Kamera hatte ich als Kind ja noch nicht und habe dann so eine Art versteckte Kamerashow gemacht. Ja,
0: ja, aber die Kamera, die gab es dann mit 13, eine Videokamera vom Papa. Warum war das so ein enorm wichtiger Tag in Ihrem Leben rückblickend?
1: Ja, die Videokamera war der magischste Gegenstand, den ich mir als Kind vorstellen konnte. Und ich wollte immer eine Videokamera haben und habe wirklich meine Eltern genervt ohne Ende, bis mein Vater dann irgendwann gesagt hat, mein Gott, wir müssen diesen Jungen zum Schweigen bringen. Und hat dann tatsächlich, und das war damals ja wahnsinnig teuer, Ende der 80er, tatsächlich mir zu Weihnachten eine Videokamera gekauft von Bauer Bosch, ich weiß es noch. Ab da war dann wirklich jeden Tag Filmen angesagt. Also ich habe dann mit meinen Freunden im Kinderzimmer wirklich jeden Tag gefilmt. Der Aufnahmekopf musste mehrfach ausgewechselt werden. Und die Menschen bei der Reparatur meinten auch, das hätten die noch nie erlebt.
0: Also so eine Beanspruchung in so kurzer Zeit quasi. Ja. Gab einiges zu drehen offenbar. Führte dann aber auch wohl dazu, dass Sie den Schrecken vor dem Rotlicht irgendwann verloren haben und das so als ganz natürliche Situation erlebt haben?
1: Total. Also ich glaube, das ist ganz wichtig gewesen, ja. Dass ich einfach die Angst verloren habe, ja. Und auch die Angst, mich selber zu sehen, auch das muss man ja erstmal schaffen, sich selber zu ertragen, wenn man sich so sieht. Ja.
0: Ja, Ihr Faible für Horrorfilme, darüber reden wir später noch ausführlicher, der deutete sich auch schon früh an. Sie haben mal einen Film für das Jugendfilmfest gedreht. Der Titel ist recht unverdächtig, Walter, die Handlung weniger, würde ich sagen.
1: Ja, ein Film, oh Gott, was Sie alles für Informationen haben, ist ja Wahnsinn.
0: Mir kommt viel zu Ohren
1: hier. Ja, ich merke das schon. Ja, Walter, ein Film, den ich mit meinem damals besten Freund Simon Hauschild gedreht habe. Es ging darum, in Wahrheit, um einen Sohn mit einer sehr dominanten Mutter, der dann seine Mutter auch aufisst. Also ein ein Kannibal, ja, stark kannibalistische Elemente in diesem Film. Und es war dann so, der lief dann auch beim Jugendfilmfest, also ne, Jugendfilmfest. Und dann nach 5 Minuten wurde der Film angehalten und es hieß, wir bitten doch jetzt alle unter 16 Jahren doch den Raum zu verlassen. Und da haben wir, Simon und ich, wir haben uns natürlich, wir haben gejubelt. Wir dachten, wie geil ist das denn?
2: Ich wollte gerade sagen, für Sie war das doch Ritterschlag.
1: Ja, sensationell, sensationell.
2: Und der wurde vorher auch gar nicht sich mal angeguckt von Juroren. Also das war dann das erste Mal ungefiltert sozusagen.
1: Ich glaube,
2: aufs Publikum los.
1: Das weiß ich auch. Ich glaube, das ist denen dann erst nochmal klar geworden, was sie da eigentlich zeigen, ne?
2: Ja, ich meine, furchterregend waren auch manche Zeichnungen, die sie als Junge schon angefertigt haben. Dazu muss man sagen, sie sind in einem sehr katholisch geprägten Haushalt aufgewachsen und waren auch Messdiener, ne, meines Wissens.
1: Ja, also Katholizismus hat in meinem Leben immer eine große Rolle gespielt. Katholischer Kindergarten, katholische Grundschule, Messdiener, und da war, ja, das war auch nicht immer gut, muss man sagen, ne? Also diese ganze Vorstellung von Himmel und Hölle, die so ständig über mir schwebte, schwierig so, ja, und man sieht bei diesen Zeichnungen, die sie ansprechen, also heute wird man das Kind wahrscheinlich zum Psychologen schicken, um ehrlich zu sein, also da vermischt sich auch viel, also so klassische Horrorelemente, also Vampire, Blut mit so klassischen christlichen Bildern, und dann sieht man auch Menschen am Kreuz und es ist also wirklich, das darf man keinem zeigen.
2: Viel Blut auch und gekreuzigte Menschen, der Jesus am Kreuz, ja, aber damit wächst man ja auf, dann im Grunde auch, ne, in dieser Religion, und man kennt es ja nicht anders, hätte ich jetzt fast gesagt.
1: Absolut, absolut, ja.
2: Heute heißt es über sie oft, ja, der geht dahin, wo es weh tut. Und tatsächlich, für ihre Obsession, vor die Linse zu kommen, haben sie einiges auf sich genommen. Unter anderem die Rolle als Blasehase in der Sendung TV Total in rosafarbenem Plüschkostüm und aufgesetzten Schneidezähnen. Für die, die es nicht mehr im Kopf haben, können Sie uns nochmal mitnehmen. Was war das für eine Rolle?
1: Das war ja eigentlich meine erste Rolle, die ich im Fernsehen hatte. Das war 2001. Da war ich Autor bei TV Total. Und da hieß es eben, wir brauchen eine Figur. Es ging damals darum, Elton zu irritieren, der seine erste Show hatte. Er musste vom Teleprompter ablesen. Und verschiedene Menschen sollten eben ins Bild kommen und ihn irritieren oder aus der Fassung bringen. Und dann hatte eben der Head-Autor die Idee, komm, wir schicken da so einen Typen hin in einem rosafarbenen Hasenkostüm, der an einer Möhre bläst. Und wer macht's, hieß es in die Runde, und natürlich wollte es keiner machen und ich natürlich direkt, hier, ich mach's, ich will's machen. Und dann, weil ich dachte damals schon, vielleicht ist es das Sprungbrett, man weiß es ja oft nicht, ne, oft sind's so kleine doofe Sachen, und tatsächlich war es dann so, der Blasehase, den fand Stefan Raab so lustig, dass ich dann mehrfach in die Sendung musste und an dieser Möhre geblasen habe.
2: Ja. Okay, um mal Jürgen Prochnow in seiner Paraderolle als U-Boot-Kommandant zu zitieren, nicht schön sowas. Aber musste sein.
1: Ja, weil es auch super peinlich war, natürlich. Und auch echt Probleme geschaffen hat, weil meine Mutter das so schlimm fand. Also der war das wahnsinnig peinlich. Und ich hätte sie gerne verschont, aber mir war immer klar, nee, das muss, ja, das ist richtig, das muss jetzt sein, weil das könnte das Sprungbrett sein.
2: Ja, Opfer bringen heißt es da, um jeden Preis. Und der Wunsch, gesehen zu werden, war früh da, wie wir gehört haben. Ebenso der Blick für Absurditäten, wie daraus eine eigene satirische Handschrift geworden ist und wie man in politisch schwierigen Zeiten Satire macht. Darum geht es gleich. 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

0: 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Wenn Lutz van der Horst als Außenreporter für die Heute-Show unterwegs ist, sieht alles oft leicht und selbstverständlich aus. Freundliche, manchmal auch absurde Fragen, ruhiger Ton, große Wirkung. Innen aber sieht es anders aus. Da schwingen jedes Mal auch Selbstzweifel und Versagensängste mit. Genauso wie ein ziemlich genauer innerer Kompass. Wir wollen uns an dieser Stelle mal Zeit für einen kleinen Blick hinter die Kulissen nehmen. Herr van der Horst, Sie haben mal gesagt, der Weg zu jedem Ihrer Einspielfilme ist schwierig. Was verlangt Ihnen beim Dreh besonders viel ab?
1: Naja, es ist schon erstmal natürlich, bin ich wirklich gut vorbereitet und habe da wahnsinnig viel im Kopf. Also sowohl an Informationen eben über den Dreh als auch an Fragen. Also ich überlege mir ja vorher auch genau, was kann ich da eigentlich fragen? Was kann ich eigentlich auch antworten, wenn derjenige etwas sagt? Und die Schwierigkeit bei den Drehs ist ja oft, man hat nur diese eine Chance. Also man versucht ja eben einen Politiker oder eine Politikerin vors Mikro zu kriegen und man weiß, die gehen da schnell vorbei, da muss man hinflitzen, Fragen stellen, die auch nicht versauen, die Frage, die auch richtig stellen, damit die maximal lustige Wirkung hat und es dann nicht versauen und sich blamieren. Und da ist schon wahnsinniger Druck da. Und wie Sie auch sagen, es sieht leicht aus und locker flockig. Und da bin ich selbst oft überrascht, wenn ich sehe, wie leicht es aussieht. Und das muss aber auch so sein. Also wenn man jetzt als Zuschauer das Gefühl hat, oh, das ist aber alles verkrampft, oh, das ist aber angestrengt, dann ist es natürlich schlecht. Das habe ich eben auch beim Schreiben meines Buchs eben versucht, dass man das alles locker flockig rüberkommt und so einen gewissen Flow hat.
0: Man könnte ja sagen, nach Jahren sollte sich doch längst ein Gefühl der inneren Sicherheit eingestellt haben, nach dem Motto, da ist noch immer Jod gegangen.
1: Das wird auch besser. Das wird auch besser. Also ich weiß noch so, in den Anfangszeiten war das richtig schlimm und dann konnte ich auch wirklich vor Drehs nicht schlafen. Also man ist ja dann oft auch eben meistens in Hotels, ne? Das meiste wird ja eben nicht in Köln gedreht und dann schläft man einfach wahnsinnig schlecht und das ist zum Glück nicht mehr so. Ich kann mittlerweile ganz gut schlafen. Zumindest das.
0: Ihre Fragen sind teilweise sehr provokativ. Schwebt da auch eine Angst mit, dass da jemand mal ausfallend oder gar handgreiflich werden könnte?
1: Nee, tatsächlich nicht. Also die Kamera ist ja dabei. Also das fände ich jetzt ziemlich unwahrscheinlich, dass da jemand handgreiflich wird. Anders ist es natürlich bei Demos, ne? Gerade in diesen Zeiten. Das hat sich leider sehr verändert. Also ich weiß noch, früher war das viel einfacher, auf Demos zu gehen und da wusste man, da kann nichts passieren. Heutzutage, die Stimmung ist natürlich viel aufgeladener und auch Presse wird eben anders gesehen. Also da merkt man schon teilweise eine Feindseligkeit, wo man sich Sorgen machen muss und wo man auch bei vielen Drehs dann sagen muss, ja, da muss jetzt ein Bodyguard mitkommen. Ne?
0: Ich meine, ein bisschen Angst musste man haben, als Sie auf dem Parteitag der CDU versucht haben, Friedrich Merz zu stellen, wieder mal, und plötzlich seine impulsive Gattin Charlotte vor der Kamera auftauchte. Hören wir mal kurz rein.
2: Herr Merz, es geht um Leitkultur. Das bedeutet doch auch zu antworten, wenn man was gefragt wird, oder, Herr Merz? Ja. Er ist halt ein kleiner Pascha. Okay, ein großer.
3: Leitkultur bedeutet als allererstes zu fragen, ob man eine Antwort geben möchte.
2: Ja, aber wenn ich frage, sagt er ja nein.
0: Ja, dachten Sie da jetzt auch? Also jetzt fange ich mir vielleicht gleich doch eine ein?
1: Ja, da hätte ich einen Bodyguard gebraucht. Aber wer rechnet denn bei einem Parteitag mit sowas? Ja, ich habe mich tatsächlich zu Tode erschrocken. Man sieht es auch, wenn man den Ausschnitt sieht, dass ich Angst habe. Weil ich wollte ja, wie gesagt, zu Friedrich Merz, dann kam diese Frau. Ich habe in der Geschwindigkeit auch nicht begriffen, wer das ist. Und wir haben uns das in dem Moment alle gefragt, wer war denn diese Frau und was wollte die von mir? Und haben dann tatsächlich erst im Schnitt bemerkt, dass das Charlotte Merz war. Und dann haben wir natürlich alle gejubelt, ist klar.
0: Ja, besser geht's ja nicht, ne?
1: Ja,
0: in dem
1: exakt.
0: Fall Jackpot. Aber Ihr Mann Friedrich Merz selbst, der bleibt Endgegner für Sie, ne? Bisher?
1: Ja, und ich finde das so schade, weil ich glaube, das würde dem Mann ja auch ganz gut tun, wenn, also der wird ja auch Humor haben und das würde ihn, glaube ich, sympathischer und nahbarer machen, wenn er auch mal mit mir redet.
0: Naja, ich glaube, er hat kein großes Problem damit, auf Instagram und auf anderen Kanälen auszubreiten, was er den lieben ganzen Tag getan hat an tollen Sachen. Also die Affinität zur Linse ist doch da, würde ich jetzt mal meinen.
1: Absolut, aber bisher blieb es nur beim Hinterherlaufen. Das hat natürlich auch eine sehr komische Wirkung, wenn man sieht, man läuft Politikern immer hinterher. Aber auf Dauer wird es dann, glaube ich, doch ein bisschen langweilig. Also ich werde jetzt auch nicht ewig Friedrich Merz hinterherlaufen.
0: Naja, aber es gibt Parteikollegen, die mögen Sie ganz gerne, glaube ich. Ne? Also die kommen von sich aus auch schon auf Sie zu. Also wobei, ich weiß nicht, Philipp Amthor, mit dem haben Sie es auch. Ja. Mit dem machen Sie immer Alterswitze, so gesehen. Ne? Also das ist eigentlich auch immer ganz charmant. Aber er steigt da auch drauf ein. Also er scheint auch zu wissen, worauf er sich da einlässt.
1: Absolut. Mal. Und viele Politiker und Politikerinnen wissen ja auch mit der Zeit, dass sie die Heute-Show auch für sich nutzen können, wenn sie eben spontan und lustig sind. Philipp Amthor ist so ein Beispiel, der wollte anfangs gar nicht mit mir reden. Und das ist dann nachher erst passiert. Und das sind ja, also Politiker haben ja auch oft einfach einen sehr guten Humor, sind ja auch spontan, sind natürlich auch rhetorisch begabt, das ist ja auch deren Job. Und ja, da gibt's die Leute, die immer wegrennen, und da gibt's die Leute, die schon so penetrant auf mich zukommen, dass ich schon fast wegrenne. Also klar, ja, da gibt's beide Seiten, ja.
0: Wen mögen Sie da besonders gern, oder haben Sie so ein, zwei Lieblingspolitiker? Weiß ich, Lauterbach könnte ich mir vorstellen.
1: Ja,
0: der
1: ja,
0: wirkt
1: ja, ja.
0: zwar immer so spröde irgendwie, aber der hat aber einen ganz guten Humor, glaube ich, ne, oder?
1: Ja, der hat einen super Humor. Das ist ja dieser trockene Humor, den er hat. Und ich glaube, der hätte auch Komiker werden können. Also der hat wirklich ein sehr, sehr großes komödiantisches Talent. Der haut einem wirklich die Gags um die Ohren. Genauso wie Frau Strack-Zimmermann, die wir ja auch mal im Bundestag entdeckt haben, als da gar nichts los war. Und dann ging sie da lang, das ist schon lange her. Und wir dachten so, ja, die sieht so ein bisschen spröde aus. Aber Herrgott, hier ist halt niemand, frag ich sie mal. Und dann war das natürlich ein absoluter Glücksgriff, weil die mir ja wirklich die Pointen um die Ohren gehauen hat. Da wusste ich ja nicht mehr, wo vorne und hinten ist. Das ist natürlich toll.
0: Ich meine, die Heute-Show ist sehr erfolgreich, mit großartigen Quoten, vor allem bei den jüngeren Leuten ja auch. Was denken Sie, was macht die Sendung so erfolgreich? Was ist das Rezept?
1: Ich glaube, das Rezept ist, muss man sagen, dass wir jetzt in diesen Krisenzeiten leben. Also das ist ja momentan alles so schlimm, man hält es ja nicht aus, wenn man nicht drüber lacht. Und das versuchen wir ja bei der Heute-Show eben schon, dass wir da wie will man den Wahnsinn denn aushalten? Man muss es ja auch mal von der anderen Seite beleuchten.
0: Ja, und an den Sprechblasen von Politikern beißen sich viele Politjournalisten die Zähne aus. Ist da sowieso der satirische Ansatz nicht sowieso der bessere oder erfolgsversprechendere von vornherein, wenn man es so versucht?
1: Als was jetzt? Als die klassischen Nachrichten?
0: Genau, und wenn man es so dröge und bewusst seriös und versucht, also auf die normale Tour da irgendwie was rauszukitzeln?
1: Absolut, aber ich empfehle natürlich beides. Also es gibt ja wirklich auch Leute, die sagen, ich gucke ja nur noch die Heute-Show, ich gucke keine Nachrichten mehr. Das finde ich auch schwierig, weil natürlich sollte man sich auch eine objektivere Betrachtung erstmal angucken, finde ich, und erstmal sich die nüchternen Fakten anschauen und sich dann die satirische Aufbereitung.
0: Mhm. Satire sowieso unterliegt ja dem Wandel der Zeit, wie alles. Gibt es Fragen, die Sie heute nicht mehr stellen oder Bemerkungen, die Sie nicht mehr machen würden?
1: Ja, tatsächlich hat sich das verändert. Also es gibt so Beispiele von früher, wo man ganz klar sagen würde, das würde man heute nicht mehr so machen. Ja.
0: Fällt Ihnen ein Beispiel irgendwie ein, wo Sie jetzt so im Rückblick, es ist ja alles nachschaubar sowieso in den
1: Leider
0: Kanälen
1: ja.
0: des Netzes, wo Sie
1: Leider
0: sagen würden,
1: ja.
0: Da habe ich jetzt ein ungutes Gefühl, würde ich jetzt heute jetzt nicht nochmal machen unbedingt?
1: Ja, ich weiß noch, einer der ersten Beiträge war auf einer Gesundheitsmesse und habe mich dann massieren lassen von einem asiatischen Mann. Und die Kamera zog dann auf und ich habe dann irgendwie sowas in die Richtung gesagt, ach toll, dass Philipp Rösler auch hier ist. Irgendwie diese Richtung war das, wo man heute sagen würde, eieiei, also Alter, nur weil das jetzt ein Asiate ist, muss man ihn jetzt nicht mit Philipp Rösler gleichsetzen.
0: Mhm, okay.
1: Das war jetzt damals unproblematisch, offenbar, es ist ja gelaufen, aber würde ich heute nicht mehr machen, nee.
0: Satire im Wandel der Zeit, und nach anstrengenden Drehs muss man dann die Anspannung auch runterfahren, den Akku aufladen. Ihnen gelingt das besonders gut in der Badewanne und bei Horrorfilmen, von denen Sie ein ganzes Arsenal zu Hause haben. Da gönnen wir uns gleich nochmal einen genaueren Blick drauf.
1: Gerne.

0: Work-Life-Balance. Absolut notwendig, um nicht früher oder später im Burnout zu enden. Und der Weg zur körperlichen und mentalen Entspannung kann ganz unterschiedlich sein. Während die einen zum Abschalten harmlose Serien schauen, sucht Comedian Lutz van der Horst speziell das Unbehagen. Im heimischen Regal stapeln sich nicht nur jede Menge Musikalben, sondern auch eine gut sortierte Auswahl an Horrorfilmen. Darunter auch Splatterfilme wie Ein Zombie hing am Glockenseil, habe ich gelesen. Und ich habe auch gelesen, dass sie doch eigentlich ein so vorsichtiger Mensch mit vielen Ängsten sind. Was macht Ihnen denn alles Angst?
1: Mir macht fast alles Angst. Das ist leider, es gibt Phasen, gerade wenn viel Stress da ist und viel Druck, dass ich vor viel zu viel Angst habe. Das ist sehr nervig. Und das Schöne an Horrorfilmen ist ja, das ist eine ungefährliche Angst. Also man sitzt ja davor und genießt sozusagen die Angst, weil man weiß, das Monster wird aus diesem Fernseher jetzt nicht rausspringen können. Das kann dir nichts tun. Und das ist eben eine Form von Angst, die ich dann genießen kann.
0: Aha, okay. Wie ist mit Autofahren? Können Sie nicht so genießen, ne? Also zählt auch zu Ängsten, die Sie haben?
1: Ja, ganz schlimm. Also das, wenn man so das Leben betrachtet und sagt, so was bereust du, würde ich fast bei nichts sagen. War alles okay, aber dass ich einen Führerschein gemacht habe, das bereue ich. Das war einfach komplett vertane Zeit. Ich kann es nicht. Mein Fahrlehrer hat damals tatsächlich zu mir gesagt, wenn ich nicht wüsste, dass Sie Abitur haben, würde ich denken, Sie sind geistig behindert. Das hat er mir wirklich gesagt. Also Wahnsinn. Ich habe es dann irgendwie trotzdem geschafft mit so ein bisschen Fuscherei, aber ich sollte mich einfach nicht ins Auto setzen.
0: Und das haben Sie bis heute durchgezogen?
1: Ja.
0: Sie sind gerne mit der Bahn, wie viele, glaube ich.
1: Nee, gerne
0: glaub ich, ne?
1: Nicht.
0: Und auch
1: gerne.
0: Nicht gerne. Nee, aber das notwendige Übel dann in dem Fall.
1: Genau. Also Bahnfahren, man muss ja nur das Wort Deutsche Bahn sagen und alle lachen, weil das ist schon der Gag. Und tatsächlich ist das wirklich eine psychische Herausforderung. Ich würde gerne Bahn fahren, wenn das einigermaßen klappt. Also ich finde Bahnfahren eigentlich total toll. Es klappt nur nie, ne?
0: Die Chefin hat einiges angekündigt, was besser werden soll. Sind Sie optimistisch?
1: Nein.
0: Nein.
1: Ich habe ja mit Fabian Köster auch ein Heute-Show speziell zum Thema Bahn gemacht, das also die meisten Klickzahlen auch bei YouTube hat. Ich glaube jetzt über 3 Millionen, wo man merkt, so, oh, da haben die Leute auch ein Bedürfnis, darüber zu lachen. Und nee, das haben sie einfach verkackt seit der Privatisierung, muss man klar sagen. Das wird auch noch lange dauern, bis das wieder funktioniert, leider.
0: Zu viel liegen lassen und zu viel auf Kante genäht irgendwie, ne? Und zu viel auf Verschleiß gefahren, wie es dann immer heißt.
1: Ja,
0: um auf die Filme nochmal zurückzukommen, da gilt Shining, die Verfilmung des Romans von Stephen King, von Stanley Kubrick als ihr Lieblingsfilm. Unter anderem mit der berühmten Szene, in der Jack Nicholson mit einer Axt die Tür vom Badezimmer zerschlägt, in dem sich seine Frau verschanzt hat. Wir verzichten jetzt an dieser Stelle mal auf einen Einspieler, wollen aber sein berühmtes Zitat nicht unterschlagen. Nämlich? Das ist die Probe aufs Exempel, Sie merken schon. Ich kann es Ihnen sagen.
1: Oh Gott, ist das peinlich.
0: Hier ist Jackie.
1: Jackie,
0: ist die Deutsche.
1: Genau, ich dachte immer Daddy. Hier ist Jackie, natürlich. Jetzt habe ich mich aber ordentlich blamiert, ne?
0: Oh, aber Sie können trotzdem nochmal sagen, was Sie sonst an dem Film so stark, so furchterregend finden, weil kurioserweise Stephen King selbst, der fand die Verfilmung ja gar nicht gut.
1: Ja, das kann ich überhaupt nicht nachvollziehen. Das macht mich auch ein bisschen traurig, muss ich sagen. Ich glaube einfach natürlich, er fand die Verfilmung nicht gut, weil sie nicht so nah am Roman ist, nicht so detailliert an der Handlung, aber das ist völlig egal, weil ich finde, bei dem Film geht es auch erstmal um die Atmosphäre und die ist einfach großartig. Also dieses Overlook-Hotel im Winter, also ich kann mich da, das ist wieder so einer der Filme, ich finde es dann fast gemütlich. Ich fühle mich da wohl in diesem Horrorhotel, in diesem eingeschneiten, einsamen Hotel. Keine Ahnung, was da mit mir nicht stimmt, aber das fühlt sich für mich einfach gut an.
0: Ist auch eine sehr starke Einheit von Zeit und Ort irgendwie so, ne? Also es gibt keine wechselnden Szenen oder alles spielt sich in diesem Hotel oder draußen ab, ne? Also in diesem Labyrinth, in diesem Verschneiten.
1: Da haben Sie total recht. Das ist das, was die Filme mag ich auch tatsächlich am liebsten. Nicht viele Figuren, gleicher Ort und nicht viel Zeit, die vergeht, weil dann ist man wirklich drin, dann wird man so reingesaugt in den Film.
0: Ja, ich kann die Kritik so ein bisschen nachvollziehen. Also ich meine, an Jack Nicholson, da scheiden sich die Geister so wahrscheinlich, ne? Also der ist ja ziemlich schnell, eskaliert er ja schon. Und ich glaube, das ist in dem Roman, da geht das so allmählicher, ne? Und diese Kraft oder dieses Unheilvolle, was vom Hotel ausgeht, das baut sich so nach und nach erst auf. Und er ist ja eigentlich ab Minute 10 oder 15, also ist er ja schon der Irre im Grunde, ne?
1: Er ist sehr dominant natürlich in der Art, auch wie er spielt. Und auch interessanterweise wird das Thema Alkoholismus ja gar nicht im Film so richtig behandelt, worum es ja eigentlich auch bei ihm geht. Ja.
0: Mhm. Sie gucken solche Filme dann auch gerne in der Badewanne oder vorher dann oder danach? Also Badewanne auf jeden Fall ist ein wichtiges Ritual bei Ihnen, ne?
1: Ja,
0: zum Runterkommen.
1: Das ist tatsächlich so, ja, ja. Eine heiße Badewanne, dann mache ich meistens noch so Naturgeräusche im Hintergrund an, lese auch gerne ein Buch dazu. Das bringt mich dann tatsächlich abends runter, als würde man sich so auch so den ganzen Schmutz des Tages abwaschen, der sich da gesammelt hat. Und das hat so für mich tatsächlich so eine Reinigung, ja, auch so eine seelische Reinigung, ja.
0: Hat das auch was Inspiratives? Also weiß nicht, ist das so, dass Ihnen da besonders gute Ideen dann schon kommen oder was man mal machen könnte oder so? Oder ist das einfach nur, um Akku aufzuladen und um zur Ruhe zu kommen?
1: Das ist wirklich nur zum Akku aufladen tatsächlich. Ja, da merke ich einfach nur, wie ich runterkomme, ja.
0: Mhm. Ich habe mal was gehört oder gelesen, eine missliche Situation. Sie hatten mal versucht, einen Film zu gucken, sind dabei hängen geblieben, aber das Badewasser lief irgendwie noch.
1: Mein Gott, was haben Sie denn da alles für Infos? Herrgott. Peinlich, ja, super peinlich. Also war da offensichtlich so in dem Film drin, also super peinlich, ja. Und die Badewanne ist also richtig übergelaufen. Also die ist bis ins nächste Zimmer, ist das Wasser gelaufen. Super peinlich. Und ist dann auch bei den Nachbarn eben, gab es dann einen richtigen Wasserschaden, ja. Und das ist war mir wahnsinnig peinlich, ja. Meine Güte.
0: Aber konnte alles geregelt werden dann. Und Sie sind gut befreundet wieder oder auf Distanz nach wie vor mit den Nachbarn?
1: Die Nachbarn haben es zum Glück gut aufgenommen. Ich muss jetzt nochmal, es ist gar nicht so lange her, ich muss jetzt nochmal reden. Ich wollte nochmal fragen, ob das jetzt alles geklärt ist, weil mit Versicherung und so, das ist ja auch ein wahnsinniger Aufwand, schrecklich.
0: Ja, stimmt das, dass Sie ein sehr ordnungsliebender Mensch sind und alles akkurat sortieren in der Wohnung? Zwanghaft tatsächlich sogar. Was denn zum Beispiel?
1: Ja, es muss immer alles eigentlich geometrisch richtig angeordnet sein. Also es ist wirklich so, steht immer alles akkurat da. Ja, und es ist auch sehr wenig in meiner Wohnung. Also ich mag das auch nicht, wenn da viel rumsteht. Also es ist eine Wohnung, manche sagen immer, es sieht so aus wie im Katalog bei mir. Weil es ist alles akkurat und wenig. Und das tut mir aber gut. Also ich merke so, wahrscheinlich auch, weil in meinem Kopf so viel Unordnung ist, dass ich merke, dann will ich wenigstens die Wohnung irgendwie klar haben, klar strukturiert.
0: Und wenn Sie dann mal bei Freunden oder Bekannten unterwegs sind und da ist alles in Unordnung?
1: Das finde ich gut.
0: Ach, da finden Sie es gut?
1: Da habe ich gar kein Problem mit, nee.
0: Aha, zu Hause nicht, aber bei anderen.
1: Ja.
0: Da lassen Sie es durchgehen, dann
1: ja.
0: Tatsächlich.
1: Absolut, okay. Ja, ja.
0: Ja, es soll auch Menschen geben, die sich einen Spaß daraus machen, dieses Ordnungssystem bei Ihnen zu Hause durcheinander zu bringen.
1: Mein Vater hat das, der leider nicht mehr unter uns ist, vor 2 Jahren verstorben. Der hatte Spaß daran tatsächlich, meine DVD-Boxen so umzustellen und so. Das fand ich aber nicht lustig.
0: Gab es da Verwerfungen dann tatsächlich? Dann oder haben Sie ihm die Meinung gegeigt dann?
1: Ja, aber er hat es weitergemacht.
0: Er hat es weitergemacht.
1: Und irgendwann fiel mir das dann so auf, dass die Lindenstraßenboxen falsch standen und so. Keine Ahnung. Da hat er Spaß dran gehabt. Gemein. Naja.
0: Ah, also nicht nur Horrorfilme, auch Serien gut oder sowas. Ich glaube Schwarzwaldklinik oder sowas. Ne?
1: Oh ja, Schwarzwaldklinik. Ist tatsächlich als Kind meine Lieblingsserie gewesen. Damit war ich nicht der Coolste auf dem Schulhof, muss man klar sagen. Ne? Die anderen haben natürlich ein Colt für alle Fälle geguckt und das A-Team. Aber Lindenstraße hat echt was in mir ausgelöst. Schwarzwaldklinik.
0: Schwarzwaldklinik, ja, ja. Genau. Ja, vergangenes Jahr sind Sie 50 geworden. Gehen die Uhren anders seitdem für Sie?
1: Ach, in Wahrheit nicht. Ich hatte vorher tatsächlich zum ersten Mal ein bisschen Sorge, weil ich die 50 schon ein bisschen unheimlich fand, muss ich sagen. Weil da so klar die Hälfte ist überschritten, das fühlte sich nicht gut an. Ich habe ja da mit Fabian Köster zusammen tatsächlich gefeiert. Der wurde ja 30, haben wir also unseren 80. gefeiert. Und ab der Party, jetzt ist es mir auch wieder egal. Also jetzt, alles gut.
0: Ja, jetzt kannst du so weitergehen und die 60 kann kommen, dann
1: ja,
0: ganz
1: ja.
0: Locker.
1: Ja, ja.
0: Sagt Lutz van der Horst, Comedian und Satiriker, unter anderem für die ZDF-Heute-Show. Ja, vielen Dank, dass Sie sich die Zeit genommen haben.
1: Ja, sehr gerne. Vielen Dank ebenso.
0: Das Buch Konfetti Blues ist im Drömer Verlag erschienen, kostet 18 Euro, gibt es inzwischen auch als Hörbuch. Und am Mikrofon verabschieden sich Christian Erber und
1: Lutz van der Horst.
0: Wir sagen Tschüss.
1: Tschüss.

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1: Mit Elke Küster, guten Abend. Neuer Premier Burnham will Großbritannien reformieren. Mexikanischer Drogenboss bekommt lebenslange Haft in USA. Parken in der Bremer Neustadt wird neu geregelt. Das Wetter, die Wolken lockern weiter auf. In der Nacht bleibt es trocken, Tiefstwerte dann bei 10 Grad. Der neue britische Premierminister Andy Burnham hat umfassende Reformen angekündigt. König Charles hatte Burnham am Mittag ernannt. Vor dem Regierungssitz in Downing Street No. 10 hatte er dann seinen ersten Auftritt als Premier. Aus London berichtet Lisa Maria Röhling.
2: Bei seiner ersten Rede betonte er erneut, den Menschen Hoffnung zurückgeben zu wollen. Er kündigte einen 10-Jahres-Plan an, um die britische Politik und Wirtschaft grundlegend zu reformieren. Erste Vorhaben, um beispielsweise die Lebenshaltungskosten zu senken, will er bereits am Dienstag vorstellen. Andy Burnham war bereits von 2000 bis 2017 Mitglied des britischen Parlaments und mit verschiedenen Regierungsposten betraut. Danach war er 10 Jahre der Bürgermeister von Greater Manchester. Er löst Keir Starmer ab, der am Vormittag offiziell von seinem Amt zurückgetreten ist.
1: Ermittlern in Deutschland und den USA ist ein Schlag gegen einen der weltweit größten Phishing-Dienste gelungen. Das haben das Bundeskriminalamt und die Generalstaatsanwaltschaft Frankfurt mitgeteilt. Demnach wurde die Infrastruktur des Dienstes Kratos lahmgelegt. Dabei handelte es sich um einen digitalen Baukasten, mit dem Kriminelle täuschend echte Webseiten erstellen konnten. Über die wurden dann Zugangsdaten und Passwörter von hunderttausenden Nutzern gestohlen. Ein Gericht in New York hat einen der führenden Drogenbosse Mexikos zu einer lebenslangen Freiheitsstrafe verurteilt, ohne Aussicht auf Bewährung. Der 76-jährige Ismael Zambada, genannt El Mayo, wird damit den Rest seines Lebens hinter Gittern verbringen. Aus New York Martin Gansemeier mit mehr.
3: Außerdem sprach der Richter den US-Behörden das Recht zu, 15 Milliarden Dollar an Vermögenswerten zu beschlagnahmen, die El Mayo durch seine Drogengeschäfte angehäuft hatte. El Mayo galt im mexikanischen Drogenkartell Sinaloa als die Nummer 2 nach Joaquin El Chapo Guzman. El Chapo wurde bereits 2019 in den USA zu lebenslanger Haft verurteilt. El Mayo ging den US-Fahndern erst vor 2 Jahren in der texanischen Grenzstadt El Paso in die Falle, nachdem er unter einem Vorwand in ein Privatflugzeug gelockt worden war.
1: In der Bremer Neustadt wird das Parken neu geregelt. In den Wohnquartieren, wo es besonders eng ist, werden seit heute Straßen neu beschildert und markiert. Jeder 5. Parkplatz fällt weg, weil künftig das aufgesetzte Parken auf den Gehwegen nicht mehr geduldet wird. Aus der Regionalredaktion Buten und Binnen, Volker Lenz.
4: Sicherer, fairer und übersichtlicher für alle soll das Parken in der Neustadt werden. So der Staatsrat im Mobilitätsressort Ralf Baumheier beim Auftakt der Markierungsarbeiten im Bremer Hohentor. Durch ein Urteil des Bundesverwaltungsgerichts ist Bremen gezwungen, etwas gegen illegales Gehwegparken zu tun. So sei am Ende mehr Platz auf den Bürgersteigen für zum Beispiel Schulkinder, aber auch für beeinträchtigte Menschen mit Rollatoren oder Rollstühlen. In manchen Straßen darf künftig nur einseitig auf der Fahrbahn geparkt werden.
1: Die englische Fußball-Ikone Kevin Keegan ist tot. Im Alter von 75 Jahren starb der frühere HSV-Profi an einer Krebserkrankung. Als Spieler wurde Keegan 3-mal englischer Meister und 1-mal Europapokalsieger mit dem FC Liverpool. 1977 wechselte er zum Hamburger SV, für den er 3 Jahre lang spielte. Das waren Nachrichten mit Elke Küster.
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5: Die Sonne scheint bei uns bei und nur ein paar wenige Wolken hängen am Himmel und so freundlich bleibt's dann noch bis 21.42 Uhr genau. Dann geht nämlich die Sonne hinter Cuxhaven unter. Aktuell haben wir es dazu 19 Grad in Bremen, in Pellenspark, in Burglesum. Wir haben in Bremerhaven am Grauwaldkanal in Weddewaden 18 Grad und in Osterholz-Scharmbeck am Platz der jüdischen Synagoge sind es 19 Grad.

0: Grad. Es bleibt heute Abend und auch in der Nacht trocken bei uns, dann bei Temperaturen zwischen 10 und 15 Grad. Und morgen wird es ähnlich wie heute wieder sonnig, nur wenige Wolken, kein Regen. Bis 23 Grad sollen wir dann morgen bekommen.
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0: A7 Hannover Richtung Flensburg, zwischen Hamburg-Heimfeld und dem Elbtunnel 6 Kilometer stockender Verkehr. Die A29 Wilhelmshaven Richtung Ahlhorner Heide, die ist zwischen Oldenburg-Ohmstede und dem Kreuz Oldenburg-Ost wegen Brückenarbeiten bis 5 Uhr gesperrt. In Huchting die Huchtinger Heerstraße, die ist in Höhe der Heinrich-Plett-Allee wegen Gleisbauarbeiten noch bis Ende des Jahres in beiden Richtungen gesperrt. Ich bin gespannt, wie lange wir diese Nachricht hier jetzt vorlesen. Und in Bremen die Ritterhuder Heerstraße, die ist zwischen der A27 Bremen Industriehäfen und dem Abzweig Blockland wegen Bauarbeit noch bis zum 29. Juli in beiden Richtungen gesperrt. Kommen Sie gut an.
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0: Guten Abend. Im Sommer krank zu Hause liegen zu müssen, das ist ja eine absolute Qual, erst recht natürlich für Kinder in den Schulferien. Als Jeff Tweedy 12 Jahre alt war, da hat er einen Unfall gehabt mit dem Fahrrad, hat sich das Bein gebrochen und musste dann den ganzen Sommer zu Hause bleiben. Ja, was hat er gemacht gegen die Langeweile? Er hat sich das Gitarrespielen beigebracht. Jeff Tweedy. Heute ist er 58, Gitarrist, Sänger. Sie kennen ihn von der US-Band Wilco. Everyone Hides heißt ihr Song.

Der ist aber auch gut an der Gitarre. T.Y.O. heißt dieser Künstler. Klang schön, ne? Erinnert mich so ein bisschen an Paolo Nutini, an Jack Johnson. Also ganz behutsam, wie er da gesungen hat. T.Y.O. Sunshine Lady heißt der Song, den wir gehört haben. T.Y.O. ist 39 Jahre alt, kommt aus Paris, ist in einer Familie groß geworden, in der immer Musik lief, Musik zu hören war. Also Platte, CDs, Radio, die haben alle Musik bei ihm gehört. Der Vater war Jazzfan. Die Mutter mochte den Rock'n'Roll der Beatles und der Rolling Stones und der ältere Bruder hat Popmusik gehört. Und T.Y.O. ist also aufgewachsen in festgelegten Genres sozusagen, je nachdem, wer gerade dran war, seine CDs angemacht hat und hat sich dann seine eigene Nische gesucht, die nämlich noch nicht gehört worden ist in der Familie, nämlich Blues und Soul. Den machte auch heute im Frühjahr, ist sein drittes Album veröffentlicht worden. Outsider hat er das genannt. Die Sounds sind hier bei Bremen 2, jetzt mit Astrid North und Miss Lucy.

Hier sind die Sounds bei Bremen 2. Wir hören jetzt etwas, das würde ich am besten als intensiven Soul beschreiben. Der kommt von Charlotte Colas. Die hat eine Stimme voller Volumen, also die kann sanft singen, die kann auch kräftig singen, deswegen würde ich es am besten als intensiven Soul beschreiben. Sie ist in Frankreich geboren, in Kuba aufgewachsen und lebt heute in Berlin. Charlotte Colas, da war sie vergangenes Jahr auch nominiert für einen Preis, der an Künstlerinnen und Künstler mit dem derzeit dann aufregendsten Sound der Stadt vergeben wird. Da war sie schon nominiert, da hatte sie noch gar kein Album draußen. Das gab es dann nämlich Anfang dieses Jahres. No Way But Through, so hat sie es genannt. Im Januar ist es erschienen und wir hören daraus Confrontations von der Frau mit dem intensiven Soul, Charlotte Colas.

So viel von ihrer Stimme haben wir da gar nicht hören können bei Confrontations. Das ist nämlich auch das Interessante an Charlotte Colas, dass sie auf diesem neuen Album, ihr Debütalbum No Way But Through, auch viele Songs hat, in der die Musik, der Klang, die Instrumente im Vordergrund stehen, also diese lang instrumentalen Stellen, wie jetzt gerade in Confrontations, und ihre Stimme, die fast eine Nebenrolle spielt, obwohl die eben wirklich so gut ist. Ganz interessant, das Album No Way But Through von Charlotte Colas. Wir machen weiter hier in den Sounds mit Musik von Leon Bridges, ganz neues Single Light the Way.

Leon Bridges mit Light the Way. Der Name, der Künstler, die Stimme Leon Bridges ist mir zum ersten Mal vor 6 Jahren begegnet. Da hat die Band aus Texas, Krung Bin, die für instrumentale, psychedelische Songs steht, ein kleines Album aufgenommen, auf dem Leon Bridges gesungen hat. Das waren Krung Bin Songs, die plötzlich mit Gesang daherkamen und es klang total cool. Und ich habe mich gefragt, wer ist der Typ? Und so bin ich auf Leon Bridges gestoßen, der eben auf dieser EP Texas Sun, so hieß dieses Mini-Album, draus war. Er ist auch in Texas aufgewachsen und hat sich als junger Erwachsener den Namen Lost Child gegeben und hat Gospel gemacht, so ein bisschen Gospel, ein bisschen Neo-Soul. Dann hat er sich eher dem älteren Soul zugewandt, also dem der 60er Jahre, fand das ganz toll. Heute ist Leon Bridges 37 Jahre alt und das, was wir gerade von ihm gehört haben, das ist so der Sound, für den er heute steht. Ich finde ihn sehr erfrischend, ganz cool, was er macht. Und es gibt bald mehr neue Musik von ihm, und zwar das 5. Studioalbum Happiness Anytime, so hat er das genannt. Daraus haben wir gerade eben schon die erste Single, die es gibt seit Freitag, Light the Way, gehört. Und das ganze Album kommt dann Ende September raus. Da freue ich mich total drauf, weil ich finde, Leon Bridges hat einen ganz coolen Sound. Wir machen weiter jetzt in den Sounds mit The Decemberists und dem Calamity Song.

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4: Das ist freundlich bei uns im Nordwesten. Hier und da so ein paar Wolken, aber ausreichend Platz auch immer noch für die Sonne. Die letzten Strahlen, die heute noch übrig sind, die kommen runter und auch an bei uns eben, weil es keine Wolken so wirklich da oben schaffen, sich komplett vor die Sonne zu drängen. Es wird auch später, wenn sie weg ist, die Sonne, die meiste Zeit aufgelockert bis klar bei uns bleiben und nicht mehr regnen. Heute Nacht werden es dann 15 Grad an der Wesermündung, 11 Grad in Bremen und 10 Grad in Zeven. Morgen wird es dann ähnlich wie heute Nachmittag, also mehr Sonne als Wolken, einiges an blauem Himmel, ohne Regen bis zu 23 Grad.
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4: Um 19.30 Uhr die A29 Wilhelmshaven Richtung Ahlhorner Heide, die ist zwischen Oldenburg-Ohmstede und dem Kreuz Oldenburg-Ost wegen Brückenarbeiten die ganze Nacht gesperrt. Um 5 Uhr in der Früh soll die A29 da wieder freigegeben werden. In Huchting, die Huchtinger Heerstraße, die ist in Höhe der Heinrich-Plett-Allee wegen Gleisbauarbeiten in beiden Richtungen gesperrt und das Ganze dauert bis Ende des Jahres. Und in Bremen, die Ritterhuder Heerstraße, die ist zwischen der A27 Bremen Industriehäfen und dem Abzweig Blockland wegen Bauarbeiten noch bis zum 29. Juli ebenfalls in beiden Richtungen gesperrt. Gute Fahrt.
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4: Moin, der nächste Künstler, der hat mit 19 Jahren schon Songs für Duffy oder Gabrielle geschrieben. Heute schreibt er die Songs für sich selbst. Jake Isaac ist das aus London mit dem Song Waiting Here.

Pot of Gold, so heißt der Song. Das ist Peter Doherty, britischer Künstler. Der war früher mal ein Skandalmusiker, ja, Drogenexzesse, Nächte in der Zelle in England. Heute verhält er sich dann seinem Alter auch endlich entsprechend. Also er ist einfach ein reifer und erwachsener Mann geworden, von dem, was man auf jeden Fall so mitbekommt. Er schreibt Gedichte mittlerweile und er macht neben seinen ganzen Bandprojekten wie den Libertines weiter Solomusik. Und dieses, ja, reife und erwachsene, was ich gerade gesagt habe, zeigt sich ganz gut an diesem Track, den wir da gehört haben, also an Pot of Gold. Die Inspiration dafür, die hatte Peter Doherty zu Hause in Frankreich, wo er mit seiner Familie mittlerweile lebt und wo er regelmäßig neue Schlaflieder für seine Tochter schreibt. Also die bekommt da ganz exklusive Sachen vorgesungen, zum ins Bett gehen vorgespielt. Und als er dann mal wieder eins geschrieben hatte, dachte er, ach, eigentlich kann ich darüber auch mal einen Song für Erwachsene machen. Pot of Gold, also Familie und Rock'n'Roll bei Peter Doherty. Hier sind die Sounds am Montagabend. Wir hören Liambico, Things Are Looking Up Again.

Die Sounds sind das. Hier ist Bremen 2. Zach Condon, der wurde mal Meister Melancholiker genannt und dieser Titel, der ist wirklich richtig und der ist auch völlig verdient. Also Zach Condon, der steckt extrem viel Aufwand in seine Musik, also das, was ein Meister ja ausmacht und ihn von den anderen Nicht-Meistern eben unterscheidet. Der ist Songschreiber, der ist Multi-Instrumentalist, Sänger seiner Band Beirut. Er reist auch um die Welt, sucht dann nach Inspiration und neuen Orten, an denen er dann mal wieder ein Album aufnimmt. Also er macht wirklich mehr als die anderen in seiner Branche, als viele anderen. Und dazu der Melancholiker, ein sehr klagender Sound. Und es macht einfach sehr, sehr viel Freude, ihm beim Klagen zuzusehen, ihm beim Klagen zuzuhören, weil er es eben schafft, Melancholie zu Melodien zu machen. Zach Condon, der Kopf der Gruppe Beirut, die hören wir jetzt mit Villa Zachetti.

Villa Zacchetti heißt dieser Song. Von der Band Beirut um den Kopfsänger, Multiinstrumentalisten Zach Condon aus den USA. Der war mit Beirut in diesem Monat in Hamburg beim Stadtpark Open Air. Und am Anfang, als die Band auf die Bühne gekommen ist, da sah es so ein bisschen so aus, als würde Zach Condon, also der Multiinstrumentalist, Playback singen. Der hat die Zähne gar nicht auseinanderbekommen. Also seine Bandkollegen, die haben auch gesungen und die hatten so richtig, da hatte man richtig gemerkt, ja, dass die Luft geholt haben, dass die richtig reingehauen haben beim Singen, und bei Sekunden sah das die ganze Zeit so aus. Das war ein bisschen irritierend, aber trotzdem ein fantastischer Konzertabend. Wir hören Beirut nochmal mit Elephant Gun.

Elephant Gun, so heißt dieser Song, von Beirut. Sie müssen sich vorstellen, dass bei diesem Song jetzt gerade die Sonne untergeht, der Himmel so ein bisschen rosa gefärbt ist, so ein paar kleine Schleierwolken, dünne Wolken und ein bisschen was Magisches in der Luft liegt. So war das in Hamburg beim Stadtpark Open Air, als Beirut mit diesem Song Elephant Gun auf der Bühne gestanden haben. Es war aber nicht alles nur so magisch. Es gab auch Kritik. Auch später im Publikum waren die Leute ein bisschen verärgert, weil die Gruppe nur eine gute Stunde gespielt hat. Das ist dann schon ein bisschen wenig für um die 60 Euro, die die Tickets gekostet haben. Und trotzdem war natürlich diese Gruppe mit ihrem Sound, mit dieser Melancholie, mit dem Meister der Melancholie, Zac Condon, ein besonderes Erlebnis dort in Hamburg und bestimmt auch für sie bald wieder, wenn es die nächste Möglichkeit gibt, die Band zu sehen. Die lebt in Berlin, größte Teile der Gruppe. Das heißt, es ist nicht so unwahrscheinlich, dass es schon bald wieder ein Konzert ganz in der Nähe von Bremen und Bremerhaven geben wird.

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1: Mit Elke Küster, guten Abend. Union entscheidet nächste Woche über Spahn-Nachfolge. Mexikanischer Drogenboss bekommt lebenslange Haft in USA. Spaniens König empfängt die Fußball-Weltmeister. Das Wetter in der Nacht trocken und oft klar, es kühlt ab bis auf 10 Grad. Wer wird Nachfolger des zurückgetretenen Unionsfraktionschefs Jens Spahn? Die Frage ist auch nach den Sitzungen der Spitzengremien heute in Berlin offen. Am 29. Juli sollen die Bundestagsabgeordneten von CDU und CSU entscheiden. Für den Tag ist eine Sondersitzung angekündigt. Birte Sönnissen berichtet.
2: Die Unionsabgeordneten müssen dafür ihre Sommerpläne über Bord werfen und trotz parlamentarischer Sommerpause nach Berlin reisen. Traditionell einigen sich die Chefs von CDU und CSU auf einen gemeinsamen Vorschlag. Deswegen werden Friedrich Merz und Markus Söder jetzt weiter über die Nachfolge beraten. Es ist ein wichtiger Job, der zu vergeben ist. Denn auch auf den Fraktionschef wird es ankommen, wenn die Regierung nach der Sommerpause diverse Reformvorhaben auf den Weg bringen will.
1: Der neue britische Premier Andy Burnham hat sein Regierungsteam zusammengestellt. Als überraschend gilt, dass der frühere Verteidigungsminister John Healey Finanzminister wird. Healey hatte das Kabinett im Juni aus Protest gegen den Kurs von Burnhams Vorgänger Keir Starmer verlassen. Etliche Vertraute von Starmer spielen im neuen Kabinett keine Rolle mehr. König Charles hatte Burnham heute ernannt. Ein Gericht in New York hat einen der führenden Drogenbosse Mexikos zu einer lebenslangen Freiheitsstrafe verurteilt, ohne Aussicht auf Bewährung. Der 76-jährige Ismael Zambada, genannt El Mayo, wird damit den Rest seines Lebens hinter Gittern verbringen. Aus New York Martin Ganzemeier mit mehr.
3: Außerdem sprach der Richter den US-Behörden das Recht zu, 15 Milliarden Dollar an Vermögenswerten zu beschlagnahmen, die El Mayo durch seine Drogengeschäfte angehäuft hatte. El Mayo galt im mexikanischen Drogenkartell Sinaloa als die Nummer 2 nach Joaquin El Chapo Guzman. El Chapo wurde bereits 2019 in den USA zu lebenslanger Haft verurteilt. El Mayo ging den US-Fahndern erst vor 2 Jahren in der texanischen Grenzstadt El Paso in die Falle, nachdem er unter einem Vorwand in ein Privatflugzeug gelockt worden war.
1: Die Stadt Bremen beginnt damit, das Parken neu zu regeln. Start war heute in der Neustadt. In Wohnquartieren, wo es besonders eng ist, werden dort jetzt Straßen neu beschildert und markiert. Jeder 5. Parkplatz fällt weg, weil künftig das aufgesetzte Parken auf den Gehwegen nicht mehr geduldet wird. Durch ein Urteil des Bundesverwaltungsgerichts ist Bremen gezwungen, dagegen vorzugehen. Spanien feiert seine frisch gebackenen Fußballweltmeister. Einen Tag nach dem 1:0 im Finale gegen Argentinien landete der Flieger mit der Nationalmannschaft am Nachmittag in Madrid. Von da ging es zum Empfang bei König Felipe. Nicolas Buschlüter.
4: König Felipe nannte den Sieg der spanischen Mannschaft episch. Die Spieler hätten einen Triumph für ganz Spanien errungen und seien dabei als wahres Team aufgetreten. König Felipe hob hervor, dass zum ersten Mal die spanischen Fußballfrauen und Männer gleichzeitig Weltmeister seien. Der Höhepunkt der Feierlichkeiten dürfte die Fahrt der Mannschaft durch die Madrider Innenstadt an Bord eines offenen Doppeldeckerbusses am Abend werden. Behörden rechnen mit bis zu 1 Million Fans an den Straßenrändern.
1: Das waren Nachrichten mit Elke Küster.
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5: Es gibt noch reichlich Abendsonne, weil die Wolken bei uns in den vergangenen Stunden immer weniger geworden sind. Deshalb aktuell strahlend blauer Himmel, an vielen Orten noch viele freundliche Stunden, bis die Sonne dann gegen 20 vor 10 untergehen wird. Ja, also noch nicht mal ganz 2 Stunden. Also viele freundliche Stunden, war ein bisschen geflunkert. Stunde 35 etwa auf jeden Fall noch Sonne, aber es ist ja dann danach auch noch ein bisschen hell, auch wenn die Sonne weg ist. Es ist ja dann nicht schlagartig dunkel. Im Kurpark am Zwischenahn am Meer, da ist das Ufer auf jeden Fall derzeit noch voll in der Sonne. Habe ich hier gerade über die Webcam sehen können. 18 Grad sind es da, wie auch in Bremen und Bremerhaven derzeit. Es bleibt dann heute Abend und in der Nacht weiterhin auch trocken, bei Temperaturen dann später bis Mitternacht etwa zwischen 10 und 15 Grad. Und morgen wird es dann wieder sonnig, wenige Wolken und bis 23 Grad.
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5: Die A29 Wilhelmshaven Richtung Ahlhorner Heide, die ist zwischen Oldenburg-Umstede und dem Kreuz Oldenburg-Ost bis 5 Uhr in der Früh gesperrt. Der Grund sind Brückenarbeiten. In Hochdingen

0: Die Huchtinger Heerstraße, die ist in Höhe der Heinrich-Plett-Allee wegen Gleisbauarbeiten bis Ende des Jahres in beiden Richtungen gesperrt. Und in Bremen ist es die Ritterhuder Heerstraße, die in beiden Richtungen gesperrt ist. Zwischen der A27 nämlich, Bremen Industriehäfen und dem Abzweig Blockland. Da gibt es Bauarbeiten, die sollen noch bis Ende Juli dauern. Kommen Sie gut an.
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0: Guten Abend. Das Nationalorchester Frankreichs in Paris Open Air spielen zu sehen, das ist bestimmt was ganz Besonderes. Und wir können das heute alle noch erleben, ob aus Bremen, Bremerhaven oder von allen anderen Sofas im Nordwesten. Das erste überträgt heute Abend nämlich das Concert de Paris, das größte Klassik-Event in Europa. Weltstars werden da Opernarien vor dem Eiffelturm singen. Ab 21.40 Uhr können Sie das verfolgen.

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1: So heißt auch der Song. Everybody tells me to let go von Bahari Musik aus Norwegen war das. Und davor haben wir Hugh Coltman gehört mit She Signs Her Name in den Sounds. Bei Bremen 2 und wir machen weiter mit Alejandra Ribera. Die ist in Kanada aufgewachsen, als Tochter eines Vaters aus Argentinien und einer Mutter aus Schottland. Das heißt, wenn wir jetzt mal zusammenzählen, Kanada, Französisch, Englisch, ja, Mutter aus Schottland, Vater aus Argentinien, Spanisch, die spricht drei Sprachen und in diesen Sprachen singt sie auch am meisten, allerdings auf Englisch. Sie lebt nämlich in London und wir hören nun ihren englischen Song I Want, also Alejandra Ribera.

Alejandra Rivera, I Want. Hier in den Sounds am Montagabend, Sie hören Bremen 2 und wir versuchen in diesen Sounds ja auf Konzerte zu blicken, das machen wir gleich auch noch hier in der nächsten halben Stunde und auch auf Neuerscheinungen, aber versuchen natürlich auch immer so ein bisschen in den Nischen zu hören und zu schauen und für Sie vielleicht sogar Bands zu finden, aufzuschnappen, die Sie noch nicht kennen und die dann in Ihrem Plattenregal, in Ihren Playlisten landen, das ist natürlich dann die größte Freude und vielleicht jetzt ja eine Chance, eine Berliner Band kennenzulernen, die noch nicht so viel Aufmerksamkeit bekommen hat. Bisher sind 4 Männer, die bilden das Hauptgerüst von Jemba Groove und dann kommen hier und da bei Aufnahmen oder Live-Shows immer viele andere befreundete Musikerinnen und Musiker dazu und diese Combo, Jemba Groove, so will ich sie mal nennen, kommt mit einem ganz mitreißenden Sound daher. Also sie sind oft funkig und ansonsten ist das, was die machen, immer anders. Es hat alles verschiedene Klänge, die meist aus Westafrika kommen, die da kombiniert werden. Zum Beispiel hören wir jetzt gleich Wasulu. Das ist eine Musikrichtung aus Westafrika, in der die Harfe ein ganz prägendes Instrument ist. Eviase, so heißt der Song, den wir jetzt hören von dieser Berliner Combo Jemba Groove.

Eviase heißt der Song, ist Musik aus dem aktuellen Album Ye Ankasa, We Ourselves. So heißt das. 2 Jahre ist dieses Album alt, ist aber immer noch die aktuelle Platte der Berliner Band Jemba Groove, die wir da gerade gehört haben. Es ist, finde ich, ganz interessant, dieses Psychedelische, was ja sehr an Krungbin, über die haben wir heute auch schon geredet, erinnert, finde ich, aber dann eben diesen Afro-Einfluss, dieses Westafrikanische hat in ihrem Sound. Im September wird es dann ein neues Mini-Album geben. 4 neue Songs kommen daraus von der Combo Jemba Groove, die selbst sagt, wir wollen die Vertreter des Afro-Jazz in Europa werden. Sind sie zum Teil vielleicht sogar schon mit diesem coolen Sound, Eviase. So heißt der Song, den wir da gehört haben. Und wir gehen jetzt von Westafrika in Richtung Zentralafrika, genauer nach Kamerun. Da und auch in Deutschland sind nämlich die Wurzeln der nächsten Sängerin. See You ist das mit Come My Way.

Die Sängerin Siu ist das mit Come My Way, ist ein Song aus dem ganz neuen Album. 11 Songs hat das, das heißt About Me, hat sie gerade rausgebracht. Die Sängerin, die in Ulm lebt, Come My Way, haben wir gehört. Und das, was darauf noch gesungen worden ist, das nicht auf Englisch gesungene, das kam von der Vokalgruppe Insingizi, so heißt die, ist kein Chor, sondern wirklich eine Vokalgruppe aus Simbabwe, die darauf und auch noch auf anderen Songs auf dem Album About Me mitgewirkt hat und mitgesungen hat. See You haben wir gehört hier in den Sounds bei Bremen 2.

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1: Wir haben Temperaturen um die 18 Grad aktuell. Es ist immer noch freundlich und wenn überhaupt nur leicht bewölkt, an vielen Orten eben auch schon klar. Das heißt, die Wolken, die machen Platz für die Sterne später. Es soll nämlich heute Nacht auch klar bleiben und damit auch trocken. Bei 15 Grad, die wir auf den Inseln bekommen sollen, 11 Grad in Bremen, 10 Grad nur in Zeven heute Nacht und morgen wird es dann ähnlich wie heute Nachmittag. Also mehr Sonne als Wolken, einiges an blauem Himmel, keinen Regen und bis zu 23 Grad morgen.
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1: Um 20.32 Uhr, Vorsicht nun bitte auf der A1 Bremen Richtung Hamburg. Zwischen Bokel und Elsdorf steht ein defekter LKW. Die A29 Wilhelmshaven Richtung Ahlhorner Heide, die ist zwischen Oldenburg-Ohmstede und dem Kreuz Oldenburg-Ost wegen Brückenarbeiten bis 5 Uhr in der Früh gesperrt. In Huchting, die Huchtinger Heerstraße, ist in Höhe der Heinrich-Plett-Allee wegen Gleisbauarbeiten in beiden Richtungen bis Ende des Jahres gesperrt. Und in Bremen, die Ritterhuder Heerstraße, ist zwischen der A27 Bremen Industriehäfen und dem Abzweig Blockland wegen Bauarbeiten bis zum 29. Juli ebenfalls in beiden Richtungen gesperrt.
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1: Guten Abend, wir hören Musik aus Dover in England, also da, wo die Fähren ankommen, sich manchmal aber auch eine Robbe oder ein Delfin verirrt in die Bucht. Ein angenehmer Strand, den die da haben in Dover, an dem hat sicherlich Joss Stone, die englische Sängerin, auch schon mal mit ihrer Gitarre gesessen. Außer natürlich Ende Juni, da war sie in Bremen mit ihrer tollen Mischung aus Reggae und Folk und sie hat sich hinterher auf Instagram beim Publikum im Metropoltheater in Bremen bedankt. So eine Energie, die kommt nicht einfach so zustande, hat sie geschrieben. Ich habe jede Sekunde mit euch genossen. Das ist jetzt mit Clean Water.

Das ist der Songwriter Decca aus den USA mit Not Feeling Up in den Sounds bei Bremen 2. Vergangene Woche haben wir hier Embla and the Carrie Daughters gehört, eine noch junge Band aus Norwegen, die Country macht. Und das klang vielleicht oder klingt immer noch ungewöhnlich, Norwegen und Country. Aber an für sich sollte es ja gar nicht ungewöhnlich klingen, weil Musikgenres, die sind natürlich global. Das ist ja auch das Tolle, ne, an Musik, dass wir sie auf jedem Kontinent hören, aber auch eben spielen können. Und genau solche Bands, ne, die mit Erwartungen brechen, sorgen ja dafür, dass sich dann Musik und ihre Ausprägung, die Genres noch immer weiterentwickeln und auch mal einen anderen Sound annehmen, nicht nur festkleben an einem mal geprägten Klang. Deshalb habe ich heute noch so ein Beispiel mitgebracht. Es kommt wieder aus Norwegen, diesmal aber kein Country, sondern Bossa Nova. Das ist ein Sound natürlich traditionell aus Südamerika, er kommt aber gleich eben aus Norwegen von Kristin Asbjørnsen. Die macht schon seit über 30 Jahren Musik, ist eine bedeutende weibliche Stimme der norwegischen Musikszene, weil sie eben so viele verschiedene Einflüsse hat. Also sie hat Jazz, sie hat auch westafrikanische Klänge, sie hat norwegische Volkslieder und sie hat eben südamerikanischen Bossa Nova. All das gehört zu ihr und dieser Song hier heißt You Hold Me While Leaving Me.

Das ist Kristen Asbjørnsen mit Musik aus ihrem Album Traces of You vor 2 Jahren. Da hat sie ihr aktuelles Album rausgebracht übrigens. Das heißt Hjemfeier und das ist zum ersten Mal ein Album geworden, auf der sie ausschließlich auf Norwegisch singt, Kristen Asbjørnsen. Hier sind die Sounds bei Bremen 2. Wir werden jetzt elektronischer, aber bleiben dabei ganz entspannt mit Blood Orange und dem Song Vivid Light.

Und dann klingt es plötzlich ganz anders. Das Tempo wechselt und dann haben wir diese Streicher jetzt plötzlich an diesem Song, die da vorher gar nicht waren. Das ist typisch für Blood Orange. Es klingt auch gar nicht immer so locker bei ihm, wie jetzt in diesem Song Vivid Light, sondern es geht oft zu Lasten der Harmonie, was Blood Orange, der Künstler aus London, macht. Dafür ist es sehr überraschend, sehr aufregend. Es ist auch sehr fordernd, seine Musik. Und deswegen wird es mit Sicherheit ein gutes Konzert werden, bald in Hamburg. Am Dienstag, dem 18. August, das spielt Blood Orange in der Georg-Elser-Halle und die Karten gibt's für 60 €. Wir machen weiter mit neuer Musik hier von Nia Archives. Oh.

Nia Archives, so heißt diese Sängerin, ist 27 Jahre alt, ist in Großbritannien gerade sehr angesagt. Sie ist nicht nur Sängerin, sie ist auch DJ Nia Archives und bringt jetzt ihr zweites Album raus, Emotional Junglist, so heißt das. Sie steht in erster Linie für basslastige Songs, aber auf diesem Album Emotional Junglist sind auch ein paar, die nicht übertrieben aufgeregt klingen, wie der, den wir da gerade gehört haben, Tender. Wir machen weiter mit den Punch Brothers und dem Song Magnet hier in den Sounds bei Bremen 2.

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1: Man kommt ja rein und ist erstmal so, oh, was ist das? Und man hat schon irgendwie eine Art von Bezug.
2: Wenn Sie den Eingang in die aktuelle Ausstellung von Sonja Jakow-Lewa gefunden haben, dann stehen Sie vor gigantisch großen Kunstwerken. Mit diesen monumentalen, provokanten und feministischen Scherenschnitten ist die zeitgenössische Künstlerin berühmt geworden.
1: Das Beste am Prozess ist das Ausschneiden, weil man muss sich ja irgendwie beschäftigen in dieser Welt, um so klar zu kommen, ne?
2: Selbstoptimierung und Schönheitsindustrie, das sind ihre Themen, mit denen sie sich intensiv auseinandersetzt.
1: Wir haben vier Frauen, die sehen alle gleich aus. Alles so ein bisschen nach dem Kim Kardashian-Vorbild und werden quasi dadurch, dass sie alle gleich aussehen, auch zu so einer Art Armee.
2: Eine Frauenarmee, die mit Botox-Spritzen statt Waffen agiert. Mit spielerischer Leichtigkeit, Messer und Schere setzt Sonja Jakow-Lewa sich mit dem Schönheitswahn auseinander. Und so schafft sie unübersehbar eine Stellungnahme zu den Themen Sexualität, Körperlichkeit und Fitness. Pointiert und sehenswert. Die Ausstellung Sonja Jakow-Lewa – Schönheit rettet die Welt. Ihre XXL-Scherenschnitte sind noch zu sehen bis zum 2. August im Oldenburger Kunstverein.
3: Das war der Kulturtipp von Hilke Thesen. Und hier hören Sie gleich in den Late Night Sounds unsere Soul Kitchen bei Bremen 2. Damit verabschiede ich mich. Ich wünsche Ihnen eine schöne Woche. Ich bin Julian Bayer. Bis bald.

0: heute in Berlin offen. Für nächste Woche Mittwoch ist nun eine Sondersitzung angekündigt. Dann sollen die Bundestagsabgeordneten von CDU und CSU entscheiden. Birte Sönnissen.
1: Die Unionsabgeordneten müssen trotz parlamentarischer Sommerpause nach Berlin reisen. Traditionell einigen sich die Chefs von CDU und CSU auf einen gemeinsamen Vorschlag. Deswegen werden Friedrich Merz und Markus Söder jetzt weiter über die Nachfolge beraten. Es ist ein wichtiger Job, der zu vergeben ist. Denn auch auf den Fraktionschef wird es ankommen, wenn die Regierung nach der Sommerpause diverse Reformvorhaben auf den Weg bringen will.
0: Vollzeitbeschäftigte verdienen in Bremen relativ gut. Das zeigt die Statistik der Bundesagentur für Arbeit für 2025. Danach kamen die Menschen in der Stadt Bremen auf ein mittleres Monatseinkommen von rund 4.500 Euro brutto. Bundesweit liegt es etwa 250 Euro niedriger. Noch weniger wird im Bremerhaven verdient. Hier sind es laut Statistik knapp unter 4.000 Euro. In Ungarn hat der neue Regierungschef Peter Modyar einen Dämpfer kassiert. Modyar wollte, dass Judit Polgár Staatspräsidentin wird, aber die ungarische Schachgroßmeisterin lehnte ab. Oliver Schosch.
2: Judit Polgár schreibt auf ihrer Facebook-Seite: Ich bin extrem dankbar für die Nominierung für die Präsidentschaft und schätze die Geste des Premierministers, eine unabhängige Kandidatin zu nominieren. Trotzdem fühle ich mich nicht stark genug, um diese historische Verantwortung zu übernehmen. Ich kann die Aufgabe, eine gespaltene Nation wieder zu vereinen, nicht erfüllen. Im Vorfeld hatte es Kritik an der Personalie Judit Polgár gegeben. Zum einen, weil sie noch nie ein politisches Amt innehatte und weil Peter Modyar sich so schnell für sie ausgesprochen hatte.
0: 1:0 gegen Argentinien gestern im Finale. Spanien ist Fußballweltmeister und das wird heute im Land gefeiert. Am Nachmittag landete der Flieger mit der Nationalmannschaft in Madrid. Von da ging es zum Empfang bei König Felipe. Jetzt ziehen die Spieler im offenen Teambus durch die Hauptstadt. Hunderttausende Menschen feiern auf den Straßen. Das waren Nachrichten mit Elke Küster.
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0: In der Nacht ist der Himmel oft klar und es bleibt trocken. Die Temperaturen sinken bis auf 15 Grad auf den Inseln und 10 Grad in Zeven. Morgen kriegen wir eine freundliche und trockene Mischung aus Sonne und lockeren Wolkenfeldern. Zum Abend werden die Wolken an der Küste dichter. Dort kann es dann auch Schauer geben. Höchstwerte am Dienstag zwischen 19 und 23 Grad.
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4: Hallo und schön, dass Sie dabei sind heute Abend. Jetzt kommt die Soul Kitchen aus Bremen mit Roshan Heslin hier am Mikrofon. Und den ersten Song dieser Sendung kann man schon an den ersten Tönen erkennen. Das Gitarrenlick von Nile Rodgers und die Stimme von Diana Ross. I'm coming out.

Ben Longlesole mit New Place. Und ja, trotz ihres offensichtlichen Talents ist die nächste Künstlerin eher per Zufall professionelle Musikerin geworden, Yasmin Lacey. Sie hatte nämlich schon einen Beruf als Sozialarbeiterin, als sie eines Abends eine spontane Gesangseinlage in einem Londoner Pub hingelegt hat. Daraufhin wurde sie für viele weitere Gigs eingeladen und war fortan ein Bestandteil der Londoner Jazzszene. Wir hören jetzt Yasmin Lacey mit ihrem neuesten Song Sweetest Season.

Die unfassbar geschmeidige Stimme der britischen Sängerin Yasmin Lacey haben wir hier gehört auf ihrem Song Sweetest Season. Eine Hommage an den Sommer. Der Groove kommt dabei vom Produzenten und Drummer des Ezra Collectives Femi Colioso. Weiter geht's mit einem Song aus dem Jahr 1993, Daryl Hall mit Stop Loving Me, Stop Loving Me.

Ein Song, den man problemlos in Dauerschleife hören könnte. Thankful von der Modern Soul Band Solutions aus Newcastle in Großbritannien. Sie hören die Soul Kitchen in den Late Night Sounds auf Bremen 2, Bayern 2 und MDR Kultur an diesem Montagabend. Ebenfalls moderner Soul, aber diesmal aus den Staaten, kommt jetzt von Durant Jones and the Indications ein Song von ihrem letzten Album Flowers, veröffentlicht im Sommer 25. Been So Long.

If You Want Me to Stay, der legendäre Sound von Sly and the Family Stone, eine Band, die Funk, Soul und Rhythm and Blues seit ihrer Gründung im Jahr 1966 ja maßgeblich geprägt haben. Aber nicht nur musikalisch hat Bandleader Sly Stone seine Vision verwirklicht, auch im Bandgefüge hat er versucht, Grenzen zu sprengen. Er wollte Musikerinnen und Musiker unterschiedlichen Geschlechts, Hautfarben und Herkünften zusammenbringen und hat damit in den USA der 60er Jahre auch ein deutliches Zeichen gesetzt. Weiter geht's mit Joe Fox und What's the Word?

Den Song Chauffeur haben wir gerade gehört, im Mai veröffentlicht worden von den Womack Sisters. Das sind die drei Schwestern Beachy, Sumani und Kucha, denen die Leidenschaft für Soul buchstäblich in die Wiege gelegt wurde. Denn ja, der Nachname Womack ist echt, stammt von ihren Eltern Linda und Cecil, besser bekannt als Womack & Womack, den Soul- und R&B-Superstars der 80er. Es wird aber noch doller. Ihr Onkel war der Musikproduzent Bobby Womack und ihr Großvater kein geringerer als der Pionier des Soul, Sam Cooke. Die Womack Sisters sind dem Soul quasi verpflichtet und machen das auch großartig, wie ich finde. Jetzt kommt Son Little mit Bread and Butter.

Bread and Butter von Son Little hier bei der Soul Kitchen in den Late Night Sounds auf MDR Kultur, Bayern 2 und Bremen 2. Der nächste Song hat zwei auf den ersten Blick sehr unterschiedliche Künstlerinnen zusammengebracht. Die preisgekrönte Jazzmusikerin Norah Jones und die kanadische Pop- und R&B-Musikerin Alessia Cara. Auf ihrem Duett I'm in Trouble begegnen sich die beiden aber hörbar harmonisch und auf Augenhöhe. Alessia Cara und Norah Jones mit I'm in Trouble.

Diese Leichtigkeit trotz musikalischer Komplexität. Hier von D'Angelo auf seinem Song Betray My Heart. Der Sänger und Musikproduzent war in den 90ern ein einflussreicher Künstler des Neo Soul, hat insgesamt 3 Alben veröffentlicht, die jetzt schon alle als Klassiker gehandelt werden. Leider ist der Sänger und Musikproduzent letztes Jahr schon gestorben. Seine Musik bleibt uns ja aber Gott sei Dank weiterhin erhalten.

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1: Mit Elke Küster, guten Abend. Spritpreise steigen 8 Tage in Folge. Union entscheidet nächste Woche über Spahn-Nachfolge. Schachmeisterin will nicht Präsidentin in Ungarn werden. Das Wetter in der Nacht trocken und oft klar. Es kühlt ab bis auf 10 Grad. Bei den Spritpreisen in Deutschland geht die Tendenz weiter nach oben. Das Wochenende brachte den 8. Anstieg in Folge bei Diesel und

0: Berlin gab es heute mehrere Spitzentreffen. Danach wurde für nächste Woche Mittwoch eine Sondersitzung angekündigt. Dann sollen die Bundestagsabgeordneten von CDU und CSU entscheiden. Die Parteichefs Friedrich Merz und Markus Söder beraten weiter, wen sie vorschlagen. In Ungarn hat der neue Regierungschef Peter Modjo einen Dämpfer kassiert. Modjo wollte, dass die Schachgroßmeisterin Judit Polgar Staatspräsidentin wird. Aber Polgar lehnte das am Abend ab. Der bisherige Präsident war unter Modjos Vorgänger Viktor Orban ins Amt gekommen und ist mittlerweile abgesetzt. Fußball-Bundesligist Werder Bremen bereitet sich seit heute in Österreich auf die neue Saison vor. Über Tag 1 im Trainingslager in Zell am Ziller berichtet Olaf Rathje.
1: Werder-Trainer Daniel Thun zeigte sich hochzufrieden mit den Trainingsbedingungen vor Ort und staunte vor allem über die zahlreichen Fans, die mit ins Zillertal gereist sind, um die Mannschaft hier zu unterstützen. So waren rund 1500 Anhänger beim Auftakttraining dabei. Nicht mit dabei war dagegen Mittelfeldspieler Senelinen, der weiterhin wegen Problemen an der Bauchmuskulatur pausiert. Seine Rückkehr ins Mannschaftstraining feierte Mitchell Weiser. Fast ein Jahr fehlte der Routinier nach einem Kreuzbandriss und soll nun im Zillertal die nächsten Schritte zur Rückkehr auf den Platz machen.
0: Und das waren Nachrichten mit Elke Küster.
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0: In der Nacht ist der Himmel oft klar und es bleibt trocken. Die Temperaturen sinken bis auf 15 Grad auf den Inseln und 10 Grad in Zeven. Morgen kriegen wir eine freundliche und trockene Mischung aus Sonne und lockeren Wolkenfeldern. Zum Abend werden die Wolken an der Küste dichter, dort kann es dann auch Schauer geben. Höchstwerte am Dienstag zwischen 19 und 23 Grad, am Mittwoch sehr windig und teilweise nass bis 21 Grad.
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3: Sie hören die Soul Kitchen aus Bremen hier am Montagabend. Mein Name ist Roshan Heslin und jetzt gleich die kanadische Band Crack of Dawn. Die Band hat sich schon in den 70ern gegründet, aber 2017 haben sie nochmal zusammengefunden und ein weiteres Album aufgenommen. Daraus hören wir jetzt Your Love von Crack

unverkennbar. Stevie Wonder mit Living for the City. Der nächste Künstler hat nicht nur tolle, eigensinnige Musik kreiert, er war auch Dichter und hat sich als Aktivist unter anderem auch in der Anti-Apartheid-Bewegung engagiert, Labi Siffre. So viele Facetten wie der Musiker selbst hat auch der nächste Song von ihm. Er beginnt ziemlich entspannt, nimmt nach und nach Fahrt auf, wird schneller, lauter, größer und hinterlässt einen deutlich energetisierter, als man das am Anfang geahnt hat. Zumindest geht mir das immer so. Hier ist Labi Siffre mit I Got The aus dem Jahr 1975.

My Joy von Mika Miller. Modernen Soul aus Manchester hören wir gleich von der Band The 745s, benannt nach der 7-Inch-Vinyl, die bei 45 Umdrehungen pro Minute das Tonmaterial von circa 4,5 Minuten aufnehmen kann. Die Band ist aber nicht nur Fan von klassischen Tonträgern, sondern auch von dem guten alten Soul à la Motown und Big Crown. Ihr erklärtes Ziel ist es, Songs zu schreiben, die einen nicht mehr loslassen, also Ohrwürmer quasi. Mit dem nächsten Song sind sie ihrem Ziel schon sehr nah gekommen. Hier sind The 745s featuring Martin Connor mit The Way That I Love You.

Mather mit dem Song Invisible aus dem Jahr 2018. Seine ganz eigene Interpretation von Soul und R&B liefert der US-amerikanische Musiker Cautious Clay. Geboren im Jahr 1993, ist er ganz eindeutig beeinflusst von Hip-Hop, produziert seine eigenen Beats, kombiniert die aber mit klassischem Songwriting. Im nächsten Song hören wir sämtliche Instrumente, die Joshua Carpe alias Cautious Clay spielen kann, darunter Saxophon, Gitarre, Bass, Keyboard und Flöte. Und singen kann er natürlich auch noch. Hier ist Cautious Clay mit Artificial Irrelevance. 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

Curtis Harding mit Time hier bei der Soul Kitchen in den Late Night Sounds auf Bayern 2, MDR Kultur und Bremen 2. Und ja, wir hören hier in der Soul Kitchen naturgemäß viele außergewöhnliche Stimmen, aber die der nächsten Künstlerin sticht selbst hier hervor. Jebba. 2017 wurde sie entdeckt. Davor hat sie seit ihren ersten Gehversuchen in einer Kirche in West Memphis neben der Orgel ihres Vaters gesessen und mitgesungen. Im Herbst diesen Jahres kommt sie für 2 Konzerte nach Deutschland. Wann und wo Sie Jebba live erleben können, verrate ich Ihnen gleich nach ihrem Song Distance.

unfassbar geschmeidig, beweglich und emotional. Die Stimme von der US-amerikanischen Musikerin Yebba. Sie kommt Anfang September für 2 Konzerte nach Deutschland. Am 1. September spielt sie in Köln, am 2. September in Berlin. Und eins kann ich Ihnen jetzt schon verraten, die Background-Sängerinnen und Sänger von Yebba teilen ihre Proben manchmal auf Social Media und allein ihre Performance wäre schon ein Besuch wert. Der nächste Song ist an einem einzigen Tag in den berühmten Abbey Road Studios entstanden. It Never Ends heißt er und stammt aus der Feder vom Neo-Soul-Sänger Jordan Rakai und Ezra Collective-Schlagzeuger Femi Colioso.

Der US-amerikanische Musiker, Songwriter und Musikproduzent Nick Waterhouse mit seinem offensichtlichen Faible für den warmen Sound der 50er und 60er Jahre. Gerade gehört mit Let It Calm Down aus dem Jahr 2014. Das war's auch schon von mir an dieser Stelle der Soul Kitchen in den Late Night Sounds auf Bremen 2, Bayern 2 und MDR Kultur. Mein Name ist Roshan Heslin und ich hoffe, Sie haben auch weiterhin einen schönen Abend. Bleiben Sie doch gerne dran, wenn Sie mögen. Gleich geht's hier weiter mit dem Nachtmix aus München von den Bayern 2 Kollegen. Machen Sie's gut. Tschüss.

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1: Mit Elke Küster, guten Abend. US-Militär attackiert wieder Ziele im Iran. Spritpreise steigen 8 Tage in Folge. Vollzeitbeschäftigte in Bremen verdienen relativ gut. Das Wetter in der Nacht trocken und oft klar, es kühlt ab bis auf 10 Grad. Das US-Militär hat eine neue Angriffswelle gegen den Iran gestartet. Das hat das zuständige Regionalkommando mitgeteilt. Zu genauen Zielen wurden keine Angaben gemacht. Präsident Donald Trump hatte dem Iran zuvor mit Vergeltung gedroht. Zuletzt waren bei einem iranischen Angriff in Jordanien 2 Angehörige der US-Streitkräfte ums Leben gekommen. Bei den Spritpreisen in Deutschland geht die Tendenz weiter nach oben. Das Wochenende brachte den 8. Anstieg in Folge bei Diesel und Benzin. Laut ADAC kostet Sprit inzwischen wieder fast genauso viel wie rund um Ostern. Peter Behrendt.
2: Sollte die Entwicklung anhalten, könnten auch die bisherigen Preisrekorde bei E10 überschritten werden, heißt es vom ADAC. Rund um Ostern kostete der Liter im Schnitt 2,19 €, gestern waren es 2,15 €. Die Bundes

0: Weniger wird in Bremerhaven verdient. Hier sind es laut Statistik knapp unter 4.000 Euro. Fußball-Bundesligist Werder Bremen bereitet sich seit heute in Österreich auf die neue Saison vor. Über Tag 1 im Trainingslager in Zell am Ziller berichtet Olaf Rathje.
1: Werder-Trainer Daniel Thun zeigte sich hochzufrieden mit den Trainingsbedingungen vor Ort und staunte vor allem über die zahlreichen Fans, die mit ins Zillertal gereist sind, um die Mannschaft hier zu unterstützen. So waren rund 1.500 Anhänger beim Auftakttraining dabei. Nicht mit dabei war dagegen Mittelfeldspieler Senelinen, der weiterhin wegen Problemen an der Bauchmuskulatur pausiert. Seine Rückkehr ins Mannschaftstraining feierte Mitchell Weiser. Fast ein Jahr fehlte der Routinier nach einem Kreuzbandriss und soll nun im Zillertal die nächsten Schritte zur Rückkehr auf den Platz machen.
0: Das waren Nachrichten mit Elke Küster.
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0: In der Nacht ist es oft klar und es bleibt trocken. Die Temperaturen sinken bis auf 15 Grad auf den Inseln und 10 Grad in Zeven. Morgen kriegen wir eine freundliche und trockene Mischung aus Sonne und lockeren Wolkenfeldern. Zum Abend werden die Wolken an der Küste dichter. Dort kann es dann auch Schauer geben. Höchstwerte am Dienstag zwischen 19 und 23 Grad.
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3: Im Bayern 2 Studio in München ist Ann-Kathrin Mittelstraß. Hallo auch nach Bremen, Thüringen, Sachsen und Sachsen-Anhalt. Wir treffen uns hier in der Stunde vor Mitternacht immer zum gemeinsamen Musikhören. Diesmal nehme ich Sie mit in Richtung R&B. Normalerweise nicht so die Ecke, in der ich mich rumtreibe, aber es gibt ein paar KünstlerInnen, die schaffen mich immer wieder zu kriegen. Eine davon, Dawn Richard aus New Orleans. Ihr neuer Song lässt den klassischen 90er R&B wieder aufleben. Baby, can we?

0: Baby Can We. Das ist der neue Song von Dawn Richard aus New Orleans und Durant Bernard aus Cleveland. Der war mir bisher kein Begriff. Er hat 2025 den Grammy bekommen für das beste Progressive R&B-Album. Bedeutet in der Grammy-Welt, dass hier genreübergreifendes Experimentelles gewürdigt wird. Dawn Richard nennt ihn einen der talentiertesten Sänger und Performer ihrer Generation. Wie soulful beide bei diesem Duett ihre Stimmen biegen und aneinander schmiegen, dazu die rollenden Hip-Hop-Beats. Der Vibe ist sehr 90er und ich habe sofort MTV-Videos vor Augen von Brandy and Monica. Das Musikvideo zum Song Baby Can We zielt auch auf diese Nostalgie ab. Man sieht Dawn Richard mit Leuten aus ihrer wahrscheinlich New Orleans Nachbarschaft auf dem Sportplatz tanzen in Baggy und Cargo-Hosen. Sind ja auch wieder in. Sehr lässig auf jeden Fall. Dawn Richard hat eine ziemlich faszinierende Vita, zu der gleich mehr. Und künstlerisch ist sie ein Chamäleon. Wir hören einen Song von ihrem Album von 2021. Second Line, an Electro Revival. Bussy for me.
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1: Dawn Richard mit Bussy for me. Das ist schnell gesprochener New Orleans Slang für Busted for me. Bedeutet so viel wie, zeig mal, wie du tanzt. Dawn Richard hat dem traditionellen Sound ihrer Heimatstadt, R&B, Jazz, Soul, Blues, Blaskapellenumzüge, ein elektronisches Update verpasst, indem sie, wie man es aus der kreolischen Kultur kennt, die unterschiedlichsten Stile vermischt hat, zu einer Art R&B-Elektro-Gambo. Ein großer, brodelnder Südstaaten-Eintopf aus Chicago House, Footwork-Einflüssen und dem schnellen Hip-Hop-Stil Bounce. Und dazu kommt natürlich Dawn Richards R&B-geschulte, wandelbare Stimme. In den Nullerjahren war sie Teil einer von P. Diddy zusammengecasteten R&B-Girlgroup. P. Diddy, der Rapper und Produzent, sitzt bekanntermaßen derzeit im Gefängnis, verurteilt wegen Sexualstraftaten und Nötigung zur Prostitution. Auch Dawn Richard wirft ihm Missbrauch vor. Ihre Klage wurde wegen Verjährung zwar Anfang des Sommers von einem Bundesgericht abgewiesen, aber sie kann die Klage jetzt erneut vor einem New Yorker Gericht einreichen. Seit sie sich aus den Verträgen mit P. Diddy und aus der Major-Musikindustrie gelöst hat, ist Dawn Richard unabhängig unterwegs, hat einen Vertrag beim Indie-Label Merge Records und überrascht immer wieder mit ihrer Experimentierfreudigkeit. Mit dem Multi-Instrumentalisten Spencer Zahn hat sie mittlerweile schon 2 Platten zwischen Ambient, Jazz und Electronic herausgebracht.

Quiet in a world full of noise. Ruhe in einer Welt voller Lärm. So heißt das Album, auf dem dieser Track ist. Man taucht darauf in eine ganz eigene Welt hinab. Es ist die zweite Zusammenarbeit zwischen Dawn Richard und Spencer Zahn. Als sie mit dem Album auf Tour waren, da hatten sie noch den kanadischen Musiker Joseph Scherbison dabei. Der hat schon Saxophon gespielt auf Alben von Destroyer und The War on Drugs. Und auf dieser gemeinsamen Tour jedenfalls ist dann ein Song entstanden, eher zufällig beim Soundcheck. Da hat Joseph Scherbison einen seiner eigenen Songs gespielt, A Broken Hearted Coder, der sich grob zwischen Ambient und Jazz bewegt. Und Dawn Richard hat dazu Sade-Zeilen improvisiert. Am Ende haben sie es aufgenommen. Jetzt ist es Broken Hearted Sade.

Weiche, glitzernde Synthes, sanfte Drums, eine verspielte E-Gitarre, das luftige Saxophon vom Kanadier Joseph Cherbison und die gehauchte Stimme von Dawn Richard. Sie singt hier Zeilen aus drei verschiedenen Sade-Songs: No Ordinary Love, Cherish the Day und Is It a Crime? Interessantes Mashup und für Richard eine Hommage an eine Künstlerin, die sie schon immer verehrt hat für ihre Tiefe und Eleganz. Broken Hearted Sade heißt der Song. Wir bleiben bei Eleganz hier in den Late Night Sounds auf Bayern 2, Bremen 2 und MDR Kultur. Wenn es darum geht, R&B, Soul und elektronische Musik in elegante Avantgarde-Musik zu verwandeln, dann ist man bei ihr auch richtig. Killella, das ist die US-Musikerin mit Outer Time featuring AK Paul.

Irre guter Song, Out of Time von Killella vom neuen, kürzlich erschienenen Album New Avatar. Den Song hat die heute 43-Jährige schon geschrieben, als sie an ihrem Debütalbum 2017 gearbeitet hat. Aber das Gehäuse, der Kontext hätte damals gefehlt, sagt sie. I waited because I needed to build a house for this song that gives its sounds more context. Und was für einen tollen Kontext sie jetzt gebaut hat. Ihr Counterpart in der hier besungenen bröckelnden Beziehung ist A.K. Paul, der Bruder von J. Paul. Die britischen Brüder, die waren Anfang der 10er Jahre groß gehandelte Namen im Future R&B. Beide mit markanten Stimmen. Die von A.K. Paul erinnert mich an Prince. Und sein Gitarrenspiel, das hat mich sehr erinnert an ihn hier, an den US-Musiker Mike Gordon alias McGee.

Dream Police von Mac Gee kam schon 2024 raus auf seinem Album Two Stars and the Dream Police. Total faszinierender Sound, den dieser Mike Gordon aus New Jersey macht. Da steckt ganz viel Vertrautes drin. 80er Pop à la Phil Collins, Bon Iver in seiner elektronischen Phase, der vorhin erwähnte R&B-Sänger J. Paul kommt einem in den Sinn. Aber wie Mac Gee das mit diesen ganz eigenen, markanten Gitarren zusammenbringt, die oft verzerrt und verfremdet werden, mit den Lo-Fi-Synthes und dem Gesang, der klingt, als wäre im Nebenraum aufgenommen, das habe ich so noch nicht gehört, bin großer Fan. Wenn man über Mac Gee spricht, muss man auch über Dijon sprechen. Warum? Gleich. Das ist der Musiker aus L.A., Dijon mit Baby. Baby, baby, baby.

Zwischendrin hört man wirklich gesampeltes Baby-Gebrabbel auf dem Song Baby, dem Titeltrack von Dijons zweitem Album, kam letzten Sommer raus. Wurde gefeiert von Kritikern und Fans gleichermaßen und von Justin Bieber. Der Popstar war schon vom ersten Album von Dijon 2021 so begeistert, dass er sich ihn und seinen Kumpel McGee, den vorhin gehörten McGee, als Produzenten geholt hat. Dijon und McGee, die haben jeweils auf den Alben des anderen mitgeschrieben und mitgearbeitet. Sie sind ein eingeschworenes Team und haben den Sound des jeweils anderen auf ein ganz neues Level gebracht. Wobei der Sound von Dijon im Vergleich zu McGee aus allen Nähten platzt. Es passiert unheimlich viel. Die Rhythmen gehen in alle Richtungen. Das ist dekonstruierter, collagenartiger R&B, den man ein paar Mal hören muss, aber dann fügt er sich im Kopf wie von alleine zusammen. Hier noch ein Stück. Higher.

Wer genau hingehört hat, könnte die Handschrift eines gewissen Justin Vernon alias Bon Iver hier rausgehört haben und sogar die Stimme von Justin Vernon. Das war Higher von Dijon. Die beiden verstehen sich musikalisch hervorragend. Dijon hat sich Justin Vernon in seine Band geholt, als er im Winter seinen großen TV-Auftritt bei Saturday Night Live hatte. Und Justin Vernon hat sich Dijon auf sein letztes Album als Bon Iver geholt, Sable Fable, auf diesen Song hier, Day One.

geballte Indie-Power hier in den Late Night Sounds auf Bayern 2, Bremen 2 und MDR Kultur. Day One war das von Bon Iver zusammen mit Dijon, dem gehypten Alternative R&B-Künstler, und Flock of Dimes. Hinter Flock of Dimes steckt die Musikerin Jen Wassner aus Baltimore, Maryland. Vielleicht kennt sie der eine oder die andere noch von ihrer Indie-Rock-Band Y-Oak, mit der sie Ende der Nullerjahre unterwegs war. Sie ist Teil der Liveband von Bon Iver und seit etwa 10 Jahren auch solo unterwegs, eben als Flock of Dimes. Und das ist ihr Song Afraid.

Flock of Dimes mit Afraid vom Album The Life You Save kam letzten Herbst raus und ich habe es damals nicht so oft gehört, wie es das Album eigentlich verdient hätte. Textlich geht's ziemlich zur Sache. Familienissues, Sucht, Abhängigkeit, Co-Abhängigkeit. Musikalisch wird es in eine sanft schwebende Mischung aus Folkrock und Indie-Tronica gepackt. Auch die nächste Musikerin würde ich mit manchen Songs unter Indie-Tronica einordnen. Gia Margaret aus Chicago. Das ist sie mit Alive.

Eine Harfenmelodie perlt über diese weiche, sphärische Sounddecke. Dazu singt Gia Margaret sanft und mit leicht verfremdeter Stimme. Das war Alive vom Album Singin', das im Frühjahr rauskam. Gia Margaret hat angefangen, mehr mit Synthesizern und elektronischen Elementen in ihrer Musik zu experimentieren, als sie wegen einer Stimmbandverletzung länger nicht singen durfte und daraufhin zwei Ambient-Alben veröffentlicht hat. Diese leise Stimmung, die melancholischen Popmelodien und die sanfte Elektronik, die versetzt uns jetzt mehr als 20 Jahre zurück in die Hochzeit von Indietronica. Das sind Miss John Soda, Solid Ground.

Der Song ist mir kürzlich erst wieder begegnet, aber in einer neu arrangierten Kammerorchesterversion. Solid Ground von Miss John Soda. Das ist die Band von Micha Acher von The Notewist und Stephanie Böhm. Der Song ist vom Album No P or D von 2002. Das Subgenre Indie-Tonica wurde in den späten 90ern und frühen Nullerjahren richtig groß. Hier bei uns mit Bands aus der Weilheimer Szene um The Notewist, in den USA mit Bands wie The Postal Service. Elektronische Instrumente wurden verfügbarer, man konnte immer mehr Musik auf dem Computer machen. Und deshalb haben auch die Indie-Musiker zunehmend mit elektronischen Elementen gespielt. Heute ist es längst normal, deshalb liest man auch öfter, dass der Begriff Indie-Tonica heute etwas aus der Zeit gefallen ist. Aber if you know, you know. Hier sind nochmal Miss John Soda, Sirens.

2015 kam nochmal ein sehr hübsches Album raus von Miss John Soda, Loom. Seitdem ist es leider ruhig geworden um dieses Projekt. Eine andere Indie-Tronica-Band aus dem weit verzweigten, sehr geschätzten Kosmos, der Weilheimer Indie-Rock-Helden The Notwist, darf jetzt zum Schluss dieser Sendung nicht fehlen. Auch mit der Hoffnung, dass es doch vielleicht mal wieder neue Musik gibt von Lali Puna. 2017 kam zuletzt ein Album raus. Wir hören Deep Dream und damit wünsche ich eine gute Nacht und sage danke fürs Zuhören. Ich bin Ann-Kathrin Mittelstraß.

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1: Um 0 Uhr mit Ronald Lessig. Nach dem Rücktritt von Jens Spahn sucht die Unionsfraktion einen neuen Vorsitzenden. Heute haben das CDU-Präsidium und der Vorstand der Fraktion dazu beraten. Katrin Aue aus Berlin.
2: Eine kleine Kabinettsumbildung wäre es ja auch schon, wenn nur ein bisheriger Minister auf den Fraktionsvorsitz wechseln würde. Kanzleramtschef Thorsten Frey zum Beispiel oder Innenminister Alexander Dobrindt, die sind beide durchaus im Gespräch. Eine größere Kabinettsumbildung wäre, wenn der Kanzler diese Gelegenheit jetzt nutzen würde, um mehrere Ministerinnen und Minister zu tauschen. Aber dagegen spricht aus meiner Sicht, dass Merz zuletzt doch ziemlich zufrieden wirkte mit der Ruhe, die in die Regierung eingekehrt sei, mit einigen Reformen, die angestoßen seien. Das spricht aus meiner Sicht nicht allzu sehr für ein größeres Stühlerücken.
1: Der neue britische Premier Burnham hat wenige Stunden nach seiner Ernennung Bundeskanzler Merz angerufen. Beide hätten den Wunsch ausgedrückt, die enge Zusammenarbeit zwischen beiden Ländern fortzusetzen, hieß es am Abend in Berlin. Mit Blick auf den russischen Angriffskrieg seien sich Merz und Burnham einig gewesen, die Ukraine weiter umfassend zu unterstützen. König Charles hatte Burnham gestern Mittag zum neuen Premier ernannt. Der Labour-Chef will mit einem 10-Jahres-Plan das Vereinigte Königreich reformieren. Das US-Militär hat am Abend eine neue Angriffswelle gegen den Iran gestartet. Das teilte das für die Region zuständige US-Kommando CENTCOM mit, ohne Einzelheiten zu den genauen Zielen zu nennen. Es gehe darum, die militärischen Mittel des Irans zu schwächen, Handelsschiffe in der Straße von Hormuz angreifen zu können, hieß es. Es ist die

0: Sanchez. Das waren die Nachrichten. Das Wetter in Deutschland. In der Nacht häufig trocken, im Osten einzelne Schauer, örtlich Nebel bei 16 bis 8 Grad. Tagsüber freundlich, im Osten und in der Mitte ein paar Schauer, die Höchstwerte 19 bis 26 Grad. Am Mittwoch von Nordwesten her Schauer und Gewitter, im Südwesten ist es länger freundlich, bei Höchsttemperaturen zwischen 18 und 28 Grad. Und am Donnerstag muss mit Schauern gerechnet werden, im Nord- und Südwesten ist es meist trocken, die Höchsttemperaturen liegen dann zwischen 17 und 27. Es ist 0 Uhr 3.
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1: Um 1 Uhr mit Ronald Lessig. Bundeskanzler Merz hat mit dem neuen britischen Premierminister Burnham telefoniert. Das teilte am Abend die Bundesregierung mit, wenige Stunden nachdem Burnham ernannt wurde. Aus der Nachrichtenredaktion Markus Weber.
2: Beide hätten den Wunsch geäußert, die enge Zusammenarbeit zwischen Berlin und London fortzusetzen. Merz und Burnham waren sich demnach auch einig, die Ukraine weiter umfassend zu unterstützen und den Druck auf Russland zu erhöhen. Der neue britische Premier telefonierte auch mit US-Präsident Trump und dem ukrainischen Präsidenten Zelensky. Burnham war gestern Mittag von König Charles zum neuen Premier ernannt worden und berief anschließend sein Kabinett. Der Labour-Chef versprach schnelle Reformen. Erwartet wird, dass er vor allem etwas gegen die steigenden Lebenshaltungskosten unternimmt.
1: Die Union will Mitte kommender Woche über die Nachfolge von Jens Spahn an der Fraktionsspitze entscheiden. Das hat Bundeskanzler Merz laut Teilnehmern in einer Sitzung des CDU-Präsidiums angekündigt. Aus Berlin Birte Sönnigsen.
3: Friedrich Merz und Markus Söder werden jetzt weiter über die Nachfolge beraten, denn traditionell machen der CDU-Chef und der CSU-Chef einen gemeinsamen Vorschlag. Als mögliche Spahn-Nachfolger gelten etwa Kanzleramtschef Thorsten Frey, der stellvertretende Fraktionsvorsitzende Günther Krings aus Nordrhein-Westfalen und CSU-Innenminister Alexander Dobrindt.
1: Das US-Militär hat am Abend eine neue Angriffswelle gegen den Iran gestartet. Das teilte das für die Region zuständige US-Kommando CENTCOM mit, ohne Einzelheiten zu den genauen Zielen zu nennen. Es gehe darum, die militärischen Mittel des Irans zu schwächen, Handelsschiffe in der Straße von Hormuz angreifen zu können, hieß es. Es ist die 10. Nacht in Folge, dass das US-Militär iranische Ziele bombardiert. Der Iran führte gestern erneut Vergeltungsangriffe in der Golfregion aus. In Madrid feiern Hunderttausende die frisch gekürten spanischen Fußballweltmeister. Die Zahl der feiernden Fans wird auf bis zu 2 Millionen geschätzt. Sie jubelten der Mannschaft bei einer Parade im offenen Bus durch das Zentrum von Madrid zu. Nach ihrer Rückkehr aus den USA waren die Mitglieder der Nationalelf zunächst von König Felipe empfangen worden.

0: 27 Grad. Die Zeit, es ist 1.03 Uhr.
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1: Um 2 Uhr mit Ronald Lessig. Bundeskanzler Merz hat mit dem neuen britischen Premierminister Burnham telefoniert. Das teilte am Abend die Bundesregierung mit, wenige Stunden nachdem Burnham ernannt wurde. Aus der Nachrichtenredaktion Markus Weber.
2: Beide hätten den Wunsch geäußert, die enge Zusammenarbeit zwischen Berlin und London fortzusetzen. Merz und Burnham waren sich demnach auch einig, die Ukraine weiter umfassend zu unterstützen und den Druck auf Russland zu erhöhen. Der neue britische Premier telefonierte auch mit US-Präsident Trump und dem ukrainischen Präsidenten Zelensky. Burnham war gestern Mittag von König Charles zum neuen Premier ernannt worden und berief anschließend sein Kabinett. Der Labour-Chef versprach schnelle Reformen. Erwartet wird, dass er vor allem etwas gegen die steigenden Lebenshaltungskosten unternimmt.
1: Das US-Militär hat am Abend eine neue Angriffswelle gegen den Iran gestartet. Das teilte das für die Region zuständige US-Kommando CENTCOM mit, ohne Einzelheiten zu den genauen Zielen zu nennen. Es gehe darum, die militärischen Mittel des Irans zu schwächen, Handelsschiffe in der Straße von Hormuz angreifen zu können, hieß es. Es ist die 10. Nacht in Folge, dass das US-Militär iranische Ziele bombardiert. Der Iran führte gestern erneut Vergeltungsangriffe in der Golfregion aus. In Ungarn hat der neue Premierminister Magyar einen Dämpfer erhalten. Seine Wunschkandidatin für die Präsidentschaft, die ungarische Schachgroßmeisterin Judit Polgár, will das Amt nicht übernehmen. Aus Wien Oliver Schosch.
3: Die 49-Jährige gilt als die beste Schachspielerin aller Zeiten. Sie hatte 25 Jahre lang die Frauenweltrangliste angeführt. Modjar sprach auf seiner Facebook-Seite von einer überparteilichen Kandidatin, die vor allem durch Fleiß, Ausdauer und Persönlichkeit überzeuge. Doch am frühen Montagabend kam die Absage. Judit Polgár schreibt auf ihrer Facebook-Seite: Ich bin extrem dankbar für die Nominierung für die Präsidentschaft und schätze die Geste des Premierministers, eine unabhängige Kandidatin zu nominieren. Trotzdem fühle ich mich nicht stark genug, um diese historische Verantwortung zu übernehmen.
1: In Madrid feiern Hunderttausende die frisch gekürten spanischen Fußballweltmeister. Die Zahl der feiernden Fans wird auf bis zu 2 Millionen geschätzt. Sie jubelten der Mannschaft bei einer Parade im offenen Bus durch das Zentrum von Madrid zu. Nach ihrer Rückkehr aus den USA waren die Mitglieder der Nationalelf zunächst von König Felipe empfangen worden, anschließend von Ministerpräsident Sanchez. Das waren die Nachrichten. Das Wetter in Deutschland. Häufig trocken, im Osten einzelne Schauer, örtlich Nebel bei 16 bis 8 Grad. Tagsüber freundlich, im Osten und in der Mitte einige Schauer, 19 bis 26 Grad. Am Mittwoch von Nordwesten Schauer und Gewitter, im Südwesten freundlich, 18 bis 28 Grad. Am Donnerstag Schauer, im Nord- und